0: stimmen. Er selbst hat bereits seinen Sieg verkündet. Hinter der EU-freundlichen Partei von Pashinyan liegt eine pro-russische Oppositionspartei auf Platz 2. Und im Kosovo sind die meisten Stimmen ausgezählt. Die Partei von Regierungschef Albin Kurti hat mit rund 43% am meisten Stimmen geholt. Es sind aber weniger Stimmen als bei den letzten Wahlen im Dezember. Im Kosovo wurde zum dritten Mal in rund anderthalb Jahren gewählt, weil sich Regierung und Opposition nicht auf eine Staatspräsidentin oder einen Staatspräsidenten einigen können. Und noch die Wetteraussichten. Die neue Woche startet recht sonnig und mit rund 26 Grad. Am Nachmittag gibt es aber mehr Wolken und gegen Abend kommen dann zunehmend Gewitter auf. Das waren die Nachrichten von Radio SRF. Am Mikrofon und verantwortlich war Simon Richle. SRF Verkehrsinfo von 2.03 Uhr A1A, Autobahnzubringer Lausanne-Süd, Lausanne-Maladière bei der Verzweigung Ecublanc zwischen Lausanne-Malle und der Verzweigung Ecublanc in beiden Richtungen Gefahr wegen Personen auf der Fahrbahn.
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3: Mit mir, der Leonie Meyer. Heute geht es um eine Verspätung. Eine, die sogar ein Leben gekostet hat. Und der zu spät kommt, ist niemand anders als Jesus selber. Wie kommt es zu dieser Situation? Das schaue ich heute mit dem Mimi Grauli und dem Johannes Tschudi an. Und wir reden auch darüber, wieso Leiden nicht heissen muss, dass Jesus uns vergessen hat. Und warum Trauer nicht einfach immer nur schlecht ist. Der Vers, der uns als Grundlage dient dazu, steht im Johannesevangelium, Kapitel 11, Verse 21 und 22.
4: Traurig, sagte Martha zu Jesus, Herr, wärst du hier gewesen, würde mein Bruder noch leben. Aber auch jetzt weiß ich, dass Gott dir alles geben wird, worum du ihn bittest.
3: Ja, es steckt einiges drin in diesem Vers. Einerseits haben wir da die Trauer von der Martha, die gerade ihre Brüder verloren hat. Und gleich auch noch ganz viel Hoffnung und Zuversicht. Obwohl sie gerade den Verlust erlebt hat, bleibt ihr Glaube irgendwie stark. Also ich finde das recht beeindruckend, aber ich würde sagen, es macht Sinn, wenn wir als erstes mal den Kontext anschauen. Wer ist eigentlich Martha und was ist gerade passiert?
5: Martha ist die Schwester von Lazarus. Lazarus ist der Bruder, der noch leben würde. Und sie haben noch eine Schwester, die Maria. Und die drei wohnen zusammen vermutlich, sind alle nicht verheiratet oder zumindest die beiden Schwestern nicht. Und sie sind sehr, sehr eng mit Jesus befreundet. Also Jesus hat den Lazarus lieb, das wird auch mal geschrieben. Und der wird schwer krank, der Lazarus. Und die Schwestern schicken nach Jesus und sagen, du musst kommen und du musst ihn heilen. Und Jesus, aber er ist so ein bisschen... Er zögert die Rückkehr zu der Familie, zögert er bewusst raus, kann man vorher lesen, sodass Lazarus stirbt und begraben wird und schon 3 Tage begraben ist, als er dann endlich ankommt. Und in dem Moment, er kommt ins Dorf und dann stürzt praktisch Martha auf ihn zu und sagt genau das und sagt, du warst nicht da, ich habe dich gebraucht, wir haben dich gebraucht, wir haben nach dir gesandt, wir haben gefragt und du bist jetzt zu spät.
3: Da tut sich ja schon die Frage aufdrängen, warum hat er sich die Zeit gelassen? Also warum kommt Jesus erst jetzt?
6: Ja, also ich glaube, das ist letztlich eine Grundfrage, die wir uns wahrscheinlich ganz oft stellen können in unserem Leben. Wieso greift Gott nicht früher ein? Wieso greift er nicht anders ein? Wieso verhindert er nicht Sachen? Also es sieht wirklich so aus, als hätte er das ganz bewusst jetzt in dem Fall rausgezögert, weil er auch sagt, er möchte... ein Zeichen setzen. Das ist sein letztes Zeichen im Johannesevangelium. Es ist ja eigentlich schon alles am Eskalieren. Thomas sagt kurz vorher, ja gut, dann gehen wir halt, dann sterben wir alle. Weil es ist schon wirklich, es ist wirklich schon so alles am Aufkochen. Und Jesus setzt nochmal einen drauf und er wirkt das Wunder von der Totenauferweckung, wo ja letztlich nochmal eine Prophetie auf seine eigene Auferstehung dann ist.
3: Also du hast jetzt eigentlich schon das vorweggenommen, was jetzt nach dem Vers passiert, oder? Also Jesus ist jetzt da, er hat den Lazarus nicht gerettet, aber er erweckt ihn von den Toten. Also eigentlich nochmal krasser, als was sie eigentlich gewünscht haben von ihm.
5: Ja, also es ist so, glaube ich, der wirkliche Tiefpunkt. Ne? Nicht nur für Lazarus selber, ich meine, der ist tot, begraben, aber für die Schwestern. Maria kommt später auch noch zu Jesus und sagt genau das Gleiche. Sie wirft ihm das auch vor und sagt, du warst nicht da. Und sie führt ihn dann zum Grab und sagt, so hier liegt er, hier ist mein tiefer, tiefer Schmerz, hier sitzt mein tiefer Schmerz. Und Jesus ist so ergriffen davon, dass er weint. Mhm. So, ne? Also der einzige Moment, wo wir wissen, dass er weint, außer später in Gethsemane, wo er selber um den Tod kämpft. Und irgendwie zu sagen, wie tief da dieser Schmerz geht und wie präsent Jesus aber in diesem Schmerz ist. Ich glaube, das, wie du sagst, so, wenn das die letzte Handlung ist, die er tut und sein letztes Wunder, dazu sagen, und jetzt geben wir nochmal voll den Schmerz, jetzt zeige ich euch nochmal, dass in all diesem Schmerz, in all diesem Leid bin ich da. Und das heißt nicht, dass ihr das ohne mich meistern müsst oder dass ihr jetzt keine Hoffnung mehr habt auf mehr.
7: Ich finde, das ist ja noch beeindruckend, dass Jesus weiß ja, was er kann. So. Und dass er trotzdem mittrauert, das ist ja schon noch schön, dass er nicht einfach so sagt, vergiss die Trauer, hallo, da ist ein Wunder, sondern dass er sich, dass ihm das trotzdem ihn bewegt. Ich finde, das ist eigentlich noch eindrücklich.
6: Voll. Also ich finde, das zeigt auch für mich schön, dass Trauer nicht eine negative oder schlechte Emotion ist. Mhm. Gott selber ist traurig. Und Trauer ist nicht etwas, wo man irgendwie das Gefühl hat, da muss man ausweichen oder das muss man möglichst schnell beenden. Ich habe das Gefühl, das ist etwas, das extrem zum Leben dazugehört und letztlich auch psychologisch gesehen etwas, das eigentlich gesund ist, wenn man wirklich kann trauern kann. Und Jesus, ja, geht voll in das rein und teilt das mit uns.
5: Und auch so, ne, das gibt ja im jüdischen, in der jüdischen Tradition gibt es ja dieses Shiva-Sitzen in der Kultur. Ne? Man sitzt 6 Tage mit Leuten, die trauern, da sitzt man einfach bei ihnen und trauert mit ihnen gemeinsam. Und wie du sagst, was ganz Heilsames auch zu sagen, es gibt auch eine Zeit von der Trauer, die wichtig ist, wo die Emotionen hochkommen müssen, um vielleicht in dem Ganzen eine Dankbarkeit und eine Hoffnung auch wieder sehen zu können und nicht nur diese Verletzung, es ist jetzt vorbei, die Person ist nicht mehr da. Und ich finde, Jesus ist dann so, vielleicht ist das so dieses 3 Tage vorher erstmal Trauer rauslassen und dann kommt er in den Moment, wo er sagt, jetzt kommt so ein wieder Hoffnung schöpfen, jetzt geht's nach vorne, ich bin da und ich war die ganze Zeit bei euch, ich wusste ja, was los ist. So. Er war ja nicht mit seinen Gedanken fern.
7: Ich finde das auch spannend, dass Martha schon mit dieser Haltung kommt, also dass sie, also dass es ja mit dem Anfang traurig sagte Martha, also eben sie ist traurig, aber nachher sagt sie, aber auch jetzt weiß ich. Mhm. Wie schafft sie das? Woher hat sie die Hoffnung, dass sie in dieser Trauer doch so viel Zuversicht kann zeigen?
6: Ich würde sagen, es ist, weil sie Jesus kennt. Mhm. Also eben, es gibt verschiedene Hinweise, dass sie wirklich eine enge, tiefe Freundschaft hatte mit diesen 3 Geschwistern. Und ich glaube, ja, sie kennt Jesus und hat in dem Sinn, ist von dem Vertrauen getragen, trotz allen Umständen oder trotzdem, dass wie alles dagegen spricht. Und vielleicht, ja, ich weiß nicht, vielleicht ist es zu viel gesagt, aber vielleicht ahnt sie auch, dass es einen Grund gibt, wieso Jesus gewartet hat, dass es nicht einfach, oder eben, ja, dass er jetzt nicht einfach aus milder Zugverspätung halt nicht da war oder so.
5: Ja, ich finde auch, es gibt ja andere Stellen, wo Jesus lehrt in dem Haus von ihnen und Maria und Martha sind ja in Gottes Gegenwart, also in dieser Gegenwart und hören zu, was er sagt und lernen von ihm. Vor allem Maria, die Schwester, die setzt sich zu seinen Füßen und hört einfach zu. Und ich glaube, es ist auch mega wichtig, diesen Jesus zu kennen, ne? Zu sagen, auf wen hoffe ich da. Jetzt einfach zu sagen, das ist halt so ein Wunderheiler, probieren wir mal den, das wäre es ja nicht gewesen, sondern wie du sagst, ey, sie kennen ihn und sie wissen, dieser Mann ist Gottes Sohn, also der ist, in dem ist eine Herrlichkeit, was ganz Besonderes drin, die wir sonst noch nicht gesehen haben.
7: Für mich stellt sich im Rahmen dieser Geschichte eigentlich die Frage, also der Lazarus wird von den Toten auferweckt, das ist ein riesiges Wunder, eben, er ist ja auch schon mehrere Tage begraben gewesen und die Leute haben das schon um ihn getraut. Warum genau er, oder? Er ist ja nicht der einzige, wo irgendwie das Leben verloren hat, wo Leute darum trauern und sich gewünscht hätten, dass er weiterlebt. Warum ist das der Lazarus sozusagen auserwählt worden, dass er das erleben darf oder auch seine Familie? Und wieso passiert es wie nicht öfters?
6: Ja, also das ist irgendwo eine von der Grundzüge von der Theodizee-Frage, von der Frage nach dem Leid. Wieso verhindert es Gott nicht öfters oder wieso greift er nicht öfters ein? Ich glaube, für mich hat dort, wo Jesus wirklich auf der Erde war, hat sich wie all das verdichtet, wo Gott für die Welt im Ganzen vorhat. Darum sind wie so viele Wunder in so kurzer Zeit passiert, so krasse Wunder in der Gegenwart Jesus, weil dort Himmel und Erde sich berührt haben. Aber

0: Und dann sagt sie ja, ich glaube daran, dass du die Auferstehung und das Leben bist. Und sie hat diese Hoffnung drin. Und ich glaube, dass Gott sich ganz oft auch auf unsere Wege mitmacht. Also wenn wir einen Weg gehen und wenn wir sagen, das ist meine Hoffnung, das wünsche ich mir, dass Jesus an unserer Seite ist. Das heißt nicht, dass er mit uns dann dahin geht, was wir uns wünschen. Aber ich glaube, dass es dann so eine Bestätigung von unserem Weg auch sein kann, zu sagen, du bist doch die Auferstehung und du bist hierher gekommen und das gibt mir Hoffnung. Es gibt mir Hoffnung, dass du da bist. Sie hat nicht gesagt, geh hin und weck meinen Bruder auf, sondern so, ich weiß, du hast hier was vor, du bittest den Vater um was passiert. Und das finde ich irgendwie auch schön für mich zu wissen, egal was so im Leid ist, ich kann um vieles beten und ich ringe auch um Dinge und ich kämpfe auch mit Sachen, die nicht passieren, wo ich denke, Jesus, dein Herz schreit doch genauso danach. Du wünschst dir doch, dass Menschen nicht so viel leiden, dass deine Kinder nicht leiden. Und trotzdem gehen wir Schritt für Schritt diesen Weg mit dieser Welt weiter im Wissen, dass Jesus trauert, dass Jesus auferstehen lässt, dass Jesus heilt, dass er genau das tut, was jetzt gerade sein Plan ist. Klingt auch ein bisschen abgedroschen, aber...
1: Ja, vielleicht kann man es gar nicht anders sagen. Ja. Vielleicht können wir das gerade auch noch ein bisschen auf uns oder uns heute beziehen. Wie können wir das vielleicht auch lernen, so eine Zuversicht haben wie die Martha? Also, oder kann man das lernen? Was würdet ihr sagen? Dass man es eben wie schafft, in diesen Trauermomenten nicht zu verzweifeln?
0: Ich glaube, ich würde wieder zurückgehen zu dieser Gemeinschaft auch, ne, aus diesem Gemeinschaftsgedanken. Ich glaube, alleine ist es mega, mega schwierig. Aber zu sagen, ich bin in der Trauer, ich bin in dem Kampf, zu sagen, Martha sitzt ja mit anderen Leuten zusammen und trauert gemeinsam. Sie hat ihre Schwester, die auch Jesus kennt. Und ich glaube, in so Momenten ist es unglaublich wichtig, dass man in eine Gemeinschaft eingebunden ist, wo andere Leute, Bonhoeffer sagt mal, manchmal ist der Christus im Bruder größer als in mir selber, um sich gegenseitig zu stützen und auf Jesus hinzuweisen, zu sagen, ich brauche gerade deinen Jesus in dir, damit ich durch diese Trauer und diese schmerzhafte Phase durchkomme. Ich glaube, das wäre so eins, was hilfreich wäre.
1: Ja, wir hören es dicke. Johannes, hast du auch noch einen Tipp oder gehen wir mit dem raus?
2: Ja, ich glaube, was wir vorher schon gesagt haben, Jesus versuchen kennenzulernen, mit ihm eine Beziehung aufzubauen. Und ich glaube, die Beziehung kann uns durchtragen.
1: Das ist doch ein schöner Abschluss. Also ich danke euch viel, viel mal. Wir haben jetzt 11 Minuten geredet über den Text. Ihr habt gemerkt, da steckt noch einiges mehr drin und ihr könnt vielleicht auch die ganze Geschichte noch nachlesen, wenn es euch interessiert im Johannes. Die ganze Geschichte mit Maria, Martha und dem Lazarus. Und auch wenn ihr noch Fragen habt dazu oder eure Gedanken, dürft ihr uns die sehr gerne schicken. 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Und dann danke ich an dieser Stelle natürlich sehr herzlich Mimi und Johannes für das spannende Gespräch und fürs Teilen von euren Gedanken.
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1: Wir lesen heute im Johannes 1, den Vers 14 und Gedanken geben uns die Mimi Grauli und der Johannes Tschuri.
2: Gottes Sohn wurde Mensch und lebte unter uns Menschen. Wir selbst haben seine göttliche Herrlichkeit gesehen, wie sie Gott nur seinem einzigen Sohn gibt. In Christus sind Gottes Barmherzigkeit und Liebe wirklich zu uns gekommen.
3: Gottes einziger Sohn, das finde ich super spannend an der Stelle, weil ganz oft heißt ja, wir sind Gottes Kinder. Warum gibt es jetzt diesen einzigen Sohn und wer bin ich dann? Bin ich, weißt, was für eine Tochter bin ich? Weil das sehe ich ja schon so. Ich bin Gottes Tochter.
4: Ja, vor allem, ich glaube, der Unterschied ist, dass das der einzige gezeugte Sohn ist von Gott und wir sind ja eigentlich mehr adoptierte Kinder von Gott. Ich glaube, im Endeffekt sind wir alles Kind von Gott, aber wir sind es nicht schon immer gewesen, im Gegensatz zum einzigen Sohn.
3: Das heißt, das ist spannend, weil dann heißt es ja, wenn Gottes Herrlichkeit in ihm lebt, dann ist es ja wirklich wie so ein, er vererbt ja auch sein Wesen, so wie ein Vater, so von seinem Charakter ins Kind, das vererbt. Ja, stimmt, das ist ein schöner Gedanke. Und trotzdem adoptiert und gezeugt.
4: Ja, und ich glaube, die Herrlichkeit Gottes in dem einzigen Sohn, der dann eben Mensch wird, ich glaube, das ist für mich so der einzige Weg, wie wir effektiv die Herrlichkeit überhaupt haben können erkennen. Weil Gott ist eigentlich viel zu gross und viel zu krass, dass wir ihn wirklich könnten irgendwie erfassen mit unseren kleinen menschlichen Hirni. Und Jesus wird Mensch und in ihm ist die Herrlichkeit und irgendwie ist sie darum uns zugänglich.
3: Und nicht mehr so weit weg und so entfernt und fremd. Genauso auch die Barmherzigkeit, ne, und die Liebe, die dann in diese Welt kommt und unsere Unbarmherzigkeit verändert.
4: Ja, voll. Und auf der anderen Seite schenkt uns Gott nicht nur seine Barmherzigkeit, sondern er setzt sich auch unserer Unbarmherzigkeit aus in einer einzigartigen Weise, indem er Mensch wird und das in Kauf nimmt, dass er in die kaputte Welt hineinkommt und das genauso erlebt, wo wir erleben und das mit uns teilt.
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1: Heute geht es um die Bibelstelle Ruth 2, Vers 12. Und die Gedanken dazu gibt es von Mimi Grauli und Johannes Tschudi.
2: Du bist zum Herrn, dem Gott Israels, gekommen, um bei ihm Schutz und Zuflucht zu finden.
3: Der Satz wird zu der Ruth gesagt im Alten Testament. Und Ruth ist selber Moabiterin gsi, also nicht Israelitin, und hat sich entschieden, aus eigenen Stück an den Gott zu glauben und bei dem Gott Zuflucht und Schutz zu suchen. Und wie eben da so schön steht, nicht nur suchen, sondern zu finden. Ich finde, in dem drückt sie ein starkes Vertrauen aus.
4: Und auch eine positive Agenda, so, ne? Also mit einem ganz anderen Blick auf, ich gehe ins Leere, sondern ich weiß, da werde ich was finden.
3: Voll.
4: Ich denke da voll an meine Kindheit. Wenn wir was gesucht haben und nicht gefunden haben, dann hat mein Vater immer Janosch zitiert mit dem kleinen Bären, dem kleinen Tiger. Die gehen nämlich nicht Pilze suchen im Wald, sondern die gehen Pilze finden. Und dann hat mein Vater immer gesagt, du musst nicht suchen gehen, du musst finden gehen. Und als du das jetzt gesagt hast, fällt mir das total ein, zu sagen, ja, ich erwarte, es ist so eine Erwartungshaltung drin, so, ne? Ich weiß, ich werde bei diesem Gott genau das finden, was ich brauche, was ich suche. Noch dazu waren Ruth und ihre Schwiegermutter, die waren Witwen, und Witwen in der damaligen Zeit hatten ja, die waren arm, die hatten keine Rechte, die konnten nicht arbeiten, die hatten niemanden, der sie versorgt. Und zu wissen, dass der Gott Israels ein Gott ist, der Witwen Rechte gibt und Schutz gibt und sie versorgt, das war ja schon so ein Foreshadow, also so eine Vorhersehung zu sagen, ja, da werde ich finden bei diesem Gott, der sieht mich, der nimmt mich wahr.
3: Und ich glaube, in meinem Alltag möchte ich genau das mir immer wieder bewusst machen, an den Ort, wo ich selber Zuflucht und Schutz suche und ersehne, dass ich dort genau in dieser Haltung zu Gott gehe, im vollsten Vertrauen, dass ich das bei ihm finde und nicht, dass es eine Lotterie ist, ob ich es echt vielleicht bekomme.
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1: Heute hören wir die Bibelstelle Lukas 7, Vers 22 und die Gedanken dazu, die gibt es von Mimi Grauli und dem Johannes Tschudi.
2: So konnte er den Jüngern des Johannes antworten: Geht zu Johannes zurück und erzählt ihm, was ihr miterlebt habt. Blinde sehen, Gelähmte gehen, Aussätzige werden geheilt, Taube hören, Tote werden wieder lebendig und den Armen wird die frohe Botschaft verkündet.
3: Das sind ja die Jünger von Johannes dem Täufer, die hier zu Jesus kommen. Und der Johannes, der Täufer, sitzt da im Gefängnis und zweifelt, ob Jesus wirklich der korrekte Messias ist, den er angekündigt hat. Und Jesus zitiert da eigentlich den Jesaja, die Prophezeiungen vom Jesaja. Und was aber delikat ist, beim Jesaja steht in dieser Aufzählung auch noch, dass der Messias die Gefangenen frei macht. Und der Johannes sitzt aktuell gerade im Gefängnis.
4: Das Gefängnis selber.
3: Und fragt sich vielleicht genau wegen dem, also ist das wirklich der Messias, der das macht, den ich erhofft habe? Oder nicht?
4: Weil alles andere sehen sie ja scheinbar, ne? Das erleben die Jünger auch mit. Spannend. Und dabei ist so Johannes' einziger Job gewesen, in Anführungsstrichen, ne? Jesus den Weg zu bahnen, diesem Messias, und alle vorzubereiten, zu sagen, er kommt jetzt, dieser Jesus, auf den wir alle gewartet haben. Und eigentlich kennt er ihn ja. Und das finde ich irgendwie total spannend. Er weiß, wer er ist, er hat es total tief in seinem Herzen und trotzdem zweifelt er jetzt gerade. Und das macht mir irgendwie Mut zu sagen, auch wenn ich vielleicht schon länger mit Jesus unterwegs bin und plötzlich kommen Zweifel und ich denke, hey, das passiert bei mir, aber in meinem Leben gerade nicht, was hier steht als Prophezeiung, als Verheißung oder mal über meinem Leben stand, dann kann ich trotzdem zu Jesus gehen und sagen, hey, ich zweifle hier gerade und das macht jetzt plötzlich keinen Sinn mehr. Hilf mir und zeig mir, ob du es bist.
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1: Die zwei Minuten Bibel gibt es heute zum Vers im 5. Mose 30, 6. Dazu gibt es Gedanken von Mimi Grauli und dem Johannes Tschudi.
2: Dann segnet der Herr, euer Gott, euch bei eurer Arbeit und schenkt euch alles im Überfluss.
3: Also mein Genießerherz springt natürlich gleich zum Überfluss, ne? Und sagt gleich so, der Herr segne dich und du kriegst alles im Überfluss und du kannst chillen und alles wird einfach gut und nicht nur so viel, wie man braucht, sondern da kann man ganz schön auf eine spannende Fährte gelangen, oder?
4: Schlaraffenland.
3: Ja, wie geil.
4: Ja, aber spannenderweise heisst es bei eurer Arbeit und nicht einfach so gratis beim Vollenden.
3: Das heisst, ich muss was arbeiten.
4: Genau, also auch wir müssen wie unseren Teil beitragen und Gott segnet es und wird es fruchtbar machen. Ja. Mhm. Und gleich, ich glaube, der Vers für sich alleine hat halt schon auch die Gefahr, dass man zum Schluss kommt, dass mit Gott einfach alles happy-clappy wird sein und man materiell erfolgreich wird sein, automatisch. Und ich glaube, das hat wie gewisse Berechtigung, dass mit Gott unser Werk irgendwie fruchtbar kann sein, aber das ist noch lange keine Garantie. Und wenn man wie das gesamte Bild anschaut, dann, Adrian, ich glaube, es kann gefährlich sein, so einen Vers für sich alleine zu nehmen und dann als Lebens Programm durchziehen.
3: Und es geht ja nicht nur um Geld. Es steht ja alles im Überfluss. Ja, ne? Also in anderen Übersetzungen ist das viel länger, der Satz so Frucht bei eurem Vieh und Frucht von euch selber. Und ich glaube, das so auch zu realisieren, es geht nicht nur um Finanzielles, sondern Überfluss ist ja ganz viel in Beziehungen, in einem Segen, den man so erlebt, dass man Menschen um sich hat, dass man nicht alleine geht. Und ich glaube, da zu sagen, meine Arbeit heißt nicht nur, wenn ich sie gern mache und gern tue, heißt nicht nur, dass sie mir Geld auf mein Konto bringt, sondern sie bringt mir unglaublichen Überfluss in vielem, weil ich mich investiere in Menschen, in diese Welt, in diese Schöpfung. Und dann erlebe ich einfach Gottes Ja in dem Ganzen.
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1: Die Nachrichten von SRF um 3 mit Simon Richle. Vor den Philippinen hat es ein schweres Erdbeben gegeben. Laut dem örtlichen Institut für Vulkanologie und Seismologie hatte das Beben eine Stärke von 7,8. Das Epizentrum liegt vor der Küste der Insel Mindanao in 35 Kilometern Tiefe. Die Behörden und auch das Tsunami-Warnsystem der UNO haben eine Tsunami-Warnung herausgegeben. Menschen in Küstennähe sollten sich schnellstens in Sicherheit bringen. Das Tsunami-Warnsystem der UNO warnt vor bis zu 3 Meter hohen Wellen. Und nun in den Nahen Osten. Erstmals seit 2 Monaten hat der Iran wieder Raketen in Richtung Israel abgefeuert. Israel hat die Raketen nach eigenen Angaben abgefangen. Laut eines israelischen Fernsehsenders schlugen Raketentrümmer ein. Der Iran sagte, er habe Israel attackiert, weil Israel gestern Ziele in der libanesischen Hauptstadt Beirut angegriffen hat. Israel bekämpft dort laut eigenen Angaben die Hisbollah-Miliz. Nun stellt sich die Frage, wie reagieren die USA und Israel auf die iranischen Angriffe? Dazu sagt Nahost-Korrespondentin Anita Bünter in der SRF-Tagesschau.
2: Nun, laut iranischen Medien zielte der Angriff auf eine israelische Militärbasis und der Angriff sei als Warnung an Israel zu verstehen. Israelische Medien zitieren israelische Offizielle, wonach Israel energisch auf den Angriff reagieren werde. Ministerpräsident Netanyahu werde ein Sicherheitstreffen abhalten, sprich ein Szenario, in dem Israel wieder in einer direkten Konfrontation mit dem Iran stünde. Aber mehrere Medien berichten auch, dass US-Präsident Trump den israelischen Ministerpräsidenten davon abhalten will, zurückzuschlagen. Gleichzeitig soll er den Iran aufgerufen haben, wieder an den Verhandlungstisch zurückzukehren. Die Frage ist nun, ob US-Präsident Trump Netanyahu wirklich von einem Gegenschlag abhalten kann. Wenn das nicht gelingt, droht eine neue Eskalation, eine weitere Runde in diesem Krieg, so wie wir ihn schon im Frühjahr gesehen haben.
1: Der britische Premierminister Keir Starmer, der französische Präsident Emmanuel Macron und der deutsche Bundeskanzler Friedrich Merz haben sich am Abend in London getroffen. Thema war die Unterstützung für die Ukraine bei der Verteidigung gegen Russland. Auch der ukrainische Präsident Volodymyr Zelensky ist später dazugestoßen. Nach dem Treffen haben die 4 Länder eine gemeinsame Erklärung veröffentlicht. Sie fordern von Russland einen sofortigen Waffenstillstand und Verhandlungen über ein Ende des Krieges. Und nun die Wetteraussichten. Die neue Woche startet recht sonnig mit rund 26 Grad. Am Nachmittag gibt es dann mehr Wolken und gegen Abend kommen zunehmend Gewitter auf. Das waren Nachrichten von Radio SRF. Am Mikrofon und verantwortlich war Simon Richle.
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3: Ja, ich habe immer so gemerkt, irgendwie bin ich der am meisten will. Und irgendwie dann so mit 19 habe ich dann gemerkt, so, hey, nach der Lehre, irgendwie würde ich einfach mal schauen, wie weit kann ich kommen. Ich sage immer, wir sollen einen Mix von Dreamer und Realist sein. Mein Casting zum Beispiel ist auch nie ausgestellt worden. Also mein Hey, ich bin der neue Ehemann, so und so, von da und Schweiz, was auch immer. Ist nie gekommen, sondern nur ein Recall kam zwischen mir so cut out. Und ich kann nicht wollen von Menschen abhängig sein, die mir sagen, du bist weiter oder nicht. Mhm. Und dann überlegt und dann bin ich auf Straßenmusik gekommen. Dann war so ein bisschen die Luft aus, so ein bisschen die Energie war aus, so ein bisschen die Freude war weg. Ich bin im Frieden dort. Also ich bin mich gefreut, ich meine, ich will eine Auszeit gehen. Dazu habe ich es nicht Auszeit genannt, sondern eigentlich, ich habe wirklich gemeint, ich höre auf zu dem Zeitpunkt.
4: Du hast dann doch wieder angefangen. Warum?
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4: Hey, ja, wir machen die Bühne frei für Schweizer Popmusik. Wir reden mit Musikerinnen und Musikern über ihr Musikschaffen, aber auch über ihr Leben. Und heute bei mir im Studio ist der neue Mann. Herzlich willkommen, schön, dass du da bist.
3: Hallo, gut, dass du da bist.
4: Genau, ich freue mich, dass wir heute über dich als Künstler reden können, aber auch über deine Musik. Über dein Leben. Ich würde sagen, wir machen aber zuerst ein ganz kurzes Einwärmen. Und zwar gibt es ein 1 Minute langes Entweder-oder-Frage-an-Frage. Bist du ready?
3: Ready.
4: Live oder Studio?
3: Live.
4: Grosses Festival oder Tournee?
3: Tournee.
4: Überdenken oder einfach machen?
3: Überdenken.
4: Moll oder Dur?
3: Moll.
4: Heavy Metal oder Hardcore Techno?
3: Hardcore, Heavy Metal.
4: Buch oder Film?
3: definitiv filmen.
4: Probe bis spät in die Nacht oder am Morgen früh?
3: Kurz morgen früh, würde ich sagen.
4: Okay, Lyrics oder Melodie?
3: Lyrics.
4: Radiohit oder Underground-Liebling?
3: Underground-Liebling.
4: Auto oder ÖV?
3: Auto.
4: Kaffee oder Tee?
3: Kaffee.
4: Lampenfieber oder tief entspannt vor dem Auftritt?
3: Nicht tief, aber entspannt.
4: Okay, Hotel oder Zelt?
3: Hotel.
4: Okay, Ordnung oder Chaos?
3: Ordnung, definitiv.
4: Podcast oder YouTube?
3: YouTube.
4: Sehr gut.
3: Boah, genau, wirklich.
4: Hey, ja. Hey, du bist ja in einer sehr musikalischen Familie aufgewachsen, oder? Du hast schon viel Musik gemacht, hast verschiedene Bands schon gehabt, verschiedene Auftritte mit einer Boygroup und dann mit 19 hast du so gedacht, hey, eigentlich, ich will da all in gehen. Ich will ein bisschen mehr als das nur so ein bisschen hobbymässig machen. Hast du dann aber irgendwie gemerkt, deine Kollegen rundherum, die ziehen nicht so gleich mit wie du. Wo hast du hin wollen, wo die anderen wie irgendwie nicht ganz so gleich mitgezogen haben in der Musik?
3: Genau, also ich bin sehr musikalisch aufgewachsen. Ich habe in dem Sinn immer Musik gemacht. Zuerst mit der Familie, der Kirche, nachher so Dorfband-mässig. Und dann später mal so eine, Limitless, so eine Boyband, dem haben wir mal probiert was. Und ja, ich habe immer so gemerkt, irgendwie bin ich der, der am meisten will. Und irgendwie dann so mit 19 habe ich dann gemerkt, so, hey, nach der Lehre, irgendwie würde ich einfach mal schauen, wie weit kann ich kommen. Und dann habe ich eigentlich in dem Sinn, wie so gemerkt, ich glaube, ich kann eine Solo-Künstler rein.
4: Okay, also wie weit will ich kommen? Heisst, kann ich mit dem Geld verdienen oder was hast du wollen machen mit der Musik?
3: Ja, einfach wollen präsent sein, einfach Freude an der Musik und einfach wollen ausprobieren wollen, so genau, verschiedene Sachen.
4: Wie hat dein Umfeld darauf reagiert? Ist die Idee?
3: Ich glaube, es war ein bisschen absehbar gewesen.
4: So, okay.
3: Aber erst mit 19 habe ich so angefangen, richtig eben so ein bisschen all in oder so ein bisschen mehr investiert. Genau.
4: Und auch, dass du jetzt wie gesagt hast, ich will das vielleicht auch beruflich machen oder so. Was hat es da für Reaktionen gegeben? Irgendwie so, hey ja, voll, geht voll gut. Oder ist es mehr so gewesen, so, naja, Musiker, weiss jetzt halt nicht. So die klassische Aussage, macht zuerst etwas Richtiges? Oder wie hast du das erlebt?
3: Also ich habe ja schon zuerst eine Lehre gemacht, ich habe Kaufmann gemacht, gelernt. Genau, ich bin ursprünglich vom Abzellusrohr dort aufgewachsen und dort habe ich auch die Lehre gemacht. Und meine Eltern haben immer gesagt, mach zuerst die Lehre.
4: Ja.
3: Und das war halt top wie Einstellung gewesen. Also super, macht man das in der Schweiz oder so. Ich sage immer, wir sollen einen Mix von Dreamer und Realist sein.
4: Ja. Und dann eben mit 19 hast du eben gedacht, jetzt gehe ich all in. Was hast du konkret gemacht? Was hast du für Schritte gemacht? Wie geht man all in, wenn man sagt, okay, ich könnte jetzt da voll auf Musik setzen?
3: Bei mir war es so, wenn du in Europa bist, dann denkst du mal so, wenn du von der Musik leben willst, dann sagt man oft, Gang zu dir schon.
4: Mhm.
3: Das ist so ein bisschen das, was man hört. Vielleicht jetzt weniger, weil man wenig Fernsehen schaut und so. Aber da hat es mal halt so Castingshow-mäßig. Und dann habe ich gewusst, hey, ich würde an einer Castingshow mal teilnehmen. Weil wenn du halt selber geschaut hast, auch als Kind und so, dann reizt dich das schon auch eben auf den Spruch, um jetzt zurück zum Schauen, wie weit kannst du kommen.
4: Mhm.
3: Genau.
4: Und dann hast du 2014 bist du beim DSDS gewesen, oder?
3: Genau, dann bin ich mit der Lehre fertig gewesen, im 13. mit der Schweiz Militär, der RS gemacht, vor der RS sogar bin ich dann zu DSDS. Und das ist einfach mal Experience, so ein bisschen, genau.
4: Bist aber dort dann irgendwie trotzdem ein bisschen enttäuscht worden, kann man sagen, oder? Es war nicht ganz so glamourös gewesen, wie du dir es vielleicht vorgestellt hast, oder wie hast du dir vorgestellt, bevor du gegangen bist? Was hast du gedacht, was dich dort erwartet?
3: Hey, am Anfang, ich war 19 gewesen. Und am Anfang denkst du, wieso, es geht nur ums Singen, oder es geht mehrheitlich schon auch ums Vermarkten, was auch immer, aber auch, ich hab gemeint, es geht mehr ums Singen.
4: Mhm.
3: Genau.
4: Und um was ist es nachher schlussendlich gegangen?
3: Es ist so ein bisschen, es war eine mega gute Erfahrung gewesen.
4: Ja.
3: Aber, ich glaube, ich bin dann im Recall gewesen. Und dann dort rausgefallen. Und also im ersten Recall, es gibt ja mehrere, so genau weiß ich es nicht mehr. Und dann einfach, ja, hat so, hast du schon ein bisschen gemerkt, so, es gibt so eine Rollenverteilung, so, bewusst oder unbewusst, wo man jetzt gespielt hat, oder man halt wirklich auch authentischerweise ist. Und bei mir ist das wie so, nicht so, ich sag, es passt für mich. Und ich war noch ein bisschen zu persönlich gewesen und bin oft auch ein bisschen, ja, einfach gemerkt, so ein bisschen ausgewichte Fragen, wo sie einfach gerne gehalten und, und hat dann für mich dann eigentlich, ich glaube, ich meinte einfach wegen dem wahrscheinlich auch nicht weiterkommen, weil, rein, ich mag mich erinnern, Singtext und so ist, kannst nicht viel mehr sagen, als dies und dies. Und, ja, man kann sich selber vielleicht ein bisschen vorstellen, dass, ja, was so ein bisschen, wie das funktioniert, so ein bisschen, so eine Castingshow, genau, mit Regie und so.
6: Also eigentlich kann man wirklich sagen, sie hätten wie gerne ein bisschen eine Rolle gehabt, wo du drin gewesen wärst, oder wie du dich präsentierst.
3: Ja, ja, genau. Also, ich habe das Gefühl gehabt, also mein Casting zum Beispiel ist auch nie ausgestellt worden. Also mein «Hey, ich bin der neue Ehemann» so und so von da und Schweiz und was auch immer, ist nie gekommen, also nur ein Recall kam zwischendurch und so Cut-out so ein bisschen oder so. Ich habe, du bist auch wie so eine Frage, die wir ausfüllen müssen und wer du bist und deine Hobbys und so. Und ich weiss, wie noch so ein bisschen, dass so ein bisschen die Frage war, auch so ein bisschen, also gewisse Fragen sind gestellt worden, wo wir sind privat gewesen, und dann bin ich auf das bin nicht eingegangen, auf die Frage. Und die sind immer wieder gestellt, und immer wieder, und sind immer wieder probiert. Also auch zum Nachtessen sagt hey, nein, können wir mit dir mal kurz nach einem Interview nochmal führen, und sind immer wieder die gleichen Fragen und so. Und irgendwann hast du halt schon so ein bisschen gemerkt, so, okay, aber trotzdem habe ich habe vier Geschwister und eine Schwester von mir, sie ist mega close, hat mich begleitet, so ein bisschen allgemein auf meinem Musikweg. Und so ein bisschen supportet auch mega und sie mit ihr habe ich mich so einigermaßen ein bisschen vorbereitet auf die Fragen. Und da bin ich mir da mal sehr, habe ich meine Schiene durchgezogen mit, eben dem sind wir da, in dem sind dass es da mal das privat war.
6: Was hat es nachher mit dir gemacht? Oder ich sage jetzt mal, wo das nachher fertig ist, das DSDS, hast du wie gedacht, was hast du nachher gedacht, so, okay, das ist jetzt Musikszene oder ich wollte irgendetwas anderes? Wie bist du nachher weitergegangen?
3: Ich habe definitiv gewusst, dass ich, also ich war schon so ein bisschen, ich war schon enttäuscht gewesen, aber mehr so, dass dort, wo ich nachher rausgefallen bin, mehr so alle nochmal die Fragen sind gekommen, wo man mich nochmal probiert hat zu stellen, statt eigentlich so ein bisschen empathisch, so, hey, der ist gerade rausgefallen und so, aber das war ja ihr Job und so, war nicht. ist mehr so, genau, für mich war eigentlich klar gewesen, dass ich würde einfach Musik machen. Ich würde einfach von Leuten performen. Ich würde einfach, du bist jung, du bist neugierig, du bist too much energy.

0: einfach nur mit der Gitarre und dem Gesang, ohne Verstärker.
1: Mhm.
0: Und dann ist irgendwie so eine Stadt für Stadt mehr dazu gekommen. Und dann anfangen in Wiel oder in St. Gallen, in Solothurn, in Basel, immer grössere Städte, Lausanne, Chur, Lugano und so ein bisschen die Städte, Zürich, was auch immer. Und dann auch anfangen international, weil ich gemerkt habe, es läuft so ein bisschen, also es läuft, oh, da ist irgendwas rum und irgendwie aus dem raus sind immer mehr Leute gekommen, losgekommen. Das hat dich auch angespannt, irgendwie.
1: Mhm. Wo du jetzt, weißt, beim DSDS rausgekommen bist, hast du dort selber an deinem Talent zweifelt? Oder hast du wie gemerkt, hey, egal, ich passe jetzt da nicht irgendwie das Schema rein, was ich gerne habe, aber ich mache mein Ding und ich weiss sehr wohl, was ich kann und wer ich bin?
0: Nein, also am Talent habe ich nicht zweifelt. Für mich war es mehr so, ich mache mein Ding einfach. Und mich ist jetzt in dem Sinn, ja, kannst du sagen, auf Deutsch, ein bisschen egal gewesen. Ja. Sag jetzt das Wort nicht. So wie die Sido sagt, oder? Sorry, okay.
1: Ja, wir wissen, was du meinst. Und du bist dann eben in verschiedene Städte gegangen. Hast du wie gemerkt, das kommt an? Auch bei den Menschen. Wie hast du die Zeit dort wie erlebt? Also, sind wir mehr Leute schauen gekommen? Hast du wie, kann man sagen, eine kleine Fanbase oder eine grosse Fanbase sogar schon gehabt?
0: Da hat es mal nach DSDS hatte ich doch einen kleinen Schub gehabt. So einen kleinen Push. Das sind, ich weiss noch, zu dem Zeitpunkt habe ich schon was Musik gemacht und sind so vielleicht so 5, 6, 7 Supporters gekommen. Und, wo ich einen Monat später wieder in die Stadt gespielt sind dann mehr gekommen und die haben ihre Friends mitgenommen und so weiter. Und so hat sich das wie vermehrt, die Anzahl, Supporters in diesen Städten. Und auch halt, ja, durch Social Media und so ist man auch aufmerksam geworden und so. Und das war wie so ein bisschen ein Laufführer gewesen, so ein bisschen, oder wie sagt man ja, so ein bisschen eine Welle gewesen, in dem Sinn, wo aufgekommen ist.
1: Mhm. Hast du dort auch schon so deine eigenen Songs gehabt oder hast du dort vor allem covered?
0: Dort mal eigentlich nur covered. Mhm. So die ersten 5, 4 Jahre nur covered. Und genau.
1: Was hast du besonders geschätzt für Begegnungen vielleicht? Hast du das gehabt bei der Strassenmusik, wo Leute irgendwie auf dich reagiert haben, dich angesprochen haben? Oder,
0: ja, ich glaube so, also jetzt meinst du auf allgemein lustige Erlebnisse oder meinst du mehr so bestimmte Personen?
1: Ja, mehr so ein bisschen Erlebnisse,
0: ja, die wirklich. Und dann einmal eine alte Schullehrerin habe ich auch getroffen.
1: Nein, so gut,
0: in
1: okay.
0: Stuttgart. Sie hat rote Haare gehabt, die ich gerade erkennt. von der Primarlehrerin. Doch, ein Primarlehrer war es, ja.
1: Ja.
0: Ja, das war lustig. Und vielleicht mal Leute vom Militär oder einfach Leute allgemein von jensten Umfeldern. Und ja, aber ich könnte ganz lustige Storys erzählen. Also, auch sonst jetzt nicht, ja.
1: Ja, doch, erzähl eine.
0: Ja, zum Beispiel einmal in Amsterdam bin ich von dort auf dem Platz, ich weiß nicht mehr, wie der Platz heisst dort in Amsterdam. Es gab vom, genau, wie dem auch sei. Und dann habe ich dort, ich gerne immer hinter mir eine Wand, wenn ich singe. Und ich hocke immer im Singen meistens in der Straße. Ja. Weißt du, es gibt so ein bisschen mehr Sicherheit und so. Und dort hat es aber keine gehabt. Ich war auf einem Platz gewesen. Und dann, darum habe ich vor einer Laterne oder vor so einer grossen, Laternenlampe, in dem Sinne, von der Stadt aus, habe ich dort gesungen. Und dann ist oben da eine Tube gewesen, die hat mir nachher genau auf den Kopf geschissen.
1: Oh.
0: Und zwar genau nicht nur auf den Kopf, sondern genau so, dass es hinten noch schön abgelaufen ist. Schönes Shirt haben. Und ich habe trotzdem weiter gesungen.
1: Aber Show must
0: go
1: on.
0: Und dann kommt eine zum Supporter und dann hat die mich das Zeug weggeputzt, während wir weiter gesungen haben. Ja, das war so lustig. Aber auch manchmal so mit im Milan auch schon so ein bisschen, zum Beispiel so ein Obdachlos oder irgendwie so etwas in der Art ist dann gekommen und hat angefangen. Auch so unangenehme Momente hat es auch gegeben, weißt du? Dann fangen so eine Kappe auf meinen Kopf zu, wo er angehauen hat. Und dann fangen die Leute tanzen meistens, dann ja. Auch Kinder haben viel Freude, Leute mit Kindern bleiben oft stehen. Genau. Ja.
1: Okay. Das ist ein spannendes Erlebnis. Du hast dann, nach ein paar Jahren, hast du dann so einen Moment gegeben, hat es einen Moment gegeben, wo du gemerkt hast, du, ich glaube, ich sehe es doch nicht mehr. Du hast eigentlich wieder aufhören. Warum? Was ist passiert in all diesen Jahren, dass du nachher gefunden hast? Nein, ich glaube.
0: Hey, ich habe mega Gas gegeben. Also mein eigenes Schedule habe ich eigentlich wie mega hochgehebt. Also wirklich mit Covers aufgeladen auf YouTube, die habe ich selber geschnitten. Zum Teil bis zu 20 Stunden bin ich am Stück

0: dran gewesen. Die haben nebenbei Straßenmusik gemacht. Nebenbei haben normal geschafft, 50%, so fürs Physikum und so. Dann habe ich meine Tournees, meine Straßenmusik-Tournees geplant mit dem. Da bin ich viel Sport gemacht. Viel unterwegs gewesen. Oder einen Tag auf Berlin, nächsten Tag auf Berlin zurück. Das sind 9 Stunden und so weiter. Ich bin schon auf Barcelona gegangen mit dem Zug, 16 Stunden. Das sind jetzt noch die grössten Zeiten gewesen. Aber, also von der Reisezeiten meine ich. Und dementsprechend ist bei mir kurz gesagt, wieso, nebst dem Songwriting, wo ich später auch noch angefangen habe und Songs, die ich auch später noch released habe, so ab 15, 16, 17, 18 umeinander, dann wie so ein bisschen die Luft aus gewesen. So ein bisschen die Energie ist aus gewesen. So ein bisschen Freude ist weg gewesen.
1: Und dann hast du einfach gedacht, ich will nicht etwas umstellen, sondern ich cut es gerade direkt.
0: Das ist nicht von heute Morgen gekommen, sondern ist mehr so, so wie alles im Leben. Manchmal vielleicht einen neuen Job anfangen, schon irgendetwas. Und dann hinterfragst du dich und bist auch ehrlich mit dir selber. Und ich weiss, ich habe auch noch andere Träume im Leben. Ich will nicht nur alles auf die Karte setzen. Und dann habe ich eigentlich wie so gesagt, du, ich habe nicht mehr so Freude. Und vor allem die Strassenmusik, ich habe auch normal Auftritte gehabt nebenbei natürlich. Auftritte, Hochzeiten viel. Und bin viel gereist, genau. Wegen dem allem. Und das Reisen hat auch so ein bisschen Gesaß gemacht. Ich glaube, das Reisen hat viel in die Karte gespielt, dass nach, also nicht in die Karte gespielt, dass es eben nicht zu dem Zeitpunkt gekommen wäre. Und dann ist so dann, ich glaube, das, was mir der letzte gegeben hat, war, ich glaube, Corona-Zeit war so ein bisschen. Weil dort hätten ein paar coole Sachen passiert, auch mit Sony Schweiz und so einzelne Projekte. Und ja, die Straßenmusik ist dann noch schwieriger geworden und einfach so ein bisschen schwierig geworden, einfach allgemein. Es hat sich verändert, das Musik. Und das war so ein bisschen nochmal der letzte Grund, wieso das Glas befüllt ist. So.
1: Mhm.
0: Genau. Aber ich bin im Frieden dort. Also, ich bin mich gefreut, ich meine, ich will eine Auszeit gönnen. Dort habe ich es nicht Auszeit genannt, sondern eigentlich, ich habe wirklich gemeint, ich höre auf zu dem Zeitpunkt.
1: Was hast du gedacht, was willst du stattdessen machen? Weil es ist ja doch mega viel Zeit.
0: Also, ich normal das KV gemacht. Hat am Anfang 100% normal arbeiten. Genau. Arbeitstätig, Arbeitnehmer, technisch unterwegs zu sein und, ja, genau. Habe einfach nicht mehr so reisen wollen und so. Weißt du, du auch immer das Investieren.
1: Mm.
0: Du hast ja immer auch finanziell und deine Ressourcen und deine Zeit. Und dann wieder das und das machen für ein kleines Musikvideo, wo so und so viel Steine gekostet hat, für nur so viel und so viel Klicks. Und weißt du, wieso, so ein bisschen, ja, wir haben auch selber viel Druck gemacht. Mm. Mega, der meiste Druck macht man immer zuerst sich selber, sag ich immer. Und das habe ich gebraucht. Also ist alles gut, wie es ist. Es hat alles gebraucht, dass ich jetzt an dem Punkt da bin. Genau. Mhm. Wie ich jetzt denke.
1: Bist du nachher in der Zeit, wo du dann wieder das Abbruch hast, hast du wie auch nicht mehr hobbymässig irgendwie Musik gemacht, einfach für dich noch so gesungen und gespielt?
0: Ja, mhm. Ich habe recht reduziert. Ich habe nur eine bewusste Anfrage, die mich explizit buchen wollte, habe ich angenommen und gemacht. Und auch nur die, die irgendwie, das ist nicht gerade mal so, wenn so sagen, am Arsch von der Welt sind sie oder so. Leute, die ich eigentlich gefühlt habe, oder Organisationen, die ich gefühlt habe. Ich habe nicht mehr alles Mögliche gemacht. Für den und der Batzen dort ins Restaurant singen oder ins Hotel oder so. Das machst du am Anfang, wenn du so on fire bist und so. Oder, hoffentlich sollst du eigentlich immer on fire sein. Ein bisschen so. Und dann habe ich aufgehört mit Covers machen. Das hat viel Zeit gekostet, immer das Schneiden. Und weißt du, macht es ja wie so, zwei Covers in die Woche oder habe ich gemacht, um jede Woche eins aufzuladen. Und dann auch deine Social Media Verwaltungen und dein Reisen und dein eigener Admin gewesen. Und.
1: Du hast gedacht, du hörst ganz auf. Mittlerweile kann man nachher sagen, es war eigentlich ein Break, einfach eine Pause. Du hast dann doch wieder angefangen. Warum? Was hat dich motiviert?
0: Hey, ich glaube, wenn es schon etwas deine Leidenschaft ist und du es länger nicht mehr machst, dann kannst du es nicht aufhalten, dass es trotzdem wieder kommt, das Feier. Das ist so ganz kurz erklärt. Ich habe eigentlich hauptsächlich nicht aufgehört, weil ich nicht die Luft aus war, sondern weil unter anderem vor allem wegen dem, dass ich keine Freude mehr hatte. an mir selber am Spielen performen. Und die ist wieder gekommen, dann nach 2 Jahren, plus minus Pause, so ein bisschen. Und habe wieder angefangen, vor allem auf Songwriting mich fokussieren, weil ich gesagt, hey, es gibt so einen Satz, wenn du wirklich Erfolg haben in der Musik, dann musst du anfangen zu schreiben. Du musst schreiben. Ein ewiges nur Covers machen, bringt dich langfristig nicht weiter. Es bringt dich vielleicht ein bisschen das und das und ein bisschen Fans oder so eine Bass und so. Aber ich habe dann meine Ressourcen bewusst auf Songwriting fokussiert. Also keine Straßenmusik mehr, oder sehr, sehr selten. Und keine Covers mehr, oder auch ganz, ganz selten. Und nicht mehr das ganze Geschneide rum drauf von diesen Covers. Ja.
1: Mhm.
0: So habe ich dann angefangen, auch genau, wieder angefangen zu schreiben. Und zwar bei mir daheim. Wie viel eben auch immer auf Berlin gereist, um dort Songwriter und Demos machen will. Über mein Management, Verlag, Schrägstrich, Label, Funktion, all in one. Profi Music, by the way. Vom Design haben die, habe ich viel Sessions gehabt, Songwriting-Sessions mit verschiedenen Songwriters und Produzenten in Europa. Und irgendwann hat man mit der Zeit gemerkt, mit wem vibet man am meisten. Und die sind von Berlin gewesen. Berlin ist also eine Stadt, Musik, so ein Hollywood von Europa, man sagt so Stockholm, Berlin und UK, so London sind so ein bisschen die drei Städte, wo mega gute Produzenten und Songwriter sind. Und genau, ja, und darum bin ich viel immer auch dort abgereist, habe viele Demos gemacht, wo gar nicht sind released worden. Das ist alles so ein bisschen ein Grund, warum ich eben dort bin exhausted worden. Das habe ich eben auch nicht mehr gemacht. Mhm. Nach dem Break, in dem sind abgereist geworden. Das habe ich für mich allein geschrieben, nicht mit anderen oder allein dort unten, sondern nur allein bei mir im Wohnzimmer.
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1: Wo du dann eben wieder angefangen hast, Musik machen, wie jetzt gerade schon gesagt hast, eben, bist ein bisschen anders das Ganze angegangen, hast gewisse Sachen nicht mehr gemacht, was du vorne gemacht hast, hast gewisse Sachen dafür jetzt eben angefangen, mehr schreiben selber. Du hast mir gesagt, dass du noch vor dem Break über dich selber wie gesagt hättest, hey, irgendwie habe ich ein bisschen versagt. So, in dem, was ich gemacht habe. Das würdest du jetzt aber eigentlich nicht mehr sagen.
0: Genau. Dazumal hatte ich das Messgefühl, aber jetzt, nach dem Break, habe ich das nicht mehr gehabt. Genau.
1: Was hat sich geändert?
0: Nicht mehr so streng mit sich selber.
1: Der Druck, also du hast dir
0: wie mehr sich selber den Druck selber zu machen.
1: Mhm.
0: Aber natürlich, bis ich leistet und die hat den Menschen in dem Sinne ja gerne leisten. Ich tue gerne leisten. Und beweisen, aber vor allem mir selber beweisen, tue ich den meisten gern. Und dem hinein bin ich besser, was mit mir umgeht, genau.
1: Wie sieht das konkret aus? Also, du hast eben vorher gesagt, du hast dir selber mega Druck gemacht. Jetzt kannst du das irgendwie gut handeln. Inwiefern kannst du das jetzt gut handeln?
0: Dass mir mehr Ruhezeiten geben, mehr Pausen, sagen mal, mir sagen, hey, heute mache ich nicht das und das auch noch, wenn ich schon einen Tag gemacht habe, sondern das kann ich auch noch warten, kann ich noch mal machen.
1: Mhm.
0: Dann könnt ihr für die Sauna oder so. Ja, das ist meine Ruhepol übrigens, meine Ruheoase. Mhm. Ja. Immer nach dem Gym gehe ich mit Sauna, das ist für mich so, wow, so fast so kein Handy, keine Technik. Ich würde gerne so 40, 50 Jahre nach dem Krieg geboren, nur wegen der Technologie da zum Oma nicht zu gehen. Would be nice. So, dressing like Frank Sinatra. Ja, genau.
1: Und weißt du, würdest du jetzt wie sagen, du das jetzt das wie besser handeln, ist es einfacher, um die Freude an dieser Musik wie nachhaltiger zu behalten? Oder dass jetzt wie wegen dem auch die Luft nicht mehr ausgeht? Weil du machst es jetzt ja doch auch schon wieder viele Jahre.
0: Ja, ich mache es viel mehr in einer Balance, ich mache es viel mehr in einer gestaffeltweise und nicht. Und ich bin viel besser im Planen. Also im Plan im Sinne von eben gestaffelt wie Sachen erledigen und nicht alles in dieser Woche oder alles bis zum Ende des Monats. Sondern warum etwas heute unbedingt machen, wenn es auch nur erst in einer Woche machen. So ein bisschen mit dem Motto.
1: Mhm.
0: Genau.
1: Was würdest du heute sagen, was der Sinn vom Leben ist?
0: Interviews für mit Music Loft. der Sinn vom Leben. innere Frieden finden. Im Herz.
1: Wie findet man das?
0: Innere Frieden kommt auch mit innerer Ruhe. weil für mich jetzt sind Selbstwert kennen, woher hole ich meine woher definiere ich mich, anhand von was definiere ich mich.
1: Ich würde es trotzdem nochmal nachbohren.
0: Dang.
1: Wie machst du das? Wie
0: älter werden. Hoffentlich.
1: Was hast du gemacht? Dass das wie, oder wo bist, wahrscheinlich ist das ja ein lebenslanger Prozess. Aber
0: also wie ich, was ich frage nochmal, wie ich zu dem gekommen bin, oder?
1: Mhm. Du sagst jetzt Selbstwert finden, ja.
0: Ich glaube, manchmal muss man jeder Mensch, glaube ich, muss wie verschiedene Zeug erleben. Dann vielleicht mehr in dem Bereich, dann ein bisschen weniger in dem Bereich, dafür dann noch mehr in dem Bereich. Zum das und das verstehen. Und das hat es bei mir gebraucht, in dem Bereich, zum das und das verstehen.
1: Mhm.
0: Macht das Sinn?
1: Ja, macht schon Sinn.
0: Das ist gemein. Genau.
1: Glaubst du an das Schicksal?
0: Puh, das ist eine mega schwierige Frage. Ich muss anders beantworten. Ich glaube mehr so an, dass aus allem Schlechtem kannst du etwas Gutes mitnehmen.
1: Mhm. Vielleicht kann man fragen auch noch.
0: Oder was definiert Schicksal für dich? Oder was definiert Schicksal? Müssen wir jetzt schon chatten über die Frage?
1: Voll. Also ich glaube, vielleicht kann man die Frage ein bisschen anders stellen. Es gibt manchmal Sachen, die passieren einfach ja im Leben. Und es gibt wie Leute, die sagen, hey, alles, was auf dieser Welt passiert, ist wie ein grösserer Plan. Oder ja. Es ist wie, jemand hat das in der Hand. Ja. Sei das Gott oder sonst irgendetwas. Jemand.
0: Ja, dann glaube ich in dem Fall Schicksal.
1: Also du würdest sagen, es gibt etwas Grösseres.
0: Ja, ich glaube, dass es einen Gott gibt, ja. Ich glaube an Gott, ja. Wenn du so fragst. Also, sag mal so, es gibt ja Leute, die glauben an Schicksal, aber nicht an Gott.
1: Mhm.
0: Ich weiß nicht, wie die das machen, aber wenn ich weiss, dass ich an Gott glaube, dann kann ich besser mit Schicksal umgehen. Also ja, ich würde sagen, ich glaube an Schicksal in dem Fall. Ist immer so ein bisschen eine Frage von der Interpretation, aber ich müsste es nochmal genau definieren, was heisst denn so.
1: Mhm.
0: Genau, aber ja.
1: Mhm. Wenn du jetzt wie sagst, hey, alles, was einem passiert, kann manchmal auch noch einen guten Twist geben. Und wie wir jetzt auch schon gehört haben, sind manchmal ein paar Sachen wirklich blöd gelaufen oder Sachen, wo du wirklich exhausted gewesen bist, die du nicht mehr mögen. Und trotzdem, ich habe schon mega viele schöne Momente gehabt. Wenn du jetzt zurückschaust auf die Zeit, seit du angefangen hast, Musik zu machen, für was bist du am meisten dankbar?
0: Ja, ich würde schon sagen, die Momente, es gibt viele Highlights in dem Sinne, und das bin ich schon dankbar für das.
1: Was für Highlights?
0: Ja, einfach so große Auftritte und Shows oder so ein bisschen Menschen, die du begegnet bist und das Reisen und vielleicht so so ein bisschen auch ja, halt die ganze Journey und die Excitement zu dem innen ist schon cool. Genau.
1: Also eigentlich das Gleiche, was auch dich richtig exhausted hat, ist aber irgendwie auch das, wo du dafür dankbar bist.
0: Ja, es hat Chaos, Münze hat immer zwei Seiten.
1: Mhm. Gibt es irgendein Erlebnis, das dir besonders geblieben ist? Das sind wirklich so viele.
0: Also ich war mal ein Jahr in den USA gewesen. Da bin ich von Google in dem Sinn so einem Startup-Label, wo sie dann dazu mal ins Musikbusiness einsteigen wollen, bin ich gesigned gewesen. Dort habe ich viel erlebt. Da bin ich so ein halbes Jahr in San Francisco gewesen. Also in L.A., also in San Francisco und in Hollywood unterwegs gewesen. Und dort haben viele coole Sachen erlebt. Wir haben einen Film, aber auch in Korea den 3 Monate gewesen, auch von dem Label aus und so. Ich glaube, Diana Ross habe ich mal getroffen. Das ist cool gewesen. Ist, mega cool, mega krasse Live-Performance gewesen. Also, mega, ist ja Legende halt Musik. Genau, die Mark Jackson so richtig groß gemacht.
1: Mhm.
0: Was ist noch cool gewesen? Überleg jetzt, ich habe mal bei Netflix mitgemacht. In England bin ich gewesen. Das war recht nice gewesen. So eine deutsche Sing-Show gewesen. Dann habe ich mal,
1: also Netflix Sing-Show.
0: Auf Netflix ja. Hat so eine Show gegeben. Für die habe ich mal mitgemacht für so eine Sing-Show in dem Sinn. Sing On heisst die.
1: Mhm.
0: Kann man immer noch schauen, glaub's. Die ist recht cool gsi. Oder halt allgemein Bookings. Ich glaube, so eins der coolsten Bookings gsi in Frankreich, in so einem Chateau, hat ein Schweizer Pärchen 2 Wochen Hochzeit gefeiert und die haben mich 3-4 Tage gebucht. Und das war wirklich mega cool gewesen. Jetzt sind wir coole Afterparties und alles. Genau, ja, das war echt nice gewesen. Und spezielle Location. Mhm. Und ja, und auch die Casting Shows und so. Ich glaube, es ist schon ein Reiz. Es ist schon cool. Es ist natürlich alles mega cool gewesen. Ich bin mega dankbar für alles in dem Sinn. Mhm. Ja.
1: Richtig cool.
0: Ja.
1: Dann habe ich nur noch eine tiefe Frage. Mhm. Welche Frage im Leben hättest du gerne Antwort?
0: Keine.
1: Es gibt keine Frage.
0: Ja, nicht mehr.
1: Was hast du für eine gehabt, was ich jetzt beantworte?
0: Nein, das müsste ich nicht einmal. Ich würde sagen, ich bin denke so, dass irgendwie geht es eh nicht um mich. Und darum ist es nicht mehr so wichtig für mich, die Frage. Wie hat sie? Aber sie sind für mich nicht mehr so wichtig.
1: Und wer geht es denn?
0: Um meine Mitmenschen.
1: Mhm.
0: Also ich bin, weißt du, wenn du jung bist, oder ich bin noch jung, aber jünger gewesen bin, hast du immer mehr, jetzt habe ich mehr den Eindruck, oder verstehe ich mehr, ich bin nur ein kleiner Fliegenkack in dem Universum, auf dieser Erde, wo so klein ist, und es ist eigentlich so egoistisch, warum es eigentlich um mich geht, und ich mache mir zum Beispiel auch nicht mehr so Sorgen. Ich habe das Gefühl, so seit 2-3 Jahren mache ich mir viel weniger Sorgen und lebe mehr im Tag, wenn ich frei habe.
1: Mhm.
0: Und ja, ich bin eben auch empathischer geworden, weil ich mal eben bei der Street Church geschafft habe und ich das Gefühl, so ein bisschen mehr Menschen, technischer Umgang.
1: Was ist Street Church? Ich
0: interessiere mich auch mal ein bisschen mehr für das mhm. Gegenüber. Mehr. Also wenn ich jetzt jemand fragt, wie geht es dir, dann meine ich es wirklich noch mal viel mehr als früher noch.
1: Ja.
0: Ja.
1: Noch kurz, was für Leute, die das nicht wissen, was ist Street Church?
0: Street Church ist, gehört der reformierte evangelische Kirchengemeinschaft Zürich an. Die haben so verschiedene Angebote, unter anderem so Tagesstruktur, Angebote für Klienten, junge Erwachsene, über unter anderem Zuweisungen von Sozialämtern und so weiter. Dort habe ich eigentlich die Admin gemacht und in dem Sinn auch die Kundendienstbetreuung von den Aufträgen, die Jungen ausgeführt haben. Und in dem Sinn bin ich wie indirekt so ein bisschen schon fast manchmal auch agogisch unterwegs gewesen.
1: Mhm.
0: 4 Jahre, glaube ich, irgendwie so. Ja, das ist sehr mega prägende Zeit gewesen für eben mein Empathieempfinden, so ein bisschen auf den Mensch, so ein bisschen. Mhm. Ja. Und ich finde es auch nicht mehr, so spannend, bei mir zu reden, weil du denkst, wieso, weiß nicht, ob du das kennst, aber du denkst, wieso, ja, ich kenne ja das alles und ich fühle mich nicht mehr so speziell. Ich fühle mich geliebt, aber ich fühle mich nicht mehr so speziell. Manchmal mehr, manchmal weniger. Aber das ist mir nicht mehr so wichtig, irgendwie, mit seiner Frage, oh, was passiert, ich muss hier keine Erwartungen, ich viel weniger Erwartungen in meinem Leben. Ich muss so Erwartungen, was mache ich, was passiert mit diesen Songs, die jetzt erst gerade released haben, oder noch kommen werden im Herbst oder im 2027. Zum Teil schaut nicht mehr mit Streams an. Weil es mir einfach, es ist mir nicht mehr wichtig.
1: Mhm.
0: Sondern ich würde es einfach rausfitzen und ich habe meinen Frieden. So wie, vielleicht bist du, ich weiß nicht, Marvel-Fan. Das ist der Iron Man. So der Iron Man, der es so machen schnipsen, damit der Nacht kann Frieden gehen.
1: Mhm.
0: Eben so.
1: Was eine schöne Anekdote. Hey. Hey, danke vielmals für den persönlichen Einblick. Und an dieser Stelle mache ich noch kurz eine Anmerkung an eigener Stelle. 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
1: Ich sage, wir nehmen das noch kurz Zeit, um noch über deine Musik zu reden und auch vor allem ein paar von deinen Songs. Wenn man jetzt auch die Entwicklung von deiner Musik anschaut, wir haben es jetzt vorher auch schon viel eigentlich gehört gehabt. Du hast schon erzählt, wie sich das auch verändert hat. Durch die Jahre von Covers dann auch zu eigener Musik. Jetzt Hast du ja EP rausgebracht, wo Handwritten eigentlich heisst. Das ist eine akustische, oder? EP. Und dort hast du auch dazu so geschrieben, sinngemäss, dass für dich wie die Stärke in der Einfachheit schreibt, wenn man das jetzt einfach mal so plump kann auf Deutsch übersetzen. Das hast du eigentlich wie zu dieser EP dazu gesagt. Was bedeutet das genau?
0: Wir haben eigentlich wollen, weißt du, ihr vor immer so Pop-Songs released, so mit, ich nenne sie immer mit so Beat und so recht radiotaugliche Songs. Und dann habe ich mein, muss ich auch sagen, unsere Pause gehabt, also mein Break. Und dann nachher habe ich mir ernsthaft vorgestellt, okay, ihr braucht so wieder Musik machen. Habe mir den Menschen vorgestellt, was macht denn aber auch so ein bisschen Sinn, um wieder Musik machen und schrägstrich einsteigen und so. Dann sind wir auf die Akustikschiene gekommen. Und nicht nur, weil ich es noch nie gemacht habe, sondern weil ich es, also nicht Songs geschrieben habe, so in dem Stil, sondern weil ich eigentlich auch das meine Story ist. Ich bin eigentlich immer am Start musizieren gewesen, mit der Gitarre und der Zeit, also mit meiner Stimme. Und darum haben wir so ein kleines Akustik-Kapitel aus dem Haus angefangen zu machen. Mhm. Genau.
1: Was bedeutet es für dich persönlich jetzt als Musiker, dass du den Schritt jetzt gemacht hast, mehr zurück zu der Akustik? Jetzt ein bisschen plump gesagt, kann man sagen, bist du jetzt mehr echter geworden?
0: Nein, ich bin schon immer gewesen. Aber ich bin mehr ehrlich mit mir selber geworden. Einfach mega Lust gehabt, einfach immer so ein bisschen etwas, es wirklich ehrlicher, es wirklich tiefer.
1: Mhm.
0: Ja.
1: Wo du angefangen hast, deine eigenen Songs zu schreiben, was hast du dort so gedacht gehabt, über was willst du schreiben? Oder was ist so das gewesen, wo du wie gedacht hast, das muss jetzt echt die Welt noch hören oder du vielleicht selber noch hören? Was sind deine Inspos gewesen, ja, für deine eigenen Songs?
0: Ja, eigentlich muss ich es mehr genau selber hören. Hey, es ist immer so, was du gerade im Leben erlebst, schreibe ich. Und macht mir auch Sinn. Also irgendwas Fiktives würde ich nie schreiben oder so, was nicht von selber erlebt hättest. In dieser Zeit habe ich, ich glaube, gerade vor dem Training durchgemacht und dann, genau, und dann ist ein Song so aus dem entstanden. Und ein Song ist auch noch ein bisschen von einer frühen Phase gewesen, auch von so 5-6 Jahren zuvor. Und genau.
1: Hat dir das Songschreiben selber geholfen zum Verarbeiten?
0: Ich weiß nicht, ob es dagegen würde sprechen, aber mega verarbeiten. Vielleicht hätte ich es auch sonst auch. Ich weiß nicht, ob es jetzt wirklich mir. Ich weiß es nicht, ob das wirklich so war. Aber es hat sicher nicht gut getan.
1: Nicht gut
0: getan. Genau. Es hat sicher nicht schlecht getan.
1: Ja.
0: Genau. Nicht gleich schlecht.
1: Ja, ja, genau.
0: Negativ. Nein, nicht ist bloß.
1: Nicht ist
0: bloß.
1: Sicher gut gewesen.
0: Ja, also ich probiere mir gerade mega so ein zurückzusetzen, weil ich bin jemand, der abschließt und dann zack und Führer schaut. Aber wenn ich so zurückschaue, ja, es hat schon gut da. Ich bin nicht der typische Songwriter. Aber je mehr du es machst, wie überall, vielleicht manchmal im Leben, fängst du an besser zu machen und du das fängst du an lieber machen.
1: Was heißt, du bist ein typischer Songwriter?
0: Ich bin nicht so der typische, der, oh yeah, let's go, write a song und dann den ganzen Tag schreibt. Also die meisten Artists oder Sänger sind die, die am liebsten, wenn sie können, wählen, ist ein Songwriting-Tag oder ein Performance-Tag von Live-Publikum. Live-Publikum.
1: Mhm.
0: Ich bin nicht so der, der ums Frecken mega gerne Song geritet hat, aber ich mache es viel lieber als früher. Mhm. Genau. Wie es auch in der Zeit mehr fängst du an besser werden und fängst du an mehr Spass zu machen.
1: Mhm. Ein Zitat von dir war, sinngemäßes Zitat. In der Musikszene wird viel über Liebe gesungen. Wenn man jetzt über deine Songs anschaut, dann hat es doch schon noch viel Love-Songs
0: drin. Ja, ich komme vom Pop-Bereich, darum muss ich immer über Liebe singen.
1: Also du musst?
0: Ja, ich muss.
1: Es wird zwar zu viel gesungen.
0: Ja, das ist mir so gesagt worden. Nein, müssen wir schon nicht. Aber es ist schon typischerweise, dass du im Pop-Bereich so ein bisschen das Zeug singst und machst. Im Rap-Bereich hast du ja eher nur so ein bisschen über das Leben. Es muss nicht sein. Aber es sind noch nicht alle Songs. Am Anfang schon mehr, ganz klar. Aber jetzt mittlerweile, also, sorry, jetzt haben wir ein bisschen geredet, aber es kommen Das ist kein Problem. Es kann mit anderen Songs jetzt nur nicht über das nur gehen.
1: Okay.
0: Sondern einfach so über live und why is this light so bright oben und so. Nein, nein.
1: Okay.
0: Genau. Aber ja, es ist so, ja. Du weißt, das, was du los ist, auch viel, hat schon auch Einfluss gehabt auf die Lyrics, wo du nachher einfach so in die Richtung gehst. Nicht nur als Musik, nicht nur melodiemässig, sondern auch vom Songwriting-mäßig, eben wenn Jonas Brothers immer los ist und so Zeug, schweift schon auch ein bisschen ab. Wahrscheinlich kommt es auch ein bisschen von dort.
1: Mm.
0: Genau.
1: Aber jetzt nicht, dass du das Gefühl hast, du musst jetzt das schreiben, weil du E-Pop machst.
0: Nein, das war mir ein Witz gewesen.
1: Okay. Ja, weiß ich nicht. Vielleicht ist es so ein unbewusster Druck.
0: Nein, alles
1: gut. Stay Right Here ist auch ein Song, der auf dieser EP ist. Eigentlich ein Love-Song oder Beziehungssong, kann man eigentlich sagen. Und es war dein erster Akustik-Song.
0: Genau, Stay Right ist mein erster Akustik-Song. Und der ist recht gut gelaufen. Und darum ja, haben wir uns überlegt, hey, das ist so das Bild, das man vielleicht hat von mir und oder wo ich auch habe und auch gerne habe. Und Stay Right Here ist im 18 entstanden und ich glaube, ja, es ist auch so, halt in einem Chapter, wo so Sachen, die du erlebt hast und dann über das geschrieben hast und hand. Und ich finde das nur, ja, doch schon auch Verarbeitung zu dem Sinn dort mal gewesen. Ich glaube, je weiter zurück, desto mehr ist es Verarbeitung gewesen.
1: Mhm. Kannst du mal kurz sagen, was ist jetzt der Kern von dem Song? Was geht's genau? Also, Stay Right Here im Sinn von, ich stehe genau da, heisst.
0: Ja, so ein bisschen, genau, du kannst zwei Deutung verwenden. Einmal von ich stay right here, also ich bleib da genau an dem Ort oder auch bleib du genau an dem Ort. Und es geht eigentlich so ein bisschen darum, dass dein Gegenüber so ein bisschen, ja, so ein bisschen indecisive, so ein bisschen hin und her ist und so ein bisschen, ja.
1: Gibt es einen Grund, warum das gerade der erste akustische Song wieder geworden ist? Oder warum der jetzt eben dann Akustik war?
0: Nein, kein grundsätzlich so ergeben, grundsätzlich mit dem Zeitmanagement dort mal so ein bisschen vor, was release man denn und so. Und ich kann eigentlich immer viele Songs auf der Gitarre anfangen aufnehmen und viele Demos und ich mag mir nicht gewiss gerade den Art, den würde ich fertig machen. Wenn es mal einsetzt, dann machen wir den. Und irgendwann solltest du nicht dazu überlegen, sondern einfach mal releasen, just keep going, just einfach schreiben. Releasen.
1: Mhm.
0: Weil ich bin auch jemand gewesen, der immer so ein bisschen streng mit mir selber gesagt hat, oh, das muss noch besser. I would zum Beispiel. Das sind 23 Demos gewesen. Aber nur weil ich so schlimm gewesen bin. Ich habe gesagt, hey, ich will das und das. Ich will dort nur einen anderen Produzenten involviert haben. Da und da. Ist mir Frage von Kosten und alles. Und genau, jetzt bin ich ein bisschen abgeschweift. Aber mhm. Ja.
1: Wenn jetzt die Leute, die diesen Song hören, was erhoffst du dir? Wo erhoffst du dir, dass die könnt, mitnehmen können? Also wenn sie eine Kernaussage aus dem Song sich behalten
0: können? Stay right here.
1: Mhm.
0: Für die Leute, was ist das sehr verhaftet. Also ja, ich kann sie auswendig singen, aber weißt, wenn sie musst so durchgehen, ja, ja. So ohne
1: mit so singen,
0: ist nicht so gleich. aufrichtig sein belohnt sich immer.
1: Das ist eine schöne Kernaussage. der letzte Song «Maybe», den hast du ja zusammen geschrieben, oder? Mit das Sonic, sag ich das richtig?
0: Genau, ja, mit Patrick, ja, das Sonic.
1: Ja, genau. Da geht es auch nochmal um Beziehung, Fernbeziehung. Da gerne auch nochmal kurz. Wo hast du den geschrieben?
0: «Maybe» ist im 2018 ein großer Teil schon entstanden und der ist nachher da einfach in der Demo geklaut, verwildt, bis vor eben dem Zeitpunkt, wo es released worden ist. Und dann ist es eigentlich nach deiner Songwriting-Session im Tessin, die erste und die letzte, bei meinem Verlag in dem Sinn, also bei Profi Music. Und dort ist der mit dem Songwriter zusammengearbeitet, mit dem der Sony, schräg mit dem Patrick. Und haben wir den Song eigentlich nochmal so ein bisschen ein Upgrade gegeben, in dem Sinn. Entstanden ist bei mir in einer Wege in Zürich, da weiss ich noch. In Stippach. Allein in der Stube. So ist es entstanden und dann richtig nochmal fertig geschliffen haben wir dann eben erst gekürzt. Ja.
1: Mhm. warum ist der so lang, warum hat es so lange gebraucht, bis der fertig ist? Oder warum ist der so
0: verliebt? Hey, du hast mega, es ist manchmal so, ich nie würde den bewusst releasen wollen. Es ist mehr so, du hast viele Demos, kannst du dir vorstellen, über 10 Jahre landet dir in der Demo-Kasten und dann ist die Akustik-Idee gekommen und für das hast du Songs gebraucht und dann haben wir diesen Song rausgenommen.
1: Mhm.
0: Der Song hat es geschafft, von diesen vielen, um einfach eben dann zu releasen, in dieser EP.
1: Mhm. Wir werden ja auch noch von dir Songs hören, dann in der Akustik-Session. Das verlinken wir dann auch hier in den Shownotes. Und zum Schluss würde ich von dir noch wissen, gibt es etwas, wo wir uns in diesem Jahr können freuen an Releases oder Konzert oder irgendetwas? Was hast du so geplant noch in diesem Jahr? Planst du überhaupt noch so etwas?
0: Ja, wir haben geplant bis Mitte 27.
1: Ja.
0: Und also es kommt eine zweite Akustik-EP raus. Und eine zweite Akustik-EP Volume 2, Handwritten Volume 2.
1: Ja. Ja.
0: Da sind wir jetzt dran, dann suchen wir so ein bisschen den letzten Schliff machen, gehen nochmal wahrscheinlich für lange Zeit, wenn auch immer, auf Berlin nochmal die Sachen aufnehmen und fertig machen. Und im Herbst kommen die raus.
1: Im Herbst in diesem Jahr
0: noch? Genau. Und im 27. kommt wieder ein anderes Kapitel.
1: Also, guter Cliffhanger, würde ich sagen. Das heisst, wenn man bei dir Social Media auf der Webseite vorbeischaut, dann finden wir raus, was das New Chapter dann ist im nächsten Jahr.
0: Einfach neue Musik kommt.
1: Einfach neue Musik kommt.
0: Einfach neue Musik.
1: Neu ist immer gut. Hey, danke dir vielmals für das Gespräch und dass du dir da Zeit genommen hast, um so ehrlich und offenen Einblick zu geben über dein Musikschaffen, aber auch über dein Leben.
0: Danke
1: auch. Und danke auch vielmals fürs Zuhören. Ich bin Angela Albrecht. Ich sage an dieser Stelle Tschüss, bis zum nächsten Mal. Und wie immer hat unser allerletztes Wort unser Gast.
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1: Die Nachrichten von SRF um 4 mit Simon Richle. Vor den Philippinen hat es ein schweres Erdbeben gegeben. Laut dem örtlichen Institut für Vulkanologie und Seismologie hatte das Beben eine Stärke von 7,8. Das Epizentrum liegt vor der Küste der Insel Mindanao in 35 Kilometern Tiefe. Die Behörden und auch das Tsunami-Warnsystem der UNO haben eine Tsunami-Warnung herausgegeben. Es drohten bis zu 3 Meter hohe Wellen. Menschen in Küstennähe sollten sich schnellstens in Sicherheit bringen. Örtliche Medien berichten von eingestürzten Gebäuden. Auch für andere Länder gibt es Tsunami-Warnungen. Indonesien hat für einige Gebiete im Norden Evakuierungen angeordnet. In den Nahen Osten. Israel hat den Iran angegriffen. Die israelische Armee schreibt, sie habe im Westen und im Zentrum des Landes Militärinfrastruktur des Regimes getroffen. Wenige Stunden vorher hatte der Iran zahlreiche Raketen auf Israel abgefeuert, erstmals seit 2 Monaten. Dies wiederum als Reaktion darauf, dass Israel gestern mehrere Ziele im Libanon angegriffen hat, in der Hauptstadt Beirut. Der britische Premierminister Keir Starmer, der französische Präsident Emmanuel Macron und der deutsche Bundeskanzler Friedrich Merz haben sich am Abend in London getroffen. Thema dabei: die Unterstützung für die Ukraine bei der Verteidigung gegen Russland. Auch der ukrainische Präsident Volodymyr Zelensky ist später zu den Gesprächen dazugestoßen. Nach dem Treffen haben die 4 Länder eine gemeinsame Erklärung veröffentlicht. Aus London berichtet Franziska Hoppen von der ARD.
2: In einem gemeinsamen Schreiben der 4 Staats- und Regierungschefs drückten Premierminister Starmer, Präsident Macron und Kanzler Merz ihre, Zitat, unerschütterliche Unterstützung für die Ukraine bei der Verteidigung gegen die illegale Invasion Russlands aus. Auch bei den nächsten Schritten in den Verhandlungen über einen gerechten und dauerhaften Frieden wolle man die Ukraine unterstützen. Die nächsten Schritte sollten in engster Zusammenarbeit mit der Ukraine, weiteren europäischen Partnern und den USA erfolgen. Laut des Schreibens sei es bei den Gesprächen darum gegangen, den bevorstehenden G7-Gipfel in Frankreich, das nächste Treffen der Ukraine-Unterstützer im Juli und den NATO-Gipfel in Ankara in rund 4 Wochen zu nutzen, um die Bemühungen zu koordinieren und um weiter Druck auf Russland auszuüben. So sollen mehr Abfangraketen gebaut und gemeinsame Fähigkeiten zur Abwehr ballistischer Raketen entwickelt werden. Die Staats- und Regierungschefs forderten Russlands Präsidenten Putin auf, einem sofortigen Waffenstillstand zuzustimmen. Der derzeitige Frontverlauf solle als Ausgangspunkt für Verhandlungen genommen werden. Europäische Sicherheitsinteressen müssten bei jeder Vereinbarung gewahrt werden, hieß es.
1: Und nun noch zu den Wetteraussichten. Die neue Woche startet recht sonnig und mit rund 26 Grad. Am Nachmittag gibt es aber mehr Wolken und gegen Abend kommen dann zunehmend Gewitter auf. Das waren Nachrichten von Radio SRF. Am Mikrofon und verantwortlich war Simon Richle.
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4: Mit mir, der Leonie Meyer. Heute geht es um eine Verspätung. Eine, die sogar ein Leben gekostet hat. Und der zu spät kommt, ist niemand anders als Jesus selber. Wie kommt es zu dieser Situation? Das schaue ich heute mit Mimi Grauli und dem Johannes Judy an. Und wir reden auch darüber, wieso Leiden nicht heissen muss, dass Jesus uns vergessen hat. Und warum Trauer nicht einfach immer nur schlecht ist. Der Vers, der uns als Grundlage dient dazu, steht im Johannesevangelium, Kapitel 11, Verse 21 und 22.
5: Traurig, sagte Martha zu Jesus, Herr, wärst du hier gewesen, würde mein Bruder noch leben. Aber auch jetzt weiß ich, dass Gott dir alles geben wird, worum du ihn bittest.
4: Ja, es steckt einiges drin in diesem Vers. Einerseits haben wir hier Trauer von der Martha, die gerade ihre Brüder verloren hat. Und gleich auch noch ganz viel Hoffnung und Zuversicht. Obwohl sie gerade den Verlust erlebt hat, bleibt ihr Glaube irgendwie stark. Also ich finde das recht beeindruckend, aber ich würde sagen, es macht Sinn, wenn wir als erstes mal den Kontext anschauen. Wer ist eigentlich die Martha und was ist gerade passiert? Martha ist die Schwester von Lazarus. Lazarus ist der Bruder, der noch leben würde. Und sie haben noch eine Schwester, die Maria. Und die drei wohnen zusammen vermutlich, sind alle nicht verheiratet oder zumindest die beiden Schwestern nicht. Und sie sind sehr, sehr eng mit Jesus befreundet. Also Jesus hat den Lazarus lieb, das wird auch mal geschrieben. Und der wird schwer krank, der Lazarus. Und die Schwestern schicken nach Jesus und sagen, du musst kommen und du musst ihn heilen. Und Jesus, aber er ist so ein bisschen, er zögert die Rückkehr zu der Familie, zögert er bewusst raus, kann man vorher lesen, sodass Lazarus stirbt und begraben wird und schon 3 Tage begraben ist, als er dann endlich ankommt. Und in dem Moment, er kommt ins Dorf und dann stürzt praktisch Martha auf ihn zu und sagt genau das und sagt, du warst nicht da, ich habe dich gebraucht, wir haben dich gebraucht, wir haben nach dir gesandt, wir haben gefragt und du bist jetzt zu spät.
6: Da tut sich ja schon die Frage aufdrängen, warum hat er sich die Zeit gelassen? Also warum kommt Jesus erst jetzt?
7: Ja, also ich glaube, das ist letztlich eine Grundfrage, die wir uns wahrscheinlich ganz oft stellen können in unserem Leben. Wieso greift Gott nicht früher ein? Wieso greift er nicht anders ein? Wieso verhindert er nicht Sachen? Mhm. Also es sieht wirklich so aus, als hätte er das ganz bewusst jetzt in dem Fall rausgezögert, weil er auch sagt, er möchte ein Zeichen setzen. Das ist sein letztes Zeichen im Johannesevangelium. Es ist ja eigentlich schon alles am Eskalieren. Thomas sagt kurz vorher, ja gut, dann gehen wir halt, dann sterben wir alle. Weil es ist schon wirklich, es ist wirklich schon so alles am Aufkochen. Und Jesus setzt nochmal einen drauf und er wirkt das Wunder von der Totenauferweckung, wo ja letztlich nochmal eine Prophetie auf seine eigene Auferstehung dann ist.
6: Also du hast jetzt eigentlich schon das vorweggenommen, was jetzt nach dem Vers passiert, oder? Also Jesus ist jetzt da, er hat den Lazarus nicht gerettet, aber er erweckt ihn von den Toten. Also eigentlich nochmal krasser, als was sie eigentlich gewünscht haben von ihm.
4: Ja, also es ist so, glaube ich, der wirkliche Tiefpunkt. Ne? Nicht nur für Lazarus selber, ich meine, der ist tot, begraben, aber für die Schwestern. Maria kommt später auch noch zu Jesus und sagt genau das Gleiche. Sie wirft ihm das auch vor und sagt, du warst nicht da. Und sie führt ihn dann zum Grab und sagt, so hier liegt er, hier ist mein tiefer Schmerz, hier sitzt mein tiefer Schmerz. Und Jesus ist so ergriffen davon, dass er weint. Mhm. So, ne, also der einzige Moment, wo wir wissen, dass er weint, außer später in Gethsemane, wo er selber um den Tod kämpft. Und irgendwie zu sagen, wie tief da dieser Schmerz geht und wie präsent Jesus aber in diesem Schmerz ist. Ich glaube, das, wie du sagst, so wenn das die letzte Handlung ist, die er tut und sein letztes Wunder, dazu sagen, und jetzt geben wir nochmal voll den Schmerz, jetzt zeige ich euch nochmal, dass in all diesem Schmerz, in all diesem Leid bin ich da. Und das heißt nicht, dass ihr das ohne mich meistern müsst oder dass ihr jetzt keine Hoffnung mehr habt auf mehr.
6: Ich finde, das ist ja noch beeindruckend, dass Jesus weiß ja, was er kann. So, und dass er trotzdem mitruht, das ist ja schon noch schön, dass er nicht einfach so sagt, vergiss die Trauer, hallo, da ist ein Wunder, sondern dass ihm das trotzdem ihn bewegt. Ich finde, das ist eigentlich noch eindrücklich.
7: Voll. Also ich finde, das zeigt auch für mich schön, dass Trauer nicht eine negative oder schlechte Emotion ist. Mhm. Gott selber ist traurig. Und Trauer ist nicht etwas, wo man irgendwie das Gefühl hat, da muss man ausweichen oder das muss man möglichst schnell beenden. Ich habe das Gefühl, das ist etwas, das extrem zum Leben dazugehört und letztlich auch psychologisch gesehen etwas, das eigentlich gesund ist, wenn man wirklich kann trauern kann. Und Jesus, ja, geht voll in das rein und teilt das mit uns.
4: Und auch so, ne, das gibt ja im jüdischen, in der jüdischen Tradition gibt es ja dieses Shiva-Sitzen in der Kultur. Ne? Man sitzt 6 Tage mit Leuten, die trauern, da sitzt man einfach bei ihnen und trauert mit ihnen gemeinsam. Und wie du sagst, was ganz Heilsames auch zu sagen, es gibt auch eine Zeit von der Trauer, die wichtig ist, wo die Emotionen hochkommen müssen, um vielleicht in dem Ganzen eine Dankbarkeit und eine Hoffnung auch wieder sehen zu können und nicht nur diese Verletzung, es ist jetzt vorbei, die Person ist nicht mehr da. Und ich finde, Jesus ist dann so, vielleicht ist das so dieses 3 Tage vorher erstmal Trauer rauslassen und dann kommt er in dem Moment, wo er sagt, jetzt kommt so ein wieder Hoffnung schöpfen, jetzt geht's nach vorne, ich bin da und ich war die ganze Zeit bei euch, ich wusste ja, was los ist. So, er war ja nicht mit seinen Gedanken fern.
6: Ich finde das auch spannend, dass Martha schon mit dieser Haltung kommt, also dass sie ja mit dem Anfang traurig sagte Martha, also eben sie ist traurig, aber nachher sagt sie, aber auch jetzt weiß ich. Mhm. Wie schafft sie das? Woher hat sie die Hoffnung, dass sie in dieser Trauer doch so viel Zuversicht kann zeigen?
7: Ich würde sagen, es ist, weil sie Jesus kennt. Also eben, es gibt verschiedene Hinweise, dass es wirklich eine enge, tiefe Freundschaft gehabt mit diesen drei Geschwistern. Und ich glaube, ja, sie kennt Jesus und hat in dem Sinn, ist von dem Vertrauen getragen, trotz allen Umständen oder trotzdem, dass wie alles dagegen spricht. Und vielleicht, ja, ich weiß nicht, vielleicht ist es zu viel gesagt, aber vielleicht ahnt sie auch, dass es einen Grund gibt, wieso Jesus gewartet hat, dass es nicht einfach, oder eben, ja, dass er jetzt nicht einfach milde Zugverspätung hatte, nicht da war oder so.
8: Ja, ich finde auch, es gibt ja andere Stellen, wo Jesus lehrt in dem Haus von ihnen und Maria und Martha sind ja in Gottes Gegenwart, also in dieser Gegenwart und hören zu, was er sagt und lernen von ihm. Vor allem Maria, die Schwester, die setzt sich zu seinen Füßen und hört einfach zu. Und ich glaube, es ist auch mega wichtig, diesen Jesus zu kennen, ne? Zu sagen, auf wen hoffe ich da? Jetzt einfach zu sagen, das ist halt so ein Wunderheiler, probieren wir mal den. Das wäre es ja nicht gewesen, sondern wie du sagst, sie kennen ihn und sie wissen, dieser Mann ist Gottes Sohn, also in dem ist eine Herrlichkeit, was ganz Besonderes drin, die wir sonst noch nicht gesehen haben.
6: Für mich stellt sich im Rahmen von dieser Geschichte eigentlich die Frage, also der Lazarus wird von den Toten auferweckt, das ist ein riesiges Wunder. Eben, er war ja auch schon mehrere Tage begraben gewesen und die Leute haben da schon um ihn getraut. Warum genau er? Oder? Er ist ja nicht der Einzige, der irgendwie das Leben verloren hat, wo Leute darum trauern und sich gewünscht hätten, dass er weiterlebt. Warum ist das der Lazarus sozusagen auserwählt wurde, dass er das erleben darf oder auch seine Familie und wieso passiert es wie nicht öfters?
7: Ja, also das ist ja irgendwo eine von den Grundzüge von der Theodizee-Frage, von der Frage nach dem Leid, wieso verhindert es Gott nicht öfters oder wieso greift er nicht öfters ein? Ich glaube, für mich hat dort, wo Jesus wirklich auf der Erde war, hat sich wie all das verdichtet, wo Gott für die Welt im Ganzen vorhat. Darum sind wie so viele Wunder in so kurzer Zeit passiert, so krasse Wunder in der Gegenwart Jesus, weil dort Himmel und Erde sich berührt haben. Aber Fakt ist, dass sich Himmel und Erde noch nie komplett überdecken und das erst wird kommen, die Vollendung. Und darum ist es vielleicht eher wieder seltener. Und was man, glaube ich, nicht vergessen darf, ist, der Lazarus ist irgendwann später gleich wieder krank geworden und gestorben oder an Altersschwäche gestorben, man weiß es nicht. Also es ist in dem Sinne auch nur ein Vorwegnahme gewesen oder ein Zeichen, das letztlich auf die Auferstehung zum ewigen Leben hindeutet hat, wo auch für Lazarus noch ausstehend gewesen ist an dem Moment.
8: Und es zeigt sich auch deutlich, also Jesus sagt zu Martha, warum glaubst du das? Und dann sagt sie ja, ich glaube daran, dass du die Auferstehung und das Leben bist. Und sie hat diese Hoffnung drin. Und ich glaube, dass Gott sich ganz oft auch auf unsere Wege mitmacht. Also wenn wir einen Weg gehen und wenn wir sagen, das ist meine Hoffnung, das wünsche ich mir, dass Jesus an unserer Seite ist. Das heißt nicht, dass er mit uns dann dahin geht, was wir uns wünschen. Aber ich glaube, das ist dann so eine Bestätigung von unserem Weg auch sein kann, zu sagen, du bist doch die Auferstehung und du bist hierher gekommen und es gibt mir Hoffnung. Es gibt mir Hoffnung, dass du da bist. Sie hat nicht gesagt, geh hin und weck meinen Bruder auf, sondern so, ich weiß, du hast hier was vor, du bittest den Vater um was passiert. Und das finde ich irgendwie auch schön für mich zu wissen, egal was so im Leid ist, ich kann um vieles beten und ich ringe auch um Dinge und ich kämpfe auch mit Sachen, die nicht passieren, wo ich denke, Jesus, dein Herz schreit doch genauso danach. Du wünschst dir doch, dass,

0: wieder zurückgehen zu dieser Gemeinschaft auch, ne, aus diesem Gemeinschaftsgedanken. Ich glaube, alleine ist es mega, mega schwierig. Aber zu sagen, ich bin in der Trauer, ich bin in dem Kampf, zu sagen, Martha sitzt ja mit anderen Leuten zusammen und trauert gemeinsam. Sie hat ihre Schwester, die auch Jesus kennt. Und ich glaube, in so Momenten ist es unglaublich wichtig, dass man in eine Gemeinschaft eingebunden ist, wo andere Leute, Bonhoeffer sagt mal, manchmal ist der Christus im Bruder größer als in mir selber, um sich gegenseitig zu stützen und auf Jesus hinzuweisen, zu sagen, ich brauche gerade deinen Jesus in dir, damit ich durch diese Trauer und diese schmerzhafte Phase durchkomme. Ich glaube, das wäre so eins, was hilfreich wäre.
1: Ja, wir haben gehört jetzt dicke. Johannes, hast du auch noch einen Tipp? Oder gehen wir mit dem raus?
2: Ja, ich glaube, was wir vorhin schon gesagt haben, Jesus versuchen kennenzulernen, mit ihm eine Beziehung aufzubauen. Und ich glaube, die Beziehung kann uns durchtragen.
1: Das ist doch ein schöner Abschluss. Also ich danke euch viel, viel mal. Wir haben jetzt 11 Minuten geredet über den Text. Ihr habt gemerkt, da steckt noch einiges mehr drin und ihr könnt vielleicht auch die ganze Geschichte noch nachlesen, wenn es so interessiert im Johannes, die ganze Geschichte mit der Maria Martha und dem Lazarus. Und auch wenn ihr noch Fragen habt dazu oder eure Gedanken, dürft ihr uns die sehr gerne schicken. Ihr findet den Link zum Kontaktformular in den Shownotes. 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Und dann danke ich an dieser Stelle natürlich sehr herzlich Mimi und Johannes für das spannende Gespräch und fürs Teilen von euren Gedanken.
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1: Wir lesen heute im Johannes 1, den Vers 14 und Gedanken geben uns die Mimi Grauli und der Johannes Tschuri.
2: Gottes Sohn wurde Mensch und lebte unter uns Menschen. Wir selbst haben seine göttliche Herrlichkeit gesehen, wie sie Gott nur seinem einzigen Sohn gibt. In Christus sind Gottes Barmherzigkeit und Liebe wirklich zu uns gekommen.
3: Gottes einziger Sohn, das finde ich super spannend an der Stelle, weil ganz oft heißt ja, wir sind Gottes Kinder. Warum gibt es jetzt diesen einzigen Sohn und wer bin ich dann? Bin ich, weißt, was für eine Tochter bin ich? Weil das sehe ich ja schon so. Ich bin Gottes Tochter.
4: Ja, vor allem, ich glaube, der Unterschied ist, dass das der einzige gezeugte Sohn ist von Gott und wir sind ja eigentlich mehr adoptierte Kinder von Gott. Mhm. Ich glaube, im Endeffekt sind wir alles Kind von Gott, aber wir sind es nicht schon immer gewesen, im Gegensatz zum einzigen Sohn.
3: Das heißt, das ist spannend, weil dann heißt es ja, wenn Gottes Herrlichkeit in ihm lebt, dann ist es ja wirklich wie so ein, er vererbt ja auch sein Wesen, so wie ein Vater, so von seinem Charakter ins Kind, das vererbt. Ja, stimmt, das ist ein schöner Gedanke. Und trotzdem adoptiert und gezeugt. Ja,
4: und ich glaube, die Herrlichkeit Gottes in dem einzigen Sohn, der dann eben Mensch wird, ich glaube, das ist für mich so der einzige Weg, wie wir effektiv die Herrlichkeit überhaupt haben können erkennen. Mhm. Weil Gott ist eigentlich viel zu gross und viel zu krass, dass wir ihn wirklich könnten irgendwie erfassen mit unseren kleinen menschlichen Hirn. Mhm. Und Jesus wird Mensch und in ihm ist die Herrlichkeit und irgendwie ist sie darum uns zugänglich.
3: Und nicht mehr so weit weg und so entfernt und fremd. Mhm. Genauso auch die Barmherzigkeit, ne, und die Liebe, die dann in diese Welt kommt und unsere Unbarmherzigkeit verändert.
4: Ja, voll. Und auf der anderen Seite schenkt uns Gott nicht nur seine Barmherzigkeit, sondern er setzt sich auch unserer Unbarmherzigkeit aus in einer einzigartigen Weise, indem er Mensch wird und das in Kauf nimmt, dass er in die kaputte Welt hineinkommt und das genauso erlebt, wo wir erleben und das mit uns teilt.
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1: Heute geht es um Bibelstelle Rut 2, Vers 12. Und die Gedanken dazu gibt es von Mimi Grauli und Johannes Tschudi.
2: Du bist zum Herrn, dem Gott Israels, gekommen, um bei ihm Schutz und Zuflucht zu finden.
3: Der Satz wird zu der Rut gesagt im Alten Testament. Und Rut ist selber Moabiterin gsi, also nicht Israelitin, und hat sich entschieden, aus eigenen Stück an den Gott zu glauben und bei dem Gott Zuflucht und Schutz zu suchen. Und wie sie eben, das so schön steht, nicht nur suchen, sondern zu finden. Ich finde, in dem drückt sie ein starkes Vertrauen aus.
4: Und auch eine positive Agenda, so, ne? Also mit einem ganz anderen Blick auf, ich gehe ins Leere, sondern ich weiß, da werde ich was finden.
3: Voll.
4: Ich denke da voll an meine Kindheit. Wenn wir was gesucht haben und nicht gefunden haben, dann hat mein Vater immer Janosch zitiert mit dem kleinen Bären, dem kleinen Tiger. Die gehen nämlich nicht Pilze suchen im Wald, sondern die gehen Pilze finden. Und dann hat mein Vater immer gesagt, du musst nicht suchen gehen, du musst finden gehen. Und als du das jetzt gesagt hast, fällt mir das total ein, zu sagen, ja, ich erwarte, es ist so eine Erwartungshaltung drin. So, ne? Ich weiß, ich werde bei diesem Gott genau das finden, was ich brauche, was ich suche. Noch dazu waren Ruth und ihre Schwiegermutter, die waren Witwen. Und Witwen in der damaligen Zeit hatten ja, die waren arm, die hatten keine Rechte, die konnten nicht arbeiten, die hatten niemanden, der sie versorgt. Und zu wissen, dass der Gott Israels ein Gott ist, der Witwen Rechte gibt und Schutz gibt und sie versorgt, das war ja schon so ein Foreshadow, also so eine Vorhersehung zu sagen, ja, da werde ich finden bei diesem Gott, der sieht mich, der nimmt mich wahr.
3: Und ich glaube, in meinem Alltag möchte ich genau das mir immer wieder bewusst machen, an diesen Orten, wo ich selber Zuflucht und Schutz suche und ersehne, dass ich dort genau in dieser Haltung zu Gott gehe, im vollsten Vertrauen, dass ich das bei ihm finde und nicht, dass es eine Lotterie ist, ob ich es echt vielleicht bekomme.
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1: Heute hören wir die Bibelstelle Lukas 7, Vers 22 und die Gedanken dazu, die gibt es von Mimi Grauli und Johannes Tschudi.
2: So konnte er den Jüngern des Johannes antworten: Geht zu Johannes zurück und erzählt ihm, was ihr miterlebt habt. Blinde sehen, Gelähmte gehen, Aussätzige werden geheilt, Taube hören, Tote werden wieder lebendig und den Armen wird die frohe Botschaft verkündet.
3: Das sind ja die Jünger von Johannes dem Täufer, die hier zu Jesus kommen. Und der Johannes, der Täufer, sitzt da im Gefängnis und zweifelt, ob Jesus wirklich der korrekte Messias ist, den er angekündigt hat. Und Jesus zitiert da eigentlich den Jesaja, die Prophezeiungen vom Jesaja. Und was aber delikat ist, beim Jesaja steht in dieser Aufzählung auch noch, dass der Messias die Gefangenen frei macht. Und der Johannes sitzt aktuell gerade im Gefängnis.
4: Das Gefängnis selber.
3: Und fragt sich vielleicht genau wegen dem, also ist das wirklich der Messias, der das macht, den ich erhofft habe? Oder nicht?
4: Weil alles andere sehen sie ja scheinbar, ne? Das erleben die Jünger auch mit. Spannend. Und dabei ist so Johannes einziger Job gewesen, in Anführungsstrichen, ne? Jesus den Weg zu bahnen, diesem Messias, und alle vorzubereiten, zu sagen, er kommt jetzt, dieser Jesus, auf den wir alle gewartet haben. Und eigentlich kennt er ihn ja. Und das finde ich irgendwie total spannend. Er weiß, wer er ist, er hat es total tief in seinem Herzen und trotzdem zweifelt er jetzt gerade. Und das macht mir irgendwie Mut zu sagen, auch wenn ich vielleicht schon länger mit Jesus unterwegs bin und plötzlich kommen Zweifel und ich denke, hey, das passiert bei mir aber in meinem Leben gerade nicht, was hier steht als Prophezeiung, als Verheißung oder mal über meinem Leben stand, dann kann ich trotzdem zu Jesus gehen und sagen, hey, ich zweifle hier gerade und das macht jetzt plötzlich keinen Sinn mehr, hilf mir und zeig mir, ob du es bist.
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1: Die zwei Minuten Bibel gibt es heute zum Vers im 5. Mose 30, 6. Dazu gibt es Gedanken von Mimi Grauli und dem Johannes Tschudi.
2: Dann segnet der Herr, euer Gott, euch bei eurer Arbeit und schenkt euch alles im Überfluss.
3: Also mein Genießerherz springt natürlich gleich zum Überfluss, ne? Und sagt gleich so, der Herr segne dich und du kriegst alles im Überfluss und du kannst chillen und alles wird einfach gut und nicht nur so viel, wie man braucht, sondern da kann man ganz schön auf eine spannende Fährte gelangen, oder?
4: Schlaraffenland.
3: Ja, wie geil.
4: Ja, aber spannenderweise heisst es bei eurer Arbeit und nicht einfach so gratis beim Vollenden.
3: Das heisst, ich muss was arbeiten.
4: Genau, also auch wir müssen wie unseren Teil beitragen und Gott segnet es und wird es fruchtbar machen. Ja. Mhm. Und gleich, ich glaube, der Vers für sich alleine hat halt schon auch die Gefahr, dass man zum Schluss kommt, dass mit Gott einfach alles happy-clappy wird sein und man materiell erfolgreich wird sein, automatisch. Und ich glaube, das hat wie eine gewisse Berechtigung, dass mit Gott unser Werk irgendwie fruchtbar kann sein, aber das ist noch lange keine Garantie. Und wenn man wie das gesamte Bild anschaut, dann, ich glaube, es kann gefährlich sein, so einen Vers für sich alleine zu nehmen und dann als Lebens Programm durchziehen.
3: Und es geht ja nicht nur um Geld. Es steht ja alles im Überfluss. Ja, ne? Also genau. In anderen Übersetzungen ist das viel länger, der Satz so Frucht bei eurem Vieh und Frucht von euch selber. Und ich glaube, das so auch zu realisieren, es geht nicht nur um Finanzielles, sondern Überfluss ist ja ganz viel in Beziehungen, in einem Segen, den man so erlebt, dass man Menschen um sich hat, dass man nicht alleine geht. Und ich glaube, da zu sagen, meine Arbeit heißt nicht nur, wenn ich sie gern mache und gern tue, heißt nicht nur, dass sie mir Geld auf mein Konto bringt, sondern sie bringt mir unglaublichen Überfluss in vielem, weil ich mich investiere in Menschen, in diese Welt, in diese Schöpfung. Und dann erlebe ich einfach Gottes Ja in dem Ganzen.
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1: Die Nachrichten von SRF um 5 mit Simon Rechle, das sind die Themen. Nach einem Erdbeben vor den Philippinen gibt es in mehreren Ländern Tsunami-Warnungen. Dann, nach iranischen Angriffen auf Israel, greift nun auch Israel den Iran wieder an. Und europäische Partner haben sich mit dem ukrainischen Präsidenten Zelensky getroffen und Forderungen an Russland gestellt. Das Wetter zunächst recht sonnig und warm heute, gegen Abend wird es dann zunehmend gewitterhaft. Vor den Philippinen hat es ein schweres Erdbeben gegeben. Laut dem örtlichen Institut für Vulkanologie und Seismologie hatte das Beben eine Stärke von 7,8. Das Epizentrum liegt vor der Küste der Insel Mindanao. Die Behörden und auch das Tsunami-Warnsystem der UNO haben eine Tsunami-Warnung herausgegeben. Es drohten 1 bis 3 Meter hohe Wellen. Menschen in Küstennähe sollten sich schnellstens in Sicherheit bringen. Örtliche Medien berichten zudem von eingestürzten Gebäuden. Auch für andere Länder gibt es Tsunami-Warnungen. Etwa Indonesien hat für einige Gebiete im Norden Evakuierungen angeordnet. In den Nahen Osten jetzt. Israel hat den Iran angegriffen. Die israelische Armee schreibt, sie habe im Westen und im Zentrum des Landes Militärinfrastruktur des Regimes getroffen. Wenige Stunden vorher hatte der Iran zahlreiche Raketen auf Israel abgefeuert, erstmals seit 2 Monaten. Dies wiederum als Reaktion darauf, dass Israel gestern mehrere Ziele im Libanon angegriffen hat, in der Hauptstadt Beirut. Der britische Premierminister Keir Starmer, der französische Präsident Emmanuel Macron und der deutsche Bundeskanzler Friedrich Merz haben sich am Abend in London getroffen. Thema war die Unterstützung für die Ukraine bei der Verteidigung gegen Russland. Und auch der ukrainische Präsident Volodymyr Zelensky ist später zu den Gesprächen dazugestoßen. Nach dem Treffen haben die vier eine gemeinsame Erklärung veröffentlicht. Aus London berichtet Franziska Hoppen von der ARD.
2: In einem gemeinsamen Schreiben der vier Staats- und Regierungschefs drückten Premierminister Starmer, Präsident Macron und Kanzler Merz ihre, Zitat, unerschütterliche Unterstützung für die Ukraine bei der Verteidigung gegen die illegale Invasion Russlands aus. Auch bei den nächsten Schritten in den Verhandlungen über einen gerechten und dauerhaften Frieden wolle man die Ukraine unterstützen. Die nächsten Schritte sollten in engster Zusammenarbeit mit der Ukraine, weiteren europäischen Partnern und den USA erfolgen. Laut des Schreibens sei es bei den Gesprächen darum gegangen, den bevorstehenden G7-Gipfel in Frankreich, das nächste Treffen der Ukraine-Unterstützer im Juli und den NATO-Gipfel in Ankara in rund 4 Wochen zu nutzen, um die Bemühungen zu koordinieren und um weiter Druck auf Russland auszuüben. So sollen mehr Abfangraketen gebaut und gemeinsame Fähigkeiten zur Abwehr ballistischer Raketen entwickelt werden. Die Staats- und Regierungschefs forderten Russlands Präsidenten Putin auf, einem sofortigen Waffenstillstand zuzustimmen. Der derzeitige Frontverlauf solle als Ausgangspunkt für Verhandlungen genommen werden. Europäische Sicherheitsinteressen müssten bei jeder Vereinbarung gewahrt werden, hieß es.
1: Und nun zu 2 Meldungen zu Parlamentswahlen. In Armenien, das historisch Russland nahesteht, dürfte gemäß Hochrechnungen der pro-westliche Regierungschef Nikol Paschinyan bei den Wahlen der Sieger sein. Er selbst hat bereits seinen Sieg verkündet. Hinter der EU-freundlichen Partei von Paschinyan liegt eine pro-russische Oppositionspartei auf Platz 2. Und im Kosovo sind die meisten Stimmen ausgezählt. Die Partei von Regierungschef Albin Kurti hat mit rund 43% am meisten Stimmen geholt. Es sind aber weniger Stimmen als bei den letzten Wahlen im Dezember. Im Kosovo wurde zum dritten Mal in rund 1,5 Jahren gewählt, weil sich die Regierung und Opposition nicht auf eine Staatspräsidentin oder einen Staatspräsidenten einigen können. Zum Sport und zu einer außerordentlichen Leistung in der Leichtathletik. Beim Diamond League Meeting in Stockholm gewinnt die Freiburgerin Audrey Vero über 800 Meter und sie unterbot dabei ihren eigenen Schweizer Rekord und lief die drittschnellste Zeit, die es je gegeben hat. Sportredaktor Men Maruk berichtet.
3: Das Potenzial der 22-jährigen Audrey Vero ist schon lange erkannt. In großen Schritten ist sie in den letzten Jahren der Weltspitze näher gekommen. Der Saisonstart ist ihr mit dem ersten Sieg bei einem Diamond League Meeting vor einer Woche in Rabat perfekt gelungen. Doch was sie nun in Stockholm abgeliefert hat, verdient das Prädikat Weltklasse. Vero läuft in einer Minute, 53 Sekunden und 98 Hundertstel als Siegerin ins Ziel.
4: Es ist crazy. Ich bin sehr glücklich mit meiner Zeit. Und ich denke, ich muss eine Woche haben, um zu nachdenken auf diese Performance.
3: Diese Zeit ist fast 2 Sekunden schneller als ihr bisheriger Schweizer Rekord. Mit 1,53,98 ist sie die drittschnellste Frau über die 2 Bahnrunden der Geschichte. Einzig 2 Läuferinnen in den 80er Jahren waren noch schneller als Vero. Die aktuelle Leistung von Audrey Vero ist mit dem 100-Meter-Hürden-Weltmeistertitel von Ditashi Kambunchi aus der letzten Saison auf eine Stufe zu stellen.
1: Und noch zum Tennis. Der Deutsche Alexander Zverev hat das French Open in Paris gewonnen. Für den 29-Jährigen ist es der erste Grand-Slam-Titel seiner Karriere. Im Finale hat er den Italiener Flavio Cobolli in 5 Sätzen geschlagen. Die Wetteraussichten: trotz Schleierwolken ist es zunächst recht sonnig und die Temperaturen, die steigen beidseits der Alpen auf etwa 26 Grad. Am Nachmittag nimmt die Bewölkung aus Westen dann allmählich zu und gegen Abend kommen gebietsweise Schauer und Gewitter auf, die teilweise auch starke Böen mitbringen. Das waren Nachrichten von Radio SRF. Am Mikrofon und verantwortlich war Simon Richle.
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1: Die Nachrichten von SRF um 6 mit Olivia Limacher. Gegenseitige Angriffe zwischen Israel und Iran. Erstmals seit 2 Monaten fliegen wieder Raketen. Kosovo hat erneut gewählt. Die Partei von Ministerpräsident Albin Kurti siegt bei der Parlamentswahl. Und schweres Erdbeben vor den Philippinen. Die Behörden warnen vor einem Tsunami. Das Wetter recht sonnig bei Höchstwerten um 26 Grad. Am Nachmittag gibt es mehr Wolken und gegen Abend dann wird es zunehmend gewitterhaft. Zwischen Israel und dem Iran fliegen wieder Raketen, erstmals seit 2 Monaten. Nach einer iranischen Raketenattacke hat Israel mit einem Gegenangriff geantwortet. Aus Tel Aviv berichtet ARD-Korrespondent Julio Segador.
2: Der Krieg im Nahen Osten eskaliert erneut. Das israelische Militär bestätigte, dass es damit begonnen habe, Ziele im Westen und im Zentrum des Iran anzugreifen. Meldungen zufolge soll es Explosionen gegeben haben, unter anderem in Teheran, Tabriz und Isfahan. Auch der Flughafen von Teheran soll beschossen worden sein. Am frühen Morgen gab es Raketenalarm in Zentral-Israel. Laut Armee soll aus dem Jemen eine ballistische Rakete abgefeuert worden sein. Sie konnte abgefangen werden. Der israelische Angriff auf den Iran ist die Reaktion auf die iranischen Raketenangriffe in der Nacht. Diese hatten vor allem Ziele im Norden Israels im Visier. In weiten Teilen des Landes dort gab es Sirenenalarm. Die Menschen mussten erneut in die Schutzräume. Laut Militär wurden alle Raketen abgefangen. Israel bereitet sich unterdessen auf weitere Angriffe aus dem Iran vor. Das Heimatschutzkommando kündigte an, dass heute landesweit alle Schulen geschlossen bleiben. Die Krankenhäuser haben damit begonnen, ihren Betrieb aus Schutz gegen mögliches Bombardement aus dem Iran in unterirdische Einrichtungen zu verlagern. Unmittelbar nach dem Angriff des Iran hatte es ein Telefonat zwischen Israels Regierungschef Netanyahu und US-Präsident Trump gegeben. Medienberichten zufolge soll Trump dabei noch versucht haben, Israel vor einem Militärschlag im Iran abzuhalten.
1: Im Kosovo hat die Regierungspartei von Ministerpräsident Albin Kurti die Parlamentswahl gewonnen. Sie kommt laut Angaben der Wahlbehörde nach Auszählung fast aller Stimmen auf 43%. Dies bedeutet allerdings, dass sie erneut auf Koalitionspartner angewiesen ist, um eine Regierung bilden zu können. Kurti habe sein Wahlversprechen, die Korruption im Land zu bekämpfen, bislang teilweise einhalten können, sagt die freie Journalistin Adelina Gashi aus dem Kosovo.
3: Aber ich glaube, dass Kurtis Beliebtheit auch so begründet werden kann, dass er bei Kosovaren und Kosovarinnen den Ruf genießt, sich für Kosovos Unabhängigkeit einzusetzen, besonders im Dialog mit dem Nachbarland Serbien, das eben diese Unabhängigkeit bis heute nicht anerkennt und Kurti bis anhin eine sehr unnachgiebige Linie verfolgt hat.
1: Sagt die freie Journalistin Adelina Gashi aus dem Kosovo. Vor den Philippinen hat es ein schweres Erdbeben gegeben. Laut dem örtlichen Institut für Vulkanologie und Seismologie hatte das Beben eine Stärke von 7,8. Das Epizentrum lag vor der Küste der Insel Mindanao. Die Behörden und auch das Tsunami-Warnsystem der UNO haben eine Tsunami-Warnung herausgegeben. Es drohten bis zu 3 Meter hohe Wellen. Menschen in Küstennähe sollten sich in Sicherheit bringen. Philippinische Medien berichten zudem von eingestürzten Gebäuden und es gibt Meldungen über Todesopfer. Zu 2 Meldungen aus dem Sport. Zuerst Leichtathletik. Beim Diamond League Meeting in Stockholm hat die Freiburgerin Audrey Vero über 800 Meter gewonnen. Sie unterbot dabei ihren eigenen Schweizer Rekord und lief die drittschnellste je aufgestellte Zeit über 800 Meter bei den Frauen. Und Tennis. Der Deutsche Alexander Zverev hat das French Open in Paris gewonnen. Für den 29-Jährigen ist es der erste Grand Slam-Titel seiner Karriere. Im Final hat er den Italiener Flavio Cobolli in 5 Sätzen geschlagen. Zu den Börsendaten von SIX. Der Nikkei-Index in Tokio fällt um 3,8%. Der Euro wird zu 91,88 Rappen gehandelt, der Dollar zu 79,69 Rappen. Das waren Nachrichten von Radio SRF. Verantwortlich Adrian Huber.
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4: Start wieder in eine neue Woche. Montag, 8. Juni, genau.
5: Ja, eine Woche, wo auch die Fußball-WM startet. Stimmt. Mit dem Kickoff am Donnerstag.
4: Stimmt. Und das erste Spiel von der Schweiz ist dann aber erst am Samstag gegen Katar. Jetzt gehen wir aber rein und machen zuerst mal unser Mandy-Programm. Am Mix sind
5: der Georg Hoffmann
4: und der Dodo Albrecht. Guten Morgen.

0: Musiker und Sänger aus den USA, das ist der Russ Lee mit «I Smile». Die Kulturlegende feiert ihre 30. Geburtstag. Ein guter Anlass, um mal darüber zu reden, was das genau ist und was das sie schon alles bewirkt haben.
1: 1996 hat das als kleine Idee angefangen zu Zürich und heute ist es ein Erfolgsmodell für die ganze Schweiz. Nämlich dann, wenn es um das Mitmachen geht, um soziale Teilhabe, wie Caritas in einer Medienmitteilung schreibt dazu.
0: Mit der Kulturlegende bekommen Menschen, die ein tiefes Einkommen haben, Vergünstigungen, gerade in den Bereichen Kultur, Sport, Bildung und eben auch Freizeit.
1: Und das heisst mittlerweile für 220'000 Menschen hier in der Schweiz neue Möglichkeiten. Möglichkeiten, die sie mit gängigen Preisen nicht hätten. Und so wird die Kulturlegende also einen Beitrag leisten für Chancengleichheit.
0: Und eben, du hast es am Anfang kurz erwähnt, angefangen hat das mal zu Zürich.
1: Ja, es ist von der IG Sozialhilfe Zürich initiiert worden. Damals ist die Legi nur direkt über Sozialzentren zu Zürich vergeben worden. Andere Kantone haben die aber nachgezogen und spätestens ab 2010 hat es so ein Angebot für die ganze Schweiz gegeben. Das auch dank Kooperationen, kann man sagen, also Zusammenarbeit, zum Beispiel mit Migros Club, Schule und anderen Partnern.
0: Und so sind dann immer mehr Angebote dazugekommen. Mhm. Und mittlerweile hat die Kulturlegi-Katalog über 4'300 Angebote.
1: Und durch das ist die Legi zum Türöffner geworden, sodass Menschen eben können Teil sein vom gesellschaftlichen Leben und auch gesellschaftliche Entwicklungen hat man mit diesen Programmen aufgegriffen, so zum Beispiel auch der Digitalwandel.
0: Unter anderem mit Projekten für die digitale Teilhabe für alle.
1: Ja, da geht es darum, dass so Menschen mit begrenztem Budget Zugang bekommen zu technologischen Geräten und damit auch Zugang zu Bildung, Information und so eben auch insgesamt zum sozialen Leben.
0: Also, heute 30 Jahre später möchte die Kulturlegi ihrer Revision treu bleiben. Und zwar mit der Überzeugung, dass Kultur, Bildung, Sport und eben auch die gesellschaftliche Teilhabe keine Frage vom Einkommen sein sollte.
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0: Das ist der Rock- und Indie-Künstler Todd Agnew mit Loft.
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0: Heute Morgen starten wir zuerst mit einem freundlichen Mix aus Sonne und ein paar hohen Wolkenfeldern. Am Nachmittag bildet sich dann über dem Jura und den Voralpen ein paar erste Gewitter und die breitet sich dann gegen den Abend auch über die ganze Schweiz aus. Die Höchsttemperatur erreicht heute 25 bis 27 Grad und dazu gibt es auch noch einen auffrischenden Südwestwind.
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0: Ich weiss nicht, wie es dir gegangen ist, Georg, mit deinen Kids, die es klein waren, aber ich finde es gerade aktuell sehr spannend, was ich auch immer wieder lernen von ihnen.
2: Ja, ich glaube, es geht in beide Richtungen. Wir Eltern geben den Kindern unsere Erfahrungen und unser Wissen mit. Aber gleichzeitig können wir auch von ihnen etwas abschauen. Also, und du denkst wahrscheinlich gerade etwas Konkretes, oder?
0: Ja, das Thema Betten. Mhm. Also ich merke so, wie ich manchmal bete und versuche, irgendwie die richtigen Worte zu finden. Und manchmal kommst du ja ein bisschen ins Ausschmücken rein, oder?
2: Dass die Kinder manchmal noch ein bisschen einfacher unterwegs und sagen, was sie auf dem Herz haben.
0: Genau, und einfach eben. Aber mega ehrlich. Und zu meinen Kids hat sich eben auch mein Bett in den letzten Jahren doch schon recht verändert.
2: Also bei mir hat sich das ganze Leben geändert und ging wieder in neue Richtung entwickelt.
0: Und das kennt auch unsere aus dem Lebenssprecherin Tamara Bopparts über ihr Bett und wie sich das bei ihr verändert hat, hören wir kurz vor dem Viertel vor noch mehr. Schön, bist du mit uns unterwegs.

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1: For King and Country, Tori Kelly und Kirk Franklin mit Together.
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1: Heute mit der Tamara Bobart.
3: Die Klavierlehrerin von unserer Tochter meldet sich krank. Die Stunde fällt aus. Und in die Nachricht von der Frau sowieso vorlese, strahlen die Tochter zuerst. Kurz darauf aber Sorgenfalten und ein schuldbewusstes «Oh Mama, das bin ich gewesen». Sie hätte am Vortag gebetet, dass die Stunde ausfällt, weil sie so einen Stress hat und Zeit zum Lernen für die Schule braucht. Und jetzt ist es passiert. Die Frau sowieso ist krank. Sonntagmorgen, Waldgottesdienst unter einem sommerlichen Blätterdach. Der Pfarrer erzählt von einer Hochzeit, die Wettervorhersage sei ganz schlecht gewesen. Er hätte am Morgen ein Wetterstoßgebet in die dunklen Wolken geschickt und am Abend sei er mit einem Sonnenbrand heimgegangen. Immer aufpassen, für was man betet, meint er. Über so Stories kann man lachen, wenn man nicht ganz humorbefreit ist, im Blick auf sich selber, das Leben und Gott. Was die Geschichten für mich aber nicht sind, eine Gebetsanleitung à la ein Gebet rein und ein erwünschtes Resultat raus. Beten war immer schon ein Teil von meiner Spiritualität. Mein Beten hat sich aber in den letzten Jahren verändert. Ist mit mir erwachsen worden. Zwischendurch ist es ganz verstummt, weil ich nicht mehr glauben konnte, dass es auf meine Stimme kommt. Dann ist es irgendwie wiedergekommen, aber sehr, sehr viel wortärmer, unaufgeregter, wandelbar, vielleicht auch mystischer. Oft mit ausgelehnten Worten von anderen. Manchmal betet es auf dem Holzschämmerli beim Meditieren, manchmal beim Laufen, manchmal im Wald, manchmal beim Musik geniessen, manchmal beim Blumentränken und manchmal auf dem Yogamätteli. Im Leben sagt man ja auch unser Dasein. Leben heisst ganz da sein, sich wahrnehmen in der Welt. Beten ist für mich genau das. Mit dem Zusatz, in der Überreizung die verborgene göttliche Gegenwart zu suchen. Nicht oben und nicht später, sondern jetzt und genau da. Etty Hillesum, eine jüdische Schriftstellerin, die in Auschwitz umgebracht worden ist, druckt ganz Ähnliches mit ihrer Erfahrung im Gepäck unglaublich berührend aus in ihrem Tagebuch, das sie geschrieben hat. Sie sagt, mit fast jedem Herzschlag wird mir klarer, dass du uns nicht helfen kannst, Gott, sondern dass wir dir helfen müssen und deinen Wohnsitz in unserem Inneren bis zum Letzten verteidigen müssen.
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0: Es ist 7 Uhr.
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2: Die Nachrichten von SRF um 7 mit Olivia Limacher. Gegenseitige Angriffe zwischen Israel und Iran. Erstmals seit 2 Monaten fliegen wieder Raketen. Kosovo hat schon wieder gewählt und gewonnen hat schon wieder die Partei von Regierungschef Albin Kurti. Und Tsunami-Warnung wegen eines schweren Erdbebens vor den Philippinen. Die Behörden geben inzwischen Entwarnung. Das Wetter recht sonnig bei Höchstwerten um 26 Grad. Am Nachmittag gibt es mehr Wolken und gegen Abend wird es zunehmend gewitterhaft. Israel und der Iran beschießen sich wieder gegenseitig, zum ersten Mal seit 2 Monaten. Zuerst hat der Iran am Abend Raketen auf Israel abgeschossen. Israel sagt, es habe die Raketen abgefangen. In der Nacht hat Israel dann militärische Ziele im Iran angegriffen. Warum es nun wieder zu diesem gegenseitigen Beschuss kommt, dazu sagt Nahost-Korrespondent Thomas Gutersohn in Amman.
3: Ja, der Hintergrund dieser jüngsten Angriffswelle ist die Bombardierung Israels auf die libanesische Hauptstadt Beirut gestern. Israel sagt, sie hätten dort ein Hisbollah-Hauptquartier getroffen. Der Iran pocht seit April, dass eben die Waffenruhe mit den USA auch den Libanon umfassen soll. Israels Armee, aber auch die Hisbollah haben die Kampfhandlungen jedoch weitergeführt. Israel ist vorgerückt im Süden des Libanons und hat eben gestern Ziele in der Hauptstadt Beirut angegriffen. Und das war eine rote Linie für Teheran. Iran hat mit den Angriffen gestern Abend unmissverständlich klargemacht, dass er es eben ernst meint mit der Forderung, Libanon in die Waffenruhe mit den USA einzubeziehen. Und das ist nicht zuletzt auch eine Nachricht an Washington.
2: Nahost-Korrespondent Thomas Gutersohn in Amman. Im Kosovo hat die Regierungspartei von Regierungschef Albin Kurti die Parlamentswahl gewonnen. Sie kommt laut Angaben der Wahlbehörde nach Auszählung fast aller Stimmen auf 43%. Dies bedeutet allerdings, dass sie erneut auf Koalitionspartner angewiesen ist, um eine Regierung bilden zu können. Kurti habe sein Wahlversprechen, die Korruption im Land zu bekämpfen, bislang teilweise einhalten können. Das sei ein Grund für seinen Wahlsieg, sagt die freie Journalistin Adelina Gashi. Sie berichtet regelmäßig aus dem Kosovo.
4: Aber ich glaube, dass Kurtis Beliebtheit auch so begründet werden kann, dass er bei Kosovaren und Kosovarinnen den Ruf genießt, sich für Kosovos Unabhängigkeit einzusetzen, besonders im Dialog mit dem Nachbarland Serbien, das eben diese Unabhängigkeit bis heute nicht anerkennt und Kurti bis anhin eine sehr unnachgiebige Linie verfolgt hat.
2: Sagt die freie Journalistin Adelina Gashi. Vor den Philippinen hat es ein schweres Erdbeben gegeben. Laut dem örtlichen Institut für Vulkanologie und Seismologie hatte das Beben eine Stärke von 7,8. Das Epizentrum liegt vor der Küste der Insel Mindanao. Auf Bildern in philippinischen Medien sind zudem eingestürzte Häuser zu sehen und es gibt Meldungen über Todesopfer. Die Behörden gaben eine Tsunami-Warnung heraus. Nun teilt das Pazifische Tsunami-Warnzentrum mit, die Gefahr eines Tsunami sei weitgehend vorüber. Zu 2 Meldungen aus dem Sport, zuerst Leichtathletik. Beim Diamond League Meeting in Stockholm hat die Freiburgerin Audrey Vero über 800 Meter gewonnen. Sie unterbot dabei ihren eigenen Schweizer Rekord und lief die drittschnellste je aufgestellte Zeit über 800 Meter bei den Frauen. Und Tennis, der Deutsche Alexander Zverev hat das French Open in Paris gewonnen. Für den 29-Jährigen ist es der erste Grand Slam-Titel seiner Karriere. Im Finale hat er den Italiener Flavio Cobolli in 5 Sätzen geschlagen. Zu den Börsendaten von SIX. Der Nikkei-Index in Tokio fällt um 3,9%. Der Euro wird zu 91,88 Rappen gehandelt, der Dollar zu 79,66 Rappen. Das waren Nachrichten von Radio SRF, verantwortlich Adrian Huber.
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5: Die Schweiz, das kann man schon sagen, ist digital recht gut aufgestellt. Also ich meine damit, jetzt fast jeder Haushalt hat irgendwie Internetzugang und die Mehrheit der Bevölkerung, die kennt sich auch damit aus.
6: Das ist die Endzeit, aber die Zahlen zeigen auch, dass nicht alle im gleichen Mass davon profitieren. Und da spielen die Kriterien eine Rolle wie Alter oder auch Bildungsstand.
5: Und weil eben die digitale Technologie unseren Alltag immer mehr prägt, wird die digitale Kompetenz immer mehr im Fokus gerückt. Sei das jetzt im Beruf, in der Schule oder eben auch ganz sonst bei vielen anderen Sachen.
6: Ja, und wie Organisationen da auch die sogenannte digitale Teilhabe fördern und warum Bildung auch in diesem Bereich keine Frage vom Alter sein sollte, von dem haben wir es dann auch im Laufe dieser Stunde.
5: Zusammen mit uns am MIC, der Dodo Albrecht
6: und Georg Hoffmann.
5: Guten Morgen.

0: Das ist Fatfish mit Best Thing.
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0: Irgendwo in den Bergen unterwegs, im Keller oder in einem Tunnel, das sind so die Orte, die wir eigentlich alle kennen, dass das Netz plötzlich weg ist, kein Handyempfang mehr. Aber sonst haben wir ja grundsätzlich fast überall Netze in der Schweiz.
2: Mhm. Und dass wir vernetzt sind, gehört halt auch zu vielen Aufgaben im Leben mittlerweile dazu. Sei es jetzt im Job oder auch im privaten Leben. Und so sollte eigentlich die ganze Bevölkerung Zugang haben zum Internet oder auch wissen, wie mit neuen Technologien umgehen.
0: Und in diesem Zusammenhang, da reden wir ja von digitaler Teilhabe oder auch digitaler Inklusion.
2: Und das Bundesamt für Statistik hat die digitale Teilhabe in der Schweiz mal genauer angeschaut und auch verglichen mit

0: Kompetenzen auf?
1: Ja, der Zugang zum Internet ist das eine und damit umgehen noch etwas anderes. Und da zeigen sich schon auch deutliche Unterschiede, wenn man schaut, wie viele Leute in der Bevölkerung Grundlagen kennen oder wie viele auch gute digitale Kompetenzen haben. Und das hat man angeschaut auf Menschen bezogen zwischen 16 und 74. Das Kompetenzniveau ist da in der Schweiz auch relativ hoch, mit 78%, auch gegenüber dem Schnitt von der EU. Dort ist das deutlich tiefer, mit 60%.
0: Und welches europäische Land hat jetzt die besten digitalen Kompetenzen?
1: Also auf dem Podest zuoberst ist die Niederlande mit 84%.
0: 84%, nicht schlecht. In ein paar Minuten schauen wir die digitalen Kompetenzen noch ein bisschen genauer an, was das genau heisst und welche Bevölkerungsgruppe da wie aufgestellt ist.
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0: Das ist Love and the Outcome mit If I Don't Have You.
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0: Heute haben wir zuerst einen Mix aus Sonne und ein paar höheren Wolkenfelder. Später gibt es dann aus dem Westen her mehr Wolken und gegen den Abend gibt es dann auch vermehrt Gewitter und Regen. Es wird heute aber doch recht warm mit 25 bis 27 Grad und dann spürst du den ganzen Tag zeitweise auch noch einen kräftigen Wind aus dem Südwesten.
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0: Im europäischen Vergleich kommen wir in der Schweiz gut mit den neuen Technologien zu schlagen. Etwas weniger als 80% der Bevölkerung zwischen 16 und 74 hat eine grundlegende oder eine gute digitale Kompetenz.
2: Ja, wenn man jetzt schaut, wer eine gute Kompetenz hat oder mehr weiss als einfach Grundlagen, dann sind das nach Bundesstatistiken aber gerade noch 41% der Bevölkerung.
0: Wie wird das eigentlich definiert, was jetzt eine schlechte, grundlegende oder eine gute digitale Kompetenz ist?
2: Ja, da gibt es so einen Referenzrahmen und den hat man für Europa eigentlich definiert. Man schaut da verschiedene Bereiche an, also wie ist der Umgang mit Informationen und Daten, die man aus dem Internet holt oder auch, wie kommuniziert man digital, wie kommt man noch zu Schlag, wenn es mal Probleme gibt mit dem Digitalen, also wenn ein System oder ein Gerät mal nicht so tut, wie es sollte, nicht funktioniert. Mhm. Oder es geht auch in Bereichen, wie man Content, also Inhalt für das Web kann digital produzieren oder was man auch weiss über die Sicherheit, also wie sicher dass man im Netz unterwegs ist und in jedem von diesen Bereichen gibt es dann eben verschiedene Kompetenzniveaus.
0: Aber also in dem Bericht vom Bundesamt für Statistik sieht man ja, dass 99% der Bevölkerung Internetzugriff haben. Heisst fast alle haben Internet, aber nur etwa 40% haben auch eine gute Kompetenz, um mit dem umzugehen.
2: Sieht so aus und da gibt es ja innerhalb von der Bevölkerung schon starke Unterschiede auch. Also wenn man zum Beispiel aus Statistiken auch herauslesen kann, dass da Männer im Schnitt noch mehr digitale Kompetenzen haben als die Frauen. Also da liegt der Unterschied im Rahmen von 10%. Oder auch das Alter spielt eine Rolle. Ab 60 haben die Menschen im Schnitt weniger gute digitale Kompetenzen.
0: Und sicher macht ja auch die Bildung einen Unterschied, oder?
2: Ein grosser Unterschied. Fast 90% von den Menschen, die ja, für Zeichen, nur die obligatorische Grundbildung haben, die haben fast keine oder nur grundlegende digitale Kompetenzen.
0: Man darf aber eben auch nicht vergessen, dass nicht alle Menschen im Alltag gleich auf die digitale Nutzung angewiesen sind. Es ist ein Teil des Lebens und es kommt vermehrt. Ein Umgang mit den neuen Technologien ist wichtig, aber es betrifft eben nicht alle. Altersgruppen oder Berufsgattungen gleich. Als nächstes wollen wir dann anschauen, wie man dann aber die eigene digitale Kompetenz kann verbessern kann.
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1: Sehe paar zu Anderson aus der Schweiz mit ihrem neuen Song «So wieder».
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1: Das Zugbillet noch schnell über die App holen. Auf Google Maps sucht man den Weg raus und dann noch kurz eine WhatsApp-Nachricht, wenn man dann vor Ort ist. Digitalisierung, die ist längst normal im Alltag. Statt der Schalter hat man eine App, statt der Karte hat man Google Maps und statt das Telefon noch für die Heim aus, kann man einfach eine kurze Nachricht über den Messenger machen.
3: Ja klar, wir sind alle ein bisschen anders unterwegs, auch digital, aber an vielen Orten im Alltag wird das Analoge schon durch das Digitale ersetzt, ob wir das jetzt wollen oder nicht.
1: Ob wir es wollen oder nicht, genau. Und auch wenn wir alle unterschiedlich affin sind mit diesen neuen Technologien, kann man immer dazu lernen.
3: Das schreibt auch Pro Juventute, also eine Jugendorganisation. Dort hat man es ja auch immer mal wieder mit Eltern zu tun, die sagen, sie seien überfordert, wenn ihre Kinder mit digitalen Entwicklungen eben schneller und besser nachkommen als sie selber. Kommt dir bekannt vor vielleicht?
1: Kommt mir bekannt vor.
3: Und bietet Pro Juventute tut darum auch Beratung und Kurs an für Eltern an, damit sie ihre digitalen Grundkompetenzen können verbessern. Also viele Eltern gehen es da etwa gleich, schreibt Pro Juventute. Empfohlen wird aber, dass man dann auch nicht einfach den Kind all das verbietet, wo man selber zu wenig daraus kommt. Also besser wäre, man bildet sich im Digitalen doch auch selber noch weiter.
1: Eine weitere Organisation, die sich dafür einsetzt, dass Menschen digitaler, kompetenter werden, ist ADIS, die Allianz für digitale Inklusion Schweiz.
3: Ja, da hat man sich selber auch Fachkompetenz ausgebildet in diesem Thema und gibt dann auch dort Kurs von digitalen Grundkompetenzen bis hin zu Veranstaltungen für Menschen mit schon fortgeschrittenem Wissen.
1: Fachpersonen aus dem digitalen Bereich sagen auch, die digitale Kompetenz die hat ganz viel mit Mut und Ausprobieren zu tun. Dass man eben mal auf dem Handy oder Laptop ausprobiert, Menschen aus dem Umfeld fragt oder auch YouTube-Videos über das Thema schaut. Das Internet löschen, das kann man schlussendlich wirklich nicht und sonst gehört man definitiv zu den Fortgeschrittenen.
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1: Die Nachrichten von SRF um 8 mit Olivia Limacher. Erneute Eskalation. Israel und der Iran greifen sich erstmals seit April wieder gegenseitig an. Parlamentswahl im Kosovo. Albin Kurti gewinnt zwar erneut, doch trotz Wahlsieg fehlt weiterhin eine stabile Mehrheit zur Regierungsbildung. Das Wetter recht sonnig, am Nachmittag hat es dann mehr Wolken und gegen Abend wird es zunehmend gewitterhaft. Israel und der Iran beschießen sich wieder gegenseitig, zum ersten Mal seit 2 Monaten. Zuerst hat der Iran am Abend Raketen auf Israel abgeschossen. Israel sagt, es habe die Raketen abgefangen. In der Nacht hat Israel dann militärische Ziele im Iran angegriffen. Warum es nun wieder zu diesem gegenseitigen Beschuss kommt, dazu sagt Nahostkorrespondent Thomas Gutersohn in Amman.
2: Ja, der Hintergrund dieser jüngsten Angriffswelle ist die Bombardierung Israels auf die libanesische Hauptstadt Beirut gestern. Israel sagt, sie hätten dort ein Hisbollah-Hauptquartier getroffen. Der Iran pocht seit April, dass eben die Waffenruhe mit den USA auch den Libanon umfassen soll. Israels Armee, aber auch die Hisbollah haben die Kampfhandlungen jedoch weitergeführt. Israel ist vorgerückt im Süden des Libanons und hat eben gestern Ziele in der Hauptstadt Beirut angegriffen. Und das war eine rote Linie für Teheran. Iran hat mit den Angriffen gestern Abend unmissverständlich klargemacht, dass er es eben ernst meint mit der Forderung, Libanon in die Waffenruhe mit den USA einzubeziehen. Und das ist nicht zuletzt auch eine Nachricht an Washington.
1: Nahost-Korrespondent Thomas Gutersohn in Amman. Im Kosovo hat die Regierungspartei von Regierungschef Albin Kurti die Parlamentswahl gewonnen. Sie kommt laut Angaben der Wahlbehörde nach Auszählung fast aller Stimmen auf 43%. Kurtis Partei ist damit erneut auf Koalitionspartner angewiesen, um eine Regierung bilden und Reformen umsetzen zu können. Da die Fronten zwischen den Parteien weiterhin verhärtet sind, droht eine erneute Blockade des Parlaments. Die freie Journalistin Adelina Gashi berichtet regelmäßig aus dem Kosovo. Sie sagt:
3: Ohne eine handlungsfähige Regierung können nun mal keine Budgets gesprochen werden. Und für die Bevölkerung hat das in den letzten Monaten zum Beispiel bedeutet, dass der öffentliche Verkehr stillstand, weil die Busfahrer ihren Lohn nicht mehr erhalten haben. Oder dass Angestellte des öffentlich-rechtlichen Fernsehsenders ihre Arbeit niedergelegt haben, aus dem gleichen Grund. Und außerdem droht Kosovo wegen des Stillstands 880 Millionen Euro an Fördergeldern der EU zu verlieren. Das ist Geld, das das Land dringend nötig hat, um eben diese Reformen irgendwann dann auch umsetzen zu können.
1: Sagt die freie Journalistin Adelina Gashi. Die Parlamentswahl war die dritte in rund 1,5 Jahren. Bei den letzten Wahlen im Februar gewann ebenfalls die Partei von Regierungschef Albin Kurti, fand aber keine stabile Mehrheit. Regierung und Opposition blockierten sich bei wichtigen Entscheidungen. Dadurch kam es monatelang zu politischem Stillstand und mehrfach zu Neuwahlen. Auch in Armenien haben die Menschen ein neues Parlament gewählt und damit auch über die künftige Ausrichtung des Landes im Südkaukasus entschieden. Es sieht nach einem Sieg des bisherigen Regierungschefs, des pro-westlichen Nikol Pashinyan, aus. Seine Partei kommt nach aktuellem Stand auf über 50% der Stimmen. Rund ein Viertel der Stimmen sind ausgezählt. Pashinyan selbst hat bereits seinen Sieg verkündet. Hinter der EU-freundlichen Partei von Pashinyan folgt eine pro-russische Oppositionspartei mit etwas über 20%. Zu 2 Meldungen aus dem Sport, zuerst Leichtathletik. Beim Diamond League Meeting in Stockholm hat die Freiburgerin Audrey Vero über 800 Meter gewonnen. Sie unterbot dabei ihren eigenen Schweizer Rekord und lief die drittschnellste je aufgestellte Zeit über 800 Meter bei den Frauen. Und Tennis, der Deutsche Alexander Zverev hat das French Open in Paris gewonnen. Für den 29-Jährigen ist es der erste Grand Slam-Titel seiner Karriere. Im Finale hat er den Italiener Flavio Cobolli in 5 Sätzen geschlagen. Zu den Börsendaten von SIX. Der Nikkei-Index in Tokio fällt um 4,6%. Der Euro wird zu 91,89 Rappen gehandelt, der Dollar zu 79,76 Rappen. Das waren Nachrichten von Radio SRF, verantwortlich Adrian Huber.
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4: 8. Juni, wir starten zusammen in eine neue Woche.
5: Und das am Ende Morgen noch frisch und hoffentlich auch fröhlich. Und es sollte ja nach einem frischen Morgen heute auch noch mal sommerlich warm werden.
4: Genau, und mit der Sonne zusammen bringen wir dir Wärme in die Stube oder auch ins Büro.
5: Oder ins Auto oder in die Küche.
4: Am Mick heute Morgen, der Toto Albrecht.
5: Und der Georg Hoffmann.
4: Wir wünschen einen guten Morgen und einen gesegneten Tag.

0: Das ist die Band Delirious mit Every Little Thing.
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0: Heute lesen wir in der Textstelle vom Jesaja 49, den Vers 4. Evelyn Baumberger und Tobias Rentsch geben uns ihre Gedanken dazu weiter.
2: Ich aber dachte, vergeblich habe ich mich abgemüht, für nichts und wieder nichts meine Kraft vergeudet. Dennoch weiß ich, dass der Herr für mein Recht sorgt. Von ihm, meinem Gott, erhalte ich meinen Lohn.
3: Ich höre da so das Gefühl von der Unzulänglichkeit raus, von der Enttäuschung, wenn man etwas gemacht hat und es hat irgendwie nicht gefruchtet oder es ist nachher gegen einen verwendet worden oder einfach irgendwie, ich kenne da sehr gut das Gefühl von der Enttäuschung.
4: Ja, dass man Kraft einsetzt und die Kraft aber nicht so sich auszahlt, auswirkt, wie man es gerne hat. Ich finde aber, es muss nicht unbedingt eine Unzulänglichkeit sein. Also, du kannst deine Kraft auch sehr gut einsetzen, du kannst sehr viel Mühe geben und tatsächlich von einem objektiven Standpunkt aus das Richtige machen.

0: Hat es gesehen und er.
1: Vertraust du darauf, dass du irgendwann mal einen Lohn bekommst dafür?
0: Ja, ist ja nur, dass ich den Gedanken habe, ist ein Lohn.
1: Ah, dass es eben nicht für nichts war, sondern...
0: Ja, ja. Schon im Moment, irgendwie das schon, wie, ja, das schon hilft und da ist und gilt. Und ja, ob es dann irgendwann mal noch irgendwo etwas anderes abdreht, weiss ich nicht.
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0: Das ist die USA-Popsängerin V-Rose mit Love Shaped Heart.
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0: Wir starten heute zuerst mal mit einem Mix aus Sonne, Wolken und Quellwolkentag. Und warm ist es auch mit etwa 25 bis 27 Grad. Später gibt es dann aber aus dem Westen vermehrt Wolken. Und gegen den Abend gibt es dann auch in vielen Regionen Regen und auch Gewitter. Und dazu kommen dann auch lokal noch stürmische Böen.
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0: Ich bin vorher kurz schauen, was es denn heute für kuriose Viertige gibt. Und dann habe ich gesehen, dass heute der internationale Tag vom Meer ist.
2: Gar nicht so kurios. Und auf Englisch World Ocean Day finde ich eigentlich noch eine schöne Vorstellung. So eine Besinnung auf unsere Ozeane. Mhm. Und was ist dir dabei für einen Gedanken?
0: Wahrscheinlich der ein oder andere auch hätte. Also ich habe kurz davon geträumt, ach, wie schön, dass es wäre, gerade am Meer im Sand.
2: Du denkst in dem Fall an die Sommerferien schon, he?
0: Ja klar, wieso nicht?
2: Alles klar, aber im Moment haben wir noch Werktig und weiter geht's mit unserem Montagsprogramm.
0: Hast recht. Also an dich, der uns zulässt, einen lieben Gruß aus dem Studio zu Pfäffiken, nicht am Meer, dafür am See.
2: Auch schön hier.
0: Auch schön da.

0: Singer-Songwriterin Evelyn Cormier mit Like Me Better.
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0: Der Thoron Wells ist bekannt für funkigen Sound mit so richtig viel Energie. Sein neues Album «Breathe On It» geht jetzt aber in eine ganz neue Richtung. Richtig weniger Funk, mehr Gospel, nicht nur musikalisch, sondern eben auch inhaltlich. Der Thoron Wells, der gehört schon seit mehreren Jahren zu den ganz grossen Stimmen von der modernen christlichen Musikszene. Wer ihn aber schon vorher kennt hat, der weiss, dass der Thoron eigentlich vor allem bekannt ist für seine Mischung aus Pop, Funk und Soul. Mit seinem neuesten Album «Breathe On It» geht er jetzt aber noch stärker in die Richtung Gospel. Und das auch inhaltlich. Weil Gospel heisst übersetzt «die gute Nachricht» oder auch «Evangelium». Und Gospelmusik bringt eben nicht nur viel Energie und starke Stimmen, sondern auch Texte über den Glauben an Gott. Und das merkt man bei dem Album von Thoron Wells fest. Kirche, der Glaube und auch Gott stehen noch viel mehr im Vordergrund. Und auch das gemeinsame Singen. Im Mittelpunkt steht dabei der Song, der am Album den Namen gegeben hat, «Breathe On It». Wörtlich übersetzt heisst der Song «Tun dort drauf schnaufen». Tönt im ersten Moment ein speziell. Im Song geht es aber um ein ganz einfaches Anliegen. Der Thoron Wells bittet Gott, in sein Leben hineinzukommen und dort zu wirken. Ebenso à la «Bitte Gott, schnauf auf mein Leben». Der Song tönt ein bisschen wie ein musikalisches Gebet. Und das eben gar nicht kompliziert, dafür aber sehr direkt. Ganz einen anderen Ton macht dabei der Song «Bless Your Name». Das ist nämlich so ein ganz klassischer Song, den man auch in einer Kirche hören würde. Es geht um Dankbarkeit und zwar nicht nur dann, wenn alles gut läuft, sondern gerade auch in den schwierigen Zeiten. Der Song der erinnert daran, dass Glauben nicht nur für die schönen Momente da ist, sondern gerade dann wichtig wird, wenn das Leben eben auch herausfordernd ist. Und dann haben wir hier noch «Sunday Morning», den du gerade hörst. Ich glaube, das ist einer von diesen Songs auf dem Album «Breathe On It», der am meisten Energie hat. Den hat der Thoron Wells zusammen mit dem Pastor Mike Jr. aufgenommen. Und genau da hören wir auch seine musikalischen Wurzeln. Der Song der verbindet Gospel, Soul und eben seine typische funkige Art. Er bringt genau das Gefühl, das man an einem Sonntagmorgen in der Kirche erwartet. Gemeinschaft, Freude, Hoffnung und auch ein Neuanfang. Dabei hebt er sich deutlich von den anderen Songs auf dem Album ab und zeigt, dass Kirchenmusik nicht nur still und andächtig sein muss, sondern eben auch lebendig, voller Energie und fast wie ein Fest kann tönen. Because your blood spoke, I am not guilty. Viele Songs die wirken bewusst reduziert und man könnte teils meinen, dass sie gerade live aufgenommen worden sind. Dabei bleibt der Fokus ganz klar beim Inhalt, also den Texten und der Botschaft, die sie erzählen wollen. «Breathe On It» von Thoron Wells ist somit kein klassisches Popalbum. Es ist ein Projekt, das zeigt, Glauben kann ruhig sein, aber eben auch laut, lebendig und voll mit Energie.
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0: Und jetzt ziehen wir uns durch den Song rein, der am Album den Titel gegeben hat. «Breathe On It» von Thoron Wells.

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2: Die Nachrichten von SRF um 9 mit Olivia Limacher. Erneute Eskalation. Israel und der Iran greifen sich erstmals seit April wieder gegenseitig an. Armenien verfolgt weiterhin einen pro-westlichen Kurs. Regierungschef Nikol Paschinyan steht vor einem Wahlsieg. Das Wetter recht sonnig. Am Nachmittag hat es dann mehr Wolken und gegen Abend wird es zunehmend gewitterhaft. Israel und der Iran beschießen sich wieder gegenseitig zum ersten Mal seit 2 Monaten. Zuerst hat der Iran am Abend Raketen auf Israel abgeschossen. Israel sagt, es habe die Raketen abgefangen. In der Nacht hat Israel dann militärische Ziele im Iran angegriffen. Nahost-Korrespondent Thomas Gutersohn in Amman zur erneuten Eskalation.
3: Das iranische Militär meldet, dass keine urbanen Zentren im Iran getroffen wurden, sondern eher Militäranlagen in der Hauptstadt Teheran sowie in den Städten Esfahan und Tabriz. Die Lufträume im Iran sowie auch in Syrien und im Irak wurden für den Moment gesperrt. Es ist unklar, ob es nun bei diesem Schlagabtausch bleibt oder ob die gegenseitigen Bombardierungen weitergehen. Heute früh am Morgen hat Teheran jedenfalls wieder Raketen auf Israel abgefeuert. Die Menschen in Israel wurden angehalten, Schutzräume aufzusuchen. Und auch aus dem Jemen wurde Israel beschossen. Eine Rakete konnte aber von der israelischen Armee abgefangen werden. Also dieser Schusswechsel scheint noch nicht ganz ausgestanden zu sein.
2: Nahost-Korrespondent Thomas Gutersohn in Amman. Im Kosovo hat die Regierungspartei von Regierungschef Albin Kurti die Parlamentswahl gewonnen. Sie kommt laut Angaben der Wahlbehörde nach Auszählung fast aller Stimmen auf 43%. Kurtis Partei ist damit erneut auf Koalitionspartner angewiesen, um eine Regierung bilden und Reformen umsetzen zu können. Da die Fronten zwischen den Parteien weiterhin verhärtet sind, droht eine erneute Blockade des Parlaments. Die freie Journalistin Adelina Gashi berichtet regelmäßig aus dem Kosovo. Sie sagt:
4: Ohne eine handlungsfähige Regierung können nun mal keine Budgets gesprochen werden. Und für die Bevölkerung hat das in den letzten Monaten zum Beispiel bedeutet, dass der öffentliche Verkehr stillstand, weil die Busfahrer ihren Lohn nicht mehr erhalten haben oder dass Angestellte des öffentlich-rechtlichen Fernsehsenders ihre Arbeit niedergelegt haben aus dem gleichen Grund. Und außerdem droht Kosovo wegen des Stillstands 880 Millionen Euro an Fördergeldern der EU zu verlieren. Das ist Geld, das das Land dringend nötig hat, um eben diese Reformen irgendwann dann auch umsetzen zu können.
2: Sagt die freie Journalistin Adelina Gashi. Die Parlamentswahl war die dritte in rund 1,5 Jahren. Bei den letzten Wahlen im Februar gewann ebenfalls die Partei von Premierminister Albin Kurti, fand aber keine stabile Mehrheit. Regierung und Opposition blockierten sich bei wichtigen Entscheidungen. Dadurch kam es monatelang zu politischem Stillstand und mehrfach zu Neuwahlen. Auch in Armenien haben die Menschen ein neues Parlament gewählt und damit auch über die künftige Ausrichtung des Landes im Südkaukasus entschieden. Der pro-westliche bisherige Regierungschef Nikol Paschinyan hat die Wahl gewonnen. Seine Partei kommt auf knapp 50% der Stimmen, wie die Wahlkommission bekannt gegeben hat. Zweitstärkste Kraft wird eine pro-russische Oppositionspartei mit gut 23%. Paschinyan hat schon am frühen Morgen seinen Sieg verkündet, bevor das Ergebnis offiziell feststand. Er spricht von einem historischen Ergebnis. Die Schweizer Hotellerie hat in der vergangenen Wintersaison einen Rekord erreicht. Von November bis April wurden rund 18,7 Millionen Übernachtungen gezählt, laut Zahlen des Bundesamts für Statistik. Das sind so viel wie noch nie und etwas mehr als im Winter davor. Besonders viele Menschen aus der Schweiz verbrachten ihre Ferien im eigenen Land. Aus dem Ausland kamen vor allem Besucherinnen und Besucher vom amerikanischen Kontinent häufiger in die Schweiz. Weniger Gäste reisten dagegen aus Asien an. Ein Grund dafür ist der Konflikt im Nahen Osten. Die Börsendaten von SIX. Der Euro wird zu 91,85 Rappen gehandelt, der Dollar zu 79,74 Rappen. Das Wetter: zunächst ist es noch recht sonnig bei Höchstwerten um 26 Grad. Am Nachmittag gibt es dann mehr Wolken und gegen Abend wird es zunehmend gewitterhaft. Das waren Nachrichten von Radio SRF, verantwortlich Adrian Huber.
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0: Wir haben zwar erst den 8. Juni und es geht doch noch mal ein knappes halbes Jahr bis Weihnachten, aber wir wollen trotzdem jetzt in dieser 9. Stunde über Weihnachten reden. Warum wir das zumindest während dem Jahr machen, hörst du gerade kurz vor dem Viertel ab. Am Mick begleitet dich dabei, Dodo Albrecht. Guten Morgen. 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

0: Das ist das Musikduo Saints aus Manchester, England. Try Again. Weihnachten im Sommer. Wie bitte? Ja, genau. Das wird die reformierte Kirchengemeinde von Nidau in diesem Jahr feiern. Und zwar Ende Juni. Die Idee dafür hatte Peter Geisbühler. 30 Jahre lang war er Pfarrer in Nidau bei Biel und jetzt wäre er eigentlich pensioniert, aber scheinbar immer noch aktiv. Weihnachten im Sommer ist quasi zu seinem Abschlussprojekt geworden, wie er das am Georg Hofmann im Interview erzählt hat.
1: Ja, ich habe mir vorgestellt, also Nidau ist ein kleines Städtchen und da ist die Kirche an der Hauptstrasse und der Verkehr rollt von Bern nach dem Arbeiten. Es hat viele Leute und zwischen der Kirche und der Strasse ist ein grosser Tannenbaum und ein Trio, ein Jazz-Trio, spielt Weihnachtslieder. Und uns das mal vorstellen. So. Man will im Auto so schräg über und denkt, was ist mit denen los? Was passiert da? Und das ist so ein wie für mich der Aufhänger, zu sagen, Weihnachten, das ist ein Fest im Jahr, das wir kennen.
2: Das sollte dann gegen Ende Juni stattfinden, also plus minus in der ersten Jahreshälfte oder am Ende von der ersten Jahreshälfte. Wenn ich mich zurückerinnere, vor Jahren hat man angefangen, Raclette im Sommer zu promoten. Könnte das auch so etwas werden, Weihnachten im Sommer jetzt?
1: Also man kann natürlich, man kann dann auch eine Gütze holen, man bekommt ein Getränk, das ist sicher möglich. Nebst dem Aufhänger, der natürlich einfach ein bisschen unklassisch ist, von dem natürlich attraktiv ist, hat es schon ein tieferer Hintergrund. Ich denke an Meister Eckhart, der sinngemäß sagt, was nützt er, wenn Christus vor langer Zeit ist geboren, wenn er nicht heute in mir geboren wird. Das klingt zuerst ein bisschen rätselhaft, aber ich denke, es ist ein Auftun, die Weihnachten für das ganze Jahr, das kann zur Haltung werden.
2: Haltung wäre im Herzen, oder was ist gemeint?
1: Auch das lasse ich all den Personen offen, die vorbeikommen. Es kann zum Beispiel sein Liebe, Güte, Verbundenheit, Solidarität. Manches, was dann in den Weihnachtsgeschichten passiert ist. Oder? Die Hirten waren verrossen. Maria und Josef waren unterwegs. Es war nicht daheim in der trauten Familienstube. Da passieren Begegnungen, man hilft einander. Also es tut Dimension auf. Die Richtung, glaube ich, ist gegeben. Und da kann man es dann selber ein bisschen interpretieren, wie es einem zusagt.
0: Weihnachten im Sommer, das feiern wir in Nidau, das Jahr also am 26. Juni. Und ob das jetzt eher ein Volksfest wird oder doch ein Kirchenfest, dazu dann gerade noch mehr am halben.
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0: Das ist «Closer» von Gavi mit dem Robbie Lee und Julissa Leilani.
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0: Heute Morgen starten wir zuerst mit einem freundlichen Mix aus Sonne und ein paar hohen Wolkenfeldern. Am Nachmittag da bildet sich dann über dem Jura und den Voralpen ein paar erste Gewitter und die breitet sich dann auch gegen den Abend aus über der ganzen Schweiz. Die Höchsttemperatur die erreicht heute 25 bis 27 Grad und dazu haben wir noch einen auffrischenden Südwestwind.
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0: Das Nidau bei Biel wird am Freitag, 26. Juni, Weihnachten gefeiert. Weihnachten im Sommer? Initiantin ist die reformierte Kirchengemeinde. Und die DK hat den Peter Geisbühler, mittlerweile pensionierten Pfarrer. Jetzt ist da aber die Frage im Raum, ist das jetzt mehr ein Volksfest oder gleich auch ein Kirchenfest? Das hat der Georg Hoffmann von ihm wissen.
2: Ich denke, die Leute, die werden heute vorbeikommen, werden vielleicht ein bisschen mit uns reden. Die Leute vom Kirchengemeinderat, vom Pfarrteam, von der Sozialdiakonie werden dabei sein. Und werden nachher wieder gehen. Und ja, es gibt Begegnung. Wenn es daraus ein Fest wird, super. Für mich ist es wichtig, dass Begegnungen stattfinden, dass wir über das reden. Was? Weihnachten im Sommer? Warum denn? Was könnte es vergründen?
3: Wie könnte es denn noch Weihnachten, wenn es warm ist, je nachdem, wenn es so warm bleibt, die Stimmung herzubringen, ist dann noch schwierig vielleicht, oder?
2: Ja, das ist dann, also wenn ihr auf Schnee wartet, dann ist halt Pech gewesen, so wie die aus Australien, wenn sie den Weihnachten feiern, eben im Hochsommer feiern oder in Südafrika.
3: Oder in Florida.
2: Ja, genau. Und das ist ja genau so die Idee. Oder? Ich denke, wir kulturell sind geprägt auf Winter, auf die Stimmung. Ich denke, es ist weltweit anders, vielschichtiger. Und da denke ich, wird die Stimmung ändern durch das kommen, wenn wir uns orientieren an den Werten, die für mich in den Weihnachtsgeschichten drinnen stecken.
3: Aber Sie sagen, vielleicht gibt es Passanten, die vorbeigehen und nachher sehen, es hat auch noch so einen Impulsweg der Kirche Nidau. Dann nehme ich an, ist das für die, die bleiben hängen und ein bisschen mehr wissen wollen.
2: Ja, genau. Mein Kollege Urs Zanker wird in der Kirche etwas zum Thema machen wie Geburtskanal. Oder? Der Kirchenraum, der Gang, wo man reinkommt, wird der Geburtskanal symbolisch gemeint. Was er genau macht, weiß ich noch nicht. Aber auf jeden Fall wird es sehr möglich sein, das zu vertiefen. Für all die, die das möchten. Draussen gibt es ja auch noch Bands. Es gibt auch noch Tische, wo Kinder malen können. Es gibt ein Kaffee-Velo, wo man sich verpflegen kann. Also es gibt verschiedenste Möglichkeiten, das kurz, punktuell sich zu begegnen oder ein bisschen zu vertiefen.
3: Was will Kirche vielleicht auch erreichen mit dem?
2: Ich würde sagen, dass wir an einem Punkt, der in der Kultur ganz fest verankert ist, Weihnachten, oder? Und wo ich klassischerweise ein Shopping-Mall sehe und die Leute, die ihre letzten Geschenke probieren zu finden, dass es dann zugleich eine Art eine Besinnung und eine Öffnung gibt für denke ich, die fundamentalen Werte, die Weihnachten dafür steht.
0: Und egal, wie man sich das Weihnachten-Zelebrieren vorstellt, ob mit einem Fest zur Geburt von Jesus oder als Zeit vom Zusammenkommen oder mit Konsum, man will das nicht gegeneinander ausspielen. Das sagt Peter Geisbühler, pensionierter Pfarrer und Initiant von Weihnachten im Sommer. Mehr zu diesem Event in Nidau haben wir dir verlinkt auf livechannel.ch.

0: anime. Bushla G, südafrikanischer Singer-Songwriter mit Best Life. 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Im Job oder im Studium hast du viel zu tun oder im Familienalltag wächst dir gerade alles über den Kopf und dann kommt der Gedanke, ich schaffe das nicht. 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
1: Ja, ich gebe es offen und ehrlich zu. 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Mhm. Manchmal fühlt sich die Aufgabe für 3 Kinder da sein und sie gross ziehen einfach viel zu gross und irgendwie auch viel zu krass an. 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
2: Die Nachrichten von SRF um 10 Uhr mit Livia Schmid. Guten Tag. Der Wahlsieg des armenischen Regierungschefs Nikol Paschinyan sorgt in der Europäischen Union für positive Reaktionen. EU-Kommissionspräsidentin Ursula von der Leyen schreibt auf X, die EU schätze die Partnerschaft mit dem demokratischen Armenien, das sich Europa immer mehr annähre. Und der französische Präsident Emmanuel Macron schreibt, er wolle die Dynamik der Annäherung Armeniens an Europa begleiten. Die Partei des pro-westlichen Regierungschefs Nikol Paschinyan gewann bei der Parlamentswahl mit knapp 50% der Stimmen, wie die Wahlkommission bekannt gegeben hat. Zweitstärkste Kraft wurde eine pro-russische Oppositionspartei mit gut 23%. Paschinyan verkündete schon am frühen Morgen seinen Sieg, bevor das Ergebnis offiziell feststand. Er spricht von einem historischen Ergebnis. Vor den Philippinen hat es ein starkes Erdbeben gegeben mit Stärke 7,8. Auf Bildern in philippinischen Medien sind eingestürzte Häuser zu sehen. Die Behörden sprechen von mindestens 15 Todesopfern, es könnten aber noch mehr sein. Zwischenzeitlich gab es auch eine Tsunami-Warnung. Nun sagt das Pazifische Tsunami-Warnzentrum, die Gefahr eines Tsunamis sei vorüber. In die Schweiz. Die Schweizer Hotellerie hat in der vergangenen Wintersaison einen Rekord erreicht. Von November bis April haben Hotelgäste rund 18,7 Millionen Übernachtungen gebucht, wie die Statistik des Bundes zeigt. Das sind etwas mehr als im Winter davor und eben so viele wie noch nie. Besonders viele Menschen aus der Schweiz verbrachten ihre Ferien im eigenen Land und aus dem Ausland kamen vor allem mehr Besucherinnen und Besucher aus Nord- und Südamerika in die Schweiz. Weniger Gäste reisten dagegen aus Asien an. Ein Grund dafür ist der Krieg im Nahen Osten. Zu den Börsendaten geliefert von SIX. Der Swiss Market Index liegt im Moment bei 13.270 Punkten. Das ist ein Minus von 0,9%. Der Euro wird zu 91,92 Rappen gehandelt und der Dollar zu 79,79 Rappen. Bleibt der Blick aufs Wetter. Es ist zunächst recht sonnig bei maximal 26 Grad. Am Nachmittag gibt es dann mehr Wolken und gegen Abend wird es zunehmend gewitterhaft. Das waren Nachrichten von Radio SRF. Verantwortlich Adrian Huber.
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3: 8. Juni, wir haben Montagmorgen und ich begleite dich durch den Tag. Das ist der Dodo Albrecht. Schön, bist du mit uns unterwegs.

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1: Heute mit der Tamara Bobart.
2: Die Klavierlehrerin von unserer Tochter meldet sich krank. Die Stunde fällt aus. Und in die Nachricht von der Frau sowieso vorlesen, strahlen die Tochter zuerst. Kurz darauf aber Sorgenfalten und ein schuldbewusstes «Oh Mama, das bin ich gewesen». Sie hätte am Vortag gebetet, dass die Stunde ausfällt, weil sie so einen Stress hat und Zeit zum Lernen für die Schule braucht. Und jetzt ist es passiert. Die Frau sowieso ist krank. Sonntagmorgen, Waldgottesdienst unter einem sommerlichen Blätterdach. Der Pfarrer erzählt von einer Hochzeit, die Wettervorhersage sei ganz schlecht gewesen. Er hätte am Morgen ein Wetterstoßgebet in die dunklen Wolken geschickt und am Abend sei er mit einem Sonnenbrand heimgegangen. Immer aufpassen, für was man betet, meint er. Über so Stories kann man lachen, wenn man nicht ganz humorbefreit ist, im Blick auf sich selber, das Leben und Gott. Was die Geschichten für mich aber nicht sind, eine Gebetsanleitung à la ein Gebet rein und ein erwünschtes Resultat raus. Beten war immer schon ein Teil von meiner Spiritualität. Mein Beten hat sich aber in den letzten Jahren verändert. Ist mit mir erwachsen worden. Zwischendurch ist es ganz verstummt, weil ich nicht mehr glauben konnte, dass es auf meine Stimme kommt. Dann ist es irgendwie wiedergekommen, aber sehr, sehr viel wortärmer, unaufgeregter, wandelbar, vielleicht auch mystischer. Oft mit ausgelehnten Worten von anderen. Manchmal betet es auf dem Holzschämmerli beim Meditieren, manchmal beim Laufen, manchmal im Wald, manchmal beim Musik geniessen, manchmal beim Blumentränken und manchmal auf dem Yogamätteli. Im Leben sagt man ja auch unser Dasein. Leben heisst ganz da sein, sich wahrnehmen in der Welt. Beten ist für mich genau das. Mit dem Zusatz, in der Überreizung die verborgene göttliche Gegenwart zu suchen. Nicht oben und nicht später, sondern jetzt und genau da. Etty Hillesum, eine jüdische Schriftstellerin, die in Auschwitz umgebracht worden ist, druckt ganz Ähnliches mit ihrer Erfahrung im Gepäck unglaublich berührend aus in ihrem Tagebuch, das sie geschrieben hat. Sie sagt, mit fast jedem Herzschlag wird mir klarer, dass du uns nicht helfen kannst, Gott, sondern dass wir dir helfen müssen und deinen Wohnsitz in unserem Inneren bis zum Letzten verteidigen müssen.
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1: Wir starten heute zuerst mal mit einem Mix aus Sonne, Wolken und Quellwolkentag. Und warm ist es auch mit etwa 25 bis 27 Grad. Später gibt es dann aber aus dem Westen vermehrt Wolken. Und gegen den Abend gibt es dann auch in vielen Regionen Regen und auch Gewitter. Und dazu kommen dann auch lokal noch stürmische Böen.
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1: Ich bin vorher kurz schauen, was es denn heute für kuriose Viertige gibt. Und dann habe ich gesehen, dass heute der internationale Tag vom Meer ist.
2: Gar nicht so kurios. Und auf Englisch World Ocean Day finde ich eigentlich noch eine schöne Vorstellung, so eine Besinnung auf unsere Ozeane. Mhm. Und was ist dir dabei für einen Gedanken?
1: Ja, wahrscheinlich der ein oder andere auch hätte. Also ich habe kurz davon geträumt, ach, wie schön, dass es wäre, gerade am Meer im Sand liegen.
2: Du denkst in dem Fall an die Sommerferien schon, he?
1: Ja klar, wieso nicht?
2: Alles klar, aber im Moment haben wir noch Werktig und weiter geht's mit unserem Montagsprogramm.
1: Hast recht. Also an dich, der uns zulässt, einen lieben Gruß aus dem Studio zu Pfäffiken, nicht am Meer, dafür am See.
2: Auch schön hier.
1: Ja, auch schön da.

0: Kulturlegi, die feiert ihre 30. Geburtstag. Ein guter Anlass, um mal darüber zu reden, was das genau ist und was das sie schon alles bewirkt haben.
1: 1996 hat das als kleine Idee angefangen zu Zürich und heute ist es ein Erfolgsmodell für die ganze Schweiz. Nämlich dann, wenn es um das Mitmachen geht, um soziale Teilhabe, wie Caritas in einer Medienmitteilung schreibt dazu.
0: Mit der Kulturlegi da bekommen die Menschen, die ein Tiefseinkommen haben, Vergünstigungen, gerade in den Bereichen Kultur, Sport, Bildung und eben auch Freizeit.
1: Und das heisst mittlerweile für 220'000 Menschen hier in der Schweiz neue Möglichkeiten. Möglichkeiten, die sie mit gängigen Preisen nicht hätten. Und so wird die Kulturlegi also einen Beitrag leisten für Chancengleichheit.
0: Und eben, du hast es am Anfang kurz erwähnt, angefangen hat das mal zu Zürich.
1: Ja, es ist von der IG Sozialhilfe Zürich initiiert worden. Damals ist die Legi nur direkt über Sozialzentren zu Zürich vergeben worden. Andere Kantone haben die aber nachgezogen und spätestens ab 2010 hat es so ein Angebot für die ganze Schweiz gegeben. Das auch dank Kooperationen, kann man sagen, also Zusammenarbeit, zum Beispiel mit Migros Club, Schule und anderen Partnern.
0: Und so sind dann immer mehr Angebote dazugekommen. Und mittlerweile hat die Kulturlegi Katalog über 4'300 Angebote.
1: Und durch das ist die Legi zum Türöffner geworden, sodass Menschen eben können Teil sein vom gesellschaftlichen Leben und auch gesellschaftliche Entwicklungen hat man mit diesen Programmen aufgegriffen, so zum Beispiel auch der Digitalwandel.
0: Unter anderem mit Projekten für die digitale Teilhabe für alle.
1: Ja, da geht es darum, dass so Menschen mit begrenztem Budget Zugang bekommen zu technologischen Geräten und damit auch Zugang zu Bildung, Information und so eben auch insgesamt zum sozialen Leben.
0: Also, heute 30 Jahre später möchte die Kulturlegi ihrer Revision treu bleiben. Und zwar mit der Überzeugung, dass Kultur, Bildung, Sport und eben auch die gesellschaftliche Teilhabe keine Frage vom Einkommen sollte sein. 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
2: Die Nachrichten von SRF um 11 Uhr mit Livia Schmidt. Die 9 Nuklearmächte haben im letzten Jahr ihre Atomwaffenarsenale weiter modernisiert und ausgebaut. Das erklärt das Stockholmer Friedensforschungsinstitut SIPRI in seinem neuen Jahresbericht. Laut einer seiner Schätzung befanden sich im Januar fast 10.000 atomare Sprengköpfe in militärischen Reserven und waren einsatzbereit. Fast die Hälfte davon sei auf Raketen und Flugzeugen stationiert, die restlichen in zentralen Lagern. Das Friedensforschungsinstitut warnt in seinem Jahresbericht erneut vor einer wachsenden Rolle der Atomwaffen in der internationalen Sicherheitspolitik. Jahrzehntelange Bemühungen um ein Abrüsten von Atomwaffen würden dadurch rückgängig gemacht. Die neuen Nuklearmächte sind die USA, Russland, Großbritannien, Frankreich, China, Indien, Pakistan, Nordkorea und Israel. Zu zwei weiteren Meldungen in Kürze. Israel hat seine Angriffe auf den Iran nach eigenen Angaben fortgesetzt. Ziel seien dabei strategische Verteidigungssysteme, teilt die israelische Armee mit. Dabei soll die iranische Luftabwehr ausgeschaltet werden, die nach den amerikanisch-israelischen Angriffen wieder aufgebaut worden war. Gleichzeitig gibt es auch Berichte von Explosionen aus der iranischen Hauptstadt Teheran. Auf den Philippinen hat die Erde gebebt mit Stärke 7,8. Auf Bildern in philippinischen Medien sind eingestürzte Häuser zu sehen. Die Behörden sprechen von mindestens 19 Todesopfern, es könnten aber noch mehr sein. Zwischenzeitlich gab es auch eine Tsunami-Warnung. Nun sagt das Pazifische Tsunami-Warnzentrum, die Gefahr eines Tsunami sei vorüber. In die Schweiz. Die Schweizer Hotellerie hat in der vergangenen Wintersaison einen Rekord erreicht. Von November bis April haben Hotelgäste rund 18,7 Millionen Übernachtungen gebucht, wie die Statistik des Bundes zeigt. Das sind etwas mehr als im Winter davor und eben so viele wie noch nie. Besonders viele Menschen aus der Schweiz verbrachten ihre Ferien im eigenen Land und aus dem Ausland kamen vor allem mehr Besucherinnen und Besucher aus Nord- und Südamerika in die Schweiz. Weniger Gäste reisten dagegen aus Asien an. Ein Grund dafür ist der Krieg im Nahen Osten. Bleibt der Blick aufs Wetter. Es ist zunächst recht sonnig bei maximal 26 Grad. Am Nachmittag gibt es dann mehr Wolken und gegen Abend wird es zunehmend gewitterhaft. Das waren Nachrichten von Radio SRF. Verantwortlich David Burkhardt.
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3: Teenager. Schwierig, widersprüchlich oder unberechenbar oder einfach nur in einer intensiven Entwicklungsphase. In dieser Stunde wollen wir mal ein bisschen genauer anschauen, wie Eltern die Pubertät als Chance sehen können, um Nähe und Vertrauen zu schaffen. Begleitet wirst du dabei von mir am Mick, das ist der Dodo Albrecht.

0: Das ist die Girl Group aus England. TBC will keep on dancing.
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0: Die Pubertät, die gilt ja häufig als ein Ausnahmezustand für Familien. Die Jugendlichen, die ziehen sich zurück, diskutieren mehr und orientieren sich stärker an ihren Freunden. Aber stimmt das überhaupt? Und wäre das schlimm? Das hat Christina Frener von der Beraterin für Vertrauenspädagogik, Katja Wildhaber, wissen.
2: Ja, wird so recht viel verbreitet in unserer Gesellschaft, dass Teenager, das ist mega schwieriges Alter und da gibt es viele Herausforderungen im Gegensatz zu den Kindern, die man da gut führen kann. Ich erlebe es jetzt einerseits nicht unbedingt so. Sicher verändern sich gewisse Sachen in den Teenagerjahren. Sie ziehen sich mehr zurück, ihre Freunde werden wichtiger. Aber gerade von VP und so gehen wir eigentlich davon aus, dass die Beziehung, die wir mit den Kindern haben von Anfang an, dass die nicht auf einmal quasi unterbrochen wird oder jetzt sind die Eltern weniger wichtig, sondern dass die immer noch tiefer wird.
0: VP, Vertrauenspädagogik. Also auf die eine Seite fühlt sich das für viele Eltern wie eine Distanz an die Teenie-Jahre, aber gleichzeitig brauchen uns die Jugendlichen eben doch noch. Wenn auch auf eine andere Art als vielleicht vorher. Und darum ist es wichtig, wie man die Beziehung schon vorher lebt.
2: Gerade in den Teenie-Jahren, dass die nicht oberflächlicher oder weniger wird, sondern dass die noch stärker wird. Das ist so ein bisschen der Fokus oder das Ziel, das man hat. Wie können wir erziehen, dass eigentlich Beziehung zu unseren Kindern, egal durch was, wie stärker wird und nicht irgendwie auf einmal abbricht oder schwächer oder wie auch immer.
0: Aber wie sieht denn die Beziehung aus?
2: Also was ich so ein bisschen beobachte, ist schon, dass man viel bei den Kindern manchmal eher mit Druck erzieht, oder? Dass man findet, hey, jetzt machst du das und sonst sage ich, wodurch das geht. Oder gibt es die und die Strafe oder die und die Belohnung, wenn du etwas gut gemacht hast. Und man steuert so ein bisschen von außen, oder? Mit Peitsche oder wie heisst das? Zuckerbrot und Peitsche, wie haben gesagt. Und auch wenn wir das nicht so bewusst wollen, oder wenn wir das vielleicht auch eher wollen, heute bedürfnisorientiert auf unsere Kinder eingehen, ist das doch noch vielmals wie überlebensnotwendig oder im Alltag macht das viel. Also unsere Gesellschaft ist auch ein bisschen so geprägt. Und ja, darum übernimmt man vieles halt auch von seiner eigenen Erziehung oder auch von der Gesellschaft, die man mitbekommt.
0: Wir ziehen also auf die einen Seite so, wie wir selber geprägt worden sind, so Katja Wildhaber. Sie sagt aber auch, dass die Erziehung mit Druck und Strafen bei Jugendlichen dann eben nicht mehr wirklich funktioniert. Was aber die Lösung könnte sein, wenn wir gerade noch ein bisschen später zusammen anschauen.
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0: Das ist Chanel mit Belief.
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0: Heute haben wir zuerst einen Mix aus Sonne und ein paar höhere Wolkenfelder. Später gibt es dann aus dem Westen her mehr Wolken und gegen den Abend gibt es vermehrt auch Gewitter und Regen. Es wird heute aber doch recht warm mit 25 bis 27 Grad und dann spürst du den ganzen Tag zeitweise auch einen kräftigen Wind aus dem Südwesten.
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0: Schön, bist du mit uns unterwegs. Radio Live Channel begleitet dich durch den Tag. Ganz einen gesegneten Tag wünsche ich.
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0: Ganz viele Eltern kennen das Gefühl, was früher mal funktioniert hat, das führt in der Pubertät plötzlich zu Streit. Druck, Verbot oder auch Strafen, die haben kaum noch eine Wirkung. Jugendliche die entwickeln nämlich mit dem Älterwerden ihren eigenen Willen. Sie hinterfragen plötzlich die Regeln, die man als Eltern gemacht hat und sie wollen dann auch stärker mitentscheiden. Katja Wildhaber ist Beraterin für Vertrauenspädagogik und sie sagt, dass es dann Alternativen braucht.
2: Dort denke ich, wie kommt es ein bisschen darauf an, wie kann man die Basis legen, dass man wie da in einem Miteinander, natürlich, ich bin als Eltern, nehme ich die Führung und gehe voran, aber führe ich durch Druck oder führe ich durch Vertrauen mit dieser Gleichwertigkeit, wo ich den anderen ernst nehme, wo ich Sachen integriere, wo ich vielleicht auch mal mich hinterfrage und sage, ah ja, genau, so könnte man es auch machen. Und wie das Wohl auch suchen, also quasi so die Führungsposition, die auch Jesus uns vorgelebt hat, wie, dass wir dienen einander.
0: Und nicht übereinander herrschen. Sie bringt das Wort Gleichwürdigkeit ins Spiel.
2: Ja, vielleicht, wenn man nochmal mit dieser Hierarchie kommt, wo für viele so ein bisschen Hilfe ist. Also man hat dann einen Leiter, der ist oben dran und dann die macht auf Druck quasi, gibt den anderen Druck unter sich, eben einen Chef, den Mitarbeiter und die geben es wieder weiter. Und so können die Eltern den Kindern das weitergeben, ist eben genau nicht das, also dass der Ober wie mehr Macht oder mehr, in dem Sinn mehr Macht hat, um seinen Willen durchzusetzen, sage ich jetzt einmal. Sondern, dass die Gleichwürdigkeit heisst, dass das Kind auch wie das Recht hat, um seine Bedürfnisse oder seine Fragen oder seine Anliegen reinzubringen. Und man lässt auf das, geht auf das ein und sagt nicht einfach, hey, schau, ich Mutter, ich kann bestimmen, fertig.
0: Also heisst, man soll die Jugendlichen ernst nehmen, aber gleich als Eltern die Verantwortung behalten und so Orientierung geben. Tönt einfach, ist aber im Alltag eine ganz schöne Herausforderung. Wie das könnte gelingen, hörst du gerade noch ein bisschen später.
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0: make better stories. Scars make better stories von Brandon Hickson.
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0: Jugendliche, die wollen mitreden, sie wollen selber entscheiden und sie wollen auch mehr Freiheiten haben. Gleichzeitig brauchen sie aber Orientierung und eine klare Bezugsperson. Wie Eltern diesen Spagat können schaffen, wenn wir von der Katja Wildhaber, Beraterin für Vertrauenspädagogik, wollen wissen.
2: Teenager-Sachen sind vielleicht manchmal Ausgang oder die Frage. Wie lange darf ich, wohin gehe ich, was mache ich? Dort finde ich immer noch ganz klar die Eltern die Verantwortung und führen. Aber natürlich haben Teenager auch mehr Freiraum. Und dort finde ich, kommt es auch darauf an, wie reif ist ein Teenager. Und wenn ich jetzt finde, okay, das traue ich dir voll zu, das ist okay, du kannst mit ÖV aus dort hin, ich weiss, du kennst dich aus, du bist vorsichtig, du kannst jetzt Nacht um 12 Uhr easy heimkommen, ich weiss, du trinkst keinen Alkohol, du machst blöde Sachen, dann traue ich dir das zu, du bist wieder dazu parat.
0: Dann sehe ich eben die Gleichwürdigkeit da und trotzdem habe ich als Mami oder Papi noch die Leitung. Aber wichtig ist, dass man auch das bespricht mit dem Teenie.
2: Wenn ich jetzt bei anderen Kindern oder Teenies, wo ich ein bisschen Angst habe, dann würde ich das wirklich auch sagen und sage, schau, ich glaube, es kommt der Zeitpunkt, wo du das kannst machen, aber jetzt finde ich wirklich, sehe ich die und die Gefahr noch. Wenn du mit deinen Kollegen zusammen bist, habe ich das Gefühl, du lässt dich noch zu fest beeinflussen. Und dann habe ich nicht so ein gutes Gefühl, wenn du jetzt da um 12 Uhr in der Nacht noch irgendwo am HB rumlammerst oder am 1 oder was auch immer, dass man wie dort ein bisschen das kann sagen kann und dann auch klar sagen, schau, aus dem und dem Grund will ich das nicht, kannst du das akzeptieren oder nicht. Und wenn nicht, dass man einfach sagt, gut, dann kannst du nicht gehen, dann kann ich dich nicht gehen lassen.
0: Die Verantwortung die liegt somit klar bei uns Eltern. Dazu kommt aber, die Teenager verhalten sich nicht immer konsequent. Mal wirken sie mega erwachsen und dann gleich wieder sehr kindisch. Aber auch das gehört dazu.
2: Das stimmt, genau. Sie sind einerseits noch so ein bisschen kindlich, oder? Sie suchen Nähe, Unterstützung und vieles wollen sie aber auch schon selber, wie Erwachsene, und finden dann, sie sind gross und können Verantwortung übernehmen. Und das kann man wirklich mit der Brücke vergleichen. Also, dass sie so hin und her laufen und dass man eben nicht kann sagen, ja, also, das solltet ihr doch können im Alter, oder das ist jetzt doch, jetzt hast du doch so erwachsen, du, wieso kannst du jetzt das nicht? Dass man wie auch als Eltern versteht, das ist noch ein Hin und Her. Und das hat auch sehr viel zu tun. Am Morgen sind sie vielleicht mehr erwachsen und gegen Abend werden sie immer wieder kindlicher, auch wenn sie müde sind oder Hunger haben oder was auch immer.
0: Vertrauen, Beziehung und eine respektvolle Führung. All das braucht es im Umgang mit den eigenen Teenies. So sagt Katja Wildhaber. Willst du gerne noch mehr hören zum Thema? Dann gibt es davon eine ganze Podcast-Folge. Findest du bei uns online unter dem Titel «Starke Bindung, starke Teenager».
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2: Die Nachrichten von SRF um 12 Uhr mit Livia Schmidt. Der Iran und Israel setzten ihre gegenseitigen Angriffe fort. Die israelische Armee schreibt, Ziel seien strategische Verteidigungssysteme. Dabei soll die iranische Luftabwehr ausgeschaltet werden, die nach den amerikanisch-israelischen Angriffen wieder aufgebaut worden sei. Gleichzeitig gibt es auch Berichte von Explosionen aus der iranischen Hauptstadt Teheran. Der Iran seinerseits hat in der israelischen Küstenstadt Haifa eine Anlage angegriffen, als Reaktion auf einen Angriff auf eine petrochemische Anlage im Iran, wie die Streitkräfte mitteilen. Eine Stellungnahme von israelischer Seite liegt bisher nicht vor. Die 9 Nuklearmächte haben im letzten Jahr ihre Atomwaffenarsenale weiter modernisiert und ausgebaut. Das erklärt das Stockholmer Friedensforschungsinstitut SIPRI in seinem neuen Jahresbericht. Laut seiner Schätzung befanden sich im Januar fast 10.000 atomare Sprengköpfe in militärischen Reserven und waren einsatzbereit. Fast die Hälfte davon sei auf Raketen und Flugzeugen stationiert, die restlichen in zentralen Lagern. Das Friedensforschungsinstitut warnt in seinem Jahresbericht erneut vor einer wachsenden Rolle der Atomwaffen in der internationalen Sicherheitspolitik. Jahrzehntelange Bemühungen um ein Abrüsten von Atomwaffen würden dadurch rückgängig gemacht. Die 9 Nuklearmächte sind die USA, Russland, Großbritannien, Frankreich, China, Indien, Pakistan, Nordkorea und Israel. Zu zwei kürzeren Meldungen. In Italien zeichnet sich ein Bieterkampf um die Bank Banca Monte dei Paschi ab. Die Großbank Intesa San Paolo will die Bank für 30 Milliarden Euro übernehmen. Das hat Intesa mitgeteilt. Bereits am Wochenende hatte die deutlich kleinere Banco BPM angekündigt, sie wolle die Banca Monte dei Paschi übernehmen. Wie viel sie dafür bieten will, gab sie nicht bekannt. Auf den Philippinen hat die Erde gebebt mit Stärke 7,8. Auf Bildern in philippinischen Medien sind eingestürzte Häuser zu sehen. Die Behörden sprechen von mindestens 19 Todesopfern, es könnten aber noch mehr sein. Zwischenzeitlich gab es auch eine Tsunami-Warnung. Nun sagt das Pazifische Tsunami-Warnzentrum, die Gefahr eines Tsunami sei vorüber. Die Börsendaten von SIX, der Swiss Market Index, liegt im Moment bei 13.327 Punkten. Das ist ein Minus von 0,5%. Der Euro wird zu 91,86 gehandelt und der Dollar zu 79,80. Und das Wetter, es ziehen zunehmend Wolken auf. Später gibt es stellenweise Platzregen und einige Gewitter. Morgen wird es wechselnd bewölkt und teils nass. Die Temperatur heute 26, morgen 18 Grad. Das waren Nachrichten von Radio SRF, verantwortlich David Burkhardt.
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3: Mach kurz raus an die frische Luft. Das bringt irgendwie viel mehr, als man könnte meinen.
4: Das sagen auch Forschende, die dazu Tausende von Studien haben analysiert. Mit dem Resultat, es ist nicht nur gesund für den Körper, sondern eben auch für die Psyche. Also zum Beispiel auch ein natürliches Antidepressivum.
3: Mehr dazu dann gerade noch in den Good News. Und die gibt es am Vierlab mit uns zwei.
4: Georg Hoffmann.
3: Und der Toto Albrecht, einen guten.

0: Das ist Monk and Nigel, das Duo mit The 21st Time.
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0: Die Nachrichten haben uns heute gefreut, Georg Hoffmann.
2: Global Aid Network Switzerland GAIN, also globales Hilfenetzwerk Schweiz, so nennt sich eine Organisation da bei uns, die einem Namen und einem Motto treu will helfen, von da in der Schweiz aus in anderen Teilen der Welt. Und zwar konkret mit Containern, die umgebaut werden zu Tiny Houses, also kleinen Wohnräumen für Menschen in Not. Die Idee ist auch, dass man für so Hilfseinsätze spenden kann oder auch selber tatkräftig mit anpacken, also unter Anleitung mitbauen. Der Marcel Sharma ist Projektleiter bei GAIN und sagt, so können Helfende wirklich auch Teil werden von einem Hilfswerk.
3: Wir versuchen, als Hilfswerk Leute zu involvieren. Also ein Statement ist, wir sind ein Mitmach-Hilfswerk, bei uns können alle mitmachen. Also wir wollen nicht einfach nur Geld suchen, das gehört logischerweise dazu, aber wir wollen Leute, Menschen aus der Schweiz involvieren, die können helfen, die können anpacken und so zu einem Teil von dem Hilfswerk werden.
2: Vom Teenager bis zur Seniorin. So Projekte können auch Generationen verbinden, heisst es bei GAIN, und auch Länder verbinden. So hat man auch schon Tiny House Container in die Ukraine liefern. Wir haben auch schon darüber berichtet. Gerade am Sonntag noch hat der Papst Leo in Madrid Mass feiern können, zusammen mit 1,2 Millionen Menschen, wie es offiziell heisst. Und dem Papst, seine Spanienreise geht ja gerade weiter auf Barcelona über und zur nächsten Feier, nämlich zur Einweihungsfeier vom höchsten Kirchenturm der Welt. Der steht mittlerweile bei der Basilika Sagrada Familia. Zum 100. Todestag vom Architekt Gaudí kann das Jahrhundertprojekt Barcelona also jetzt einen weiteren Meilenstein feiern. Seit 1882 wird an dieser Kirche gebaut. Die Zeitung Südostschweiz schreibt zu der Turmeinweihung vom Mittwoch, der sei so herausragend wie sein Baumeister Antoni Gaudí. Und Sagrada Familia, eine ewige Baustelle, aber auch ein Weltwunder und Touristenmagnet. Und noch eine gute News zu Mental Health oder deutsch psychische Gesundheit. Mal kurz raus an die frische Luft. Das kann mehr bewirken, als man denkt, schreibt die Agentur Pressetext. Und da bezieht man sich auf eine Erkenntnis von Forschenden an einer Uni in Teheran im Iran. Die haben über 3.500 Studien ausgewertet und gegangen sind es dabei um Einflüsse auf die psychische Gesundheit von mehr als 10 Millionen Menschen und um einen Zusammenhang mit der Natur. Zeigt, haben sich da nämlich gegenüber Menschen, die gegen den Heier stoben bleiben, bei diesen Probanden, die dann voraus sind, dass sie niedrigere Werte haben bei Problemen wie Stress oder Angst oder auch Depressionen.
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0: Das ist die Rockband aus Texas, die Afters mit Live On Forever.
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0: Aktuell immer noch zuerst ein Mix aus Sonne und Wolke und Quellwolke. Und warm ist es auch mit etwa 25 bis 27 Grad. Später gibt es dann aber aus dem Westen vermehrt Wolken und gegen den Abend, da gibt es dann in vielen Regionen Regen und auch Gewitter. Dazu kommen lokal auch noch stürmische Böen.
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0: Der Musiker aus der Schweiz, Neumann, ist 2014 zu Deutschland Sucht den Superstar, kurz DSDS, gegangen. Mit dieser Castingshow hat er seine Musikkarriere auf ein neues Level bringen. Aber leider hat das in Enttäuschungen geendet, wie er Angel Albrecht im Podcast «Music Loft» erzählt.
2: Mein Casting zum Beispiel ist auch nie ausgestellt worden. Also mein «Hey, ich bin der Neumann, so und so von da und Schweiz und was auch immer». Ist nie gekommen, also nur ein Recall kam zwischendurch und so Cut-Out so ein bisschen oder so. Du musst auch wie so eine Frage, die du ausfüllen musst, und wer du bist und deine Hobbys und so. Und ich weiss, wie noch so ein bisschen, dass so ein bisschen die Frage war, auch so ein bisschen, also gewisse Fragen sind gestellt worden, wo mir sind privat gewesen, und dann bin ich auf das bin ich nicht eingegangen, auf die Frage. Und die sind immer wieder gestellt und immer wieder und sind immer wieder probiert.
0: Die Fragen haben ihm auch das Gefühl gegeben, dass sie ihn in eine Rolle drücken wollten, die er gar nicht ist.
2: Ja, aber trotzdem habe ich ich habe vier Geschwister und eine Schwester von mir, sie ist mega close, hat mich begleitet, so ein allgemein auf meinem Musikweg und so ein supportet auch mega. Und sie, mit ihr habe ich mich so einigermaßen ein bisschen vorbereitet auf die Fragen. Und da bin ich mir damals sehr, habe ich meine Schiene durchgezogen mit, eben in dem Sinn, mir treu bleiben, in dem Sinn, dass es damals das privat war.
0: Irgendwann ist er dann rausgefallen. Für ihn war aber klar, seine Musikkarriere die ist noch nicht fertig.
2: Ich habe definitiv gewusst, dass ich, also ich war schon enttäuscht, aber mehr so, dass dort, wo ich nachher rausgefallen bin, mehr so alle nochmal die Fragen sind gekommen, die mich nochmal probiert hat zu stellen, statt eigentlich so ein bisschen empathisch, so, hey, der ist gerade rausgefallen und so, aber das war ja ihr Job und so, war nicht. ist mehr so, genau, für mich war eigentlich klar, dass ich einfach Musik machen will. Ich will einfach vor Leuten performen. Ich will einfach, du bist jung, du bist neugierig, du bist too much energy. Und dann habe ich überlegt, was kannst du machen? Und ich kann nicht von Menschen abhängig sein, die mir sagen, du bist weit oder nicht.
0: Dann ist für ihn Strassenmusik ein Thema geworden. Wie es mit dem weitergegangen ist, das hörst du dann gerade als nächstes.

0: Geboren in Australien, Singer-Songwriterin und Musiker Michelle Toomes mit «Heaven's Heart». Der neue Mann ist in der Castingshow DSDS Deutschland sucht den Superstar rausgefallen. Aber hat seine Musik nachher nicht einfach an den Nagel hängen. Darum hat er sich dann der Strassenmusik gewidmet. So hat es Angela Albrecht im Podcast «Music Luft» erzählt.
1: Dann habe ich angefangen mit in Bern, weil dort mal eine von meiner Schwester gewohnt hat. Genau, bin ich mit dem Gleis 7 weiss noch runtergefahren und habe dann am nächsten Tag in Bern gespielt. Und dann, also einfach nur mit der Gitarre und dem Gesang, ohne Verstärker. Mhm. Und dann ist in so eine Stadt für Stadt mehr dazu gekommen. Und dann habe ich angefangen in Wiel oder in St. Gallen, in Solothurn, in Basel, in grösseren Städten, Lausanne, Chur, Lugano und so ein die Städte, Zürich, was auch immer. Und dann auch international, wie ich gemerkt habe, es läuft so ein bisschen, also es läuft, oh, da ist irgendwas rum und irgendwie aus dem raus sind immer mehr Leute gekommen, losgekommen. Das hat die schon auch angespannt irgendwie.
2: Mhm. Wo du jetzt, weißt, beim DSDS rausgefallen bist, hast du dort selber an deinem Talent zweifelt?
1: Nein, also am Talent habe ich nicht zweifelt. Für mich war es mehr so, ich mache mein Ding einfach und mich ist jetzt in dem Sinn, ja, kann ich sagen, auf Deutsch ein bisschen egal gewesen.
2: Und du bist dann eben in verschiedene Städte gegangen, hast du gemerkt, das kommt an, auch bei den Menschen. Wie hast du die Zeit dort wie erlebt? Sind immer mehr Leute schauen gekommen? Hast du, wie kann man sagen, eine kleine Fanbase oder grosse Fanbase sogar schon gehabt?
1: Dort mal nach DSDS hatte ich doch einen kleinen Schub gehabt. So einen kleinen Push. Das sind, ich weiss noch, zu dem Zeitpunkt habe ich schon was Musik gemacht und sind so vielleicht so 5, 6, 7 Supporters gekommen. Und wo ich einen Monat später wieder in die Stadt singen und spielen, sind dann mehr gekommen. Und die haben ihre Friends mitgenommen und so weiter. Und so hat sich das wie vermehrt, die Anzahl Supporters in diesen Städten. Und auch halt, ja, durch Social Media und so ist man auch aufmerksam geworden. Und, so. Und das war wie so ein bisschen ein Laufführer gewesen, so ein bisschen, oder wie sagt man ja, so ein bisschen eine Welle gewesen, in dem Sinn, wo aufgekommen ist.
0: Der neue Mann hat bei der Strassenmusik auch ganz lustige Sachen erlebt. Von einer Geschichte erzählt er auch in der neuesten Folge vom Podcast «Music Luft». Findest du auf rfmedien.ch/podcast oder überall, wo du sonst deine Podcasts los ist.
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0: aus der Schweiz, das Duo Flava and Stevenson mit Angel. Es ist gerade 8 Minuten vor dem Eis. Heisst für mich, dass ich mich verabschiede und dir einen wunderschönen und gesegneten Nachmittag wünsche. Da geht es wieder mit Music Nonstop bis am 4 Uhr. Mein Name ist Dodo Albrecht. Mach's gut und tschüssli.
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1: Die Nachrichten von SRF um 1 mit Lukas Siegfried. Zuerst zur aktuellen Lage im Nahostkrieg. Israel und der Iran haben sich in den vergangenen Stunden wieder gegenseitig angegriffen. Nun hat sich US-Präsident Donald Trump dazu geäußert. Er schreibt, Israel und der Iran müssten sofort aufhören zu schießen. Nachdem die USA zu Beginn des Krieges mit Israel zusammenspannten, verfolgen Trump und der israelische Regierungschef Benjamin Netanyahu jetzt unterschiedliche Interessen, sagt unsere Auslandredaktorin Susan Brunner.
2: Sie stehen beide schon mitten im Wahlkampf. Trump will ein Ende der Eskalationen mit dem Iran, weil Amerikanerinnen und Amerikaner die Auswirkungen wirtschaftlich spüren und den Sinn des Krieges nicht alle nachvollziehen können, den die USA mit Milliarden von Steuergeldern finanziert. Das könnte seiner Partei und ihren Wahlchancen im Herbst schaden. Und Netanyahus Basis will, dass Israel den Iran und seine Armeen in der Region, also die Hisbollah in Libanon, Hamas im Gazastreifen, die Houthis in Jemen, komplett entwaffnet, sodass diese für Israel keine Gefahr mehr darstellen können. Versagt Netanyahu hier, sinken seine Wahlchancen womöglich. Das sind nicht vereinbare Prioritäten und daher kann ich mir gut vorstellen, dass die Berichte stimmen, wonach es bei Telefongesprächen zwischen den beiden sehr laut wurde.
1: Sagt Auslandredaktorin Susan Brunner. Und wir bleiben gleich im Ausland mit zwei kurzen Meldungen. Im Luftraum von Lettland haben Kampfjets der NATO eine Drohne abgeschossen. Woher genau diese Drohne stammte, sagte das lettische Militär nicht. Es sprach aber von einer ausländischen Drohne und rief Bewohnerinnen und Bewohner in den Grenzgebieten zu Russland und Belarus dazu auf, nicht nach draußen zu gehen. Und die EU will die europäische Stahlindustrie besser vor billigen Importen schützen. Ab Juli sollen die Kontingente für Stahl, der zollfrei in die EU importiert werden kann, halbiert werden. Und auf Stahl außerhalb dieser Kontingente gelten ab Juli Zölle von 50%. Damit sind sie doppelt so hoch wie bisher. Bleiben die Wetteraussichten. Heute Nachmittag gibt's mehr und mehr Wolken, später dann auch Platzregen und einige Gewitter. Morgen wird es wechselnd bewölkt und teilweise nass. Und die Temperatur heute 26, morgen dann 18 Grad. Das waren Nachrichten von Radio SRF, verantwortlich David Burkhardt.
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1: Die Nachrichten von SRF um 2 mit Corinna Heinzmann. Erstmal seit Monaten greifen Israel und der Iran sich wieder an, wie US-Präsident Donald Trump darauf reagiert. Und dem französischen Sänger Patrick Bruel werden sexuelle Übergriffe vorgeworfen. Nun sitzt er in Frankreich in Polizeigewahrsam. Das Wetter, allmählich mehr Wolken, später Platzregen und einige Gewitter. Morgen wechselnd bewölkt, teils nass, heute 26 und morgen dann 18 Grad. Zuerst zur aktuellen Lage im Nahostkrieg. Israel und der Iran haben sich in den vergangenen Stunden wieder gegenseitig angegriffen. Nun hat sich US-Präsident Donald Trump dazu geäußert. Trump schreibt, Israel und der Iran müssten sofort aufhören zu schießen. SRF-Auslandredaktorin Susanne Brunner sagt, nachdem die USA zu Beginn des Krieges mit Israel zusammenspannten, verfolgten Trump und der israelische Regierungschef Benjamin Netanyahu jetzt unterschiedliche Interessen.
2: Sie stehen beide schon mitten im Wahlkampf. Trump will ein Ende der Eskalationen mit dem Iran, weil Amerikanerinnen und Amerikaner die Auswirkungen wirtschaftlich spüren und den Sinn des Krieges nicht alle nachvollziehen können, den die USA mit Milliarden von Steuergeldern finanziert. Das könnte seiner Partei und ihren Wahlchancen im Herbst schaden. Und Netanyahus Basis will, dass Israel den Iran und seine Armeen in der Region, also die Hisbollah in Libanon, Hamas im Gazastreifen, die Houthis in Jemen, komplett entwaffnet, sodass diese für Israel keine Gefahr mehr darstellen können. Versagt Netanyahu hier, sinken seine Wahlchancen womöglich. Das sind nicht vereinbare Prioritäten und daher kann ich mir gut vorstellen, dass die Berichte stimmen, wonach es bei Telefongesprächen zwischen den beiden sehr laut wurde.
1: Sagt SRF-Auslandredaktorin Susanne Brunner. In Reutlingen im deutschen Bundesland Baden-Württemberg ist heute Nacht bei etwa 30.000 Menschen der Strom ausgefallen. Auch Telefon- und Internetverbindungen funktionierten während Stunden nicht. Ursache ist ein Feuer in einem Umspannwerk. Das betroffene Stromunternehmen geht von Brandstiftung aus. Es seien 3 Brandherde entdeckt worden. Die Polizei sagt nur, sie ermittle in alle Richtungen. Wir bleiben im Ausland mit 3 kurzen Meldungen. Im Luftraum von Lettland haben Kampfjets der NATO eine Drohne abgeschossen. Woher genau die Drohne stammte, sagte das lettische Militär nicht. Es sprach aber von einer ausländischen Drohne und rief Bewohnerinnen und Bewohner in den Grenzgebieten zu Russland und Belarus dazu auf, nicht nach draußen zu gehen. Die EU will die europäische Stahlindustrie besser vor billigen Importen schützen. Bisher gibt es eine bestimmte Menge an Stahl, die zollfrei in die EU importiert werden darf. Diese Menge wird ab Juli halbiert. Und außerdem wird der Zoll auf Stahl außerhalb der zollfreien Menge verdoppelt auf 50%. Und die EU überweist der Ukraine weitere 2,8 Milliarden Euro. Das Geld will die Ukraine für die wichtigsten Staatsausgaben verwenden, darunter die Hilfsleistungen für die Bevölkerung. Dann zum französischen Sänger Patrick Bruel. Der 67-Jährige befindet sich seit heute Morgen in Polizeigewahrsam. Mehrere Frauen werfen Patrick Bruel unter anderem sexuelle Übergriffe und Vergewaltigung vor. Die zuständige Staatsanwaltschaft teilte mit, der Sänger werde, Zitat, zu Tatsachen befragt, die zum jetzigen Zeitpunkt 13 mutmaßliche Opfer betreffen. Die Anschuldigungen beziehen sich auf den Zeitraum zwischen 1997 und 2012. Darüber hinaus gibt es weitere Vorwürfe gegen Patrick Bruel, die aber nicht Teil der Befragung sei. Patrick Bruel bestreitet die Vorwürfe und sagte, er wolle alle Fragen der Justiz beantworten, um seine Unschuld zu beweisen. Ende der 80er Jahre und in den 90er Jahren war Patrick Bruel einer der größten französischen Stars. Wir kommen zu den Börsendaten von SIX. Der Swiss Market Index liegt im Moment bei 13.367 Punkten, minus 0,2%. Der Euro wird zu 91,89 Rappen gehandelt und der Dollar zu 79,60 Rappen. Fehlt noch der Blick aufs Wetter. Es ziehen zunehmend Wolken auf. Diese bringen stellenweise Platzregen und auch einige Gewitter. Dabei frischt der Wind auf und lokal sind Sturmböen nicht ausgeschlossen. Morgen ist es dann wechselnd bewölkt und vor allem im Osten teils nass. Im Wallis und Tessin scheint zeitweise die Sonne. Heute gibt es 26 Grad und morgen im Norden noch 18 Grad. Das waren Nachrichten von Radio SRF, verantwortlich Jan Gröbler.
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1: Die Nachrichten von SRF um 3 mit Corinna Heinzmann. Die iranische Armee hat ihren jüngsten Angriff auf Israel für beendet erklärt. Gleichzeitig warnte die iranische Armee, falls Israel den Libanon weiter bombardiere, würden die Angriffe gegen Israel wieder aufgenommen. Gestern Abend hat die iranische Armee erstmals seit 2 Monaten wieder Israel mit Raketen angegriffen, trotz der geltenden Waffenruhe. Israel hat darauf Ziele im Iran angegriffen. US-Präsident Donald Trump hat den Iran und Israel aufgerufen, die Angriffe sofort einzustellen. Stefan Bierling ist Professor für internationale Politik und transatlantische Beziehungen an der Universität Regensburg. Und er sagt, die Interessen von US-Präsident Donald Trump und dem israelischen Regierungschef Benjamin Netanyahu gehen in Sachen Iran auseinander und das Verhältnis zwischen den beiden bekomme Risse.
2: Es zeigt sich, dass Trump, der ja immer sehr genau schielt auf die Umfragezahlen und die Popularität in seiner eigenen republikanischen Partei, durchaus gewillt ist, selbst langjährige Verbündete, also persönliche Freunde wie Netanyahu und die Israelis als wichtigsten Partner im Nahen Osten, fallen zu lassen, wenn es innenpolitisch ihm opportun erscheint.
1: Die Schweiz kauft neue Artilleriesysteme in Deutschland. Der Bund hat mit dem Rüstungsunternehmen KNDS einen Vertrag über 33 Artilleriesysteme unterschrieben. Die Systeme werden auf Piranha-Panzer montiert und bis 2031 an die Schweizer Armee ausgeliefert. Sie ersetzen Panzerhaubitze, welche die Armee seit über 50 Jahren einsetzt. In Reutlingen im deutschen Bundesland Baden-Württemberg ist heute Nacht bei etwa 30.000 Menschen der Strom ausgefallen. Auch Telefon- und Internetverbindungen funktionierten während Stunden nicht. Ursache ist ein Feuer in einem Umspannwerk. Das betroffene Stromunternehmen geht von Brandstiftung aus. Es seien 3 Brandherde entdeckt worden. Die Polizei sagt nur, sie ermittle in alle Richtungen. Dann zum französischen Sänger Patrick Bruel. Der 67-Jährige befindet sich seit heute Morgen in Polizeigewahrsam. Mehrere Frauen werfen Patrick Bruel sexuelle Übergriffe und Vergewaltigung vor. Die zuständige Staatsanwaltschaft teilte mit, der Sänger werde, Zitat, zu Tatsachen befragt, die zum jetzigen Zeitpunkt 13 mutmaßliche Opfer betreffen. Patrick Bruel bestreitet die Vorwürfe und sagte, er wolle alle Fragen der Justiz beantworten, um seine Unschuld zu beweisen. Ende der 80er und in den 90er Jahren war Patrick Bruel einer der größten französischen Stars. Fehlt noch der Blick aufs Wetter. Es gibt mehr und mehr Platzregen und einige Gewitter. Morgen ist es dann wechselnd bewölkt, teils nass und deutlich kühler. Im Norden gibt es noch 18 Grad und im Süden 25. Das waren Nachrichten von Radio SRF. Verantwortlich Jan Kröbler.
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1: Fast jeder Haushalt in der Schweiz ist online. Aber wie digital fit sind wir wirklich? Warum digitale Kompetenzen im Alltag immer wichtiger werden und wie Organisationen die Bevölkerung dabei unterstützen wollen, das ist gerade in dieser Stunde unser Thema. Am Mic begleite ich dich dabei, das ist der Dodo Albrecht.

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1: Irgendwo in den Bergen unterwegs, im Keller oder in einem Tunnel, das sind so die Orte, die wir eigentlich alle kennen, dass das Netz plötzlich weg ist, kein Handyempfang mehr. Aber sonst haben wir ja grundsätzlich fast überall Netz in der Schweiz.
2: Mhm. Und dass wir vernetzt sind, gehört halt auch zu vielen Aufgaben im Leben mittlerweile dazu. Sei es jetzt im Job oder auch im privaten Leben. Und so sollte eigentlich die ganze Bevölkerung Zugang haben zum Internet oder auch wissen, wie mit neuen Technologien umgehen.
1: Und in diesem Zusammenhang, da reden wir ja von digitaler Teilhabe oder auch digitaler Inklusion.
2: Und das Bundesamt für Statistik hat die digitale Teilhabe in der Schweiz mal genauer angeschaut und auch verglichen mit anderen Ländern. Und da hat man also untersucht, welche Personengruppen das digital besonders versiert sind, also daraus kommen und wer da noch nicht so mit dabei ist.
1: Also würde ich sagen, fangen wir doch mal vorne an. Wie steht es denn um die digitale Teilhabe in der Schweiz im internationalen Vergleich?
2: Also im Vergleich mit der EU sind die Schweiz sehr gut aufgestellt, heisst es im Bericht, auch gerade beim Internetzugang. In der Schweiz haben 99% der Haushalte Internetzugang. Der EU-Schnitt ist da bei 95%, was ja auch noch viel ist.
1: Ist auch viel, genau. Und wie sieht es denn mit den digitalen Kompetenzen aus?
2: Ja, der Zugang zum Internet ist das eine und damit umgehen noch etwas anderes. Und da zeigen sich schon auch deutliche Unterschiede, wenn man schaut, wie viele Leute in der Bevölkerung Grundlagen kennen oder wie viele auch gute digitale Kompetenzen haben. Und das hat man angeschaut auf Menschen bezogen zwischen 16 und 74. Das Kompetenzniveau ist da in der Schweiz auch relativ hoch, mit 78%, auch gegenüber dem Schnitt von der EU. Dort ist das deutlich tiefer, mit 60%.
1: Und welches europäische Land hat jetzt die besten digitalen Kompetenzen?
2: Also vom Podest zuoberst ist die Niederlande mit 84%.
1: 84%, nicht schlecht. In ein paar Minuten schauen wir die digitalen Kompetenzen noch etwas genauer an, was das genau heisst und welche Bevölkerungsgruppe da wie aufgestellt ist.
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1: Aktuell gibt es aus dem Westen vermehrt Wolken und gegen den Abend kann es dann in vielen Regionen regnen oder auch gewittern. Und dazu kommen dann auch lokal stürmische Böen.
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1: Im europäischen Vergleich kommen wir in der Schweiz gut mit den neuen Technologien zu Schlag. Ein bisschen weniger als 80% der Bevölkerung zwischen 16 und 74 hat eine grundlegende oder eine gute digitale Kompetenz.
2: Ja, wenn man jetzt schaut, wer eine gute Kompetenz hat oder mehr weiss als einfach Grundlagen, dann sind das nach Bundesstatistiken aber gerade noch 41% der Bevölkerung.
1: Wie wird das eigentlich definiert, was jetzt eine schlechte, grundlegende oder eine gute digitale Kompetenz ist?
2: Ja, da gibt es so einen Referenzrahmen und den hat man für Europa eigentlich definiert. Man schaut da verschiedene Bereiche an, also wie ist der Umgang mit Informationen und Daten, die man aus dem Internet holt oder auch, wie kommuniziert man digital, wie kommt man noch zu Schlag, wenn es mal Probleme gibt mit dem Digitalen, also wenn ein System oder ein Gerät mal nicht so tut, wie es sollte, nicht funktioniert. Mhm. Oder es geht auch um Bereiche, wie man Content, also Inhalt für das Web kann digital produzieren oder was man auch weiss über die Sicherheit, also wie sicher, dass man im Netz unterwegs ist und in jedem von diesen Bereichen gibt es dann eben verschiedene Kompetenzniveaus.
1: Aber also in dem Bericht vom Bundesamt für Statistik sieht man ja, dass 99% der Bevölkerung Internetzugriff haben. Heisst, fast alle haben Internet, aber nur etwa 40% haben auch eine gute Kompetenz, um mit dem umzugehen.
2: Sieht so aus und da gibt es ja innerhalb von der Bevölkerung schon starke Unterschiede auch. Also wenn man zum Beispiel aus Statistiken auch herauslesen kann, dass da Männer im Schnitt noch mehr digitale Kompetenzen haben als die Frauen. Also da liegt der Unterschied im Rahmen von 10%. Oder auch das Alter spielt eine Rolle. Ab 60 haben die Menschen im Schnitt weniger gute digitale Kompetenzen.
1: Und sicher macht ja auch die Bildung einen Unterschied, oder?
2: Ein grosser Unterschied. Fast 90% von den Menschen, die ja, für gesagt, nur die obligatorische Grundbildung haben, die haben fast keine oder nur grundlegende digitale Kompetenzen.
1: Man darf aber eben auch nicht vergessen, dass nicht alle Menschen im Alltag gleich auf die digitale Nutzung angewiesen sind. Es ist ein Teil des Lebens und es kommt vermehrt. Ein Umgang mit den neuen Technologien ist wichtig, aber es betrifft eben nicht alle Altersgruppen oder Berufsgattungen gleich. Als nächstes wollen wir dann anschauen, wie man dann aber die eigene digitale Kompetenz kann verbessern kann.
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1: Das Zugbillet noch schnell über die App holen. Auf Google Maps sucht man den Weg raus und dann noch kurz eine WhatsApp-Nachricht, wenn man dann vor Ort ist. Digitalisierung, die ist längst normal im Alltag. Statt der Schalter hat man eine App, statt der Karte hat man Google Maps und statt das Telefon noch für die Hause aus, kann man einfach eine kurze Nachricht über den Messenger machen.
2: Ja klar, wir sind alle ein bisschen anders unterwegs, auch digital, aber an vielen Orten im Alltag wird das Analoge schon durch das Digitale ersetzt, ob wir das jetzt wollen oder nicht.
1: Ob wir es wollen oder nicht, genau. Und auch wenn wir alle unterschiedlich affin sind mit diesen neuen Technologien, kann man immer dazu lernen.
2: Das schreibt auch Pro Juventute, also eine Jugendorganisation. Dort hat man es ja auch immer mal wieder mit Eltern zu tun, die sagen, sie seien überfordert, wenn ihre Kinder mit digitalen Entwicklungen eben schneller und besser nachkommen als sie selber. Kommt dir bekannt vor vielleicht?
1: Kommt mir bekannt vor.
2: Und bietet Pro Juventute tut darum auch Beratung und Kurs an für Eltern an, damit sie ihre digitalen Grundkompetenzen können verbessern können. Also viele Eltern gehen es da etwa gleich, schreibt Pro Juventute, empfohlen wird aber, dass man auch nicht einfach den Kind all das verbietet, wo man selber zu wenig daraus kommt. Also besser wäre, man bildet sich im Digitalen doch auch selber noch weiter.
1: Eine weitere Organisation, die sich dafür einsetzt, dass Menschen digitaler, kompetenter werden, ist ADIS, die Allianz für digitale Inklusion Schweiz.
2: Ja, da hat man sich selber auch Fachkompetenz ausgebildet in diesem Thema und gibt dann auch dort Kurs von digitalen Grundkompetenzen bis hin zu Veranstaltungen für Menschen mit schon fortgeschrittenem Wissen.
1: Fachpersonen aus dem digitalen Bereich sagen auch, die digitale Kompetenz, die hat ganz viel mit Mut und Ausprobieren zu tun. Dass man eben mal auf dem Handy oder Laptop ausprobiert, Menschen aus dem Umfeld fragt oder auch YouTube-Videos über das Thema schaut. Das Internet löschen, das kann man schlussendlich wirklich nicht und sonst gehört man definitiv zu den Fortgeschrittenen.
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1: Die Nachrichten von SRF um 17 Uhr mit Lukas Lüthi und mit diesen Themen. Der G7-Gipfel auf der französischen Seite des Genfersees. Der Kanton Waadt mobilisiert für die Sicherheit über 2000 Einsatzkräfte. Die Angriffe zwischen Israel und dem Iran. Beide Seiten sagen, sie hätten aufgehört, sich zu beschießen. Und das Wetter, Platzregen und Gewitter bestimmen den Abend und die Nacht. Morgen ist es wechselnd bewölkt bei 18 Grad. Heute in einer Woche beginnt in Evian auf der französischen Seite des Genfersees der G7-Gipfel, also das Treffen der grössten westlichen Wirtschaftsmächte. Und auch wenn das Treffen in Frankreich stattfindet, stellt es die Schweizer Kantone am Genfersee vor Herausforderungen. Heute hat der Kanton Waadt über seine Massnahmen informiert. David Burkhardt.
2: US-Präsident Donald Trump in nur 15 Kilometern Entfernung von der Kantonshauptstadt Lausanne zu haben, sei nicht nichts. Das sagte der Waadtländer Sicherheitsdirektor Vasilis Venizelos vor den Medien. Auch deshalb werden für die Zeit des G7-Gipfels in Evian rund 2200 Personen mobilisiert, aus Polizei, Zivilschutz, Zoll, Feuerwehr oder Sanität. Bereits 2003 fand ein Gipfel der grössten westlichen Wirtschaftsmächte in Evian statt. Damals kam es in und um Lausanne zu schweren Ausschreitungen. Dieses Mal sei die Ausgangslage anders, sagt Sicherheitsdirektor Venizelos. So seien etwa im Kanton Waadt keine Protestkundgebungen angekündigt. Im Kanton Genf hingegen wurde eine Protestkundgebung bewilligt. Aus Angst vor Ausschreitungen lassen deshalb zahlreiche Geschäfte in der Genfer Innenstadt ihre Ladenfronten sichern. Schreinereien seien deshalb ausgebucht und Schutzmaterial werde knapp, heisst es beim Genfer Gewerbeverband auf Anfrage der Nachrichtenagentur Keystone SDA.
1: David Burkhardt. Der Fahreignungstest für Seniorinnen und Senioren habe erhebliche Mängel. Das hieß es in einer Studie, die vor rund einem Monat für Schlagzeilen sorgte. Es gebe Unterschiede je nach Kanton und Sprachregion. Künftig brauche es standardisierte Abläufe und Massnahmen und etwa auch Fahrtests auf der Straße. Solche obligatorischen Fahrkurse für Seniorinnen und Senioren ab 75 seien vom Bundesrat jedoch nicht geplant. Das sagte Verkehrsminister Albert Rösti in der Fragestunde des Nationalrats. Wer heute älter als 75 Jahre ist und Auto fahren will, muss alle 2 Jahre eine Fahreignungsprüfung machen bei einer Ärztin oder einem Arzt. Die iranische Armee hat ihren jüngsten Angriff auf Israel für beendet erklärt. Auch Israel habe die Angriffe gegen den Iran eingestellt, berichten Medien. Gestern Abend hat die iranische Armee erstmals seit 2 Monaten wieder Israel mit Raketen angegriffen, trotz der geltenden Waffenruhe. Israel hat darauf Ziele im Iran angegriffen. US-Präsident Donald Trump hat den Iran und auch das verbündete Israel aufgerufen, die Angriffe sofort einzustellen. Stefan Bierling ist Professor für internationale Politik und transatlantische Beziehungen an der Universität Regensburg. Und er sagt, die Interessen von US-Präsident Donald Trump und dem israelischen Regierungschef Benjamin Netanyahu gehen in Sachen Iran auseinander. Und das Verhältnis zwischen den beiden bekomme Risse.
3: Es zeigt sich, dass Trump, der ja immer sehr genau schielt auf die Umfragezahlen und die Popularität in seiner eigenen republikanischen Partei, durchaus gewillt ist, selbst langjährige Verbündete, also persönliche Freunde wie Netanyahu und die Israelis als wichtigsten Partner im Nahen Osten, fallen zu lassen, wenn es innenpolitisch ihm opportun erscheint.
1: Sagt Stefan Bierling, Professor für internationale Politik und transatlantische Beziehungen. Kinder und Jugendliche in Großbritannien sollen mit ihren Handys keine Nacktbilder mehr verschicken oder empfangen können. Das fordert der britische Premierminister Keir Starmer. Wie das konkret funktionieren soll, erklärt Nachrichtenredaktorin Livia Schmid.
4: Der britische Premierminister Keir Starmer will, dass große Unternehmen wie Apple oder Google Kontrollfunktionen entwickeln. Diese sollen auf Handys oder Tablets Nacktbilder automatisch erkennen und dann auch blockieren. Solche Schutzmaßnahmen sollen die Tech-Firmen in den nächsten 3 Monaten entwickelt haben. Tun sie das aber nicht freiwillig, werde die Regierung handeln, so Starmer.
1: Und Premierminister Keir Starmer droht eben auch für den Fall, dass sich die Tech-Unternehmen nicht an dieses Ultimatum für solche Nacktbildsperren halten.
4: Man werde die Unternehmen in solchen Fällen dazu zwingen, durch Gesetzesänderungen, die die Regierung ausarbeiten wolle. Den großen Firmen drohten dann Geldstrafen oder auch strafrechtliche Konsequenzen, sagt Starmer. In Großbritannien ist ein besserer Schutz von Kindern und Jugendlichen seit mehreren Monaten ein Thema. Wie auch andere Länder diskutiert Großbritannien ein Social-Media-Verbot für unter 16-Jährige.
1: Die Börsendaten von SIX. Der Swiss Market Index liegt im Moment bei 13.315 Punkten, minus 0,5%. Der Dow Jones Index in New York steigt um 0,3%. Der Euro wird zu 91,98 gehandelt und der Dollar zu 79,66. Und das Wetter? Am Abend und in der Nacht ziehen Platzregen und teils Gewitter vorüber. Morgen ist es dann wechselnd bewölkt, vor allem im Osten und im Tessin gibt es weitere Regengüsse. Im Norden gibt es noch 18, im Süden 25 Grad. Das waren Nachrichten von Radio SRF, verantwortlich Jan Grübler.
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5: Wir starten in die 5 Stunde. Schön, bist du mit Live Channel unterwegs. Ich begleite Mick, das ist der Dodo Albrecht, und ich wünsche dir einen restlichen, schönen, gesegneten Nachmittag.

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1: Sportwetten, die boomen gerade aktuell in der Schweiz. Vor allem junge Männer setzen da auf Fußball, Eishockey oder auch andere Sportereignisse. Was man jetzt früher nur in einem Wettbüro hat können machen, läuft heute rund um die Uhr auf dem persönlichen Smartphone. Die Umsätze die steigen seit ein paar Jahren rasant, aber mit dabei sind natürlich auch die Risiken. Wie sich das Geschäft mit den Sportwetten verändert hat und warum so viele Menschen die Gefahr unterschätzen, darüber haben wir mit dem Markus Meuri, Mediensprecher von Sucht Schweiz, geredet.
2: Also man sieht, dass seit 2019, wo die Online-Geldspiele in der Schweiz zugelassen worden sind, hat sich der Einsatz der Spielenden etwa siebenfacht, also ist schon fast explodiert.
1: Die Zahlen zeigen also eine klare Entwicklung, aber wo steht denn da die Schweiz auf dem weltweiten Ranking?
2: Ich glaube, es ist noch ein bisschen weniger als in angelsächsischen Ländern, auch in Deutschland. Aber doch, weil die Kaufkraft recht hoch ist, sind die Einsätze hoch. Das heisst, es hat doch einen recht hohen Einsatz im Vergleich zu anderen Ländern.
1: Eine Frage, die sich da aber auch schon stellt, ist, wer nutzt denn solche Sportwettenangebote hauptsächlich?
2: Es sind schon hauptsächlich junge Männer. Männer sind etwa sechsmal so oft beteiligt an Sportwetten wie junge, also wie Frauen. Das sind vor allem junge Leute, junge, die auch sportlich tätig sind, die im Sportverein sind, die allgemein halt einfach mehr aktiv sind noch in diesem Bereich.
1: Da könnte man ja jetzt reinterpretieren, dass Männer ein grösseres Suchtpotenzial haben. Und das sei also auch so, sagt er.
2: Ich glaube, das grosse Problem ist vor allem die Online-Wetten. Weil früher hat man einfach gewartet, nachdem man den Wettschein abgegeben hat und so und hat nicht weitergemacht. Aber heute kann man immer überall weiterspielen und hat dann immer auch das Gefühl, wenn ich Geld verloren habe, kann ich es gerade wieder zurückgewinnen. Das heisst, man spielt gerade weiter, weiter, weiter und das ist dann das grosse Problem.
1: Sportwetten haben also massiv zugenommen und das vor allem bei jungen Männern. Aber wie sieht denn das die Gesellschaft? Das wollen wir gerade kurz nach einem halben noch genauer anschauen.

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1: Aktuell gibt es aus dem Westen vermehrt Wolken und gegen den Abend kann es dann in vielen Regionen regnen oder auch gewittern. Und dazu kommen dann auch lokal stürmische Böen.
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1: Für die eine oder andere Person gelten die Sportwetten einfach als eine Unterhaltung. Aber der Weg zwischen Freizeitbeschäftigung und Sucht, der ist dabei sehr schmal. Besonders problematisch sind dabei Online-Angebote von Sportwetten. Die bringen nämlich gewisse Risiken. Aber wie sieht denn die Gesellschaft die ganze Sportwetten-Thematik? Das haben wir vom Mediensprecher von Sucht Schweiz, Markus Mori, wissen.
2: Also viele Leute sind Sportwetten einfach Freizeitvergnügen, tun oft auch Sportveranstaltungen begleiten in dem Sinn. Das ist allerdings ein klarer Unterschied zur Risikowahrnehmung zwischen denen, die Sportwetten machen und denen, die keine machen. Also die keine machen, sind risikobewusster, vielleicht auch machen sie auch keine, als solche, die Sportwetten machen.
1: Sportwetten sind also schon ein bisschen zu einem Massenphänomen geworden, aber was sind denn die Risiken bei diesem Wetten?
2: Also eben einfach dann, wenn man das Gefühl hat, man kann mit Sportwetten Geld verdienen oder man hat es ja im Griff, man hat ja grosse Kenntnisse, das ist eben gerade die Falle. Also das ist die sogenannte Kontrollillusion. Wenn man das Gefühl hat, ich kenne ja die Sportvereine, ich weiss ja, welche Spieler verletzt sind und welche nicht und so, und dann kann ich wirklich Geld verdienen damit. Das ist eben die Falle, wenn man dann denkt, okay, jetzt habe ich per Zufall Geld verloren, jetzt will ich das gar wieder wettmachen und dann tut man einfach weiter und weiter und weiter spielen und dann kommt man einfach in eine Spirale drin.
1: Viele Menschen sind also überzeugt, nur weil sie Fachwissen haben, könnten sie mehr Chancen haben auf einen Gewinn. Aber was kann man denn da dagegen machen?
2: Also sicher wäre wichtig, die Bevölkerung besser aufzuklären noch über die Risiken von solchen Sportwetten. Auch zu sagen, dass halt der Faktor Zufall trotz allem einfach noch immer der grösste Faktor ist da drin bei den Sportwetten. Zweitens auch vielleicht ganz gezielt bei jungen Männern auch eine Präventionskampagne zu machen. Drittens wichtig wäre ganz sicher auch ein Verbot von Werbung, die auf Jugendliche zielt, weil die sehen enorm viel Sportwetten, Werbung heute, vor allem in den Apps und dann auch auf Social Media und auf dem Internet allgemein.
1: Es gäbe also klare Punkte, die man könnte angehen, und das macht Sucht Schweiz auch. 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Dann haben wir darüber eine ganze Podcast-Folge gemacht. Du findest sie bei uns online im Podcast Relevant, das Wochenmagazin.

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1: Die Nachrichten haben uns heute gefreut, Georg Hoffmann.
2: Global Aid Network Switzerland GAIN, also globales Hilfenetzwerk Schweiz, so nennt sich eine Organisation da bei uns, die einem Namen und einem Motto treu helfen will, von hier in der Schweiz aus in anderen Teilen der Welt. Und zwar konkret mit Containern, die umgebaut werden zu Tiny Houses, also kleinen Wohnräumen für Menschen in Not. Die Idee ist auch, dass man für so Hilfseinsätze spenden kann oder auch selber tatkräftig mit anpacken, also unter Anleitung mitbauen. Der Marcel Sharma ist Projektleiter bei GAIN und sagt, so können Helfende wirklich auch Teil werden von einem Hilfswerk.
3: Wir versuchen, als Hilfswerk Leute zu involvieren. Also ein Statement ist, wir sind ein Mitmach-Hilfswerk, bei uns können alle mitmachen. Also wir wollen nicht einfach nur Geld suchen, das gehört logischerweise dazu, aber wir wollen Leute, Menschen aus der Schweiz involvieren, die können helfen, die können anpacken und so zu einem Teil von dem Hilfswerk werden.
2: Vom Teenager bis zur Seniorin. So Projekte können auch Generationen verbinden, heisst es bei GAIN, und auch Länder verbinden. So hat man auch schon Tiny House Container in die Ukraine liefern können. Wir haben auch schon darüber berichtet. Gerade am Sonntag noch hat der Papst Leo in Madrid Mass feiern, zusammen mit 1,2 Millionen Menschen, wie es offiziell heisst. Und dem Papst, seine Spanienreise geht ja gerade weiter auf Barcelona über und zur nächsten Feier, nämlich zur Einweihungsfeier vom höchsten Kirchenturm der Welt. Der steht mittlerweile bei der Basilika Sagrada Familia. Zum 100. Todestag vom Architekt Gaudí kann das Jahrhundertprojekt Barcelona also jetzt einen weiteren Meilenstein feiern. Seit 1882 wird an dieser Kirche gebaut. Die Zeitung Südostschweiz schreibt zu der Turmeinweihung vom Mittwoch, der sei so herausragend wie sein Baumeister Antoni Gaudí. Und Sagrada Familia, eine ewige Baustelle, aber auch ein Weltwunder und Touristenmagnet. Und noch eine gute News zu Mental Health oder deutsch psychische Gesundheit. Mal kurz raus an die frische Luft. Das kann mehr bewirken, als man denkt, schreibt die Agentur Pressetext. Und da bezieht man sich auf eine Erkenntnis von Forschenden an einer Uni in Teheran im Iran. Die haben über 3.500 Studien ausgewertet und gegangen sind dabei um Einfluss auf die psychische Gesundheit von mehr als 10 Millionen Menschen und um einen Zusammenhang mit der Natur. Zeigt, haben sich da nämlich gegenüber Menschen, die gegen den Heier stoben bleiben, bei diesen Probanden, die dann voraus sind, dass sie niedrigere Werte haben bei Problemen wie Stress oder Angst oder auch Depressionen.
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1: Die Nachrichten von SRF um 6 mit Corinna Heinzmann. Sollen Berufstätige mehr Geld von ihrem Lohn abgeben müssen oder nicht? Das Parlament streitet weiter über die Finanzierung der 13. AHV-Rente. Und vor dem Besuch von Donald Trump am G7-Treffen am Genfersee. Der Kanton Waadt mobilisiert über 2000 Einsatzkräfte. Das Wetter am Abend und in der Nacht, teils Platzregen und Gewitter, morgen wechselnd bewölkt, teils nass und kühler. Wie soll die 13. AHV-Rente finanziert werden? Diese Frage haben National- und Ständerat noch immer nicht geklärt. Der Ständerat blieb heute bei der Meinung, dass die zusätzliche Rente über eine Mischfinanzierung sichergestellt werden soll. Das heißt, über eine höhere Mehrwertsteuer und über höhere Lohnbeiträge. Nun geht das Geschäft noch einmal in den Nationalrat. Die Grosse Kammer hielt letzte Woche an ihrer Lösung fest und will die 13. AHV-Rente ausschließlich über eine befristete Mehrwertsteuererhöhung finanzieren. Sollte der Nationalrat dabei bleiben, kommt die Vorlage in die Einigungskonferenz. Die 13. AHV-Rente wurde vor gut 2 Jahren vom Stimmvolk angenommen. Ende dieses Jahres wird sie erstmals ausbezahlt. Heute in einer Woche beginnt in Evian auf der französischen Seite des Genfersees der G7-Gipfel, also das Treffen der größten westlichen Wirtschaftsmächte. Obwohl das Treffen in Frankreich stattfindet, stellt es die Schweizer Kantone am Genfersee vor Herausforderungen, so etwa den Kanton Waadt. David Burkhardt.
2: US-Präsident Donald Trump in nur 15 Kilometern Entfernung von der Kantonshauptstadt Lausanne zu haben, sei nicht nichts. Das sagte der Waadtländer Sicherheitsdirektor Vasilis Venizelos vor den Medien. Auch deshalb werden für die Zeit des G7-Gipfels in Evian rund 2200 Personen mobilisiert, aus Polizei, Zivilschutz, Zoll, Feuerwehr oder Sanität. Bereits 2003 fand ein Gipfel der größten westlichen Wirtschaftsmächte in Evian statt. Damals kam es in und um Lausanne zu schweren Ausschreitungen. Dieses Mal sei die Ausgangslage anders, sagt Sicherheitsdirektor Venizelos. So seien etwa im Kanton Waadt keine Protestkundgebungen angekündigt. Im Kanton Genf hingegen wurde eine Protestkundgebung bewilligt. Aus Angst vor Ausschreitungen lassen deshalb zahlreiche Geschäfte in der Genfer Innenstadt ihre Ladenfronten sichern.
1: Der Schweizer Geheimdienst beobachtet derzeit 44 sogenannte Risikopersonen. Das gab der Bundesrat bekannt. Dabei handelt es sich um Personen, die ein Risiko oder eine Bedrohung für die innere und äußere Sicherheit der Schweiz darstellen. Eine tiefe einstellige Zahl dieser Personen habe aktuell einen Asylstatus. Im vergangenen November hatte der Schweizer Geheimdienst noch 46 Risikopersonen gemeldet. Erfasst werden dabei sowohl dschihadistisch motivierte Personen als auch solche, die andere Formen des Terrorismus unterstützen. Die iranische Armee hat ihren jüngsten Angriff auf Israel für beendet erklärt. Auch Israel habe die Angriffe gegen den Iran eingestellt, teilte Regierungschef Benjamin Netanyahu mit. Gestern Abend hat die iranische Armee erstmals seit 2 Monaten wieder Israel mit Raketen angegriffen, trotz der geltenden Waffenruhe. Israel hat darauf Ziele im Iran angegriffen. US-Präsident Donald Trump hat den Iran und auch das verbündete Israel aufgerufen, die Angriffe sofort einzustellen. Stefan Bierling ist Professor für internationale Politik und transatlantische Beziehungen an der Universität Regensburg. Und er sagt, die Interessen von US-Präsident Donald Trump und dem israelischen Regierungschef Benjamin Netanyahu gehen in Sachen Iran auseinander und das Verhältnis zwischen den beiden bekomme Risse.
3: Es zeigt sich, dass Trump, der ja immer sehr genau schielt auf die Umfragezahlen und die Popularität in seiner eigenen republikanischen Partei, durchaus gewillt ist, selbst langjährige Verbündete, also persönliche Freunde wie Netanyahu und die Israelis als wichtigsten Partner im Nahen Osten, fallen zu lassen, wenn es innenpolitisch ihm opportun erscheint.
1: Sagt Stefan Bierling, Professor für internationale Politik und transatlantische Beziehungen. Zu 2 Meldungen in Kurzform. Chinas Präsident Xi Jinping hat Nordkorea weitere Unterstützung zugesichert. bei seinem Besuch bei Nordkoreas Machthaber Kim Jong-un bezeichnete Xi die Beziehungen beider Länder als unzerbrechlich und stellte Nordkorea Zusammenarbeit bei Wirtschaft, Handel und Wissenschaft in Aussicht. Nach dem gestrigen Treffen zwischen dem ukrainischen Präsidenten Wladimir Selenskyj und den Regierungschefs Frankreichs, Großbritanniens und Deutschland hat Russland in Bezug auf neue Friedensverhandlungen ablehnend reagiert. Die Ukraine begehe derzeit terroristische Verbrechen, sagte Kreml-Sprecher Dmitri Peskov. Dies mache eine Vereinbarung schwierig. Willkommen zu den Börsendaten von Sixt. Der Swiss Market Index schließt bei 13.321 Punkten, minus 0,5%. Der Dow Jones Index in New York steigt um 0,2%. Der Euro wird zu 92,05 gehandelt und der Dollar zu 79,73. Soweit die Meldungen. Dann der Blick aufs Wetter. Am Abend und in der Nacht ziehen Platzregen und teils Gewitter vorüber. Morgen ist es wechselnd bewölkt. Vor allem im Osten und im Tessin gibt es weitere Regengüsse. Im Norden gibt es noch 18 Grad und im Süden 25 Grad. Das waren Nachrichten von Radio SRF, verantwortlich Konrad Muschk.
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4: Teenager. Schwierig, widersprüchlich, unberechenbar oder einfach nur in einer intensiven Entwicklungsphase? In dieser Stunde da wollen wir mal ein bisschen genauer anschauen, wie Eltern die Pubertät als Chance sehen können, um Nähe und Vertrauen zu schaffen. Begleitet wirst du dabei am Mic von mir, das ist der Dodo Albrecht.

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1: Die Pubertät, die gilt ja häufig als ein Ausnahmezustand für Familien. Die Jugendlichen, die ziehen sich zurück, diskutieren mehr und orientieren sich stärker an ihren Freunden. Aber stimmt das überhaupt? Und wäre das schlimm? Das hat Christina Frener von der Beraterin für Vertrauenspädagogik, Katja Wildhaber, wissen.
2: Ja, wird zu Recht viel verbreitet in unserer Gesellschaft. Dass Teenager, das ist ein mega schwieriges Alter und da gibt es viele Herausforderungen im Gegensatz zu den Kindern, die man da gut führen kann. Ich erlebe es jetzt einerseits nicht unbedingt so. Sicher verändern sich gewisse Sachen in den Teenagerjahren. Sie ziehen sich mehr zurück, ihre Freunde werden wichtiger. Aber gerade von VP und so gehen wir eigentlich davon aus, dass die Beziehung, die wir mit den Kindern haben von Anfang an, dass die nicht auf einmal quasi unterbrochen wird oder jetzt sind die Eltern weniger wichtig, sondern dass die immer noch tiefer wird.
1: VP, Vertrauenspädagogik. Also auf die eine Seite fühlt sich das für viele Eltern wie eine Distanz an die Teenie-Jahre, aber gleichzeitig brauchen uns die Jugendlichen eben doch noch. Wenn auch auf eine andere Art als vielleicht vorher. Und darum ist es wichtig, wie man die Beziehung schon vorher lebt.
2: Gerade in den Teenie-Jahren, dass die nicht oberflächlicher oder weniger wird, sondern dass die noch stärker wird. Das ist so ein bisschen der Fokus oder das Ziel, das man hat. Wie können wir erziehen, dass eigentlich Beziehung zu unseren Kindern, egal durch was, durch, wie stärker wird und nicht irgendwie auf einmal abbricht oder schwächer oder wie auch immer.
1: Aber wie sieht denn die Beziehung aus?
2: Also was ich so ein bisschen beobachte, ist schon, dass man viel bei den Kindern manchmal eher mit Druck erzieht, oder? Dass man findet, hey, jetzt machst du das und sonst sage ich, wodurch das geht. Oder gibt es die und die Strafe oder die und die Belohnung, wenn du etwas gut gemacht hast. Und man steuert so ein bisschen von außen, oder? Mit Peitsche oder wie heisst das? Zuckerbrot und Peitsche, wie gesagt. Und auch wenn wir das nicht so bewusst wollen oder wenn wir das vielleicht auch eher wollen, heute bedürfnisorientiert auf unsere Kinder eingehen, ist das doch noch vielmals wie überlebensnotwendig oder im Alltag machen das viel. Also unsere Gesellschaft ist auch ein bisschen so geprägt. Und ja, darum übernimmt man vieles halt auch von seiner eigenen Erziehung oder auch von der Gesellschaft, die man mitbekommt.
1: Wir ziehen also auf die einen Seite so, wie wir selber geprägt worden sind, so Katja Wildhaber. Sie sagt aber auch, dass die Erziehung mit Druck und Strafe bei Jugendlichen dann eben nicht mehr wirklich funktioniert. Was aber die Lösung könnte sein, wenn wir gerade noch ein bisschen später zusammen anschauen.
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1: Wir machen einen kleinen Blick aufs Wetter vom Morgen am Dienstag. Da ist es veränderlich mit einem Mix aus Sonne und Wolken. Neben ein paar längeren trockenen Phasen gibt es teilweise auch Regen. Mit 18 bis 20 Grad ist es deutlich weniger warm. Dazu hat es noch einen mäßigen Westwind.
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1: Ganz viele Eltern kennen das Gefühl, was früher mal funktioniert hat, das führt in der Pubertät plötzlich zu Streit. Druck, Verbot oder auch Strafen, die haben kaum noch eine Wirkung. Jugendliche die entwickeln nämlich mit dem Älterwerden ihren eigenen Willen. Sie hinterfragen plötzlich die Regeln, die man als Eltern gemacht hat, und sie wollen dann auch stärker mitentscheiden. Katja Wildhaber ist Beraterin für Vertrauenspädagogik und sie sagt, dass es dann Alternativen braucht.
2: Dort denke ich, wie kommt es ein bisschen darauf an, wie kann man die Basis legen, dass man wie da in einem Miteinander, natürlich, ich bin als Eltern, nehme ich die Führung und gehe voran, aber führe ich durch Druck oder führe ich durch Vertrauen mit dieser Gleichwürdigkeit, wo ich den anderen ernst nehme, wo ich Sachen integriere, wo ich vielleicht auch mal mich hinterfrage und sage, ah ja, genau, so könnte man es auch machen. Und wie das Wohl auch suchen, also quasi so die Führungsposition, die auch Jesus uns vorgelebt hat, wie, dass wir dienen einander.
1: Und nicht übereinander herrschen. Sie bringt das Wort Gleichwürdigkeit ins Spiel.
2: Ja, vielleicht wenn man nochmal mit dieser Hierarchie kommt, weil für viele so ein bisschen Hilfe ist. Also man hat dann einen Leiter, der ist oben dran und dann der macht auf Druck quasi, gibt den anderen Druck unter sich, eben einen Chef, den Mitarbeiter und die geben es wieder weiter. Und so können die Eltern den Kindern das weitergeben, ist eben genau nicht das, also dass der Ober wie mehr Macht oder mehr, in dem Sinn mehr Macht hat, um seinen Willen durchzusetzen, sage ich jetzt einmal. Sondern dass die Gleichwürdigkeit heisst, dass das Kind auch wie das Recht hat, um seine Bedürfnisse oder seine Fragen oder seine Anliegen reinzubringen. Und man lässt auf das, geht auf das ein und sagt nicht einfach, hey, schau, ich Mutter, ich kann bestimmen, fertig.
1: Also heisst, man soll die Jugendlichen ernst nehmen, aber gleich als Eltern die Verantwortung behalten und so Orientierung geben. Tönt einfach, ist aber im Alltag eine ganz schöne Herausforderung. Wie das könnte gelingen, hörst du gerade noch ein bisschen später.
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1: Jugendliche, die wollen mitreden. Sie wollen selber entscheiden und sie wollen auch mehr Freiheiten haben. Gleichzeitig brauchen sie aber Orientierung und eine klare Bezugsperson. Wie Eltern diesen Spagat können schaffen, wenn wir von der Katja Wildhaber, Beraterin für Vertrauenspädagogik, wissen.
2: Teenager-Sachen sind vielleicht manchmal Ausgang oder die Frage, wie lange darf ich, wohin gehe ich, was mache ich. Dort finde ich immer noch ganz klar die Eltern Verantwortung und führen. Aber natürlich haben Teenager auch mehr Freiraum. Und dort finde ich, kommt es auch darauf an, wie reif ist ein Teenager. Und wenn ich jetzt finde, okay, das traue ich dir voll zu, das ist okay, du kannst mit ÖV aus dort hin, ich weiss, du kennst dich aus, du bist vorsichtig, du kannst jetzt Nacht um 12 Uhr easy heimkommen, ich weiss, du trinkst keinen Alkohol, du machst blöde Sachen, dann traue ich dir das zu, du bist wieder dazu parat.
1: Dann sage ich eben die Gleichwürdigkeit da. Und trotzdem habe ich als Mami oder Papi noch die Leitung. Aber wichtig ist, dass man auch das bespricht mit dem Teenie.
2: Wenn ich jetzt bei anderen Kindern oder Teenies, wo ich ein bisschen Angst habe, dann würde ich das wirklich auch sagen und sage, schau, ich glaube, es kommt der Zeitpunkt, wo du das machen kannst. Aber jetzt finde ich wirklich, sehe ich die und die Gefahr noch. Wenn du mit deinen Kollegen zusammen bist, habe ich das Gefühl, du lässt dich noch zu fest beeinflussen. Und dann habe ich nicht so ein gutes Gefühl, wenn du jetzt da um 12 Uhr in der Nacht noch irgendwo am HB rumlässt oder am 1 oder was auch immer, dass man wie dort ein bisschen das kann sagen kann und dann auch klar sagen, schau, aus dem und dem Grund will ich das nicht. Kannst du das akzeptieren oder nicht? Und wenn nicht, dass man einfach sagt, gut, dann kannst du nicht gehen, dann kann ich dich nicht gehen lassen.
1: Die Verantwortung die liegt somit klar bei uns Eltern. Dazu kommt aber, Teenager verhalten sich nicht immer konsequent. Mal wirken sie mega erwachsen und dann gleich wieder sehr kindisch. Aber auch das gehört dazu.
2: Das stimmt, genau. Sie sind einerseits noch so ein bisschen kindlich, oder? Sie suchen Nähe, Unterstützung und vieles wollen sie aber auch schon selber, wie Erwachsene, und finden dann, sie sind gross und können Verantwortung übernehmen. Und das kann man wirklich mit der Brücke vergleichen. Also, dass sie so hin und her laufen und dass man eben nicht kann sagen, ja, also, das solltest du doch können in dem Alter, oder das ist jetzt doch, das hast du doch so erwachsen tun, wieso kannst du jetzt das nicht? Dass man wie auch als Eltern versteht, das ist noch ein Hin und Her. Und das hat auch sehr viel zu tun. Am Morgen sind sie vielleicht mehr erwachsen und gegen Abend werden sie immer wieder kindlicher, auch wenn sie müde sind oder Hunger haben oder was auch immer.
1: Vertrauen, Beziehung und eine respektvolle Führung. All das braucht es im Umgang mit den eigenen Teenies. So sagt Katja Wildhaber. Willst du gerne noch mehr hören zum Thema? Dann gibt es davon eine ganze Podcast-Folge. Findest du bei uns online unter dem Titel «Starke Bindung, starke Teenager».
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1: Die Nachrichten von SRF um 19 Uhr mit Lukas Lüthi. Wie soll die 13. AHV-Rente finanziert werden? Diese Frage haben National- und Ständerat noch immer nicht geklärt. Der Ständerat blieb heute bei der Meinung, dass die zusätzliche Rente über eine Mischfinanzierung sichergestellt werden soll. Das heißt über eine höhere Mehrwertsteuer und über höhere Lohnbeiträge. Nun geht das Geschäft noch einmal in den Nationalrat. Die Grosse Kammer hielt letzte Woche an ihrer Lösung fest und will die 13. AHV-Rente nur über eine befristete Mehrwertsteuererhöhung finanzieren. Sollte der Nationalrat dabei bleiben, kommt die Vorlage in die Einigungskonferenz. Die 13. AHV-Rente wurde vor gut 2 Jahren vom Volk angenommen. Ende dieses Jahres wird sie erstmals ausbezahlt. Der Schweizer Geheimdienst beobachtet derzeit 44 sogenannte Risikopersonen. Das gab der Bundesrat bekannt. Dabei handelt es sich um Personen, die ein Risiko oder eine Bedrohung für die innere und äußere Sicherheit der Schweiz darstellen. Eine tiefe einstellige Zahl dieser Personen habe aktuell einen Asylstatus. Im vergangenen November hatte der Schweizer Geheimdienst noch 46 Risikopersonen gemeldet. Erfasst werden dabei sowohl dschihadistisch motivierte Personen als auch solche, die andere Formen des Terrorismus unterstützten. Frankreich und Deutschland bauen kein gemeinsames Kampfflugzeug. Nach jahrelangen Verhandlungen ist das milliardenschwere Rüstungsprojekt gescheitert. Die beiden Flugzeugkonzerne Airbus und Dassault konnten sich nicht einigen, sagen Vertreter der deutschen Regierung laut mehreren Medien. Das Projekt werde deshalb nicht weitergeführt. Damit ist das bisher größte europäische Rüstungsprojekt gescheitert. Gestartet ist das Projekt für ein deutsch-französisches Kampfflugzeug vor 9 Jahren. Weiterverfolgt werde aber die Vernetzung von unterschiedlichen Waffensystemen. Zu 2 Meldungen in Kurzform. Chinas Präsident Xi Jinping hat Nordkorea weitere Unterstützung zugesichert. Bei seinem Besuch bei Nordkoreas Machthaber Kim Jong-un bezeichnete Xi die Beziehungen beider Länder als unzerbrechlich und stellte Nordkorea Zusammenarbeit bei Wirtschaft, Handel und Wissenschaft in Aussicht. Nach dem gestrigen Treffen zwischen dem ukrainischen Präsidenten Volodymyr Zelensky und den Regierungschefs Frankreichs, Großbritanniens und Deutschlands hat Russland in Bezug auf neue Friedensverhandlungen ablehnend reagiert. Die Ukraine begehe derzeit terroristische Verbrechen, sagte Kreml-Sprecher Dmitri Peskov. Dies mache eine Vereinbarung schwierig. Und das Wetter: am Abend und in der Nacht ziehen Platzregen und teils Gewitter vorüber. Morgen ist es wechselnd bewölkt, teilweise wird es auch nass. Die Temperatur liegt im Norden bei 18, im Süden bei 25 Grad. Das waren Nachrichten von Radio SRF, verantwortlich Konrad Muschk.
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2: Wir haben den 8. Juni und starten hier miteinander in die 7. Stunde. Ich begleite am Mick, das ist der Dodo Albrecht, und ich wünsche dir ganz einen schönen und gesegneten restlichen Abend.

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1: Heute lesen wir in der Textstelle vom Jesaja 49, den Vers 4. Evelyn Baumberger und Tobias Rentsch geben uns ihre Gedanken dazu weiter.
2: Ich aber dachte, vergeblich habe ich mich abgemüht, für nichts und wieder nichts meine Kraft vergeudet. Dennoch weiß ich, dass der Herr für mein Recht sorgt. Von ihm, meinem Gott, erhalte ich meinen Lohn.
3: Ich höre da so das Gefühl von der Unzulänglichkeit raus, von der Enttäuschung, wenn man etwas gemacht hat und es hat irgendwie nicht gefruchtet oder es ist nachher gegen einen verwendet worden oder einfach irgendwie, ich kenne da sehr gut das Gefühl von der Enttäuschung.
4: Ja, dass man Kraft einsetzt und die Kraft aber nicht so sich auszahlt, auswirkt, wie man es gerne hat. Ich finde aber, es muss nicht unbedingt eine Unzulänglichkeit sein. Also, du kannst deine Kraft auch sehr gut einsetzen, du kannst sehr viel Mühe geben und tatsächlich von einem objektiven Standpunkt aus das Richtige machen und gleich kommt nicht etwas Gutes dabei raus. Und das ist nicht nur Unzulänglichkeit, sondern es gibt ja andere Faktoren, die dazu führen, dass Kraft, die eingesetzt worden ist, nicht zu einem guten Ziel kommt.
3: Und nachher der zweite Teil vom Vers, dass Gott einem Lohn und Recht gibt, das ist, ich weiss nicht, manchmal ist es ein schwacher Trost, oder? Wenn man denkt, ja, Gott sieht schon, was ich Gutes gemacht habe oder so.
4: Ja, es geht. Also ich sage mal etwa die noch, okay, das sieht jetzt niemand, dass das hier irgendwie cool ist gewesen oder gut rausgekommen ist oder Freude macht oder so, aber Gott hat es gesehen und er
3: vertraust du darauf, dass du irgendwann mal einen Lohn bekommst dafür?
4: Ja, ist ja nur, dass ich den Gedanken habe, ist ein Lohn.
3: Ah, dass es eben nicht für nichts war, sondern...
4: Ja, es ist schon im Moment, irgendwie das schon hilft und da ist und gilt. Und ob es dann irgendwann mal noch irgendwo etwas anderes abdreht, weiß ich nicht.
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1: Wir machen einen kleinen Blick aufs Wetter von morgen am Dienstag. Da ist es veränderlich mit einem Mix aus Sonne und Wolken. Neben ein paar längeren trockenen Phasen gibt es teilweise auch Regen. Mit 18 bis 20 Grad ist es deutlich weniger warm. Dazu hat es noch einen mäßigen Westwind.
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1: Der Torren Wells ist bekannt für funkigen Sound mit so richtig viel Energie. Sein neues Album «Breathe On It» geht jetzt aber in eine ganz neue Richtung. Weniger Funk, mehr Gospel, nicht nur musikalisch, sondern eben auch inhaltlich. Der Torren Wells, der gehört schon seit mehreren Jahren zu den ganz grossen Stimmen der modernen christlichen Musikszene. Wer ihn aber schon vorher kennt hat, der weiss, dass der Torren eigentlich vor allem bekannt ist für seine Mischung aus Pop, Funk und Soul. Mit seinem neuesten Album «Breathe On It» geht er jetzt aber noch stärker in die Richtung Gospel. Und das auch inhaltlich. Weil Gospel heisst übersetzt «die gute Nachricht» oder auch «Evangelium». Und Gospelmusik bringt eben nicht nur viel Energie und starke Stimmen, sondern auch Texte über den Glauben an Gott. Und das merkt man bei dem Album vom Torren Wells fest. Kirche, der Glaube und auch Gott stehen noch viel mehr im Vordergrund. Und auch das gemeinsame Singen. Im Mittelpunkt steht dabei der Song, der am Album den Namen gegeben hat, «Breathe On It». Wörtlich übersetzt heisst der Song «Tun dort drauf schnaufen». Tönt im ersten Moment ein bisschen speziell. Im Song geht es aber um ein ganz einfaches Anliegen. Der Torren Wells bittet Gott, in sein Leben hineinzukommen und dort zu wirken. Ebenso à la «Bitte Gott, schnauf auf mein Leben». Der Song tönt ein bisschen wie ein musikalisches Gebet. Und das eben gar nicht kompliziert, dafür aber sehr direkt. Ganz einen anderen Ton macht dabei der Song «Bless Your Name». Das ist nämlich so ein ganz klassischer Song, den man auch in einer Kirche hören würde. Es geht um Dankbarkeit und zwar nicht nur dann, wenn alles gut läuft, sondern gerade auch in den schwierigen Zeiten. Der Song der erinnert daran, dass Glauben nicht nur für die schönen Momente da ist, sondern gerade dann wichtig wird, wenn das Leben eben auch herausfordernd ist. Und dann haben wir hier noch «Sunday Morning», den du gerade hörst. Ich glaube, das ist einer von diesen Songs auf dem Album «Breathe On It», der am meisten Energie hat. Den hat der Torren Wells zusammen mit dem Pastor Mike Jr. aufgenommen. Und genau da hören wir auch seine musikalischen Wurzeln. Der Song der verbindet Gospel, Soul und eben seine typische funkige Art. Er bringt genau das Gefühl, das man an einem Sonntagmorgen in der Kirche erwartet. Gemeinschaft, Freude, Hoffnung und auch ein Neuanfang. Dabei hebt er sich deutlich von den anderen Songs auf dem Album ab und zeigt, dass Kirchenmusik nicht nur still und andächtig sein muss, sondern eben auch lebendig, voller Energie und fast wie ein Fest kann tönen. Viele Songs die wirken bewusst reduziert und man könnte teils meinen, dass sie gerade live aufgenommen worden sind. Dabei bleibt der Fokus ganz klar beim Inhalt, also den Texten und der Botschaft, die sie erzählen wollen. «Breathe On It» von Torren Wells ist somit kein klassisches Popalbum. Es ist ein Projekt, das zeigt, Glauben kann ruhig sein, aber eben auch laut, lebendig und voll mit Energie.
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1: Und jetzt ziehen wir uns durch den Song rein, der am Album den Titel gegeben hat: «Breathe On It» vom Torren Wells.

0: Vielleicht kennst du das auch. Im Job oder im Studium hast du viel zu tun oder im Familienalltag wächst dir gerade alles über den Kopf und dann kommt der Gedanke, ich schaffe das nicht. Evelyn Gutknecht, genau um das geht es in der neuen Folge von Psychohygiene. Und da teilst du ja auch ein persönliches Beispiel, gell?
1: Ja, ich gebe es offen und ehrlich zu. Ich habe als Mami von 3 Kindern etwa einmal das Gefühl, ich schaffe das nicht. Mhm. Manchmal fühlt sich die Aufgabe für 3 Kinder da sein und sie gross ziehen einfach viel zu gross und irgendwie auch viel zu krass an. Es ist so wie ein grosser Berg, den ich nicht bezwingen kann. Eine Mammutaufgabe sozusagen.
0: Und du hast in dieser Folge mit der psychosozialen Beraterin Sandra Ochsenbein geredet. Was hat sie denn für Tipps gegeben, jetzt gerade auch für dein Beispiel?
1: Sie hat mich dazu ermutigt, dass ich einfach mal ausspreche, was dann genau mein Problem ist. Was genau sich dann so gross und überfordernd anfühlt. Das haben wir dann auch gerade miteinander, also während der Aufnahme gemacht. Und da habe ich gemerkt, bei mir ist die Angst vor dem Versagen. Die Angst, dass ich es nicht gut mache, dass meine Kinder nicht gut rauskommen. Das steckt eigentlich so ein bisschen hinter dem, ich schaffe das nicht. Mhm. Jetzt bei mir persönlich. Bei jemand anderem ist es wahrscheinlich etwas anderes, was hinter dem Gedanken steckt. Aber ich denke, es hilft allen, wenn man einfach mal geschwind innehaltet und überlegt, hey, was ist jetzt genau wirklich mein Problem? Und was brauche ich jetzt gerade wirklich?
0: Was man sonst ganz konkret machen kann, wenn der Gedanke, ich schaffe das nicht, kommt, das erzählt Sandra Ochsenbein in der neuen Folge Psychohygiene, jetzt überall, wo es Podcasts gibt oder auf rfmedien.ch/podcasts. In einer knappen Viertelstunde ist es 8 Uhr, dann gibt es da wie immer die SRF News am Punkt und nachher geht es gerade nahtlos weiter mit dem Podcast Psychohygiene, Coaching für Geist und Seele. Das Thema von dieser Folge ist, ich schaffe das nicht. Host ist Evelyn Gutknecht. Ich tue mich jetzt aber verabschieden, wünsche dir einen wunderschönen und gesegneten Abend. Mein Name ist Dodo Albrecht. Mach's gut und tschüssi.
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1: Die Nachrichten von SRF um 20 Uhr mit Lukas Lüthi. Wie soll die 13. AHV-Rente finanziert werden? Diese Frage haben National- und Ständerat noch immer nicht geklärt. Der Ständerat blieb heute bei der Meinung, dass die zusätzliche Rente über eine Mischfinanzierung sichergestellt werden soll. Das heißt über eine höhere Mehrwertsteuer und über höhere Lohnbeiträge. Nun geht das Geschäft noch einmal in den Nationalrat. Die Grosse Kammer hielt letzte Woche an ihrer Lösung fest und will die 13. AHV-Rente nur über eine befristete Mehrwertsteuererhöhung finanzieren. Sollte der Nationalrat dabei bleiben, kommt die Vorlage in die Einigungskonferenz. Die 13. AHV-Rente wurde vor gut 2 Jahren vom Stimmvolk angenommen. Ende dieses Jahres wird sie erstmals ausbezahlt. Frankreich und Deutschland bauen kein gemeinsames Kampfflugzeug. Nach jahrelangen Verhandlungen ist das milliardenschwere Rüstungsprojekt gescheitert. Die beiden Flugzeugkonzerne Airbus und Dassault konnten sich nicht einigen, sagen Vertreter der deutschen Regierung laut mehreren Medien. Das Projekt werde deshalb nicht weitergeführt. Damit ist das bisher größte europäische Rüstungsprojekt gescheitert. Gestartet ist das Projekt für ein deutsch-französisches Kampfflugzeug vor 9 Jahren. Weiterverfolgt werde aber die Vernetzung von unterschiedlichen Waffensystemen. Papst Leo XIV. Hat sich in Spanien mit 6 Menschen getroffen, die Opfer sexuellen Missbrauchs durch Geistliche waren. Die Opfer hätten Papst Leo ihre Geschichten erzählt und Vorschläge gemacht, wie die Kirche reagieren soll, teilt der Vatikan mit. Leo habe ihnen versprochen, dass die römisch-katholische Kirche zusätzliche Anstrengungen unternehme, um sich zu verändern. Die Kirche solle ein sicherer Ort werden, sagte der Pontifex. Das Treffen fand in der spanischen Hauptstadt Madrid statt und war Teil der Spanienreise von Papst Leo. In der japanischen Stadt Utsunomiya blieben heute sämtliche Primar- und Mittelschulen geschlossen. Der Grund: Seit Samstag gab es in der Stadt nördlich von Tokio mehr als 10 Meldungen von Bärensichtungen. Das gab die Stadtverwaltung bekannt. Ob es sich um einen oder mehrere Bären handelt, ist nicht bekannt. Dutzende Jäger und Polizisten seien derzeit auf der Suche nach dem Tier. In Japan dringen Bären zunehmend in menschliche Siedlungsgebiete vor. Letzte Woche verletzte ein Kragenbär in der Stadt Fukushima mindestens 4 Menschen. Fachleute vermuten, dass die Bären wegen des Klimawandels weniger ihre natürliche Nahrung finden. Und das Wetter: Morgen ist es wechselnd bewölkt und gebietsweise nass. Im Norden gibt es um 18, im Süden 25 Grad. Das waren Nachrichten von Radio SRF. Verantwortlich Konrad Muschk.
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6: Ein Auftrag beim Arbeiten, der dich extrem fordert. Ein Haufen Prüfungen im Studium oder auch einfach der Alltag als Mami, der manchmal überwältigend ist. Und dann wird der Gedanke, das Gefühl plötzlich ganz gross, ich schaffe das nicht. Vielleicht kennst du den Gedanken auch. Das Gefühl, wenn du plötzlich nur noch einen riesengroßen Berg vor dir siehst und keine Ahnung hast, wie du den Berg kannst bezwingen. In dieser Folge treffe ich Sandra Ochsenbein. Sie ist psychosoziale Beraterin und als Mami von 3 erwachsenen Kindern kennt sie so Gefühle von der Überforderung auch sehr gut. Ich möchte von ihr wissen, was kann ich machen, wenn der Berg so riesig und unbezwingbar wirkt? Und was will mir der Gedanke, ich schaffe das nicht, eigentlich wirklich sagen? Ich bin Evelyn Gutknecht, schön bist du dabei.
3: Sandra Ochsenbein, ich freue mich sehr, dass du heute bei mir bist, hier im Studio im Pfäffik, und wir zum ersten Mal eine Psychohygiene aufnehmen. Du bist jetzt zwar auch schon Gast in der Psychohygiene, aber wir zwei haben zum ersten Mal das Vergnügen miteinander. Herzlich willkommen.
7: Genau, danke vielmals.
3: Wir haben heute das Thema, das mich jetzt dann gerade wundernimmt, wie das bei dir persönlich aussieht, nämlich ich kann nur von mir jetzt reden. Ich habe das Gefühl, jemand mal sich denken oder sich fühlen, wow, ich schaffe das irgendwie nicht. Das ist jetzt einfach eine grosse Aufgabe, da bin ich überfordert, ich bringe es nicht an. Kennst du so Gefühle, so Gedanken?
7: Ich gehöre leider auch zu dieser Sorte.
3: Haben wir da etwas gemeinsam?
7: Genau, genau.
3: Kannst du ein bisschen beschreiben, wann die Momente bei dir kommen, ohne jetzt zu persönlich werden?
7: Ja. In mir ist jetzt im Fall, gerade wo du jetzt das so gesagt hast, ist mir in den Sinn gekommen, wenn ich jetzt mal zurückblättere in meinem Leben, mag ich mich erinnern, zum Beispiel, ich habe den ersten Beruf Augenoptikerin gelernt und dann hat man müssen ganz genau Gläser schleifen und das ist nicht so meine Stärke gewesen. Mhm. Und ich habe immer gedacht, ja, das lerne ich ja dann, aber das ist irgendwie immer meine Herausforderung geblieben, die können Gläser genau schleifen und gell, in der Lehre hast du das noch müssen von Hand schleifen mit Formscheibli und so und dann irgendwie dran sein und einfach merken, boah, ich schaffe das nicht oder es kommt nicht gut. Das sind so, also in der Lehre eben so in den Teenie-Jahren habe ich gemerkt, dort, das schaffe ich nicht. Oder so einen Berg brüllen vor dir, wo du wüsstest, dann müsstest du jetzt all die geschliffen haben bis am Abend.
3: Und du hast es dann wirklich auch nicht geschafft. Das ist nicht nur bei einem Gefühl geblieben, sondern es war Realität gewesen. Du hast das wie nicht so angebracht.
7: Oder habe ich Klettern angeschafft. Ja. Oder ja, genau, ich habe es mal nicht geschafft. Oder nicht so geschafft, wie ich es gerne gehabt hätte. Einfach, es ist mir nicht drin gelaufen. Mhm. Und darum habe ich das dort ganz stark gehabt.
3: Und das hat dich dann wie auch weiter beschäftigt? Also ist das nicht etwas gewesen, was du beim Arbeiten einfach gehabt hast und nachher ist es gut gewesen, sondern ist es wie so dann auch weitergegangen, die Heim, das ja. Gefühl von, ich habe es nicht geschafft.
7: Genau. Also ich denke, eben, ich mag mich an viele Momente erinnern und ich denke, das haben sicher auch viele so, wenn du eine Ausbildung machst und Arbeiten schreibst, wenn du noch mitten in der Arbeit bist, du siehst den Berg vor dir und ja, dann habe ich das auch gehabt, dann schaffe ich das, ist es genug gut, wie mache ich das? Mhm. Und wenn wir jetzt mal weg vom, ich habe mir so überlegt, das Thema, das können wir ja so aufsplitten, mhm. Kann ja das Thema sein, Familie, Frau mit Kind. Ich kann mich noch gut erinnern, mit zwei kleinen Kindern, schaffe ich das? Schaffe ich das, Mami sein? Schaffe ich das, gerecht werden meinen kleinen Kindern gegenüber und Haushalt und alles unter den Hut bringen? Schaffe ich das, eine gute Mami sein?
3: Mhm. Da fühle ich mich sehr abgeholt, auch als Mami von drei Kindern. Denke ich häufig, hey, schaffe ich das, dass meine Kinder mal gut rauskommen, was auch immer gut heisst? Mhm. Das ist ja immer so eine Ansichtssache, aber das ist so ein riesen Job, wo ich eigentlich das Gefühl habe, wie schafft man das? Mhm. Ja, wie schaffe ich das?
7: Mhm.
3: Was manchmal echt überwältigend kann sein. Und ich finde es mega schön, wenn wir in dieser Folge ja, herausfinden können, woher kommen so Gedanken, was will mir vielleicht so ein Gedanke auch sagen und vor allem, wie, was mache ich dann mit so einem Gedanken? Aber vielleicht zuerst, was passiert dann in einem, in dir, in mir, in uns innerlich, wenn so ein Satz auftaucht, wie eben, boah, ich schaffe das nicht.
7: Was passiert in einem innerlich? Ich denke, du könntest 10 Leute fragen und jeder würde vielleicht dir etwas anderes erzählen, weil das hat sehr viel mit dir persönlich zu tun, was läuft ab. Aber ich denke halt ganz sicher, man kommt in Stress, Gefühl von vielleicht Ohnmacht, Verzweiflung, die sich da breit machen will. Vielleicht auch so einen Fluchtgedanke, ich will von dem allem fortspringen. Also was passiert innerlich? Ja, das sind halt einfach so die Überforderungsgefühle dann, die da aufkommen.
3: Wahrscheinlich auch viel Angst, oder? Mhm. So, ja, was ist eben, wenn ich es dann nicht schaffe? Mhm. Wenn ich jetzt nochmal mit den Kindern, wenn ich es nicht so anbringe, dass ich am Schluss kann sagen, hey, es ist gut gekommen. Mhm. Oder wenn ich versage, wenn an meinem Kind etwas passiert. Aber würdest du schon sagen, es sind vor allem negative Gefühle, die da innerlich vorkommen. Eben, es ist ja nicht etwas Positives im Sinne von, yes, jetzt packen wir das an, die Herausforderung, sondern es ist eher etwas, das einem so ein bisschen abdrückt oder lähmt.
7: Also, das haben wir wirklich auch so ein bisschen überlegt, ist es nur negativ ich finde es negativ, ich erlebe es selber auch als negativ so. Aber ich denke, es gibt ja wahrscheinlich schon Typen, die vielleicht so einen kurzen Moment denken, ich schaffe es nicht, und das sind so eher Kämpfernaturen, mhm, die dann irgendwie finden, gut, eine Herausforderung, das schaffe ich, das packe ich beweise, dass ich das kann, wo ganz schnell so in einen aktiven Modus reinkommen. Auch da wieder bist du eher so ein bisschen kämpferische Natur und dann gehst du sicher ganz anders dran an. Oder eher so ein bisschen, eher ausweichen oder Angst davor haben.
8: Mhm. Hast du das Gefühl, kann es auch damit zu tun haben, dass man vielleicht sehr selbstkritisch ist? Also würdest du das jetzt auch von dir sagen, wenn du sagst, du kennst den Satz relativ gut, mhm, ich schaffe das nicht, dass du vielleicht einfach dich auch eher hinterfragst als jetzt so einen Kämpfertyp, der dann findet, das ist jetzt eine coole Herausforderung.
7: Mhm, auf jeden Fall, ich denke schon. Eben, ich habe meinen Mann so über das Thema so ein bisschen gefragt und austauscht, weil mein Mann so anders tickt.
8: Mhm.
7: Und er ist sicher nicht der selbstkritische Typ, der sich ständig hinterfragt. Er macht einfach und ist so überzeugt und tut. Und er kennt das Gefühl wirklich viel weniger wie ich, wo mich viel mehr hinterfragen.
8: Mhm.
7: Ja.
8: Also ist für euch auch ein Thema, wo nicht jeder gleich kann sich damit identifizieren.
7: Ja, würde ich schon sagen.
8: Jetzt hast du vorhin erzählt eben von deiner Jugend oder wo du die Lehre gemacht hast. Dort hast du eigentlich wie etwas Neues müssen machen. Du hast müssen die Brillengläser schleifen, oder? Wenn ich jetzt überlege, ich als Mami, die häufig dann das Gefühl habe, ich schaffe das nicht, ist ja wie auch eine neue Aufgabe, wenn ich jetzt schon jahrelang Mami bin. Aber mhm, man wacht ja dann immer wieder oder ist immer wieder mit einer neuen Situation herausgefordert. Da frage ich mich, weißt, ist das Gefühl von, ich schaffe das nicht, echt vor allem bei so Sachen, die man eben noch nie gemacht hat, wo man wie noch nicht weiss, wie sich das anfühlt und wie es rauskommt?
7: Ja, ich denke, weil man, es ist eine neue Aufgabe und die hat, du hast das Wort Sicherheit vorhin schon gebraucht, wo ich eben noch nicht so sicher bin, wo es nicht einfach so Ring von der Hand läuft.
8: Mhm.
7: Und dann muss man vielleicht mehr fragen, man muss innehalten, man ist verunsichert, wie durch, was soll ich machen, und dann kommt das natürlich viel mehr in so einer neuen Aufgabe.
8: Mhm.
7: Aber ich glaube, es kann ja auch sein, plötzlich ist eine Lebenssituation anders oder man ist auch nicht immer gleich stabil, man ist nicht immer gleich fit. Und dann kann das natürlich auch so einen Ursprung haben.
8: Findest du, ist es ein Zeichen von Schwäche, wenn ich das Gefühl habe, ich schaffe es nicht? Sind das vor allem eher ein bisschen schwache Personen? Ich tue es jetzt gerade extra ein bisschen provokativ sagen.
7: Mhm. Ich finde das eine harte Aussage, eine schwache Person. Ich glaube, ich fühle mich dann gerade schwach und darum habe ich das Gefühl, ich schaffe das nicht. Und dann fühle ich mich schwach. Aber ich würde nie sagen, dass so eine Person wegen dem schwach ist. Ich denke, es ist eben auch, wie du es vorhin schon gesagt hast, eher die selbstkritische Person, die sich auch sehr hinterfragt oder vielleicht auch hohe Ansprüche an sich hat. Und dann hat das ja gar nichts damit zu tun, dass du wegen dem eine schwache Person bist. Sondern du bist eher die, die halt eben sich reflektiert, sich hinterfragt, nochmal etwas verbessern, die Latte vielleicht auch sehr hoch hat.
8: Mhm. Also hat es vielleicht auch mit Perfektionismus zu tun, höre ich das richtig raus?
7: Ich denke, es hat viel mit Perfektionismus zu tun, weil wenn ich eine Latte hoch habe, komme ich schneller an das Gefühl, ich schaffe das nicht, und wenn mir alles ein bisschen gleich ist und denke, ja, irgendwie geht das schon und so, dann kann ich auch locker damit umgehen.
8: Mhm. Aber wenn ich das jetzt so raushöre, ich schaffe das schon, oder alles ein bisschen gleich ist, das ist ja nicht unbedingt jetzt nur das, wo man anstrebt. Also weißt du, so einen gewissen Ehrgeiz oder einen gewissen, ich will es richtig machen, ich will es gut machen, jetzt auch gerade eben im Thema mit den Kindern, oder? Ist ja schon gut, dass man da auch will, das Beste geben und abliefern und nicht einfach findet, ja.
7: Ich glaube auch, das hat nichts, ich will das gar nicht werten, auch der, der sagt, ja, es kommt schon gut, der ist einfach vielleicht ein bisschen lockerer unterwegs,
8: mhm,
7: und macht sich nicht so einen Druck. Will ich auch nicht negativ werten. Ich bewundere das auch, wenn man sich ein bisschen chillter kann angeben.
8: Ja, genau.
7: Und der, der es halt perfekt machen will, der wird alles geben und setzt sich halt durch das auch manchmal unter Druck.
8: Mhm.
7: Würde das wie wertefrei anschauen, sondern ja, wir sind verschiedene Menschen und ticken verschieden. Und es ist ja schön, wenn du es gut machen willst, aber eben manchmal werden wir so mit uns am strengsten. Oh, ich sage manchmal, ich so die eigene Zuchtmeister, gell?
8: Ja, genau.
7: Und immer noch besser und wenn ist gut und wenn ist genug.
8: Mhm. Da möchte ich dann unbedingt im Laufe des Gesprächs noch darauf eingehen, wenn ich dann auch die Messlatte oder die Zuchtmeisterin vielleicht auch ein bisschen loswerden kann oder ja, ein bisschen anders mit mir umgehen kann. Aber zuerst würde es mich mega wundern, weißt du, der Gedanke, ich schaffe das nicht, hinter dem steckt ja wahrscheinlich recht viel. Mhm. Wahrscheinlich will der Gedanke mir ja auch irgendwie etwas sagen. Und macht es wahrscheinlich auch Sinn, ja, mal ein bisschen anzuhören und anzuschauen, hey, in welchen Lebenssituationen kommt der Gedanke und was mache ich jetzt mit dem? Darum, ja, was, wie finde ich raus, was dann jetzt wirklich hinter dem Gedanken steckt und was wird mir der Gedanke sagen?
7: Also ich glaube, weil wir in dich reinhören. Also erst dann findest du es raus, wenn das Gefühl aufkommt, wirklich mal so dich die Zeit nehmen, was löst jetzt in mir gerade aus, ich schaffe das nicht. Und meistens kommt man sich ja dann schon auf die Schliche, was gibt mir das Gefühl von, ich schaffe das nicht, was habe ich für einen Anspruch gerade an mich, was habe ich gerade für eine Lebenssituation an mich, und ja, was erwarte ich von mir? Mhm. Und dann kommt ja das, ich schaffe das nicht. Also wirklich innehalten und in dich reinhören. Und ich glaube, dann findet man ganz schnell raus, wo durchgeht es.
8: Das gehöre ich raus, das Reflektieren. Das höre ich auch viel in der Psychohygiene. Ist das ein Tipp von unserer Fachperson? Also Reflektieren ist, glaube ich, etwas mega Wichtiges, gell?
7: Mhm.
8: Eben, würdest du empfehlen, irgendwie ein Tagebuch schreiben oder hast du da gerade einen konkreten Tipp, wie man sich dann da gut könnte reflektieren zu diesem Thema?
7: Gerade die einen machen das gerne schreiben, andere wäre das jetzt nochmal eine Aufgabe mehr. Aber ich glaube, es ist sicher hilfreich, vielleicht bevor ich am Morgen starte, dass ich mir noch einen Moment Zeit nehme, bevor ich gerade so ins Tun reinkomme. Und am Abend, bevor ich ins Bett gehe, vielleicht noch mal den Tag Revue passieren und noch mal ein bisschen reflektieren, wie ist der Tag gegangen, was ist mir gelungen, was ist mir nicht so gelungen, was war schwierig gewesen. Mhm. So ein bisschen halt sich die Zeit nehmen, nicht vollpackt das Programm und dann einfach zack, du, müde ins Bett und am nächsten Morgen wieder weiter. Ja, sind Autopilot reinkommen und nur einfach abarbeiten. Ich glaube, das wäre Gefahr. Dann kommt das Gefühl und ich kann es gar nicht mehr orten. Aber wenn ich mir immer wieder Zeit nehme, reinzuhalten. Und du sagst so Tipps, eben, ob es jetzt heisst, am Anfang vom Tag, am Schluss vom Tag oder mal einen Spaziergang für mich machen. Einfach so Zeiten haben, wo Gedanken dürfen Platz haben.
8: Mhm.
7: Gedanken und Gefühle, so das mal dem Raum geben.
8: Ich denke, es gibt Lebensphasen, wo das auch schwierig ist, wo man sich das mega muss erkämpfen muss, oder? Mhm. Also, ob man jetzt irgendwie jung ist und voll im Studium und mega muss lernen und abliefern, oder ob man frisch älter ist mit kleinen Kindern, nächtelang schon muss durchmachen, dann am Tag einfach muss weiter funktionieren, dann ist das ein bisschen schwierig, kenne ich auch aus eigener Erfahrung, um sich dann so Zeit zu nehmen, um einfach mal schnaufen und überlegen, ja, da bist du so am Funktionieren.
7: Mhm.
8: Hast du da einen Rat?
7: Gell, erlaube ich mir die Zeit zu nehmen? Also ich denke jetzt gerade, wenn du sagst, berufstätiges Mami, dann bist du entweder am Arbeiten oder bist für die Kinder da. Und erlaube ich mir auch, einen Babysitter zu organisieren für Me-Time?
8: Also, ohne, dass du etwas musst erledigen
7: genau,
8: und einen Termin
7: also,
8: hast.
7: Genau, mache ich nur Babysitter organisieren, wenn du einen Arzttermin hast oder musst arbeiten, oder kann ich auch sagen, hey, ich wäre froh, mal Zeit für mich zu haben und dann dir Unterstützung zu suchen.
8: Mhm.
7: Oder halt in einem Job, weißt, wo sagst immer wieder, nimmst alles an oder sagst, hey, ich brauche irgendwo noch Luft dazwischen.
8: Ja.
7: Ich glaube, im Arbeitsalltag, also dort sich mal die Zeit nehmen und schnell ganz kurz ausklinken und schnell Revue passieren. Ich glaube, das ist einfach gleich wichtig, wenn du voll musst abliefern und machen und tun.
8: Mm. Und eben beim so hinterfragen, reflektieren, kann man sich dann überlegen, hey, ja, warum habe ich das Gefühl, dass ich es nicht schaffe? Jetzt nimmt es mich um, weißt, könnte man vielleicht mal in ein konkretes Beispiel hineingehen, um dann zu schauen, wie man das, was einem der Gedanke jetzt in einem konkreten Beispiel könnte sagen. Vielleicht hilft das beim Zuhören dann ein bisschen, um sich selber zu reflektieren. Also ich kann gerne gerade ein persönliches Beispiel bringen, eben von so das grosse Gefühl von, oder das Gefühl von, ich bin irgendwie manchmal ein bisschen überwältigt von dieser Aufgabe, drei Menschen gross zu ziehen. Weißt du, das ist ja eine riesige Verantwortung. Und kann ich als Evelyn, die keine Ausbildung hat, ich meine, es gibt auch niemand einen Elternkurs, also ja, könntest du vielleicht schon einen Elternkurs machen, aber
7: das gibt's weißt,
8: im Fall, ja. Genau, ich kann gerade sagen, es gibt es schon, aber es ist nicht, wie man lernt, Auto fahren, machst deine Prüfung und so, sondern du wirst älter und dann hast du die Kinder und du sollst die gross ziehen und könntest tausend Sachen falsch machen, machst du wahrscheinlich auch oder mache ich wahrscheinlich auch. Und dann kommt der Satz, hey, ich schaffe doch das nicht. Wie soll ich als so normale Frau das schaffen, um drei Menschen gross zu ziehen?
7: Mhm.
8: So ein Gefühl von Überforderung.
7: Mhm.
8: Hättest du jetzt da einen Tipp, wie ich die Überforderung irgendwie oder den Gedanken, hey, ich schaffe das nicht, kann, was mir der sagen kann?
7: Du hast es gerade vorher in deinem Satz gerade gesagt.
8: Ah, ja.
7: Du hast gesagt, Angst, etwas falsch machen.
8: Mhm.
7: Mache ich etwas falsch als Mami? Also da würde jetzt, wenn du das dir zuhören würdest, wäre für mich so gerade, würde ich sagen, die Überforderung mit deinen drei Menschen, was ist, wenn ich etwas falsch mache? Darf ich als Mami etwas falsch machen, wo man dann mal vielleicht zurückschaut und sagt, oh ja, das hätte ich anders können, sollen machen, müssen machen. Ich habe es falsch gemacht. Also wie Fehler sich zugestehen. Und gell, die Überforderung ist natürlich, die Verantwortung ist viel grösser, so das Gefühl von Kind erziehen, gell? Gerade heute, wo man so viel über Erziehung redet und so viel, was ist nicht gut gewesen in meiner Kindheit, haben wir vielleicht manchmal auch den Druck, ich will es doch richtig machen. Es ist ja das Gegenteil von falsch machen. Ich will es doch richtig machen. Aber was ist richtig machen?
8: Man sieht so viel auch auf Social Media und da noch ein Tipp und dort noch und ältere Ratgeber und. Und in all dem hast du irgendwie so viele Informationen, was richtig wäre. Aber im Alltag sieht es dann häufig einfach anders aus, oder?
7: Also wie geht es dir jetzt gerade, wenn ich dir das... Ich habe dir jetzt das gerade so gespiegelt von falsch
8: spannend.
7: Machen.
8: Ich merke jetzt, es macht einfach schon Sinn, so Sachen wie mal aussprechen. Weißt du, vielleicht eben, ob jetzt aufschreiben oder mit dem Gegenüber das mal ein bisschen auslegen. Weil ich wäre jetzt selber gar nicht als erstes auf das gekommen. Mhm. Aber jetzt macht es voll Sinn, ja. Es ist eine Angst dahinter, oder?
7: Mhm.
8: Ja, also würdest du sagen, es hilft eben schon, das mal aussprechen. Was ist eigentlich genau das, wo ich das Gefühl habe, ich schaffe es nicht?
7: Mhm. Unbedingt. Weil dann höre ich, in welche Richtung geht es.
8: Mhm.
7: Es lebt jetzt da, haben wir das Thema gehabt, Angst vor etwas falsch machen. Es kann ja auch sein, in einem Job, Angst bei der Überforderung oder ich schaffe das nicht, blamiere ich mich, ist der andere nicht zufrieden mit dem, was ich abliefere, ist er enttäuscht oder wenn ich sage, ich schaffe es wirklich nicht. Also ich möchte das wie auch noch reinholen, den Gedanken, ist doch manchmal auch voll okay, sagen, ich schaffe das nicht. Also müssen wir immer alles schaffen, sondern wie sagen, wo ist auch der Moment, wo ich sage, hey, ich schaffe es wirklich nicht.
8: Ja, finde ich mega einen wichtigen Gedanken, ja.
7: Und dann zum Beispiel in einem Job, in einer Anstellung, dann sagen, hey, ich schaffe das nicht. Fühle mich überfordert, es ist zu viel. Hey, wir müssen nochmal anschauen und nochmal über Bücher.
8: Mhm. Also man merkt, es nimmt dann auch so viel ein, in einem den Gedanken und es lähmt einem oder es raubt einem den Schlaf oder so, dass man dann auch anfängt zu kommunizieren.
7: Mhm. Hey, ich schaffe das jetzt gerade nicht.
8: Wäre das jetzt zum Beispiel, wenn wir zurück zu deinem Brüllenschleif Beispiel gehen, auch etwas, wo du vielleicht hättest können machen, mal mit deinem Chef reden und sagen, hey, ich bin einfach nicht genug schnell, dass die Brüllengläser alle in dieser Zeit abschleifen.
7: Mhm, genau. Oder vielleicht halt wie nochmal, ich brauche nochmal Hilfe, mir gelingt es einfach, wir dürfen darüber reden, es gelingt mir einfach nicht. Ich stehe da wie ein bisschen an bei dem Schleifen, das ist jetzt wie, oder auch mal aussprechen, das war jetzt nicht meine Begabung gewesen.
8: Mhm.
7: Also da habe ich jetzt können üben und üben, da. Das war jetzt einfach nicht mein Handling gewesen.
8: Ja, und das gibt es ja wahrscheinlich noch jemanden, gerade wenn man

0: cool, wenn man das mal ausgesprochen hat, das ist dir nicht so, das klingt nicht so, aber du hast dafür Stärke dort. Ich weiss, am Schluss, es war unausgesprochen, hat man mich mehr im Verkauf und in der Beratung eingesetzt, weil das meine Stärke war. Mhm. Und ich glaube, es wäre hilfreich gewesen, hat man das ganz klar Fakt gesagt, das sind deine Stärken, das ist eher deine Schwäche, und man setzt dich dort ein. Und vielleicht jemand anderes im Laden haben wir gehabt, die war mehr im Handwerklichen da gewesen und vielleicht hat sich die Kunden weniger können, ja, so ein bisschen wahrnehmen, darauf sie eingehen. Mhm. Und wenn man das vielleicht ausgesprochen hätte, dann wäre das viel einfacher gewesen, wie so unausgesprochen und doch innerlich so einen Stress haben. Mhm.
1: Ich würde gerne nochmal einen Schritt zurück machen, bevor wir dann wirklich so ein bisschen in die akute Hilfestellung hineingehen, sage ich jetzt einmal. Also wir haben einerseits davon gehabt, was für Gefühle dass das auslösen kann. Ich habe erzählt von meinem Beispiel mit der Angst, also die Angst, dass ich etwas falsch machen könnte bei meinen Kindern. Was würdest du sagen, was können sonst noch so für innere Gefühle herum sein, nebst Angst?
0: Also ich habe jetzt gerade vorher so gedacht, das ist nicht unbedingt das Gefühl, sondern oder ist das Gefühl Müdigkeit. Ja. Also ich finde, es ist schon, ich merke immer wieder, wenn ich müde bin, dann habe ich viel schneller das Gefühl, boah, ich schaffe das nicht. Wenn ich an den nächsten Tag denke, mhm, und ich bin zu Abend so müde, dann weiss ich, dann darf ich gar nicht mehr zu viel denken. Dann muss ich ins Bett, dann muss ich schlafen und am nächsten Tag sieht es gar nicht mehr so schlimm aus. Oder halt manchmal einen Tag, wie sage ich, ich brauche Pause. Also ich finde Müdigkeit oder auch Hunger. Wenn es also wie die Grundbedürfnisse, ja, genau, von mir nicht gestillt sind, dann kommt viel schneller das Gefühl von Überforderung oder ich schaffe das nicht.
1: Also wäre vielleicht auch gut, man tut sich mal schnell überlegen, wenn das Gefühl aufkommt von Überforderung, schnell überlegen, okay, warte mal schnell, was für Zeit ist jetzt? Ist jetzt irgendwie Abend spät? Habe ich schon einen mega strengen Tag gehabt? Habe ich noch fast nichts gegessen? Mhm. Sich mal schnell so ein bisschen sammeln und überlegen, ja, gibt es auch noch andere Gründe, warum die Überforderung da könnte sein?
0: Genau. Ja. Oder halt auch, es geht wieder ein bisschen ähnlich, wie man vorhin kann, Perfektionismus. Also ich mache mich noch so gut erinnern, du hast dein Beispiel gebracht, jetzt als Familienfrau steige ich halt da nochmal ein, gell? So, weißt du, so Anlässe, Weihnachten oder irgendwie Geburtstagsfestli vom Kind, mein perfekter Anspruch, dass jetzt da fein gekocht ist und das schön aufgeräumt ist und schön dekoriert und dieses und jenes und das, und dann bin ich dann auch schneller an das Gefühl gekommen von Überforderung, ich schaffe das nicht, oder ein bisschen, ja, ein bisschen ungeduldig und zickig geworden, weil ich einfach so einen perfekten Anspruch habe, es muss alles bis ins Detail stimmen.
1: Jetzt, eben, wir haben es vorher davon gehabt, der Gedanke ist sehr selten ja mega positiv, sondern jetzt gerade bei so Typen wie wir sind, sage ich jetzt mal, löst eher eben etwas Negatives aus, eine Überforderung. Aber so grundsätzlich, der Gedanke, kann der auch etwas Positives an sich haben, im Sinn von, er zeigt mir eben, wo vielleicht auch etwas nicht so gut gerade läuft bei mir.
0: Ich denke, es zeigt mir, wo etwas vielleicht nicht läuft oder wo ich wieder meine Werte, meine Ansprüche an mich kann hinterfragen, die Ansprüche vielleicht auch von meinen Gegenüber. Mhm. Ich habe ja manchmal auch gegenüber hohe Ansprüche, wo ich einfach muss sagen, da mag ich nicht mithalten. Und ich glaube, es ist auch hilfreich, weil wenn ich das Gefühl habe, fange ich vielleicht auch konkreter an planen und sage, okay, was muss wirklich sein? Was ist das Wichtigste? Ich fange an, vielleicht Strategien entwickeln, mir einen Plan machen. Und darum finde ich, hat das ja auch etwas Gutes. Oder ich merke eben genau, es ist zu viel und ich fange an, wenn es gut läuft, eben kommunizieren und sagen, hey Leute, das ist zu viel. Wer kann mir etwas abnehmen? Wer kann auch noch mit anpacken? Also ich glaube, das Gute ist daran, dass ich dann anfange, mir ein Netz aufzubauen, Hilfe suchen, Entlastung suchen.
1: Und Veränderung eigentlich, also Schritt machen in Veränderung hinein, so tun es für mich auch. Oder dass etwas Neues kann aufbrechen kann.
0: Mhm. Genau, weil manchmal gehen wir wie von etwas aus und denken, das muss einfach sein. Ja, muss es immer alles sein? Muss das genau so sein? Wo muss es sein? Mhm. Und wo kann ich vielleicht auch sagen, Veränderung in dem Sinn, ich will etwas nochmal ändern daran, das nimmt mir die Luft. Mhm. Was mir jetzt gerade so durch den Kopf geht, gell? Es gibt immer Situationen, wo ich kann verändern kann oder wo ich kann Strategien entwickeln kann, wo das Positive ist. Ich denke aber auch gerade, es können ja auch manchmal so Lebensumstände sein, wo man nicht daraus rauskommt. Mhm. Also gerade eine Diagnose, eine Krankheit, da kann ja auch das Gefühl kommen, ich

0: schafft das nicht. Oder ein Verlust ja. von einem geliebten Mensch. Also, da sind wir plötzlich nochmal neu mit ganz anders, gell?
1: Genau, merke ich jetzt auch, gerade in eine Richtung, ja, wo ich zu wenig auf dem Schirm hatte, aber wo absolut
0: das Gefühl auch das Gefühl, auslösen
1: ja, ja.
0: Und da kann ich dann nicht sagen, ich schaffe es nicht und ich muss mal halt Strategie entwickeln. Und doch, wie kann ich vielleicht dem wieder begegnen?
1: Mhm. Und wie kann ich mir eben gleich auch in dem hinein ja Hilfe suchen? Mhm. Also bei einem Verlust, mit wem kann ich darüber reden? Mhm. Wo gehe ich hin mit diesen Gefühlen, mit diesen Gedanken? Mhm. Was mache ich mit meiner Trauer?
0: Mhm.
1: Also würdest du sagen, gleich, es gibt zwar Situationen, wo Veränderung nicht so einfach möglich ist und doch kann man in jeder Situation einen Weg gehen. In die Veränderung oder dass ich schaffe das nicht, das irgendwie angehen.
0: Also ich habe jetzt sogar persönlich einmal so eine Krankheitsdiagnose gehabt, Krebsdiagnose, und ich konnte der ja nicht ausweichen.
1: Mhm.
0: Ich habe gewusst, ich muss den Weg jetzt gehen von der Behandlung, aber ich habe mir Hilfe gesucht, indem ich gewusst habe, welche Leute sind an meiner Seite, wo kann ich vielleicht eben einmal eine Fahrt annehmen und jemand begleitet mich, wo ich nicht allein das muss ausstehen, sondern ich habe mir einfach wie mein Netz gebaut.
1: Mhm.
0: Also auch, wo ich mir Hilfe gesucht habe oder auch wie auch selber darin entscheiden, ich habe zwar Diagnose, ich muss den Weg gehen, ich komme da wie nicht drum herum, aber was will ich und was will ich nicht? In all dem Gefühl von Hilfe, ich schaffe das nicht. Auch sagen, nein, das will ich nicht, weil das habe ich das Gefühl, das schaffe ich dann nicht mehr.
1: Mhm.
0: Und dann auch das mitbestimmen können.
1: Ja.
0: Und ich glaube, dann plötzlich ist das Gefühl von vielleicht Überforderung nicht mehr so schlimm gewesen, weil ich doch noch, ich bin die bestimmt. Und ich bin die sagt, was ich will und was ich nicht will.
1: So in Selbstwirksamkeit
0: ja.
1: reinkommen.
0: Ja, genau.
1: Mhm. Wir haben übrigens für alle, die jetzt zuhören, auch schon Erfolg gehabt vor einigen Monaten zum Thema, was ist, wenn ich so eine Schockdiagnose bekomme und wie, ja, was kann mir da helfen? Das geht ja dann so ein bisschen okay. Das Thema rein.
0: Ja.
1: Jetzt gehen wir nochmal zurück zu so Situationen, die vielleicht nicht gerade so krass dramatisch sind wie eine schlimme Diagnose oder ein Verlust, sondern ein grundsätzliches Gefühl von eben in dieser Situation jetzt, boah, es ist einfach gross und viel und ich weiss nicht, wie ich das angehe. Eigentlich ist es ja ein Überforderungsgefühl, oder? Kann man schon so sagen.
0: Mhm.
1: Und mich nimmt es natürlich jetzt Wunder, ja, was machen wir denn jetzt mit dem Gefühl? Jetzt haben wir das erkannt, wir haben uns vielleicht auch eben können Zeit nehmen, zum reflektieren, zum mal aufschreiben, Gedanken machen, was steckt hinter dem Gefühl, aber jetzt gibt es irgendwie so etwas, was ich einfach gerade anwenden kann, wenn das Gefühl kommt und gerade so ein bisschen gross wird, um mich selber irgendwie vielleicht mal schnell ein bisschen beruhigen oder ja, hast du da gerade einen Tipp?
0: Du sagst schon den ersten Tipp, mal beruhigen und hast gerade selber gemacht, gell? Genau. Also das heisst, so wie einen Moment eine Pause reinlegen, nicht irgendwie jetzt gerade ins Spulen reinkommen und ins Hyperventilieren und weiss was, sondern schnell reinhalten, durchschnaufen, einen kühlen Kopf bewahren, vielleicht schnell ganz bewusst eben erst recht ansitzen und dann überlegen, was ist jetzt dran, also wirklich so Baby Steps gehen. Was sind meine nächsten Schritte, eins ums andere? Und vielleicht doch eben statt vielleicht Fluchtgedanken und Hilfe und ich kann das nicht und weit springen. Also ich weiß nicht, ob du das kennst, aber das habe ich auch gehabt, so dann wie sagen, nein, okay, wie könnte ich es anpacken und dann eben so Baby-Steps mir planen und denken, eins ums andere ausprobieren, nicht verzweifeln, wenn es dann halt nicht gelingt und mich freuen an jedem Schritt, der schon ist, also nicht irgendwie den grossen Berg vor mir sehen, sondern eins ums andere dran und dann merkt man auch, es geht ja.
1: Ja, also jetzt gerade, wenn es auch darum geht, irgendwelche To-Dos abarbeiten, und man das Gefühl hat, hey, der Tag langt niemals, die Stunden langt niemals, wo ich zur Verfügung habe, um die Arbeit zu erledigen, einfach mal anfangen und mal machen, anstatt das grosse Ganze gerade so vor mir sehen.
0: Genau.
1: Mhm. Ich habe mir da noch aufgeschrieben, was mir manchmal auch hilft, ist wie so ein bisschen ein Realitätscheck. Also manchmal habe ich so die Tendenz, dass ich dann völlig übertreibe, oder? Und dann ist alles einfach eben so riesig und so schlimm. Und der Realitätscheck wäre ja eigentlich mal schnell schauen, ja, wie schlimm ist das wirklich? Wie gross ist jetzt der Berg wirklich? Ist er überhaupt so gross, wie ich meine? Oder kann ich hilft das auch, würdest du sagen? Weißt du, mal so ein bisschen aus einer anderen Perspektive den Berg anschauen und ein bisschen Realitätscheck machen?
0: der Realitätscheck. Mir hilft es halt immer wie mit jemandem, einer Person, die mich gut kennt, schnell einfach über das reden. Das wäre für mich so der Realitätscheck. Mhm. Weil dann merkst du ja auch, der andere kann dich dann auch gut einschätzen und durchs Gespräch finde ich dann auch raus, was ist wirklich zu viel. Tue ich jetzt gerade übertrieben? Bin ich jetzt gerade einfach schlecht drauf und darum habe ich das Gefühl, es geht gar nicht. Mhm. Also wie so ein bisschen Fremdwahrnehmung noch ein bisschen einholen.
1: Du hast vorher auch noch das mit der Atmung gesagt, eben das Durchschnaufen. Warum ist das so wichtig, das Schnaufen? Das höre ich immer wieder.
0: Ja, weil wenn du in Stress kommst oder etwas nicht gut ist, musst du dich mal beobachten, du hast so oberflächlich schnaufen. Ich verwünsche mich immer wieder, wenn ich da nur noch irgendwie im oberen Bereich schnaufe und dann wirst du einfach zu wenig mit Sauerstoff wie sagt man, mit Sauerstoff versorgt. Genau, danke. Mhm. Und wenn du wieder durchschnaufst, im Bauch aber schnaufst, dann wird einfach alles besser versorgt und du kannst wie einen klarer Kopf auch haben. Mhm. Also bevor du da irgendwie in ein Zeug reinkommst, wirklich tief im Bauch reinschnaufen, besonders ausschnaufen beachten, weil dass du dann nicht zu viel Sauerstoff da reinholst, sondern wirklich tief ausschnaufen und dann kannst du auch wieder gut tief einschnaufen. Mhm. Das macht sehr viel aus.
1: Und wir haben es vorhin mal noch davon gehabt, eben auch mal schnell die Tageszeit beobachten, wenn das Gefühl aufkommt, von dieser Überforderung. Also schauen, brauche ich einfach etwas, um meine Bedürfnisse gerade akut zu stellen? Eben ist es vielleicht einfach ein Hunger oder eine Müdigkeit. Mhm. So würde ich auch sagen, das gehört auch auf die Liste von sofort Massnahmen.
0: Genau. Also ich merke es immer wieder. Schnell ansitzen, etwas essen, einen Kaffee trinken oder eine Frucht essen oder irgendetwas, um wie sagen, ich muss zuerst meinen Körper glaub, gut versorgen.
1: Das sind eigentlich Pausen auch, oder? Gönnen wir uns das einfach auch zu wenig?
0: Mhm. Ja. Also, gell, wir gönnen uns das zu wenig. Das ist immer die Frage, wer ist sich das gewöhnt und tut sich gut Pausen einbauen, merkt, jetzt geht gar nichts mehr und dann macht man Pause. Mhm. Und wer hat eben das Gefühl, ich müsste immer noch mehr liefern?
1: Mhm. Wir haben es vorher mal vom Perfektionismus gehabt. Ich weiss, das wäre eigentlich gerade wieder eine eigene Folge, aber vielleicht können wir das gleich auch noch ein bisschen anschneiden, weil ich denke, das geht gleich auch in das rein, in die Hilfe, die ich mir selber geben kann. Wenn ich jetzt merke, hey, ja, es hat viel mit eigenen Ansprüchen zu tun, dass ich immer wieder an den Punkt komme von, ich schaffe es nicht, weil ich eben so hohe Erwartungen habe. Jetzt darf ich ein, zwei Tipps noch, wie ich daran, oder wie wir daran arbeiten können, um den Perfektionismus irgendwo ein bisschen abholen und auch so die Zuchtmeisterin, die Innere, irgendwie ein bisschen beruhigen.
0: Also ich glaube, wenn du hohe Ansprüche an dich hast, die, wie sagen, 80% sind meine neuen 100%. Mhm. Ich mag mich noch erinnern, bei einer Arbeit, mal einer Abschlussarbeit, die ich geschrieben habe mit der Weiterbildung, hat mir das meine Lehrberaterin gesagt, man hat gesagt, mach 80%, das langt für dich. Und das hat mir so wie geholfen, eben wie so sagen, okay, zu merken, ich bin jemand, der immer sehr on top läuft und dann sagen, dann ist in dem Fall 80% auch gut.
1: Das muss man ja mega lernen. Ja. Oder wie ist das dir da gegangen? Hast du es einfach gerade umsetzen?
0: Nein. Ich habe natürlich immer nochmal und nochmal und nochmal und doch immer, aber der Satz hat mir schon mal geholfen, zu sagen, jetzt ist glaube ich gut.
1: Ja.
0: Oder wie sagen, stopp, jetzt eben nicht nochmal und nochmal, sondern jetzt einen Stopp machen. Mhm. Und ich glaube, das muss man sich wirklich so bewusst entscheiden und sagen so, hey, halt, stopp.
1: Dass es eben mal genügen kann.
0: Ja, ja, genau.
1: Jetzt kommt mir vielleicht immer wieder an den Punkt, weißt du, im Leben, wo man sich denkt, ja, Mann, ich schaffe das nicht. Könnte man das nicht irgendwie verhindern, dass man das immer wieder erlebt? Langfristig sehen, weißt, dass man gar nicht immer wieder an den Punkt kommt.
0: Ich glaube, wir verhindern, das ist Lebenserfahrung, die wir werden machen, wo wir immer wieder mehr dazu lernen. Also verhindern, wenn du es als Typ eher so tickst, dann ist das wie die Lebenserfahrung, wo du mit der Zeit wieder merkst, eben genau deine Triggers langsam kennst, wann kommt es, wann läuft es ab und was kann ich machen. Aber das hat viel mit Lebenserfahrung zu tun.
1: Also würdest du sagen, es geht gar nicht darum, um das zu verhindern?
0: Wie besser damit können umgehen oder liebevoller wieder mit sich umgehen, gell? Mhm. Und wir haben das vorhin gar noch nicht so angesprochen, dass ich schaffe das nicht, hat ja ganz viel auch mit meiner Prägung zu tun. Also wie bin ich geprägt worden, wie bin ich aufgewachsen, was ist mir so in die Wiege gelegt worden. Ich glaube, ganz viel auch hat das mit einer so Formung und Prägung zu tun.
1: Mhm.
0: Also bin ich ja, hat man mir vielleicht viel zutraut als Kind oder hat man mir wenig zutraut? Habe ich mir viel zutraut als Kind? Bin ich eher mutig gewesen? Und das begleitet mich halt dann ein Leben lang immer wieder. Und wenn ich vielleicht die Prägungen noch mehr bewusst bin, dann kann ich vielleicht dann auch mehr besser damit umgehen.
1: Mhm. Und was würdest du so sagen? Was ist denn ein gutes Umgehen mit diesen Gefühlen von «Ich schaffe es nicht», mit dem Gefühl von auch ein Stück weit Überforderung? Das hat vorhin noch liebevoll erwähnt. Das genau. Habe ich noch schön gefunden.
0: Ja, ich glaube einfach wie mit sich liebevoll umgehen und einmal das, was wir wieder jetzt gesagt haben, achtsam werden, hinhören. Was stresst mich gerade wieder? Nicht einfach, komm jetzt du nicht so blöd und reiss dich jetzt zusammen und blamier dich nicht. Oder weißt du, so, das ist ja das eben das Strenge in mir, das, die strenge Stimme. Und vielleicht liebevoll mit mir umgehen, mal hinhören. Was stresst mich jetzt gerade? Ich mir das selber sagen oder einem geliebten Menschen sagen, das stresst mich gerade an. Und das wäre für mich ein liebevoller Umgang. Und dann merken, hey, eigentlich ist es gar nicht so schlimm oder ich kann es probieren. Oder könntest du mir das abnehmen? Oder würdest du mir auch etwas machen? Das wäre ja auch ein liebevoller Umgang.
1: Mhm.
0: Umgang mit mir selber.
1: Eben wenn das Gefühl aber häufig auftaucht, würdest du schon sagen, hey, anschauen ist wichtig, weil es mir etwas sagen, das Gefühl.
0: Ja, weil wenn du nicht anschaust, dann geht es dir irgendwann schlecht. Dann kommst du irgendwann so in eine Erschöpfung rein, die sicher nicht mehr gut ist. Wenn du immer über deine Grenzen gehst und einfach dich zusammenreissest, dann wirst du dir irgendwann nicht mehr gut gehen. Darum ist das Anschauen so wichtig. Manchmal sind es halt leider so feine Sachen, dass man es manchmal wirklich nicht gerade merkt. Aber wenn ich merke, das kommt häufig, dann ist es wichtig, anschauen.
1: Und wenn das Gefühl wie einfach nicht weggeht, also nicht etwas so nur ist, ja, wenn ich müde bin und eh gerade alles zu viel ist, sondern ja, wenn es über längere Zeit anhaltet, das Gefühl von, hey, das packe ich nicht, was würdest du dann raten?
0: Dann bist du halt in einer dauerhaften Anspannung und dann ist wirklich halt die Frage, kann ich etwas ändern in meinem Leben? Kann ich irgendetwas verändern oder anpacken? Und ich glaube, da müssen wir lernen, wieder mutiger sein. Wie sagen, das Gespräch suchen. Also, wie nicht einfach durchwurschteln und einfach müssen, sondern wie, wo kann ich mir Unterstützung, wo kann ich mir Hilfe suchen, wo kann ich mir Entlastung suchen.
1: Mhm. Findest du, wäre es da auch wichtig, um irgendwie professionelle Hilfe zu suchen?
0: Ja, gell, ich komme natürlich jetzt von der Beratung her und ich finde immer wieder, wir sind manchmal schon vielleicht ein bisschen zu fest verschlossen oder zu stolz und haben das Gefühl, oh, eben das ist ein Zeichen von der Schwäche, wenn ich mir Hilfe suche. Mhm. Aber es kann doch so helfen, irgendwo in ein Gespräch gehen, wo jemand einmal ein bisschen reflektiert und nachfragt. Und man merkt, hey, ich bin nicht allein mit dem und ich muss jetzt nicht einfach durchboxen, eben gehauen oder gestochen.
1: Mhm. Also in der Psychohygiene ist ja auch etwas, was uns wichtig ist, wo wir gerne fragen, hey, wie kann denn da der christliche Glaube auch eine Ressource sein in diesem Thema? Was würdest du sagen, kann da der Glaube helfen in dem Gefühl von Überforderung, vom «Ich pack's nicht»?
0: Ich finde es halt schön zu wissen, dass so Gott mein Freund ist und auch mein Helfer in der Not. Und ich denke einfach da, immer wieder zu wissen, dass nicht ich alles allein muss machen und dass da noch ein Gott gibt, der mir versprochen hat, dass er bei mir ist und mir hilft. Also ich denke, es gibt so viele schöne Bibelverse, die mir immer wieder eine Stärke geben, die mich wieder ermutigen, die mir wieder so vielleicht auch den Blick vom Ganzen, vom Grossen zeigt, nicht nur meine kleinen, vielen Probleme, sondern wieder den Blick auf Gott, auf seine Grösse, auf seine Allmacht. Also für mich ist Glauben sehr wichtig in diesem Thema.
1: Also das heisst, wie so der Blick von dem Berg, der mich jetzt da überrollen will, von dieser Überforderung zu einem Gott richten, wo ich dann glaube, hey, der hilft jetzt, der ist irgendwie grösser als das Problem oder der Berg.
0: Genau. Oder plötzlich auch dafür eine Situation halt beten und plötzlich merke ich, jetzt kommt ein Gedanke, wo mir hilft oder eine Entlastung. Oder er schickt mir vielleicht auch jemanden vorbei, gell? Ich kann wie so beides sein.
1: Mhm.
0: Genau.
1: Kommen wir doch noch abschliessen und so ein bisschen zusammenfassen. Sandra, was würdest du sagen, jetzt nochmal auch so die wichtigsten Punkte, die man auch gerade anwenden kann. Wenn man jetzt das Gefühl hat, auch gerade vielleicht, wenn man den Podcast hört, vielleicht hat man gerade vorher eine Situation gehabt und darum hört man den Podcast, das Gefühl hat, hey, ich bin einfach, es ist mir alles zu viel. Oder nicht, es ist mir alles zu viel. Ich schaffe das einfach nicht. Was sind so die wichtigsten Punkte, die man mal rausstreichen würde?
0: Also wenn du jetzt gerade das am Hören bist und das denkst, dann würde ich wirklich nochmal sagen, hey, schnauf nochmal durch. Mach vielleicht wirklich gerade jetzt eine Pause, um ein bisschen Distanz zu bekommen, sitz an, überleg, was ist mir wirklich zu viel, was willst du mir sagen? Und heb den Mut, das anzusprechen. Was ist mir zu viel? Sprich es aus. Und vielleicht merkst du dann, was kann ich ändern? Was kann ich vielleicht für Strategien entwickeln? Und um es durchpacken. Und vielleicht wirklich ehrlich sein und sagen, das ist mir zu viel. Was kann ich abgeben? Was kann ich verändern in meinem Leben? Oder gerade in dieser Situation, wo ich bin.
1: Mhm.
0: Also wirklich so, wie, ja, abgeben können auch.
1: Super. Danke vielmals, Sandra, auch dabei. Ich denke, ich konnte etwas mitnehmen und ich kann mir vorstellen, viele andere, die zuhören auch. Danke für deine Zeit.
0: Danke vielmals, Evelyn.
1: Ich nehme aus dem Gespräch mit Sandra Ochsenbein das mit. Das Gefühl, ich schaffe das nicht, hat nichts mit Schwäche zu tun, sondern es ist ein Signal dafür, dass ich genau hinschauen soll und mich fragen, was genau ist eigentlich das Problem? Was brauche ich jetzt gerade? Was kann ich ändern und wo brauche ich Hilfe? Wenn dich das Gespräch auch ermutigt und vielleicht sogar weitergebracht hat, dann freue ich mich, wenn du die Folge auch in deinem Umfeld teilst. 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Ich sage Tschüss und freue mich, wenn du auch nächstes Mal wieder dabei bist. Ich bin Evelyn Gutknecht.
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1: Die Nachrichten von SRF um 21 Uhr mit Lukas Lüthi. Stopfleber soll auch weiterhin in die Schweiz importiert werden dürfen. Das will nach dem Nationalrat auch der Ständerat. Die Kleine Kammer hat einem Gegenvorschlag zur Initiative für ein Importverbot von Stopfleber zugestimmt. Unter anderem sollen Stopfleberprodukte künftig mit einem Hinweis versehen werden müssen. Darauf soll stehen, dass die Produkte unter für die Tiere schmerzhaften Bedingungen produziert wurden. In der Schweiz ist es seit über 40 Jahren verboten, Stopfleber herzustellen. Das Geschäft geht nun noch einmal in den Nationalrat, um kleine Differenzen zu bereinigen. Frankreich und Deutschland bauen kein gemeinsames Kampfflugzeug. Nach jahrelangen Verhandlungen ist das milliardenschwere Rüstungsprojekt gescheitert. Die beiden Flugzeugkonzerne Airbus und Dassault konnten sich nicht einigen, sagen Vertreter der deutschen Regierung laut mehreren Medien. Damit ist das bisher größte europäische Rüstungsprojekt gescheitert. Gestartet ist das Projekt für ein deutsch-französisches Kampfflugzeug vor 9 Jahren. Weiterverfolgt werde aber die Vernetzung von unterschiedlichen Waffensystemen. In Italien hat die Staatsanwaltschaft Rom ein Untersuchungsverfahren gegen Itamar Ben-Gvir eingeleitet, den israelischen Minister für nationale Sicherheit. Das berichten italienische Medien. Dabei geht es um die Festnahme von Aktivistinnen und Aktivisten der sogenannten Gaza-Hilfsflotte letzten Monat. Die Vorwürfe lauten Entführung und Folter italienischer Staatsbürger. Im Zentrum der Ermittlungen steht ein Video, das Ben-Gvir selbst veröffentlicht hatte. Es zeigt den Minister, der sich inmitten gefesselter Aktivisten verrechtlich über diese äußert. Papst Leo XIV. Hat sich in der spanischen Hauptstadt Madrid mit 6 Menschen getroffen, die Opfer sexuellen Missbrauchs durch Geistliche waren. Die Opfer hätten Papst Leo ihre Geschichten erzählt und Vorschläge gemacht, wie die Kirche reagieren soll, teilt der Vatikan mit. Leo habe ihnen versprochen, dass die römisch-katholische Kirche zusätzliche Anstrengungen unternehme, um sich zu verändern. Die Kirche solle ein sicherer Ort werden, sagte der Pontifex. Zu 2 Meldungen in Kurzform. Chinas Präsident Xi Jinping hat Nordkorea weitere Unterstützung zugesichert. Bei seinem Besuch bei Nordkoreas Machthaber Kim Jong-un bezeichnete Xi die Beziehungen beider Länder als unzerbrechlich und stellte Nordkorea Zusammenarbeit bei Wirtschaft, Handel und Wissenschaft in Aussicht. Nach dem gestrigen Treffen zwischen dem ukrainischen Präsidenten Volodymyr Zelensky und den Regierungschefs Frankreichs, Großbritanniens und Deutschlands hat Russland in Bezug auf neue Friedensverhandlungen ablehnend reagiert. Die Ukraine begehe derzeit terroristische Verbrechen, sagte Kreml-Sprecher Dmitri Peskov. Dies mache eine Vereinbarung schwierig. Und noch zum Blick aufs Wetter. Morgen ist es wechselnd bewölkt und gebietsweise nass. Im Norden gibt es um 18, im Süden 25 Grad. Das waren Nachrichten von Radio SRF. Verantwortlich Konrad Muschk.
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2: Ja, ich habe immer so gemerkt, irgendwie bin ich der, der am meisten will. Und irgendwie dann so mit 19 habe ich dann gemerkt, so, hey, nach der Lehre, irgendwie würde ich auch mal schauen, wie weit kann ich kommen. Ich sage immer, wir sollen einen Mix von Dreamer und Realist sein. Mein Casting zum Beispiel ist auch nie ausgestellt worden. Also mein Hey, ich bin der neue Ehemann, so und so, von da und Schweiz und was auch immer. Ist nie gekommen, also nur ein Recall kam zwischen nicht mehr so cut out. Und ich wollte nicht von Menschen abhängig sein, die mir sagen, du bist weiter oder nicht. Mhm. Und dann habe ich überlegt und dann bin ich auf Straßenmusik gekommen. Dann war so ein bisschen die Luft aus, so ein bisschen die Energie war aus, so ein bisschen die Freude war weg. Ich bin im Frieden dort. Also ich bin mich gefreut, ich meine, ich will eine Auszeit gehen. Dort habe ich es nicht Auszeit genannt, sondern eigentlich, ich habe wirklich gemeint, ich höre auf zu dem Zeitpunkt.
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4: Hey, ja, wir machen die Bühne frei für Schweizer Popmusik. Wir reden mit Musikerinnen und Musikern über ihr Musikschaffen, aber auch über ihr Leben. Und heute bei mir im Studio ist der neue Mann. Herzlich willkommen. Schön, dass du da bist.
2: Salut, gut, dass du da bist.
4: Genau, ich freue mich, dass wir heute über dich als Künstler reden können, aber auch über deine Musik, über dein Leben. Ich würde sagen, wir machen aber zuerst ein ganz kurzes Einwärmen. Und zwar gibt es eine Minute langes Entweder-oder-Frage an Frage. Bist du ready?
2: Ready.
4: Live oder Studio?
2: Live.
4: Grosses Festival oder Tournee?
2: Tournee.
4: Überdenken oder einfach machen?
2: Überdenken.
4: Moll oder Dur?
2: Moll.
4: Heavy Metal oder Hardcore Techno?
2: Heavy Metal.
4: Buch oder Film?
2: Definitiv Film.
4: Probe bis spät in die Nacht oder am Morgen früh?
2: Kurz am Morgen früh, würde ich sagen.
4: Okay, Lyrics oder Melodie?
2: Lyrics.
4: Radiohit oder Underground Liebling?
2: Underground Liebling.
4: Auto oder ÖV?
2: Auto.
4: Kaffee oder Tee?
2: Kaffee.
4: Lampenfieber oder tief entspannt vor dem Auftritt?
2: Nicht tief, aber entspannt.
4: Okay, Hotel oder Zelt?
2: Hotel.
4: Okay, Ordnung oder Chaos?
2: Ordnung, definitiv.
4: Podcast oder YouTube?
2: YouTube.
4: Sehr gut.
2: Boah, genau, wirklich.
4: Hey, ja. Hey, du bist ja in einer sehr musikalischen Familie aufgewachsen, oder? Du hast schon viel Musik gemacht, hast verschiedene Bands schon gehabt, verschiedene Auftritte mit einer Boygroup und dann mit 19 hast du also gedacht, hey, eigentlich, ich will da all in gehen. Ich will ein bisschen mehr als das nur so ein bisschen hobbymässig machen. Hast du dann aber irgendwie gemerkt, deine Kollegen rundherum, die ziehen nicht so gleich mit wie du. Wo hast du hin wollen, wo die anderen wie irgendwie nicht ganz so gleich mitgezogen haben in der Musik?
2: Genau, also ich bin sehr musikalisch aufgewachsen. Ich habe in dem Sinn immer Musik gemacht. Zuerst mit der Familie, der Kirche, nachher so Dorfband-mässig. Und dann später mal so eine, Limitless, so eine Boyband, dem haben wir mal probiert was. Und ja, ich habe immer so gemerkt, irgendwie bin ich der am meisten will. Und irgendwie dann so mit 19 habe ich dann gemerkt, so, hey, nach der Lehre, irgendwie würde ich einfach mal schauen, wie weit kann ich kommen. Und dann habe ich eigentlich in dem Sinn wie so gemerkt, ich glaube, ich kann eine Solo-Künstler rein.
4: Okay, also wie weit will ich kommen? Heisst, kann ich mit dem Geld verdienen? Oder was hast du wollen machen mit der Musik?
2: Ja, einfach wollen präsent sein, einfach Freude an der Musik und einfach wollen ausprobieren wollen, so genau, verschiedene Sachen.
4: Wie hat dein Umfeld darauf reagiert? Auf die Idee?
2: Ich glaube, es war ein bisschen absehbar gewesen.
4: Okay.
2: Aber erst mit 19 habe ich so angefangen, richtig eben so ein bisschen all in oder so ein bisschen mehr investiert. Genau.
4: Und auch, dass du jetzt wie gesagt hast, ich will das vielleicht auch beruflich machen oder so. Was hat es da für Reaktionen gegeben? Irgendwie so, hey, ja, voll, geht voll gut. Oder ist es mehr so gewesen, so, naja, Musiker, weiss jetzt halt nicht. So die klassische Aussage, macht es etwas Richtiges? Oder wie hast du das erlebt?
2: Also ich habe ja schon zuerst eine Lehre gemacht, ich habe Kaufmann gemacht, gelernt. Genau, bin ursprünglich vom Abzellusrode dort aufgewachsen und dort habe ich auch die Lehre gemacht. Und meine Eltern haben immer gesagt, mach zuerst die Lehre.
4: Ja.
2: Und das war eine top Einstellung. Also super, macht man das in der Schweiz oder so. Ich sage immer, wir sollen ein Mix von Dreamer und Realist sein.
4: Ja. Und dann eben mit 19 hast du eben gedacht, jetzt gehe ich all in. Was hast du konkret gemacht? Was hast du für Schritte gemacht? Wie geht man all in, wenn man sagt, okay, ich könnte jetzt da voll auf Musik setzen?
2: Bei mir war es so, wenn du in Europa bist, dann denkst du mal so, wenn du von der Musik leben willst, dann sagt man oft, Gang zu dir schon.
4: Mhm.
2: Das ist doch nicht das, was man hört. Vielleicht jetzt weniger, weil man weniger Fernsehen schaut und so. Aber da hat es mal halt so Casting-Show-mäßig. Und dann habe ich gewusst, hey, ich würde an einer Casting-Show mal teilnehmen. Wenn du halt selber geschaut hast, auch als Kind und so, dann reizt dich das schon auch zu eben auf den Spruch, um jetzt zurück zum Schauen, wie weit kannst du kommen.
4: Mhm.
2: Genau.
4: Und dann hast du 2014 bist du beim DSDS gewesen. oder?
2: Genau, dann bin ich mit der Lehre fertig gewesen, im 13. Dann bin ich ins Militär, die RS gemacht und nach dem, oder nein, vor der RS sogar, bin ich dann zu DSDS. Ja, das ist einfach mal Experience, so ein bisschen, genau.
4: Bist du aber dort dann irgendwie trotzdem ein bisschen enttäuscht worden, kann man sagen, oder? Es war nicht ganz so glamourös gewesen, wie du dir es vielleicht vorgestellt hast, oder wie hast du dir vorgestellt, bevor du gegangen bist? Was hast du gedacht, was dich dort erwartet?
2: Hey, am Anfang, ich war 19 gewesen. Und am Anfang denkst du, wieso, es geht nur ums Singen, oder es geht mehrheitlich schon auch ums Vermarkten, was auch immer. Aber auch, ich hab gemeint, es geht mehr ums Singen.
4: Mhm.
2: Genau.
4: Und was ist nachher schlussendlich gegangen?
2: Es ist so ein bisschen, also es war eine mega gute Erfahrung.
4: Ja.
2: Aber ich glaube, ich war dann im Recall gewesen. Und dann dort rausgefallen. Und also im ersten Recall, es gibt ja mehrere, so genau weiß ich es nicht mehr. Und nachher einfach, ja, hat so, hast du schon ein bisschen gemerkt, so, es gibt so eine Rollenverteilung, so.
4: Mhm.
2: Bewusst oder unbewusst, wo man jetzt gespielt hat, oder man halt wirklich auch authentischerweise ist. Und bei mir ist das wieso nicht so, ich sag jetzt, passt für mich. Und ich war noch zu persönlich gewesen und bin oft auch ein bisschen, ja, einfach gemerkt, so ein bisschen ausgewichte Fragen, die sie vielleicht gerne gehalten und,
4: mhm.
2: und hat dann für mich dann eigentlich, ich glaube, ich meinte, vielleicht wegen dem wahrscheinlich auch nicht weiterkommen, weil, rein, ich mag mich erinnern, Singtext und so ist, kannst nicht viel mehr sagen als dies und dies. Und ja, man kann sich selber vielleicht vorstellen, dass ja, was so ein bisschen, wie das funktioniert, so ein bisschen so eine Casting-Show, genau, mit Regie und so.
4: Also eigentlich kann man wirklich sagen, sie hätten wie gerne ein eine Rolle gehabt, wo du drin gewesen wärst oder wie du dich präsentierst.
2: Ja, genau. Also ich habe das Gefühl gehabt, also mein Casting zum Beispiel ist auch nie ausgestellt worden. Also mein «Hey, ich bin der neue Ehemann» so und so von da und Schweiz und was auch immer, ist nie gekommen. Also nur ein Recall kam zwischendurch und so Cut-Out so ein bisschen oder so. Ich habe auch wie so eine Frage, die wir ausfüllen müssen und wer du bist und deine Hobbys und so. Und ich weiss, wie noch so ein bisschen, dass so ein bisschen die Frage war, auch so ein bisschen, also gewisse Fragen sind gestellt worden, wo mir sind privat gewesen und dann bin ich auf das bin ich nicht eingegangen, auf die Frage. Und die sind immer wieder gestellt und immer wieder und sind immer wieder probiert. Also auch zumindest nach der Zeit, hey nein, können wir mit dir mal kurz nach einem Interview nochmal führen, sind immer wieder die gleichen Fragen und so. Und irgendwann hast du halt schon so ein bisschen gemerkt, so, okay, aber trotzdem habe ich vier Geschwister und eine Schwester von mir, sie ist mega close, hat mich begleitet, so ein bisschen allgemein auf meinem Musikweg. Und so ein bisschen supported auch mega und sie mit ihr habe ich mich so einigermaßen ein bisschen vorbereitet auf die Fragen. Und da bin ich mir da mal sehr, habe ich meine Schiene durchgezogen mit, eben dem sind mir treu geblieben, in dem Sinn, dass es da mal das privat war.
4: Mhm. Was hat es nachher mit dir gemacht? Oder ich sage jetzt mal, wo das nachher fertig ist, das DSDS, hast du gedacht, was hast du nachher gedacht? So, okay, das ist jetzt Musikszene oder ich wollte irgendwie etwas anderes. Wie bist du nachher weitergegangen?
2: Ich habe definitiv gewusst, dass ich, also ich war schon so ein bisschen, ich war schon enttäuscht gewesen, aber mehr so, dass dort, wo ich nachher rausgefallen bin, mehr so alle nochmal die Fragen sind gekommen, wo man mich nochmal probiert hat zu stellen, statt eigentlich so ein bisschen empathisch, so, hey, der ist gerade rausgefallen und so, aber das war ja ihr Job und so, war nicht. ist mehr so, genau, für mich war eigentlich klar gewesen, dass ich würde einfach Musik machen. Ich würde einfach vor Leuten performen. Ich würde einfach, du bist jung, du bist neugierig, du bist too much energy. Oder so. Und dann habe ich überlegt, was kannst du machen? Und ich kann nicht wollen von Menschen abhängig sein, die mir sagen, du bist weiter oder nicht.
4: Mhm.
2: Und dann habe ich überlegt und dann bin ich auf Straßenmusik gekommen. Und dann habe ich gedacht, hey, in Europa macht das fast niemand. Ist nicht so gängig, außer die UK. Dort ist es Teil von der Kultur. Und dann habe ich mit dem eigentlich angefangen. Dann habe ich angefangen mit in Bern, weil dort mal eine von meiner Schwester gewohnt hat. Genau, bin ich mit dem Gleis 7 weiss noch runtergefahren und habe dann am nächsten Tag in Bern gespielt. Und dann, also einfach nur mit der Gitarre und Gesang, ohne Verstärker.
4: Mhm.
2: Und dann ist in so eine Stadt für Stadt mehr dazu gekommen. Und dann habe ich angefangen in Wiel oder in St. Gallen, in Solothurn, in Basel, in grösseren Städten. Lausanne, Chur, Lugano und so ein bisschen die Städte, Zürich, was auch immer. Und dann anfangen international, weil ich gemerkt habe, es läuft so ein bisschen, also es läuft, oh, da ist irgendwas rum, und irgendwie aus dem raus sind immer mehr Leute gekommen, losgekommen. Das hat die schon auch angespannt, irgendwie.
4: Mhm. Wo du jetzt, weißt, beim DSDS rausgekommen bist, hast du dort selber an deinem Talent zweifelt? Oder hast du wie gemerkt, hey, egal, ich passe jetzt da nicht irgendwie das Schema rein, was ich gerne habe, aber ich mache mein Ding und ich weiss sehr wohl, was ich kann und wer ich bin?
2: Nein, also am Talent habe ich nicht zweifelt. Für mich war es mehr so, ich mache mein Ding einfach. Und mir ist es jetzt in dem Sinn, ja, ich kann sagen, auf Deutsch ein bisschen egal gewesen. Ja. Sag jetzt das Wort nicht. So wie der Sido sagt, oder? Sorry, okay.
4: Ja, wir wissen, was du meinst. Und du bist dann eben in verschiedene Städte gegangen. Hast du gemerkt, das kommt an? Auch bei den Menschen. Wie hast du die Zeit dort wie erlebt? Also, sind immer mehr Leute schauen gekommen. Hast du, wie, kann man sagen, eine kleine Fanbase oder eine grosse Fanbase sogar schon gehabt?
2: Dort mal nach DSDS hatte ich doch einen kleinen Schub gehabt. So einen kleinen Push. Das sind, ich weiss noch, zu dem Zeitpunkt habe ich schon was Musik gemacht. Dann sind so vielleicht so 5, 6, 7 Supporters gekommen. Und wo ich einen Monat später wieder in die Stadt singen, sind dann mehr gekommen. Und die haben ihre Friends mitgenommen und so weiter. Und so hat sich das wie vermehrt, die Anzahl Supporters in diesen Städten. Und auch halt, ja, durch Social Media und so ist man auch aufmerksam geworden. Und so. Und das war wie so ein bisschen ein Laufführer gewesen, so ein bisschen, oder wie sagt man, ja, so ein bisschen eine Welle gewesen, in dem Sinn, wo aufgekommen ist.
4: Mhm. Hast du dort auch schon so deine eigenen Songs gehabt oder hast du dort vor allem covered?
2: Dort mal eigentlich nur covered. Mhm. So die ersten 5, 4 Jahre nur covered. Und genau.
4: Was hast du besonders geschätzt für Begegnungen vielleicht? Hast du das gehabt bei der Strassenmusik, wo Leute irgendwie auf dich reagiert haben, dich angesprochen haben oder
2: Ja, ich glaube so, also jetzt meinst du auf allgemein lustige Erlebnisse oder meinst du mehr so bestimmte Personen?
4: Ja, mehr so ein bisschen
2: Erlebnisse, die wirklich. Und dann eine alte Schullehrerin habe ich auch getroffen.
4: Nein, so gut,
2: in Stuttgart. Sie hat rote Haare gehabt, die ich gerade erkennt. von der Primarlehrerin. Doch, ein Primarlehrer war es, ja.
4: Ja,
2: das war lustig. Und vielleicht mal Leute vom Militär oder einfach Leute allgemein von jensten Umfeldern. Und ja, aber ich könnte ganz lustige Stories erzählen. Also, auch sonst jetzt nicht, ja.
4: Ja, doch, erzähl eine.
2: Ja, zum Beispiel einmal in Amsterdam bin ich von dort auf dem Platz, ich weiß nicht mehr, wie der Platz heisst dort in Amsterdam, so gerade vom, genau, wie der auch sei. Und dann habe ich dort, ich gerne immer hinter mir eine Wand, wenn ich singe. Und ich hocke immer im Singen meistens in der Straße. Weißt du, es gibt so ein bisschen mehr Sicherheit und so. Und dort hat es aber keine gehabt. Mhm. Ist ja auf einem Platz gewesen. Und dann, darum habe ich vor einer Laterne oder vor so einer grossen Laternenlampe, in dem Sinne von der Stadt aus, habe ich dort gesungen. Und dann ist oben da eine Taube gewesen, die hat mir nachher genau auf den Kopf geschissen.
4: Oh.
2: Und zwar genau nicht nur auf den Kopf, sondern genau so, dass es hinten noch schön abgelaufen ist. Schönes Shirt runter. Und ich habe trotzdem weiter gesungen.
4: Aber Show must
2: go on. Und dann kommt eine zum Supporter und dann hat die mich das Zeug weggeputzt, während ich wieder gesungen habe. Ja, das war so lustig. Aber auch manchmal so mit im Milan auch schon so ein bisschen zum Beispiel so ein Obdachlos oder irgendwie so etwas in der Art ist nach oben nicht angefangen. Aber so unangenehme Momente hat es auch gegeben, weißt du. Dann fangen so eine Kappe auf meinen Kopf zu, wo er angehört hat, und dann fangen rum. Die Leute tanzen meistens, dann auch Kinder haben viel Freude, die Leute mit Kindern bleiben oft stehen. Genau. Ja.
4: Okay. Das ist ein spannendes Erlebnis. Du hast dann, nach ein paar Jahren, hast du mir dann so wie einen Moment gegeben, hat es wie einen Moment gegeben, wo du gemerkt hast, du, ich glaube, ich sehe es doch nicht mehr. Du hast eigentlich aufhören. Warum? Was ist passiert in all diesen Jahren, dass du nachher gefunden hast, nein, ich glaube...
2: Hey, ich habe mega Gas gegeben. Also mein eigenes Schedule habe ich eigentlich wie mega hochgehebt. Also wirklich mit Covers aufgeladen auf YouTube. Die habe ich selber geschnitten. Zum Teil bis zu 20 Stunden bin ich am Stück dran gewesen. Dann habe ich nebenbei Straßenmusik gemacht. Nicht wie ich normal geschafft, 50%, so fürs fix gekommen und so. Dann habe ich meine Straßenmusik-Tournees geplant mit dem. Dann bin ich viel Sport gemacht. viel unterwegs gewesen. Oder einen Tag auf Berlin, nächsten Tag auf Berlin zurück. Das sind 9 Stunden und so weiter. Du wärst auf Barcelona gegangen mit dem Zug, 16 Stunden. Das sind jetzt so ein bisschen die grössten Zeiten gewesen. Aber, also von der Reisezeiten meine ich. Und dementsprechend ist bei mir kurz gesagt, wieso, nebst dem Songwriting, wo ich später auch noch angefangen habe und Songs, die ich auch später noch released habe, so ab 15, 16, 17, 18 umeinander, dann wie so ein bisschen die Luft aus gewesen. So ein bisschen die Energie ist aus gewesen. So ein bisschen Freude ist weg gewesen.
4: Und dann hast du einfach gedacht, ich will nicht etwas umstellen, sondern ich cut's gerade direkt.
2: Das ist nicht von heute auf morgen gekommen. Sondern ist mehr so, so wie alles im Leben. Manchmal vielleicht einen neuen Job anfangen oder irgendetwas. Und dann hinterfragst du dich und bist auch ehrlich mit dir selber. Und ich weiss, ich habe auch noch andere Träume im Leben. Ich will nicht nur alles auf die Karte setzen. Und dann habe ich eigentlich wie so gesagt, du, ich habe nicht mehr so Freude. Und vor allem die Strassenmusik, ich habe auch normal Auftritte gehabt nebenbei natürlich. Auftritte, Hochzeiten viel. Und bin viel gereist, genau. Wegen dem Album. Und das Reisen hat auch so ein bisschen Exhausten gemacht. Ich glaube, das Reisen hat viel in die Karte gespielt, dass nach, also nicht in die Karte gespielt, dass eben nicht zu dem Zeitpunkt gekommen wäre. Und dann ist so dann, ich glaube, das, was mir der letzte gegeben hat, ist gewesen, ich glaube, Corona-Zeit war so ein bisschen. Weil dort hätten ein paar coole Sachen wäre passiert, auch mit Sony Schweiz und so einzelne Projekte. Und die Straßenmusik ist dann noch schwieriger geworden und einfach so ein bisschen schwierig geworden, einfach allgemein. Es hat sich verändert, das Musik ein bisschen. Das ist so ein bisschen nochmal der letzte Grund, wie so das Glas befüllt ist. So.
4: Mhm.
2: Genau. Aber ich bin im Frieden dort. Also ich bin mich gefreut, ich meine, ich will eine Auszeit gönnt. Dort habe ich es nicht Auszeit genannt, sondern eigentlich, ich habe wirklich gemeint, ich höre auf zu dem Zeitpunkt.
4: Was hast du gedacht, was willst du stattdessen machen? Weil es ja doch mega viel Zeit,
2: also ich normal, ich habe das KV gemacht, habe dann angefangen 100% normal zu arbeiten. Genau, arbeitstätig, Arbeitnehmer, technisch unterwegs zu sein und ja, genau. Habe einfach nicht mehr so reisen wollen und so. Weißt du, du musst auch immer investieren.
4: Mm.
2: Du musst immer auch finanziell und deine Ressourcen und deine Zeit. Und dann wieder das und das machen für ein kleines Musikvideo, wo so und so viel Steine kostet, für nur so viel und so viel Klicks. Und weißt du, wieso, so ein bisschen, ja, wir haben auch selber viel Druck gemacht. Mhm. Mega, der meiste Druck macht man immer zuerst sich selber, sage ich immer. Und das habe ich gebraucht. Also ist alles gut, wie es war. Es hat alles gebraucht, dass ich jetzt an dem Zeitpunkt, jetzt an dem Punkt da bin. Genau. Mhm. Wie ich jetzt denke.
4: Bist du nachher in dieser Zeit, wo du dann wie das abgebrochen hast, hast du wie auch nicht mehr hobbymässig irgendwie Musik gemacht, einfach für dich noch so gesungen und gespielt?
2: Ja, Ich habe recht reduziert. Ich habe nur eine bewusste Anfrage, die mich explizit mich hat wollen buchen, habe ich angenommen und gemacht. Und auch nur die, die irgendwie, das nicht gerade mal, so, wenn sie so sagen, am Arsch von der Welt sind sie oder so. Leute, die ich eigentlich gefühlt haben, oder Organisationen, die ich gefühlt haben. Ich habe nicht mehr alles Mögliche gemacht. Für den und den Batzen dort ins Restaurant singen oder ins Hotel oder so. Das machst du am Anfang, wenn du so on fire bist und so. Oder, hoffentlich sollst du eigentlich immer on fire sein. Ein bisschen so. Und dann habe ich aufgehört mit Covers machen. Das hat viel Zeit gekostet, immer das Schneiden. Und wahrscheinlich, irgendwann macht es auch wie so, so ein, zwei Covers in die Woche oder habe ich gemacht, um jede Woche eins aufzuladen. Und dann auch deine Social Media Verwaltungen und dein Reisen und dein eigener Admin gewesen.
4: Du hast gedacht, du hörst ganz auf. Mittlerweile ist es ein, kann man nachher sagen, es ist eigentlich ein Break gewesen, einfach eine Pause. Du hast dann doch wieder angefangen. Warum? Was hat dich motiviert?
2: Ich glaube, wenn es halt schon, wenn es

0: wirklich Erfolg haben in der Musik, dann musst du anfangen zu schreiben. Du musst schreiben. Ein ewiges noch Covers machen, bringt dich langfristig nicht weiter. Es bringt dich vielleicht ein bisschen das und das und ein bisschen Fans oder so eine Base und so. Aber ich habe dann meine Ressourcen bewusst auf Songwriting fokussiert. Also keine Straßenmusik mehr, oder sehr, sehr selten. Und keine Covers mehr, oder auch ganz, ganz selten. Und nicht mehr das ganze Geschneiden rum drauf von diesen Covers. Ja.
1: Mhm.
0: Und so habe ich dann angefangen, wieder angefangen zu schreiben. Und zwar bei mir daheim. Wie viel eben auch immer auf Berlin gereist, um dort Songwriter und Demos machen will. Über mein Management, Verlag, / Label, Funktion All in One, Profi Music, by the way, vom Design, haben die, Sessions gehabt, Songwriting-Sessions mit verschiedenen Songwriters und Produzenten in Europa. Und irgendwann hat man mit sich gemerkt, mit wem vibet man am meisten. Und die sind von Berlin gewesen. Berlin ist also so eine Stadt, Musik, so ein Hollywood von Europa. Man sagt so, Stockholm, Berlin und UK, so London sind so ein bisschen die drei Städte, wo mega gute Produzenten und Songwriter sind. Und genau, ja, und darum bin ich viel immer auch dort abgereist, habe viele Demos gemacht, wo gar nicht sind released worden. Das ist alles so ein Grund, warum ich eben dort bin exhausted worden. Das habe ich eben auch nicht mehr gemacht. Mhm. Nach dem Break, in dem sind abgereisen geworden. Also, ich habe für mich allein geschrieben, nicht mit anderen oder allein dort unten, sondern nur allein bei mir im Wohnzimmer.
2: Mhm. Music Loft persönlich. Fragen über Gott und die Welt.
1: Wo du dann eben wieder angefangen hast, Musik machen, wie jetzt gerade schon gesagt hast, eben du hast, bist wirklich anders das Ganze angegangen, hast gewisse Sachen nicht mehr gemacht, was du vorne gemacht hast, hast gewisse Sachen dafür jetzt eben angefangen, mehr schreiben selber. Du hast mir gesagt, dass du noch vor dem Break über dich selber wie gesagt hättest, hey, irgendwie habe ich ein bisschen versagt. So, in dem, was ich gemacht habe. Das würdest du jetzt aber eigentlich nicht mehr sagen.
0: Genau. Damals hatte ich das meiste Gefühl, aber jetzt, nach dem Break, habe ich das nicht mehr gehabt. Genau.
1: Was hat sich geändert?
0: Nicht mehr so streng mit sich selber.
1: Der Druck, also du hast dir
0: bei mir. Sich selber den Druck selber so machen.
1: Mhm.
0: Aber natürlich, ich bin sehr leistungsorientiert, der Mensch in dem Sinne ja gerne leisten. Ich tue gerne leisten. Und beweisen, aber vor allem mir selber beweisen, und ich am meisten gern. Und in dem Sinne bin ich besser, was mit mir umgeht, genau.
1: Wie sieht das konkret aus? Also, du hast eben vorher gesagt, du hast dir selber mega Druck gemacht. Jetzt kannst du das irgendwie gut handeln. Inwiefern kannst du das jetzt gut handeln?
0: Dass wir mehr Ruhezeiten gehen, mehr Pausen, sag mal, mir sagen, hey, heute mache ich nicht das und das auch noch, wenn ich schon einen Tag gemacht habe, sondern das kann ich ja noch warten, kann ich noch mal machen.
1: Mhm.
0: Dann könnt ihr für die Sauna oder so. Ja, das ist meine Ruhepol übrigens, meine Ruheoase. Ja. Immer nach dem Gym gehe ich mit Sauna, das ist für mich so, wow, so hast du so kein Handy, keine Technik. Ich würde gerne so 40, 50 Jahre nach dem Krieg geboren, nur wegen der Technologie da zum Moment zu gehen. Would be nice. So, dressing like Frank Sinatra. Ja, genau.
1: Und weißt du, würdest du jetzt wie sagen, du das jetzt das wie besser handeln, ist es einfacher, um die Freude an der Musik wie nachhaltiger zu behalten oder dass jetzt wie wegen dem auch die Luft nicht mehr ausgeht? Weil du machst es jetzt ja doch auch schon wieder viele Jahre.
0: Ja, ich mache es viel mehr in einer Balance, ich mache es viel mehr in einer gestaffeltweise und nicht. Und ich bin viel besser im Planen. Also im Plan im Sinne von eben gestaffelt wie Sachen erledigen und nicht alles in dieser Woche oder alles bis zum Ende des Monats. Sondern warum etwas heute unbedingt machen, wenn es auch noch erst in einer Woche machen kannst. So ein bisschen mit dem Motto.
1: Mhm.
0: Genau.
1: Was würdest du heute sagen, was der Sinn vom Leben ist?
0: Interviews für mit Music Loft. der Sinn vom Leben. innere Friede finden. Im Herz.
1: Wie findet man das?
0: Innere Friede kommt auch mit innerer Ruhe. Für mich jetzt. Sind selbst schwer kennen. Woher hole ich meine woher definiere ich mich? Anhand von was definiere ich mich?
1: Ich würde es trotzdem

0: mal nachbohren.
1: Damn.
0: Wie machst du das? Wie älter werden?
1: Hoffentlich.
0: Was hast du gemacht, dass das wie oder wo bist, wahrscheinlich ist das ja ein lebenslanger Prozess, aber
1: also wie nicht, was ich frage nochmal, wie ich zu dem gekommen bin, oder?
0: Mhm. Du sagst jetzt Selbstwert finden, ja.
1: Ich glaube, manchmal muss man jeder Mensch, glaube ich, muss wie verschiedene Zeug erleben, dann vielleicht mehr in dem Bereich, dann ein bisschen weniger in dem Bereich, dafür dann noch mehr in dem Bereich, um das und das zu verstehen. Und das hat es bei mir gebraucht, in dem Bereich, um das und das zu verstehen.
0: Mhm.
1: Macht das Sinn?
0: Oh, macht schon Sinn.
1: Das ist gemein. Genau.
0: Glaubst du an das Schicksal?
1: Puh, das ist eine mega schwierige Frage. Ich muss anders beantworten. Ich glaube mehr so an, dass aus allem Schlechtem kannst du etwas Gutes mitnehmen.
0: Mhm. Vielleicht kann man fragen auch noch...
1: Oder was definiert Schicksal für dich? Oder was definiert Schicksal? Müssen wir jetzt schon über die Frage...
0: Voll. Also ich glaube... Vielleicht kann man die Frage ein bisschen anders stellen. Es gibt manchmal Sachen, die passieren einfach ja im Leben. Und es gibt wie Leute, die sagen, hey, alles, was auf dieser Welt passiert, ist wie ein grösserer Plan. Oder ja. Es ist wie, jemand hat das in der Hand. Ja. Sei das Gott oder sonst irgendetwas. Jemand.
1: Ja, dann glaube ich, dem Fall Schicksal.
0: Also du würdest sagen, es gibt etwas, jemand Grösseres.
1: Ja, ich glaube, dass es einen Gott gibt, ja. Ich glaube an Gott, ja. Nicht so
0: fragst.
1: Also sag mal so, es gibt ja Leute, die glauben das Schicksal, aber nicht an Gott.
0: Mhm.
1: Ich weiß nicht, wie die das machen, aber wenn ich weiss, dass ich an Gott glaube, dann kann ich besser mit Schicksal umgehen. Also ja, ich würde sagen, ich glaube an Schicksal in dem Fall. Ist immer so ein bisschen eine Frage der Interpretation, aber ich müsste es nochmal genau definieren, was heisst denn so.
0: Mhm.
1: Genau, aber ja.
0: Mhm. Wenn du jetzt wie sagst, hey, alles, was einem passiert, kann manchmal auch noch einen guten Twist geben und wie wir jetzt auch schon gehört haben, es sind manchmal ein paar Sachen wirklich blöd gelaufen oder Sachen, wo du wirklich exhausted gewesen bist, die du nicht mehr mögen. Und trotzdem, ich habe schon mega viele schöne Momente gehabt. Wenn du jetzt zurückschaust auf die Zeit, seit du angefangen hast, Musik machen, für was bist du am meisten dankbar?
1: Ja, ich würde schon sagen, die Momente, es gibt viele Highlights in dem Sinne, und das bin ich schon dankbar für das.
0: Was für Highlights?
1: Ja, einfach so große Auftritte und Shows oder so ein bisschen Menschen, wo du begegnet bist und das Reisen und vielleicht so so ein bisschen auch ja halt die ganze Journey und die Excitement zu dem innen ist schon cool. Genau.
0: Also eigentlich das Gleiche, wo auch dich richtig exhausted hat, ist aber irgendwie das, wo du dafür dankbar bist.
1: Ja, es hat Chaos, Münze hat immer zwei Seiten.
0: Mhm. Gibt es irgendein Erlebnis, das dir besonders geblieben ist? Das sind wirklich so viele.
1: Also ich war mal ein Jahr in den USA gewesen. Da bin ich von Google in dem Sinn so ein Startup-Label, wo sie dann dazu mal ein Musikbusiness einsteigen wollen, bin ich gesigned gewesen. Dort habe ich viel erlebt, da bin ich ein halbes Jahr in San Francisco gsi, also in LA, also in San Francisco und in Hollywood unterwegs gsi und dort haben viele coole Sachen erlebt und wie ein anderer Film, aber auch in Korea dann 3 Monate gsi, auch von dem Label aus und so. Ich glaube, Diana Ross habe ich mal getroffen. Das ist cool gsi. Ist, mega cool, mega krasse Live-Performance gsi. Also, mega, ist ja Legende halt, Musik. Genau, die Mark Jackson so richtig groß gemacht.
0: Mhm.
1: Was ist noch cool gsi? Überleg jetzt, ja. Ich habe mal bei Netflix mitgemacht. In England bin ich gsi. Das war recht nice gsi. So eine deutsche Sing-Show gsi. Dann habe ich mal.
0: Also, Netflix-Sing-Show.
1: Auf Netflix ja. Hat es so eine Show gegeben. Für die habe ich mal, mitgemacht für so eine, Sing-Show in dem Sinn. Sing On heisst die.
0: Mhm.
1: Kann man immer noch schauen, glaub's. Die ist recht cool gsi. Oder halt allgemein Bookings. Ich glaube, so eins der coolsten Bookings gsi. In Frankreich, in so einem Chateau, hat ein Schweizer Pärli 2 Wochen Hochzeit gefeiert und die mich 3-4 Tage gebucht.
0: Mhm.
1: Und das ist wirklich mega cool gsi. Jetzt immer coole Afterparties und alles.
0: Ja, cool,
1: genau,
0: ja.
1: Das war echt nice gewesen und spezielle Location. Mhm. Und Ja, und auch die Castingshows und so. Ich glaube, es ist schon ein Reiz. Es ist schon cool. Ist natürlich, ist alles mega cool gewesen. Ich bin mega dankbar für alles in dem Sinn. Mhm. Ja.
0: Richtig cool.
1: Ja.
0: Dann habe ich nur noch eine tiefe Frage. Mhm. Welche Frage im Leben hättest du gerne eine Antwort?
1: Keine.
0: Es gibt keine Frage.
1: Ja, nicht mehr.
0: Was hast du für eine gehabt, was ich jetzt beantworten
1: kann? Nein, das müsste ich nicht einmal. Ich würde sagen, ich bin denke so, dass irgendwie geht es eh nicht um mich. Und darum ist es nicht mehr so wichtig für mich, die Fragen. Wie hat sie? Aber sie sind für mich nicht mehr so wichtig.
0: Und wer geht es denn?
1: Um meine Mitmenschen.
0: Mhm.
1: Also wenn du jung bist, oder ich bin noch jung, aber jünger gewesen bin, habe ich mehr den Eindruck, oder verstehe ich mehr, ich bin nur ein kleiner Fliegenkack in dem Universum, auf dieser Erde, wo so klein ist, und, es ist so egoistisch, warum es eigentlich um mich geht, und ich mache mir zum Beispiel auch nicht mehr so Sorgen. Ich habe das Gefühl, so seit 2-3 Jahren mache ich mir viel weniger Sorgen, und lebe mehr im Tag, wenn ich frei habe.
0: Mhm.
1: Und ja, ich bin eben auch empathischer geworden, weil ich mal eben bei der Street Church geschafft habe und ich das Gefühl, so ein bisschen mehr Menschen, technischer Umgang.
0: Was ist Street Church?
1: Interessiere mich auch mal ein bisschen mehr für das mhm. Gegenüber. Mehr. Also wenn ich jetzt überfragt, wie geht es dir, dann meine ich es wirklich noch mal viel mehr als früher noch.
0: Ja.
1: Ja.
0: Noch kurz, was für Leute, die das nicht wissen, was ist Street Church?
1: Street Church ist, gehört der reformierte evangelische Kirchengemeinschaft Zürich an. Die haben so verschiedene Angebote, unter anderem so Tagesstruktur, Angebote für Klienten, junge Erwachsene, über unter anderem Zuweisungen von Sozialämtern und so weiter. Dort habe ich eigentlich die Admin gemacht und in dem Sinn auch die Kundendienstbetreuung von den Aufträgen, die junge ausgeführt haben. Und in dem Sinn bin ich wie indirekt so ein bisschen schon fast manchmal auch agogisch unterwegs gewesen.
0: Mhm.
1: 4 Jahre, glaube ich, irgendwie so. Ja, das ist sehr mega prägende Zeit für eben mein Empathieempfinden, so ein bisschen auf den Mensch, so ein bisschen. Mhm. Ja. Und ich finde es auch nicht mehr, so spannend, über mich zu reden, weil du denkst, wieso, was du das kennst, aber du denkst, wieso, ja, ich kenne ja das alles und ich fühle mich nicht mehr so speziell. Ich fühle mich geliebt, aber ich fühle mich nicht mehr so speziell. Manchmal mehr, manchmal weniger. Aber durch das ist mir nicht mehr so wichtig, irgendwie, mit seiner Frage, oh, was passiert, ich muss hier keine Erwartungen, ich viel weniger Erwartungen in meinem Leben. Ich muss so Erwartungen, was mache ich, was passiert mit diesen Songs, die jetzt erst gerade released haben, oder noch kommen werden im Herbst oder im 2027. Zum Teil schaut nicht mehr mit Streams an. Weil es mir einfach, es ist mir nicht mehr wichtig.
0: Mhm.
1: Sondern ich würde es einfach rausfitzen und ich habe meinen Frieden. So wie, vielleicht, bist du Marvel-Fan? Vielleicht der Iron Man. So der Iron Man, der hätte müssen so machen, schnipsen, damit der Nacht kann Frieden gehen.
0: Mm.
1: Eben so.
0: Was eine schöne Anekdote, hey. Hey, danke vielmals für den persönlichen Einblick. Und an der Stelle mache ich noch kurze Anmerkung an eigener Stelle. 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
0: Ich würde sagen, wir nehmen uns noch kurz Zeit, um noch über deine Musik zu reden und auch vor allem ein paar von deinen Songs. Wenn man jetzt auch die Entwicklung von deiner Musik anschaut, wir haben es jetzt vorher schon viel eigentlich gehört gehabt, du hast schon erzählt, wie sich das auch verändert hat. Durch die Jahre von Covers dann auch zu eigener Musik. Jetzt hast du ja EP rausgebracht, wo Handwritten eigentlich heisst. Das ist eine akustische, oder? EP. Und dort hast du auch dazu so geschrieben, sinngemäss, dass für dich wie die Stärke in der Einfachheit schreibt, wenn man das jetzt einfach mal so plump kann auf Deutsch übersetzen. Das hast du eigentlich wie zu dieser EP dazu gesagt. Was bedeutet das genau?
1: Wir haben eigentlich wollen, weißt du, hier vor immer so Pop-Songs released, so mit, ich nenne sie immer mit so Beat und so recht radiotaugliche Songs. Und dann bin ich auch mit, muss ich halt zusagen, dann müssen es unsere Pause hatten, also mein Break. Und dann nachher, habe ich mir ernsthaft vorgestellt, okay, ihr braucht so wieder Musik machen. Habe mir den Menschen vorgestellt, was macht denn aber auch so ein bisschen Sinn, um wieder Musik machen und schrägstrich einsteigen und so. Dann, sind wir auf die Akustikschiene gekommen. Und, nicht nur, weil ich es noch nie gemacht habe, sondern weil ich es, also nicht, Songs geschrieben habe, so in dem Stil, sondern weil ich eigentlich auch das meine Story ist. Ich bin eigentlich immer am Stars musizieren gewesen, mit der Gitarre und der Zeit, also mit meiner Stimme. Und darum haben wir so ein kleines Akustik-Kapitel aus dem Haus angefangen zu machen. Mhm. Genau.
0: Was bedeutet es für dich persönlich jetzt als Musiker, dass du den Schritt jetzt gemacht hast, mehr zurück zu der Akustik? Jetzt ein bisschen plump gesagt, kann man sagen, bist du jetzt mehr echter geworden?
1: Nein, ich bin schlimmer gewesen. Aber ich bin mehr ehrlich mit mir selber geworden. Einfach mega Lust gehabt, einfach um so ein bisschen etwas, es wirklich ein bisschen ehrlicher, es wirklich tiefer.
0: Mhm.
1: Ja.
0: Wo du angefangen hast, deine eigenen Songs zu schreiben, was hast du dort so gedacht gehabt, über was willst du schreiben, oder was ist so das gewesen, wo du wie gedacht hast, das muss jetzt echt die Welt noch hören oder du vielleicht selber noch hören. Was sind deine Inspos gewesen, ja, für deine eigenen Songs?
1: Ja, eigentlich muss ich es mehr genau selber hören. Hey, es ist immer so, was du gerade im Leben erlebst, schreibe ich. Und macht mir auch Sinn. Also irgendwas Fiktives würde ich nie schreiben oder so, was nicht von selber erlebt hättest. In dieser Zeit habe ich, ich glaube, gerade vor dem Training durchgemacht und dann, genau, und dann ist ein Song so aus dem Haus entstanden und ein Song ist auch noch ein bisschen von einer frühen Phase gewesen, auch von so 5-6 Jahren zuvor und genau.
0: Hat dir die Songschreiben selber geholfen zum Verarbeiten?
1: Ich weiß nicht, ob es dagegen würde sprechen, aber mega verarbeiten, vielleicht hätte ich es auch sonst auch. Ich weiß nicht, ob es jetzt wirklich mir, ich weiß es nicht, ob das wirklich so ist, gewesen. Aber es hat sicher nicht gut da.
0: Nicht gut da.
1: Genau. Es hat sicher nicht schlecht da.
0: Ja.
1: Genau. Nicht gleich schlecht.
0: Ja, genau.
1: Negativ. Nein, nicht ist bloß.
0: Nicht
1: ist
0: sicher gut gewesen.
1: Ja, also ich probiere mir gerade mega so ein zurückzusetzen, weil ich bin jemand, der abschließt und dann zack und die Tür schaut. Aber wenn ich so zurückschaue, ja, es hat schon gut da. Ich bin nicht der typische Songwriter. Aber je mehr du es machst, wie überall, vielleicht manchmal im Leben, fängst du an besser zu machen und du das fängst an lieber zu machen.
0: Was heißt, du bist ein typischer Songwriter?
1: Ich bin nicht so der typische, der, oh yeah, let's go, write a song und dann den ganzen Tag schreibt. Also die meisten Artists oder Sänger sind die, die am liebsten, wenn es können, wählen, es ist ein Songwriting-Tag oder ein Performance-Tag von Live-Publikum. Live-Publikum.
0: Mhm.
1: Ich bin nicht so der, der ums Frecken mega gerne Song gerided hat, aber ich mache es viel lieber als früher. Mhm. Genau. Weil es auch in der Zeit mehr fängst du an besser werden und fängst an mehr Spass zu machen.
0: Mhm. Ein Zitat von dir war, sinngemäß Zitat, in der Musikszene wird viel über Liebe gesungen. Wenn man jetzt über deine Songs anschaut, dann hat es doch schon auch noch viel Love-Songs
1: drin. Ja, ich komme vom Pop-Bereich, darum musst du immer über Liebe singen.
0: Also du musst?
1: Ja, ich muss.
0: Es wird zwar zu viel gesungen.
1: Ja, das ist mir so gesagt worden. Nein, müssen wir schon nicht. Aber es ist schon typischerweise, dass du im Pop-Bereich so ein bisschen das Zeug singst und machst. Im Rap-Bereich hast du ja eher nur so ein bisschen über das Leben. Es muss nicht sein. Aber es sind noch nicht alle Songs. Am Anfang schon mehr, ganz klar. Aber jetzt mittlerweile, also so jetzt haben wir ein bisschen geredet, aber das ist kein Problem. Es kommen alle Songs jetzt, wo nicht über das nur gehen.
0: Okay.
1: Sondern einfach so lieber live und why is this light so bright oben und so. Nein, nein.
0: Okay.
1: Genau. Aber ja, es ist so, ja. Du weißt, das, was du los ist, auch viel, hat schon auch Einfluss gehabt auf die Lyrics, wo du nachher einfach so in die Richtung gehst. Nicht nur Musik, nicht nur melodiemässig, sondern auch vom Songwriting-mässig, eben wenn Jonas Brothers immer los ist und so Zeug, hat schon auch, schweift schon auch ein bisschen ab. Wahrscheinlich kommt es auch ein bisschen von dort.
0: Mm.
1: Genau.
0: Aber jetzt nicht, dass du das Gefühl hast, du musst jetzt das schreiben, weil du Pop machst.
1: Nein, das war mir ein Witz gewesen.
0: Okay. Ja, weiß ich nicht. Vielleicht ist es so ein unbewusster Druck.
1: Nein, nicht.
0: Stay Right Here ist auch ein Song, der auf dieser EP ist. Eigentlich ein Love-Song oder Beziehungssong, kann man eigentlich sagen. Und es war dein erster Akustik-Song.
1: Genau, Stay Right Here war mein erster Akustik-Song. Und der ist recht gut gelaufen. Und darum ja, haben wir uns überlegt, hey, das ist so das Bild, das man vielleicht hat von mir und oder von, das ich auch habe und auch gerne habe. Und Stay Right Here ist im 18 entstanden und ich glaube, ja, es ist auch so, halt in einem Chapter, wo so Sachen, die du erlebt hast und dann über das geschrieben hast und haben. Und ich finde das nur, ja, doch schon auch Verarbeitung zu dem sind dort mal gewesen. Ich glaube, je weiter zurück, desto mehr ist es Verarbeitung gewesen.
0: Mhm. Kannst du mal kurz sagen, was ist jetzt der Kern von dem Song? Was geht es genau? Also, Stay Right Here im Sinn von, ich stehe genau da, heisst.
1: Ja, so ein bisschen, genau, du kannst zwei Deutung verwenden. Einmal von ich stay right here, also ich bleib da genau an dem Ort oder auch bleib du genau an dem Ort. Und es geht eigentlich so ein bisschen darum, dass dein Gegenüber so ein bisschen, ja, so ein bisschen indecisive, so ein bisschen hin und her ist und so ein bisschen, ja.
0: Gibt es einen Grund, warum das gerade der erste akustische Song wieder geworden ist? Oder warum der jetzt eben dann Akustik war?
1: Nein, kein Grund, es hat sich so ergeben, grundsätzlich mit dem Zeitmanagement, da hat's mal so ein bisschen vor, was release man denn und so. Und ich kann eigentlich immer viele Songs auf der Gitarre anfangen aufnehmen und viele Demos und ich mag mir nicht gewiss, der wird die fertig machen. Wenn's mal einsetzt, dann machen wir den. Und irgendwann sollst du nicht dazu überlegen, sondern einfach mal releasen, just keep going, just einfach schreiben. Release.
0: Mhm.
1: Weil ich bin auch jemand gewesen, der immer so ein bisschen streng mit mir selber und gesagt hat, oh, das muss noch besser. I would zum Beispiel, das sind 23 Demos gewesen. Aber nur weil ich so schlimm gewesen bin, gesagt habe, hey, ich will das und das, ich will dort nur einen anderen Produzenten involviert haben, da und da. Das ist mir eine Frage von Kosten und alles. Und, genau, jetzt bin ich ein bisschen abgeschweift, aber, ja.
0: Wenn jetzt die Leute, die den Song hören, was erhoffst du dir? Wer hoffst du dir, dass die könnt, mitnehmen können, also wenn sie eine Kernaussage aus dem Song sich behalten
1: können? Stay right here.
0: Mhm.
1: Für die Leute gesehen, was ist das selber anschauen? Also ja, ich kann sie auswendig singen, aber weißt, wenn sie musst so durchgehen, ja, ja. So ohne
0: mit singen, so eine Kernaussage.
1: Ist nicht so gleich. Aufrichtig sein belohnt sich immer.
0: Das ist eine schöne Kernaussage. der letzte Song, Maybe, da hast du ja zusammen geschrieben, oder? Mit der Sonic, sag ich das richtig?
1: Genau, ja, mit Patrick, ja, das Sonic.
0: Ja, genau. Da geht es auch nochmal um Beziehung, Fernbeziehung. Da gerne auch nochmal kurz. Wo hast du den geschrieben?
1: Maybe ist im 2018 ein grosser Teil schon entstanden und der ist nachher da einfach in ihrer Demo geklaut, verwildert, bis vor eben dem Zeitpunkt, wo es released worden ist. Und dann ist es eigentlich nach deiner Songwriting-Session im Tessin, die erste und die letzte, bei meinem Verlag in dem Sinn, also bei Profi Music. Und dort ist der mit dem Songwriter zusammengearbeitet, mit dem Sonic-Strich, mit dem Patrick. Und haben wir den Song eigentlich nochmal so ein bisschen ein Upgrade gegeben, in dem Sinn. Entstanden ist bei mir in einer Wege in Zürich, da weiss ich noch. In Stippach. Allein in der Stube. So ist es entstanden und dann richtig nochmal fertig geschliffen haben wir dann eben erst gekürzlich. Ja.
0: Mhm. Warum ist der so lang, warum hat es so lange gebraucht, bis der fertig? Oder warum ist der so
1: fertig? Hey, du hast mega, es ist manchmal so, ich nie würde den bewusst releasen wollen. Es ist mehr so, du hast viele Demos, kannst du dir vorstellen, über 10 Jahre landet ihr in der Demokasten und dann ist die Akustik-Idee gekommen und das hast du Songs gebraucht und dann haben wir diesen Song rausgenommen.
0: Mhm.
1: Der Song hat es geschafft von diesen vielen, um einfach eben dann zu releasen in dieser EP.
0: Mhm. wir werden ja auch noch von dir Songs hören dann in der Akustik-Session. Das verlinken wir dann auch hier in den Shownotes. Und zum Schluss möchte ich von dir noch wissen, gibt es etwas, wo wir uns in diesem Jahr freuen an Releases oder Konzert oder irgendetwas? Was hast du so geplant noch in diesem Jahr? Planst du überhaupt noch so etwas?
1: Ja, wir haben geplant bis Mitte 27.
0: Ja.
1: Und also es kommt eine zweite Akustik-EP raus und eine zweite Akustik-EP Volume 2, Handwritten Volume 2.
0: Ja.
1: Da sind wir jetzt dran, dann versuchen wir so ein bisschen den letzten Schliff machen, gehen nochmal wahrscheinlich für lange Zeit, wir auch immer auf Berlin nochmal die Sachen aufnehmen und fertig machen und im Herbst kommen die raus.
0: Im Herbst in diesem Jahr noch?
1: Genau. Und im 27. kommt wieder ein anderes Kapitel.
0: Also, guter Cliffhanger, würde ich sagen. Das heisst, wenn man dir Social Media auf der Webseite von mir schaut, dann finden wir raus, was das New Chapter dann ist im nächsten Jahr.
1: Einfach neue Musik kommt.
0: Einfach neue Musik kommt.
1: Einfach neue Musik.
0: Neu ist immer gut. Hey, danke dir vielmals für das Gespräch und dass du dir da Zeit genommen hast, um so ehrlich und offenen Einblick zu geben über dein Musikschaffen, aber auch über dein Leben.
1: Danke auch.
0: Und danke auch vielmals fürs Zuhören. Ich bin Angela Albrecht. Ich sage an dieser Stelle Tschüss, bis zum nächsten Mal. Und wie immer hat unser allerletztes Wort unser Gast.
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1: Die Nachrichten von SRF um 22 Uhr mit Lukas Lüthi. Monsterdebatte im Bundeshaus. Der Nationalrat diskutiert darüber, ob in der Schweiz künftig wieder AKW gebaut werden dürfen. Zwischen Israel und dem Iran ist zwar wieder etwas Ruhe eingekehrt, unsere Korrespondentin glaubt aber nicht daran, dass dies lange so bleibt. Das Wetter am Morgen ist es wechselnd bewölkt und gebietsweise wird es auch nass. Soll es in der Schweiz künftig wieder erlaubt sein, neue Atomkraftwerke zu bauen? Mit dieser Frage beschäftigt sich seit heute der Nationalrat. Die Entscheidung, ob grundsätzlich Ja oder Nein zu neuen AKW, dürfte in der Grossen Kammer knapp ausfallen. Aus dem Bundeshaus berichtet Juliette Schild.
2: Mehr als 90 Nationalrätinnen und Nationalräte haben sich angemeldet, um etwas zur sogenannten Blackout-Initiative zu sagen, respektive zu einem indirekten Gegenvorschlag. Die Blackout-Initiative will, dass der Bundesrat die Versorgung der Schweiz mit genügend Strom sicherstellt. Dabei sollen alle klimaschonenden Technologien eingesetzt werden dürfen, auch Atomkraftwerke. Dem Bundesrat und dem Ständerat geht die Initiative zu weit. Mit einem indirekten Gegenvorschlag wollen aber beide das Neubauverbot von AKWs in der Schweiz kippen. Ob sich auch der Nationalrat dieser Meinung anschließt, ist offen. Denn die Kommission, die das Geschäft vorberaten hat, hat sich nur knapp für den Gegenvorschlag entschieden. Auch die Fraktionsvoten zum Auftakt der Debatte deuten auf ein enges Rennen hin. Klar, gegen die Aufhebung des Neubauverbots äußerten sich SP, GLP und Grüne, für die Aufhebung FDP und SVP. Ausschlaggebend sein dürften deshalb die Stimmen aus der Mitte. Deren Fraktionssprecherin Christine Bouillard-Mabach sagte:
3: Die Mehrheit der Mitte-Fraktion wird auf die Vorlage eintreten. Aus der Sicht einer starken Minderheit der Mitte-Fraktion ist die Aufhebung des Neubauverbotes keine gute Idee.
2: Entschieden hat der Nationalrat noch nichts. Die Debatte geht am Dienstag weiter.
1: Das Parlament ist sich nach wie vor uneinig darüber, woher das Geld für die 13. AHV-Rente kommen soll. Der Ständerat blieb heute bei seiner Meinung, er will die zusätzliche Rente über eine sogenannte Mischfinanzierung sicherstellen. Das heisst, der Ständerat will die Mehrwertsteuer und die Lohnabzüge von Berufstätigen erhöhen. Der Nationalrat hingegen will die 13. AHV-Rente ausschließlich über eine befristete Mehrwertsteuererhöhung sicherstellen. Das Geschäft geht nun noch einmal in den Nationalrat. Nach einer unruhigen Nacht hat sich die Lage im Nahen Osten vorläufig wieder beruhigt. Die iranische Armee hat ihren jüngsten Angriff auf Israel für beendet erklärt. Auch Israel habe die Angriffe gegen den Iran eingestellt, erklärte der israelische Regierungschef Benjamin Netanyahu. Letzte Nacht hatte die iranische Armee erstmals seit 2 Monaten wieder Israel mit Raketen angegriffen, trotz der geltenden Waffenruhe. Israel griff darauf Ziele im Iran an. US-Präsident Donald Trump rief beide Länder auf, die Angriffe sofort einzustellen. Doch wie stabil ist diese Waffenruhe noch? Dazu sagt Nahost-Korrespondentin Anita Bünter in der Tagesschau.
4: Nun, schon in den letzten Wochen war das kaum mehr eine richtige Waffenruhe an diversen Fronten. Hier im Nahen Osten gab es Angriffe, Drohungen und gegenseitige Machtdemonstrationen. Zwar scheint sich die Lage aktuell wieder etwas zu beruhigen, die Lufträume in der Region gehen etwa wieder auf, aber ich bin sehr skeptisch, wie lange es wirklich ruhig bleibt, denn im Kern geht es allen Seiten um Abschreckung und um rote Linien. Und beiden Seiten geht es darum, ihre Bedingungen durchzubringen und keine Seite kann in dieser Situation wirklich nachgeben, ohne Einfluss und Glaubwürdigkeit zu verlieren. Und unter diesen Vorzeichen ist es wohl nur eine Frage der Zeit, bis die Lage wieder eskaliert.
1: Die Einschätzung von Nahost-Korrespondentin Anita Bünter. Frankreich und Deutschland bauen kein gemeinsames Kampfflugzeug. Nach jahrelangen Verhandlungen ist damit das bisher größte europäische Rüstungsprojekt gescheitert. Die beiden Flugzeugkonzerne Airbus und Dassault konnten sich nicht einigen, sagen Vertreter der deutschen Regierung laut mehreren Medien. Nun zu weiteren Meldungen des Tages in der Übersicht. Die Schweizer Hotellerie hat in der vergangenen Wintersaison einen Rekord erreicht. Von November bis April haben Hotelgäste rund 18,7 Millionen Übernachtungen gebucht. Das sind rund 1% mehr als im Winter davor und so viele wie noch nie. Die Regierungspartei von Ministerpräsident Albin Kurti hat die Parlamentswahl im Kosovo gewonnen. Laut dem vorläufigen Ergebnis kommt sie auf fast 43% der Stimmen. Damit ist sie erneut auf Koalitionspartner angewiesen, um eine Regierung bilden zu können. Und in Armenien hat der pro-westliche und bisherige Regierungschef Nikol Pashinyan die Wahl gewonnen. Seine Partei hat knapp 50% der Stimmen erhalten, wie die Wahlkommission mitteilt. Zweitstärkste Kraft im Parlament wird eine pro-russische Oppositionspartei mit gut 23%. Vor den Philippinen hat es ein starkes Erdbeben gegeben mit der Stärke 7,8. Auf Bildern in philippinischen Medien sind eingestürzte Häuser zu sehen. Die Behörden sprechen von mindestens 35 Todesopfern. Betroffen ist der südlichste Teil der Insel Mindanao. Die Börsendaten von 22.05 Uhr, geliefert von SIX. Der Swiss Market Index schließt bei 13.321 Punkten, minus 0,5%. Der Dow Jones Index in New York stand kurz vor Schluss bei minus 0,1%. Der Euro wird zu 92,03 gehandelt und der Dollar zu 79,80. Und das Wetter? Morgen ist es wechselnd bewölkt. Gebietsweise gibt es Regenschauer, vor allem in den zentralen und östlichen Alpen und im Tessin. Im Norden gibt es 18, im Tessin 25 Grad. Das waren Nachrichten von Radio SRF, verantwortlich Konrad Muschk.
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1: Die Nachrichten von SRF um 11 mit Patrick Walter. Stopfleber soll auch weiterhin in die Schweiz importiert werden dürfen. Das will nach dem Nationalrat auch der Ständerat. Die Kleine Kammer hat einem Gegenvorschlag zur Initiative für ein Importverbot von Stopfleber zugestimmt. Unter anderem sollen Stopfleberprodukte künftig mit einem Hinweis versehen werden müssen. Darauf soll stehen, dass die Produkte unter für die Tiere schmerzhaften Bedingungen produziert wurden. In der Schweiz ist es seit über 40 Jahren verboten, Stopfleber herzustellen. Das Geschäft geht nun noch einmal in den Nationalrat, um kleine Differenzen zu bereinigen. In Italien hat die Staatsanwaltschaft Rom ein Untersuchungsverfahren gegen Itamar Ben-Gvir eingeleitet, den israelischen Minister für nationale Sicherheit. Die Staatsanwaltschaft bestätigt entsprechende Medienberichte. Dabei geht es um die Festnahme von Aktivistinnen und Aktivisten der sogenannten Gaza-Hilfsflotte letzten Monat. Die Vorwürfe lauten Entführung und Folter italienischer Staatsbürger. Im Zentrum der Ermittlungen steht ein Video, das Ben-Gvir selbst veröffentlicht hatte. Es zeigt den Minister, der sich inmitten gefesselter Aktivisten verächtlich über diese äußert. Weiter mit Meldungen kurz zusammengefasst. Papst Leo XIV. Hat sich in Spanien mit 6 Menschen getroffen, die Opfer sexuellen Missbrauchs durch Geistliche wurden. Die Opfer hätten Papst Leo ihre Geschichten erzählt, teilt der Vatikan mit. Leo habe ihnen versprochen, dass die römisch-katholische Kirche zusätzliche Anstrengungen unternehme, um sich zu verändern. Die Kirche solle ein sicherer Ort werden, sagte der Pontifex. In der japanischen Stadt Utsunomiya blieben heute sämtliche Primar- und Mittelschulen geschlossen. Der Grund: Seit Samstag gab es in der Stadt nördlich von Tokio mehr als 10 Meldungen von Bärensichtungen. Das gab die Stadtverwaltung bekannt. Dutzende Jäger und Polizisten seien derzeit auf der Suche nach dem oder den Tieren. Frankreich und Deutschland bauen kein gemeinsames Kampfflugzeug. Nach jahrelangen Verhandlungen ist damit das bisher größte europäische Rüstungsprojekt gescheitert. Die beiden Flugzeugkonzerne Airbus und Dassault konnten sich nicht einigen, sagen Vertreter der deutschen Regierung laut mehreren Medien. Jetzt die Börsendaten von SIX. Der Swiss Market Index schließt bei 13.321 Punkten, minus 0,5%. Der Dow Jones Index in New York fällt um 0,2%. Der Euro wird zu 92,04 gehandelt und der Dollar zu 79,76. Dann das Wetter. Morgen ist es wechselnd bewölkt und gebietsweise nass. Im Norden gibt es um 18, im Süden 25 Grad. Das waren Nachrichten von Radio SRF. Am Mikrofon und verantwortlich war Patrick Walter.
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1: Die Nachrichten von SRF um Mitternacht mit Patrick Walter. Guten Abend. Soll die Schweiz den Bau neuer AKW wieder zulassen? Im Nationalrat zeichnet sich eine knappe Entscheidung ab und ausschlaggebend sein dürften die Stimmen der Mitte. Nach den gegenseitigen Angriffen zwischen dem Iran und Israel schweigen die Waffen zurzeit wieder. Bis zur nächsten Eskalation sei es aber wohl nur eine Frage der Zeit, sagt unsere Korrespondentin. Das Wetter vom Dienstag, wechselnd bewölkt und stellenweise Regen, im Norden um 18 und im Süden 25 Grad. Soll es in der Schweiz künftig wieder erlaubt sein, neue Atomkraftwerke zu bauen? Mit dieser Frage beschäftigt sich seit Montag der Nationalrat. Die Entscheidung, ob grundsätzlich Ja oder Nein zu neuen AKW, dürfte in der Großen Kammer knapp ausfallen. Aus dem Bundeshaus berichtet Juliette Schild.
2: Mehr als 90 Nationalrätinnen und Nationalräte haben sich angemeldet, um etwas zur sogenannten Blackout-Initiative zu sagen, respektive zu einem indirekten Gegenvorschlag. Die Blackout-Initiative will, dass der Bundesrat die Versorgung der Schweiz mit genügend Strom sicherstellt. Dabei sollen alle klimaschonenden Technologien eingesetzt werden dürfen, auch Atomkraftwerke. Dem Bundesrat und dem Ständerat geht die Initiative zu weit. Mit einem indirekten Gegenvorschlag wollen aber beide das Neubauverbot von AKWs in der Schweiz kippen. Ob sich auch der Nationalrat dieser Meinung anschließt, ist offen. Denn die Kommission, die das Geschäft vorberaten hat, hat sich nur knapp für den Gegenvorschlag entschieden. Auch die Fraktionsvoten zum Auftakt der Debatte deuten auf ein enges Rennen hin. Klar, gegen die Aufhebung des Neubauverbots äußerten sich SP, GLP und Grüne, für die Aufhebung FDP und SVP. Ausschlaggebend sein dürften deshalb die Stimmen aus der Mitte. Deren Fraktionssprecherin Christine Bouillard-Maabach sagte:
3: Die Mehrheit der Mitte-Fraktion wird auf die Vorlage eintreten. Aus der Sicht einer starken Minderheit der Mitte-Fraktion ist die Aufhebung des Neubauverbotes keine gute Idee.
2: Entschieden hat der Nationalrat noch nichts. Die Debatte geht am Dienstag weiter.
1: Wir bleiben im Parlament mit zwei Kurzmeldungen. Das Parlament ist sich nach wie vor uneinig darüber, woher das Geld für die 13. AHV-Rente kommen soll. Der Ständerat blieb am Montag bei seiner Meinung. Er will die Mehrwertsteuer und die Lohnabzüge von Berufstätigen erhöhen. Der Nationalrat hingegen will die 13. AHV-Rente ausschließlich über eine befristete Mehrwertsteuererhöhung sicherstellen. Das Geschäft geht nun noch einmal in den Nationalrat. Stopfleber soll auch weiterhin in die Schweiz importiert werden dürfen. Das will nach dem Nationalrat auch der Ständerat. Die Kleine Kammer hat einem Gegenvorschlag zur Initiative für ein Importverbot von Stopfleber zugestimmt. Unter anderem sollen Stopfleberprodukte künftig mit einem Hinweis versehen werden müssen. Darauf soll stehen, dass die Produkte unter für die Tiere schmerzhaften Bedingungen produziert wurden. Nach einer unruhigen Nacht hat sich die Lage im Nahen Osten vorläufig wieder beruhigt. Die iranische Armee hat ihren jüngsten Angriff auf Israel für beendet erklärt. Auch Israel habe die Angriffe gegen den Iran eingestellt, erklärte der israelische Regierungschef Benjamin Netanyahu. In der Nacht auf Montag hatte die iranische Armee erstmals seit 2 Monaten wieder Israel mit Raketen angegriffen, trotz der geltenden Waffenruhe. Israel griff darauf Ziele im Iran an. Doch wie stabil ist diese Waffenruhe noch? Dazu sagt Nahost-Korrespondentin Anita Bünter in der Tagesschau.
4: Nun, schon in den letzten Wochen war das kaum mehr eine richtige Waffenruhe an diversen Fronten. Hier im Nahen Osten gab es Angriffe, Drohungen und gegenseitige Machtdemonstrationen. Zwar scheint sich die Lage aktuell wieder etwas zu beruhigen, die Lufträume in der Region gehen etwa wieder auf, aber ich bin sehr skeptisch, wie lange es wirklich ruhig bleibt. Denn im Kern geht es allen Seiten um Abschreckung und um rote Linien. Und beiden Seiten geht es darum, ihre Bedingungen durchzubringen, und keine Seite kann in dieser Situation wirklich nachgeben, ohne Einfluss und Glaubwürdigkeit zu verlieren. Und unter diesen Vorzeichen ist es wohl nur eine Frage der Zeit, bis die Lage wieder eskaliert.
1: Die Einschätzung von Nahost-Korrespondentin Anita Bünter. In Italien hat die Staatsanwaltschaft Rom ein Untersuchungsverfahren gegen Itamar Ben-Gvir eingeleitet, den israelischen Minister für nationale Sicherheit. Die Staatsanwaltschaft bestätigt entsprechende Medienberichte. Dabei geht es um die Festnahme von Aktivistinnen und Aktivisten der sogenannten Gaza-Hilfsflotte letzten Monat. Die Vorwürfe lauten Entführung und Folter italienischer Staatsbürger. Im Zentrum der Ermittlungen steht ein Video, das Ben-Gvir selbst veröffentlicht hatte. Es zeigt einen Minister, der sich inmitten gefesselter Aktivisten verächtlich über diese äußert. Die USA haben Fußballschiedsrichter Omar Artan die Einreise verweigert. Das bestätigt die FIFA. Er hätte an der am Donnerstag startenden WM Spiele leiten sollen. Der Somalier sei trotz seines gültigen Visums abgewiesen worden, teilt das somalische Sportministerium mit. Die US-Behörden sagen, es habe Bedenken im Rahmen einer Sicherheitsüberprüfung gegeben. Zuvor hatten schon einige Spieler von Nationalmannschaften Probleme bei der Einreise in die USA. Auch der Schweizer Breel Embolo konnte erst mit Verspätung in die USA einreisen. Das Wetter. Am Dienstag ist es wechselnd bewölkt. Gebietsweise gibt es Regenschauer, vor allem in den zentralen und östlichen Alpen sowie im Süden. Im Norden gibt es um 18 und im Süden 25 Grad. Das waren Nachrichten von Radio SRF. Verantwortlich war Patrick Walter.
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8: Ein Auftrag beim Arbeiten, der dich extrem fordert. Ein Haufen Prüfungen im Studium oder auch einfach der Alltag als Mami, der manchmal überwältigend ist. Und dann wird der Gedanke, das Gefühl plötzlich ganz gross, ich schaffe das nicht. Vielleicht kennst du den Gedanken auch. Das Gefühl, wenn du plötzlich nur noch einen riesengroßen Berg vor dir siehst und keine Ahnung hast, wie du den Berg kannst bezwingen. In dieser Folge treffe ich Sandra Ochsenbein. Sie ist psychosoziale Beraterin und als Mami von 3 erwachsenen Kindern kennt sie so Gefühl von der Überforderung auch sehr gut. Ich will von ihr wissen, was kann ich machen, wenn der Berg so riesig und unbezwingbar wirkt? Und was will mir der Gedanke, ich schaffe das nicht, eigentlich wirklich sagen? Ich bin Evelyn Gutknecht, schön bist du dabei. Sandra Ochsenbein, ich freue mich sehr, dass du heute bei mir bist, hier im Studio. Im Pfäffik haben wir zum ersten Mal eine Psychohygiene aufnehmen. Du bist ja zwar auch schon Gast in der Psychohygiene, aber wir zwei haben zum ersten Mal das Vergnügen miteinander. Herzlich willkommen.
6: Genau, danke vielmals.
8: Wir haben heute das Thema, das mich jetzt dann gerade wundernimmt, wie das bei dir persönlich aussieht, nämlich ich kann nur von mir jetzt reden. Ich habe das Gefühl, dass ich denke oder sich fühle, wow, ich schaffe das irgendwie nicht. Das ist jetzt einfach eine zu grosse Aufgabe, da bin ich überfordert, ich bringe es nicht an. Kennst du so Gefühle, so Gedanken?
6: Ich gehöre leider auch zu dieser Sorte.
8: Haben wir etwas gemeinsam?
6: Genau.
8: Kannst du ein bisschen beschreiben, wann die Momente bei dir kommen, ohne jetzt zu persönlich werden?
6: Mir ist jetzt im Fall, gerade wo du jetzt das so gesagt hast, ist mir in den Sinn gekommen, wenn ich jetzt mal zurückblättere in meinem Leben, mag ich mich erinnern, zum Beispiel, ich habe den ersten Beruf Augenoptikerin gelernt und dann musste man ganz genau Gläser schleifen und das war nicht so meine Stärke gewesen. Und ich habe immer gedacht, ja, das lerne ich ja dann, aber das ist irgendwie immer meine Herausforderung geblieben, die können Gläser genau schleifen und gell, in der Lehre hast du das noch von Hand schleifen mit Formscheibli und so und dann irgendwie dran sein und einfach merken, boah, ich schaffe das nicht oder es kommt nicht gut. Das sind so, also in der Lehre eben so in den Teenie-Jahren, habe ich gemerkt, das schaffe ich nicht oder so einen Berg brüllen vor dir, wo du wüsstest, dann müsstest du jetzt all die geschliffen haben bis am Abend.
8: Und du hast es dann wirklich auch nicht geschafft. Also nicht nur bei einem Gefühl geblieben, sondern es war Realität gewesen, du hast das wie nicht so angebracht.
6: Oder habe Klettern angeschafft. Ja. Oder ja, genau, habe es mal nicht geschafft. Oder nicht so geschafft, wie ich es gerne gehabt hätte. Einfach, es ist mir nicht drin gelaufen. Mhm. Und darum habe ich das dort ganz stark gehabt.
8: Und das hat dich dann wie auch weiter beschäftigt? Also ist das nicht etwas gewesen, was du beim Arbeiten einfach gehabt hast und nachher ist es gut gewesen, sondern ist es wie so dann auch weitergegangen, die Heide, das Gefühl von, ich habe es nicht geschafft.
6: Genau. Also ich denke, eben, ich mag mich an viele Momente erinnern und ich denke, das haben sicher auch viele so, wenn du eine Ausbildung machst und Arbeiten schreibst, wenn du noch mitten in der Arbeit bist, du siehst den Berg vor dir und ja, dann habe ich das auch gehabt, dann schaffe ich das, ist es genug gut, wie mache ich das? Mhm. Und dann wir jetzt mal weg vom, ich habe mir so überlegt, das Thema, das können wir ja so aufsplitten. Mhm. Kann ja das Thema sein, Familie, Frau mit Kind. Ich mag mich noch gut erinnern, mit zwei kleinen Kindern, schaffe ich das? Schaffe ich das, Mami sein? Schaffe ich das, gerecht werden meinen kleinen Kind gegenüber und Haushalt und alles unter den Hut bringen? Schaffe ich das, ein gutes Mami sein?
8: Mhm, da fühle ich mich sehr abgeholt, auch als Mami von drei Kindern. Denke ich häufig, hey, schaffe ich das, dass meine Kinder mal gut rauskommen, was auch immer gut heisst? Mhm. Das ist ja immer so eine Ansichtssache, aber das ist so ein riesen Job, wo ich eigentlich das Gefühl habe, wie schafft man das? Mhm. Ja, wie schaffe ich das?
6: Mhm.
8: Was manchmal echt überwältigend kann sein. Und ich finde es mega schön, wenn wir in dieser Folge herausfinden können, woher kommen so Gedanken, was will mir vielleicht so ein Gedanke auch sagen und vor allem, was mache ich dann mit so einem Gedanken? Aber vielleicht zuerst, was passiert dann in einem, in dir, in mir, in uns innerlich, wenn so ein Satz auftaucht, wie eben, boah, ich schaffe das nicht.
6: Gell, was passiert in einem innerlich? Ich denke, du könntest 10 Leute fragen und jeder würde vielleicht dir etwas anderes erzählen, weil das hat sehr viel mit dir persönlich zu tun, was läuft ab. Aber ich denke halt ganz sicher, man kommt in Stress, Gefühl von vielleicht Ohnmacht, Verzweiflung, die sich da breit machen will. Vielleicht auch so einen Fluchtgedanke, ich will von dem allem fortspringen. Also was passiert innerlich? Ja, das sind halt einfach so die Überforderungsgefühle dann, die da aufkommen.
8: Wahrscheinlich auch viel Angst, oder? Mhm. So, ja, was ist eben, wenn ich es dann nicht schaffe? Mhm. Wenn ich jetzt nochmal mit den Kindern, wenn ich es nicht so anbringe, dass ich am Schluss kann sagen, hey, es ist gut gekommen. Mhm. Oder wenn ich versage, wenn einem Kind etwas passiert. Aber ich würde schon sagen, es sind vor allem negative Gefühle, die da innerlich vorkommen. Eben, es ist ja nicht etwas Positives im Sinn von, yes, jetzt packen wir das an, die Herausforderung, sondern es ist eher etwas, wo einem so ein bisschen abdruckt oder lähmt.
6: Also, das haben wir wirklich auch so ein bisschen überlegt, ist es nur negativ? Ich finde es negativ, ich erlebe es selber auch als negativ so. Aber ich denke, es gibt ja wahrscheinlich schon Typen, die vielleicht so einen kurzen Moment denken, ich schaffe es nicht. Und das sind so eher Kämpfernaturen, die dann irgendwie finden, gut, eine Herausforderung, das schaffe ich, das packe ich beweise, dass ich das kann. Die ganz schnell so in einen aktiven Modus reinkommen. Auch da wieder bist du eher so ein bisschen kämpferische Natur und dann gehst du sicher ganz anders dran an. Oder eher so ein bisschen, eher ausweichen oder Angst davor haben.
8: Mhm. Hast du das Gefühl, kann es auch damit zu tun haben, dass man vielleicht sehr selbstkritisch ist? Also würdest du jetzt auch von dir sagen, wenn du sagst, du kennst den Satz relativ gut, ich schaffe das nicht, dass du vielleicht einfach dich auch eher hinterfragst als jetzt so einen Kämpfertyp, der dann findet, das ist jetzt eine coole Herausforderung.
6: Mhm. Auf jeden Fall, ich denke schon. Eben, ich habe meinen Mann so über das Thema so ein bisschen gefragt und austauscht, weil mein Mann so anders tickt.
8: Mhm.
6: Und er ist sicher nicht der selbstkritische Typ, der sich ständig hinterfragt. Er macht einfach und ist so überzeugt und tut. Und er kennt das Gefühl wirklich viel weniger wie ich, wo mich viel mehr hinterfragen.
8: Mhm.
6: Ja.
8: Also ist vielleicht wirklich auch ein Thema, wo nicht jeder gleich kann sich damit identifizieren.
6: Ja, würde ich schon sagen.
8: Jetzt hast du vorhin erzählt eben von deiner Jugend oder wo du die Lehre gemacht hast. Dort hast du eigentlich wie etwas Neues müssen machen. Du musst die Brillengläser schleifen, oder? Wenn ich jetzt überlege, ich als Mami, wo häufig dann das Gefühl habe, ich schaffe das nicht, ist ja wie auch eine neue Aufgabe, wenn ich jetzt schon jahrelang Mami bin. Aber man erwacht ja dann immer wieder oder ist immer wieder mit einer neuen Situation herausgefordert. Da frage ich mich, weißt, ist das Gefühl von, ich schaffe das nicht, echt vor allem bei so Sachen, die man eben noch nie gemacht hat, wo man wie noch nicht weiss, wie sich das anfühlt und wie es rauskommt?
6: Ja, ich denke, weil man es ist eine neue Aufgabe und die hat, wie du das Wort Sicherheit vorhin schon gebraucht, wo ich eben noch nicht so sicher bin, wo es nicht einfach so Ring von der Hand läuft. Mhm. Und dann muss man vielleicht mehr fragen, man muss innehalten, man ist verunsichert, wie durch, was soll ich machen, und dann kommt das natürlich viel mehr in so einer neuen Aufgabe. Mhm. Aber ich glaube, es kann ja auch sein, plötzlich ist eine Lebenssituation anders oder man ist auch nicht immer gleich stabil, man ist nicht immer gleich fit. Und dann kann das natürlich auch so einen Ursprung haben.
9: Findest du, ist es ein Zeichen von Schwäche, wenn ich das Gefühl habe, ich schaffe es nicht? Sind das vor allem eher ein bisschen schwache Personen? Ich tue es jetzt gerade extra ein bisschen provokativ sagen.
6: Mhm. Ich finde das eine harte Aussage, eine schwache Person. Ich glaube, ich fühle mich dann gerade schwach und darum habe ich das Gefühl, ich schaffe das nicht. Und dann fühle ich mich schwach. Aber ich würde nie sagen, dass so eine Person wegen dem schwach ist. Ich denke, es ist eben auch, wie du vorhin schon gesagt hast, eher die selbstkritische Person, die sich auch sehr hinterfragt oder vielleicht auch höhere Ansprüche an sich hat. Und dann hat das ja gar nichts damit zu tun, dass du wegen dem eine schwache Person bist, sondern du bist eher die, die halt eben sich reflektiert, sich hinterfragt, nochmal will etwas verbessern, die Latte vielleicht auch sehr hoch hat.
9: Mhm. Also hat es vielleicht auch mit Perfektionismus zu tun, höre ich das richtig raus?
6: Ich denke, es hat viel mit Perfektionismus zu tun, weil wenn ich eine Latte höher kann, komme ich schneller an das Gefühl, ich schaffe das nicht, und wenn mir alles ein bisschen gleich ist und denke, ja, irgendwie geht das schon und so, dann kann ich auch lockerer damit umgehen.
9: Mhm. Aber wenn ich das jetzt so raushöre, eben, ja, ich schaffe das schon, oder alles ein bisschen gleich ist, das ist ja nicht unbedingt jetzt nur das, wo man anstrebt. Also weißt du, so ein gewisser Ehrgeiz oder ein gewisser, ich will es richtig machen, ich will es gut machen, jetzt auch gerade eben im Thema mit den Kindern, oder? Ist ja schon gut, dass man da auch will, das Beste geben und abliefern und nicht einfach findet, ja, ja.
6: Ich glaube auch, das hat nichts, ich will das gar nicht werten, auch der, der sagt, ja, ja, es kommt schon gut, der ist einfach vielleicht ein bisschen lockerer unterwegs und macht sich nicht so einen Druck. Will ich auch nicht negativ werden. Ich bewundere das auch, wenn man sich ein bisschen chillter kann angeben.
9: Ja, genau.
6: Und der, der es halt perfekt machen will, ja, der wird alles geben und setzt sich halt durch das auch manchmal unter Druck.
9: Mhm.
6: Würde das wie wertefrei anschauen, sondern ja, wir sind verschiedene Menschen und ticken verschieden. Und es ist ja schön, wenn du es gut machen willst, aber eben manchmal werden wir so mit uns am strengsten. Oh, ich sage manchmal, ich so die eigene Zuchtmeister, gell?
9: Ja, genau.
6: Und immer noch besser. Und wenn ist gut und wenn ist genug?
9: Mhm. Da möchte ich dann unbedingt im Laufe des Gesprächs noch darauf eingehen, wenn ich dann auch die Messlatte oder die Zuchtmeisterin vielleicht auch ein bisschen loswerden kann oder ja, ein bisschen anders mit mir umgehen kann. Aber zuerst würde es mich mega wundern, weißt du, der Gedanke, ich schaffe das nicht, hinter dem steckt ja wahrscheinlich recht viel. Mhm. Wahrscheinlich will der Gedanke mir ja auch irgendwie etwas sagen. Und macht es wahrscheinlich auch Sinn, ja, mal ein bisschen anzuhören und anzuschauen, hey, in welchen Lebenssituationen kommt der Gedanke und was mache ich jetzt mit dem? Darum, ja, wie finde ich raus, was dann jetzt wirklich hinter dem Gedanken steckt und was wird mir der Gedanke sagen?
6: Also ich glaube, will man in dich reinhören. Also erst dann findest du es raus, wenn das Gefühl raufkommt, wirklich mal so dich die Zeit nehmen. Was löst jetzt in mir gerade aus? Ich schaffe das nicht. Und meistens kommt man sich ja dann schon auf die Schliche. Was gibt mir das Gefühl von, ich schaffe das nicht? Was habe ich für einen Anspruch gerade an mich? Was habe ich gerade für eine Lebenssituation an mich? Und, was erwarte ich von mir?
9: Mhm.
6: Und dann kommt ja das, ich schaffe das nicht. Also wirklich innehalten und in dich reinhören. Und ich glaube, dann findet man ganz schnell raus, wo durchgeht es.
9: Das gehöre ich raus, das Reflektieren. Das gehöre ich auch viel in der Psychohygiene. Ist das ein Tipp von unseren Fachpersonen? Also Reflektieren ist, glaube ich, etwas mega Wichtiges, gell? Eben, würdest du empfehlen, irgendwie ein Tagebuch schreiben? Oder hast du da gerade einen konkreten Tipp, wie man sich dann da gut reflektieren könnte in diesem Thema?
6: Gerade die einen machen das gerne schreiben, andere wäre das jetzt nochmal eine Aufgabe mehr. Aber ich glaube, es ist sicher hilfreich, vielleicht bevor ich am Morgen starte, dass ich wie mir nochmal einen Moment Zeit nehme, bevor ich gerade so ins Tun reinkomme. Und am Abend, bevor ich ins Bett gehe, vielleicht nochmal den Tag Revue passieren und nochmal ein bisschen reflektieren, wie ist der Tag gegangen, was ist mir gelungen, was ist mir nicht so gelungen, was war schwierig gewesen.
9: Mhm.
6: So ein bisschen halt sich die Zeit nehmen, nicht ein vollpacktes Programm und dann einfach zack, du, müde ins Bett und am nächsten Morgen wieder weiter. Ja, so in den Autopilot reinkommen und nur einfach abarbeiten. Ich glaube, das wäre Gefahr. Dann kommt das Gefühl und ich kann es gar nicht mehr orten, aber wenn ich mir immer wieder Zeit nehme, reinzuhalten. Und du sagst so Tipps, eben, ob es jetzt heisst, mal am Anfang vom Tag, am Schluss vom Tag oder mal einen Spaziergang für mich. Ich mache einfach so Zeiten haben, wo Gedanken dürfen Platz haben. Mhm. Gedanken und Gefühle, so das mal dem Raum geben.
9: Ich denke, es gibt Lebensphasen, wo das auch schwierig ist, wo man sich das mega muss erkämpfen, oder? Also ob man jetzt irgendwie jung ist und voll im Studium und mega muss lernen und abliefern, oder ob man frisch älter ist mit kleinen Kindern, nächtelang schon muss durchmachen, dann am Tag einfach muss weiter funktionieren, dann ist das ein bisschen schwierig, kenne ich auch aus eigener Erfahrung, um sich dann so Zeit zu nehmen, um einfach mal schnaufen und überlegen, ja, da bist du so am Funktionieren.
6: Mhm.
9: Hast du da einen Rat?
6: Gell, erlaube ich mir die Zeit zu nehmen? Also ich denke jetzt gerade, wenn du sagst, berufstätiges Mami, dann bist du entweder am Arbeiten oder bist für Kind da. Und erlaube ich mir auch, einen Babysitter zu organisieren für Me-Time?
9: Also, ohne dass du etwas musst erledigen
6: genau,
9: und einen Termin
6: also,
9: hast.
6: Mache ich nur Babysitter organisieren, wenn du einen Arzttermin hast oder musst arbeiten? Oder kann ich auch sagen, hey, ich wäre froh, mal Zeit für mich zu haben und dann dir Unterstützung zu suchen?
9: Mhm.
6: Oder halt in einem Job, weißt, wo sagst du immer wieder, nimmst alles an oder sagst, hey, ich brauche irgendwo noch Luft dazwischen?
9: Ja.
6: Ich glaube, im Arbeitsalltag, also dort sich mal die Zeit nehmen und schnell ganz kurz ausklinken und schnell Revue passieren. Ich glaube, das ist einfach gleich wichtig, wenn du voll musst abliefern und machen und tun.
9: Mm. Und eben beim so Hinterfragen, Reflektieren, kann man sich dann überlegen, hey, ja, warum habe ich das Gefühl, dass ich es nicht schaffe? Jetzt nehmen Sie mich und weißt, könnte man vielleicht mal in ein konkretes Beispiel hineingehen, um dann zu schauen, wie man das was einem der Gedanke jetzt in einem konkreten Beispiel könnte sagen. Vielleicht hilft das beim Zuhören dann ein bisschen, um sich selber zu reflektieren. Also ich kann gerne gerade ein persönliches Beispiel bringen, eben von so das grosse Gefühl von, oder das Gefühl von, ich bin irgendwie manchmal überwältigt von dieser Aufgabe, drei Menschen gross zu ziehen. Weil es ist so, wow, das ist ja eine riesige Verantwortung. Und kann ich als Evelyn, die keine Ausbildung hat. Ich meine, es gibt auch niemanden einen Elternkurs. Also ja, könntest du vielleicht schon einen Elternkurs machen, aber...
6: Das gibt es im Fall, ja.
9: Okay, ich kann gerade sagen, es gibt es schon, aber es ist nicht, wie man lernt, Auto fahren, machst deine Prüfung und so, sondern du wirst älter und dann hast du die Kinder und du sollst die gross ziehen und könntest tausend Sachen falsch machen, machst du wahrscheinlich auch oder mache ich wahrscheinlich auch. Und dann kommt der Satz, hey, ich schaffe doch das nicht. Wie soll ich als so normale Frau das schaffen, um drei Menschen gross ziehen, sondern ein Gefühl von Überforderung. Hättest du jetzt da einen Tipp, wie ich die Überforderung irgendwie, oder den Gedanken, hey, ich schaffe das nicht, was mir der kann sagen?
6: Du hast es gerade vorher in deinem Satz gerade gesagt.
9: Ah, ja.
6: Du hast gesagt, Angst, etwas falsch machen. Mhm. Mache ich etwas falsch als Mami? Also da würde jetzt, wenn du das dir zuhören würdest, wäre für mich so gerade, würde ich sagen, die Überforderung mit deinen drei Menschen, was ist, wenn ich etwas falsch mache? Darf ich als Mami etwas falsch machen, wo man dann mal vielleicht zurückschaut und sagt, oh ja, das hätte ich anders können, sollen machen, müssen machen. Ich habe es falsch gemacht. Also wie Fehler sich zugestehen. Und gell, die Überforderung ist natürlich, die Verantwortung ist viel grösser, so das Gefühl von Kind erziehen, gell. Gerade heute, wo man so viel über Erziehung redet und so viel, was ist nicht gut in meiner Kindheit, haben wir vielleicht manchmal auch den Druck, ich will es doch richtig machen. Also es ist ja, das Gegenteil von falsch machen. Ich will es doch richtig machen. Aber was ist richtig machen?
9: Man sieht so viel auch auf Social Media und da noch ein Tipp und dort noch und ältere Ratgeber und. Und in all dem Sinne hast du irgendwie so viele Informationen, was richtig wäre. Aber im Alltag sieht es dann häufig einfach anders aus, oder?
6: Also wie geht es dir jetzt gerade, wenn ich dir das, ich habe dir jetzt das gerade so gespiegelt von falsch
9: spannend.
6: Machen.
9: Ich merke jetzt, es macht in dem Fall schon Sinn, so Sachen wie mal aussprechen. Weißt du, vielleicht eben, ob jetzt aufschreiben oder mit dem Gegenüber das mal ein bisschen auslegen. Weil ich wäre selber gar nicht gerade als erstes auf das kommen. Aber jetzt macht es voll Sinn, ja, es ist eine Angst dahinter, oder?
6: Mhm. Mhm.
9: Ja, also würdest du sagen, es hilft eben schon, das mal aussprechen, was ist eigentlich genau das, wo ich das Gefühl habe, ich schaffe es nicht.
10: Aha, unbedingt. Weil dann höre ich, in welche Richtung geht es. Mhm. Es gibt jetzt da, haben wir das Thema gehabt, Angst vor etwas falsch machen. Es kann ja auch sein, in einem Job, Angst bei der Überforderung oder ich schaffe das nicht, blamiere ich mich, ist der andere nicht zufrieden mit dem, was ich abliefere, ist er enttäuscht oder wenn ich sage, ich schaffe es wirklich nicht, also ich möchte das wie auch noch reinholen, den Gedanken, ist doch manchmal auch voll okay, sagen, ich schaffe das nicht. Also müssen wir immer alles schaffen, sondern wie sagen, wo ist auch der Moment, wo ich sage, hey, ich schaffe es wirklich nicht.
9: Ja, finde ich mega einen wichtigen Gedanken, ja.
10: Und dann zum Beispiel in einem Job, in einer Anstellung, dann sagen, hey, ich schaffe das nicht, fühle mich überfordert, es ist zu viel, hey, wir müssen nochmal anschauen und nochmal über die Bücher.
9: Mhm. Also man merkt, es nimmt dann auch so viel ein, in einem den Gedanken und es lähmt einem oder es raubt einem den Schlaf oder so, dass man dann auch anfängt zu kommunizieren.
10: Mhm. Hey, ich schaffe das jetzt gerade nicht.

0: Beruf, ja, in einem Beruf, dass eben nicht alles einem entspricht, dass man nicht in allem mega abliefern kann, dann ist es wahrscheinlich ein Herausfinden, wo ist es jetzt aber dran, hey, das trotzdem zu machen, auch wenn ich es nicht ganz so kann abliefern wie vielleicht mein Gespöntli. Und wo ist es wirklich eben wichtig, zu sagen, hey, das kann ich wirklich nicht. Und das, ich muss gehen oder ich muss irgendwie eine Lösung finden.
1: Ja, genau. Also ich mag mich noch erinnern, da in der LAP schlussendlich habe ich es geschafft, mit all dem Schleifen anzubringen bei der LAP. Und doch denke ich, es hätte auch geholfen, man hätte das mal ausgesprochen, hey, das ist dir nicht so, das klingt nicht so, aber du hast dafür Stärke dort. Ich weiss, am Schluss, es war unausgesprochen gewesen, hat man mich mehr im Verkauf und in der Beratung eingesetzt, weil das meine Stärke war. Und ich glaube, es wäre hilfreich gewesen, hat mir das ganz klar Fakt gesagt, das sind deine Stärken, das ist eher deine Schwäche, komm, setze dich dort ein. Und vielleicht jemand anderem im Laden haben wir gehabt, die war mehr im Handwerklichen da gewesen und vielleicht hat sich die Kunden weniger können, ja, so ein bisschen wahrnehmen, darauf sie eingehen. Und wenn man das vielleicht ausgesprochen hätte, dann wäre das viel einfacher gewesen, wie so unausgesprochen und doch innerlich so einen Stress haben.
0: Ich würde gerne nochmal einen Schritt zurück machen, bevor wir dann wirklich so ein bisschen in die akute Hilfestellung hineingehen, sage ich jetzt einmal. Also wir haben einerseits davon gehabt, was für Gefühle dass das auslösen kann. Ich habe erzählt von meinem Beispiel mit der Angst, also die Angst, dass ich etwas falsch machen könnte bei meinen Kindern. Was würdest du sagen, was können sonst noch so für innere Gefühle herum sein, nebst Angst?
1: Also ich habe jetzt gerade vorher so gedacht, das ist nicht unbedingt das Gefühl, sondern das ist das Gefühl Müdigkeit. Ja. Also ich finde, es ist schon, ich merke immer wieder, wenn ich müde bin, dann habe ich viel schneller das Gefühl, boah, ich schaffe das nicht. Wenn ich am nächsten Tag denke und ich bin zu Abend so müde, dann weiss ich, dann darf ich gar nicht mehr zu viel denken. Dann muss ich ins Bett, dann muss ich schlafen und am nächsten Tag sieht es gar nicht mehr so schlimm aus. Oder halt manchmal einen Tag, wie sage ich, ich brauche Pause. Also ich finde Müdigkeit oder auch Hunger. Wenn es also wie die Grundbedürfnisse von mir nicht gestillt sind, dann kommt viel schneller das Gefühl von Überforderung oder ich schaffe das nicht.
0: Also wäre vielleicht auch gut, man tut sich mal schnell überlegen, wenn das Gefühl aufkommt von Überforderung, schnell überlegen, okay, warte mal schnell, was für Zeit ist jetzt? Ist jetzt irgendwie Abend spät? Habe ich schon einen mega strengen Tag gehabt? Habe ich noch fast nichts gegessen? Sich mal schnell so ein bisschen sammeln und überlegen, ja, gibt es auch noch andere Gründe, warum die Überforderung da könnte sein?
1: Genau. Ja. Oder halt auch, es geht wieder ein bisschen ähnlich, wie man vorhin kann, Perfektionismus. Also ich mag mich noch so gut erinnern, du hast dein Beispiel gebracht, jetzt als Familienfrau steige ich halt da nochmal ein, gell? So, weißt, so Anlässe, Weihnachten oder irgendwie Geburtstagsfestchen vom Kind, mein perfekter Anspruch, dass jetzt da fein gekocht ist und das schön aufgeräumt ist und schön dekoriert und dieses und jenes und das, und dann bin ich dann auch schneller an das Gefühl gekommen von Überforderung, ich schaffe das nicht, oder ein bisschen ungeduldig und zickig geworden, weil ich einfach so einen perfekten Anspruch habe, es muss alles bis ins Detail stimmen.
0: Jetzt, eben, wir haben es vorher davon gehabt, der Gedanke ist sehr selten ja mega positiv, sondern jetzt gerade bei so Typen wie wir sind, sage ich jetzt mal, löst eher eben etwas Negatives aus, eine Überforderung. Aber so grundsätzlich, der Gedanke, kann der auch etwas Positives an sich haben, im Sinn von, er zeigt mir eben, wo vielleicht auch etwas nicht so gut gerade läuft bei mir.
1: Ich denke, es zeigt mir, wo etwas vielleicht nicht läuft oder wo ich wieder meine Werte, meine Ansprüche an mich kann hinterfragen, die Ansprüche vielleicht auch von meinen Gegenüber. Ich habe ja manchmal auch gegenüber die hohe Ansprüche, wo ich einfach muss sagen, da mag ich nicht mithalten. Und ich glaube, es ist auch hilfreich, weil wenn ich das Gefühl habe, fange ich vielleicht auch konkreter an zu planen und zu sagen, okay, was muss wirklich sein? Was ist das Wichtigste? Ich fange an, vielleicht Strategien entwickeln, mir einen Plan machen. Und darum finde ich, hat das ja auch etwas Gutes. Oder ich merke eben genau, es ist zu viel und ich fange an, wenn es gut läuft, eben kommunizieren und sagen, hey Leute, das ist zu viel. Wer kann mir etwas abnehmen? Wer kann auch noch mit anpacken? Also ich glaube, das Gute ist daran, dass ich dann anfange, mir ein Netz aufzubauen, Hilfe suchen, Entlastung suchen.
0: Und Veränderung eigentlich, also Schritt machen in Veränderungen, so tun es für mich auch. Oder dass etwas Neues kann aufbrechen kann.
1: Genau, weil manchmal gehen wir wie von etwas aus und denken, das muss einfach sein. Ja, muss es immer alles sein? Muss das genau so sein?

0: muss es sein?
1: Mhm.
0: Und wo kann ich vielleicht auch sagen, Veränderung in dem Sinn, ich will etwas nochmal ändern daran, das nimmt mir die Luft.
1: Mhm.
0: Was mir jetzt gerade so durch den Kopf geht, gell? Es gibt immer Situationen, wo ich kann verändern kann oder wo ich kann Strategien entwickeln kann, wo das Positive ist. Ich denke aber auch gerade, es können ja auch manchmal so Lebensumstände sein, wo man nicht daraus rauskommt.
1: Mhm.
0: Also gerade eine Diagnose, eine Krankheit, da kann ja auch das Gefühl kommen, ich schaffe das nicht. Oder ein Verlust von einem geliebten Menschen. Also, da sind wir plötzlich nochmal neu mit ganz anders, gell?
1: Genau, merke ich jetzt sagen, wir startet in eine Richtung, ja, wo ich zu wenig auf dem Schirm hatte, aber wo absolut
0: das Gefühl auch das Gefühl, auslösen.
1: Ja.
0: Und da kann ich dann nicht sagen, ich schaffe es nicht und ich muss mal halt Strategie entwickeln. Und doch, wie kann ich vielleicht dem wieder begegnen?
1: Mhm. Und wie kann ich mir eben gleich auch in dem ja Hilfe suchen?
0: Mhm.
1: Also bei einem Verlust, mit wem kann ich darüber reden?
0: Mhm.
1: Wo gehe ich hin mit diesen Gefühlen, mit diesen Gedanken? Mhm. Was mache ich mit meiner Trauer?
0: Mhm.
1: Also würdest du sagen, gleich, es gibt zwar Situationen, wo Veränderung nicht so einfach möglich ist und doch kann man in jeder Situation einen Weg gehen in die Veränderung oder dass ich schaffe das nicht, das irgendwie angehen.
0: Also ich habe jetzt sogar persönlich einmal so eine Krankheitsdiagnose gehabt, Krebsdiagnose, und ich konnte der ja nicht ausweichen.
1: Mhm.
0: Ich habe gewusst, ich muss den Weg jetzt gehen von der Behandlung. Aber ich habe mir Hilfe gesucht, indem ich gewusst habe, welche Leute sind an meiner Seite, wo kann ich vielleicht eben einmal eine Fahrt annehmen und jemand begleitet mich, wo ich nicht allein das muss ausstehen, sondern ich habe mir einfach wie mein Netz gebaut.
1: Mhm.
0: Also auch, wo ich mir Hilfe gesucht habe oder auch wie auch selber darin entscheiden, ich habe zwar Diagnose, ich muss den Weg gehen, ich komme da wie nicht drum herum, aber was will ich und was will ich nicht? In all dem Gefühl von Hilfe, ich schaffe das nicht. Auch sagen, nein, das will ich nicht, weil das habe ich das Gefühl, das schaffe ich dann nicht mehr.
1: Mhm.
0: Und dann auch das mitbestimmen können.
1: Ja.
0: Und ich glaube, dann plötzlich ist das Gefühl von vielleicht Überforderung nicht mehr so schlimm gewesen, weil ich doch noch, ich bin die bestimmt. Und ich bin die sagt, was ich will und was ich nicht will.
1: So in Selbstwirksamkeit reinkommen.
0: Ja, genau.
1: Mhm. Wir haben übrigens für alle, die jetzt zuhören, auch schon Erfolg gehabt vor einigen Monaten zum Thema, was ist, wenn ich so eine Schockdiagnose bekomme und wie, ja, was kann mir da helfen? Es geht ja dann so ein bisschen das Thema rein.
0: Ja.
1: Jetzt gehen wir nochmal zurück zu so Situationen, die vielleicht nicht gerade so krass dramatisch sind wie eine schlimme Diagnose oder ein Verlust, sondern ein grundsätzliches Gefühl von eben in dieser Situation jetzt, boah, es ist einfach gross und viel und ich weiss nicht, wie ich das angehe. Eigentlich ist es ja ein Überforderungsgefühl, oder? Kann man schon so sagen.
0: Mhm.
1: Und mich nimmt es natürlich jetzt Wunder, ja, was machen wir denn jetzt mit dem Gefühl? Jetzt haben wir das erkannt, wir haben uns vielleicht auch eben können Zeit nehmen, zum reflektieren, zum mal aufschreiben, Gedanken machen, was steckt hinter dem Gefühl. Aber jetzt gibt es irgendwie so etwas, was ich einfach gerade anwenden kann, wenn das Gefühl kommt und gerade so ein bisschen gross wird, um mich selber irgendwie vielleicht mal schnell ein bisschen beruhigen. Oder ja, hast du da gerade einen Tipp?
0: Du sagst schon den ersten Tipp, mal beruhigen und hast gerade selber gemacht, gell?
1: Ja.
0: Genau. Also das heisst, du wie einen Moment eine Pause reinlegen, nicht irgendwie jetzt gerade ins Spulen reinkommen und ins Hyperventilieren und weiss was, sondern schnell reinhalten, durchschnaufen, einen kühlen Kopf bewahren, vielleicht schnell ganz bewusst eben erst recht ansitzen und dann überlegen, was ist jetzt dran, also wirklich so Baby-Steps gehen, was sind meine nächsten Schritte, eins ums andere. Und vielleicht doch eben statt vielleicht Fluchtgedanken und Hilfe und ich kann das nicht und weit springen. Also ich weiß nicht, ob du das kennst, aber das habe ich auch gehabt, so dann wie sagen, nein, okay, wie könnte ich es anpacken und dann eben so Baby-Steps mir planen und denken, eins ums andere ausprobieren, nicht verzweifeln, wenn es dann halt nicht gelingt und mich freuen an jedem Schritt, der schon ist, also nicht irgendwie den grossen Berg vor mir sehen, sondern eins ums andere dran gehen und dann merkt man auch, es geht ja.
1: Ja, also jetzt gerade, wenn es auch darum geht, irgendwelche To-Dos abarbeiten, und man das Gefühl hat, hey, der Tag langt niemals, die Stunden langt niemals, die ich zur Verfügung habe, um die Arbeit zu erledigen, einfach mal anfangen und mal machen, anstatt das grosse Ganze gerade so vor mir sehen.
0: Genau.
1: Mhm. Ich habe mir da noch aufgeschrieben, was mir manchmal auch hilft, ist wie so ein bisschen ein Realitätscheck. Also manchmal habe ich so die Tendenz, dass ich dann völlig vertreibe, oder? Und dann ist alles einfach eben so riesig und so schlimm. Und der Realitätscheck wäre ja eigentlich mal schnell schauen, ja, wie schlimm ist jetzt das wirklich? Wie gross ist jetzt der Berg wirklich? Ist er überhaupt so gross, wie ich meine? Oder kann ich hilft das auch, würdest du sagen? Weißt du, mal so ein bisschen aus einer anderen Perspektive den Berg anschauen und ein bisschen einen Realitätscheck machen?
0: Der Realitätscheck, mir hilft es halt immer, wie mit jemandem, einer Person, die mich gut kennt, schnell einfach über das reden. Das wäre für mich so der Realitätscheck. Mhm. Weil dann merkst du auch, der andere kann dich dann auch gut einschätzen und durchs Gespräch finde ich dann auch raus, was ist wirklich zu viel. Tue ich jetzt gerade übertrieben? Bin ich jetzt gerade einfach schlecht drauf und darum habe ich das Gefühl, es geht gar nicht. Mhm. Also wie so ein bisschen Fremdwahrnehmung noch ein bisschen einholen.
1: Du hast vorher auch noch das mit der Atmung gesagt, über das Durchschnaufen. Warum ist das so wichtig, das Schnaufen? Das höre ich immer wieder.
0: Ja, weil wenn du in Stress kommst oder etwas nicht gut ist, musst du dich mal beobachten, du hast so oberflächlich schnaufen. Ich verwünsche mich immer wieder, wenn ich da nur noch irgendwie im oberen Bereich schnaufe und dann wirst du einfach zu wenig mit Sauerstoff wie sagt man, mit Sauerstoff versorgt. Genau, danke. Mhm. Und wenn du wieder durchschnaufst, im Bauch aber schnaufst, dann wird einfach alles besser versorgt und du kannst wie einen klarer Kopf auch haben.
1: Mhm.
0: Also bevor du da irgendwie in ein Zeug reinkommst, wirklich tief im Bauch reinschnaufen, besonders ausschnaufen beachten, weil dass du dann nicht zu viel Sauerstoff da reinholst, sondern wirklich tief ausschnaufen und dann kannst du auch wieder gut tief einschnaufen.
1: Mhm.
0: Das macht sehr viel aus.
1: Und wir haben es vorhin mal noch davon gehabt, eben auch mal schnell die Tageszeit beobachten, wenn das Gefühl aufkommt von dieser Überforderung. Also schauen, brauche ich einfach etwas, um meine Bedürfnisse gerade akut zu stellen? Eben ist es vielleicht einfach ein Hunger oder eine Müdigkeit.
0: Mhm.
1: So würde ich auch sagen, das gehört auch auf die Liste von sofort Massnahmen.
0: Genau. Also ich merke es immer wieder. Schnell ansitzen, etwas essen, einen Kaffee trinken oder eine Frucht essen oder irgendetwas, um wie sagen, ich muss zuerst meinen Körper glaub, gut versorgen.
1: Das sind eigentlich Pausen auch, oder? Mhm. Gönnen wir uns das einfach auch zu wenig?
0: Mhm. Ja, also gell, wir gönnen uns das zu wenig. Das ist immer die Frage, wer ist sich das gewöhnt und tut sich gut Pausen einbauen, merkt, es geht gar nichts mehr und dann macht man Pause.
1: Mhm.
0: Und wer hat eben das Gefühl, ich müsste immer noch mehr liefern?
1: Mhm. Wir haben es vorher mal vom Perfektionismus gehabt. Ich weiss, das wäre eigentlich gerade wieder eine eigene Folge, aber vielleicht können wir das gleich auch noch ein bisschen anschneiden, weil ich denke, das geht gleich auch in das rein, in die Hilfe, die ich mir selber geben kann. Wenn ich jetzt merke, hey, ja, es hat viel mit eigenen Ansprüchen zu tun, dass ich immer wieder an den Punkt komme von, ich schaffe es nicht, weil ich eben so hohe Erwartungen habe. Jetzt darf ich ein, zwei Tipps noch, wie wir daran arbeiten können, um den Perfektionismus irgendwo ein bisschen abholen und auch so die Zuchtmeisterin, die innere, irgendwie ein bisschen beruhigen.
0: Also ich glaube, wenn du hohe Ansprüche an dich hast, wie sagen, 80% sind meine neuen 100%. Mhm. Ich kann mich noch erinnern, bei einer Arbeit, mal einer Abschlussarbeit, die ich geschrieben habe mit der Weiterbildung, hat mir das meine Lehrberaterin gesagt, man hat gesagt, mach 80%, das reicht für dich. Und das hat mir so wie geholfen.
1: Mhm.
0: Eben wie so sagen, okay, zu merken, ich bin jemand, der immer sehr on top läuft. Und dann sagen, dann ist in dem Fall 80% auch gut.
1: Das muss man schon ja mega lernen.
0: Ja.
1: Oder wie ist es dir da gegangen? Hast du es einfach gerade umsetzen?
0: Nein. Ich habe natürlich immer nochmal und nochmal und nochmal und doch immer. Aber der Satz hat mir schon mal geholfen, zu sagen, jetzt ist glaube ich gut.
1: Ja.
0: Oder wie sagen, stopp, jetzt eben nicht nochmal und nochmal, sondern jetzt einen Stopp machen.
1: Mhm.
0: Und ich glaube, das muss man sich wirklich so bewusst entscheiden und sagen so, hey, halt, stopp.
1: Dass es eben mal genügen kann.
0: Ja, ja, genau.
1: Jetzt kommt mir vielleicht immer wieder an den Punkt, weißt du, im Leben, wo man sich denkt, ja, Mann, ich schaffe das nicht. Könnte man das nicht irgendwie verhindern, dass man das immer wieder erlebt? Langfristig sehen, weißt, dass man gar nicht immer wieder an den Punkt kommt.
0: Ich glaube, wir verhindern, das ist Lebenserfahrung, die wir werden machen, wo wir immer wieder mehr dazulernen. Also verhindern, wenn du es als Typ eher so tickst, dann ist das wie die Lebenserfahrung, wo du mit der Zeit wieder merkst, eben genau deine Triggers langsam kennst, wann kommt es, wann läuft es ab und was kann ich machen. Aber das hat viel mit Lebenserfahrung zu tun.
1: Also würdest du sagen, es geht gar nicht darum, um das zu verhindern?
0: Wie besser damit können umgehen oder liebevoller wieder mit sich umgehen, gell?
1: Mhm.
0: Und wir haben das vorhin gar noch nicht so angesprochen, dass ich schaffe das nicht, hat ja ganz viel auch mit meiner Prägung zu tun. Also wie bin ich geprägt worden, wie bin ich aufgewachsen, was ist mir so in die Wiege gelegt worden. Ich glaube, ganz viel auch hat das mit einer so Formung und Prägung zu tun.
1: Mhm.
0: Also bin ich... Ja, hat man mir vielleicht viel zutraut als Kind oder hat man mir wenig zutraut? Habe ich mir viel zutraut als Kind? Bin ich eher mutig gewesen? Und das begleitet mich halt dann ein Leben lang immer wieder. Und wenn ich vielleicht die Prägungen noch mehr bewusst bin, dann kann ich vielleicht dann auch mehr besser damit umgehen.
1: Mhm. Und was würdest du so sagen? Was ist denn ein gutes Umgehen mit diesen Gefühlen von «Ich schaff's nicht», mit dem Gefühl von auch ein Stück weit Überforderung? Das hast du vorhin noch liebevoll erwähnt. Das
0: genau.
1: Habe ich noch schön gefunden.
0: Ja, ich glaube einfach, wie mit sich liebevoll umgehen und einmal das, was wir wieder jetzt gesagt haben, achtsam werden, hinhören. Was stresst mich gerade wieder? Nicht einfach, komm jetzt, du nicht so blöd und reiss dich jetzt zusammen und blamier dich nicht. Oder weißt du, so, das ist ja das eben das Strenge in mir, die strenge Stimme. Und vielleicht liebevoll mit mir umgehen, mal hinhören, was stresst mich jetzt gerade? Ich mir das selber sagen oder einem geliebten Menschen sagen, das stresst mich gerade an. Und das wäre für mich ein liebevoller Umgang. Und dann merken, hey, eigentlich ist es gar nicht so schlimm oder ich kann es probieren. Oder könntest du mir das abnehmen? Oder würdest du mir auch etwas machen? Das wäre ja auch ein liebevoller Umgang.
1: Mhm.
0: Umgang mit mir selber.
1: Eben wenn das Gefühl aber häufig auftaucht, würdest du schon sagen, hey, anschauen ist wichtig, weil es will mir etwas sagen, das Gefühl.
0: Ja, weil wenn du nicht anschaust, dann geht es dir irgendwann schlecht. Dann kommst du irgendwann so in eine Erschöpfung rein, die sicher nicht mehr gut ist. Wenn du immer über deine Grenzen gehst und einfach dich zusammenreissest, dann wirst du dir irgendwann nicht mehr gut gehen. Darum ist das Anschauen so wichtig. Manchmal sind es halt leider so feine Sachen, dass man es manchmal wirklich nicht gerade merkt. Aber wenn ich merke, das kommt häufig, dann ist es wichtig, anschauen.
1: Und wenn das Gefühl wie einfach nicht weggeht, also nicht etwas so nur ist, ja, wenn ich müde bin und eh gerade alles zu viel ist, sondern ja, wenn es über längere Zeit anhaltet, das Gefühl von, hey, das packe ich nicht, was würdest du dann raten?
0: Dann bist du so halt in einer dauerhaften Anspannung und dann ist wirklich halt die Frage, kann ich etwas ändern in meinem Leben? Kann ich irgendetwas verändern oder anpacken? Und ich glaube, da müssen wir lernen, wieder mutiger sein. Wie sagen, das Gespräch suchen. Also, wie nicht einfach durchwursteln und einfach müssen, sondern wie, wo kann ich mir Unterstützung, wo kann ich mir Hilfe suchen, wo kann ich mir Entlastung suchen.
1: Mhm. Findest du, wäre es da auch wichtig, um irgendwie professionelle Hilfe zu suchen?
0: Ja, gell, ich komme natürlich jetzt von der Beratung her und ich finde immer wieder, wir sind manchmal schon vielleicht ein bisschen zu fest verschlossen oder zu stolz und haben das Gefühl, oh, eben das ist ein Zeichen von der Schwäche, wenn ich mir Hilfe suche. Mhm. Aber es kann doch so helfen, irgendwo in ein Gespräch gehen, wo jemand einmal ein bisschen reflektiert und nachfragt. Und man merkt, hey, ich bin nicht allein mit dem und ich muss jetzt nicht einfach durchboxen, eben gehauen oder gestochen.
1: Mhm. Also in der Psychohygiene ist ja auch etwas, was uns wichtig ist, wo wir gerne fragen, hey, wie kann denn da der christliche Glaube auch eine Ressource sein in diesem Thema? Was würdest du sagen, kann da der Glaube helfen in dem Gefühl von Überforderung, vom «Ich pack's nicht»?
0: Ich finde es halt schön zu wissen, dass so Gott mein Freund ist und auch mein Helfer in der Not. Und ich denke einfach da, immer wieder zu wissen, dass nicht ich alles allein muss machen und dass da noch ein Gott gibt, der mir versprochen hat, dass er bei mir ist und mir hilft. Also ich denke, es gibt so viele schöne Bibelvers, die mir immer wieder eine Stärke geben, die mich wieder ermutigen, die mir wieder so vielleicht auch den Blick vom Ganzen, vom Grossen zeigt, nicht nur meine kleinen, vielen Probleme, sondern wieder den Blick auf Gott, auf seine Grösse, auf seine Allmacht. Also für mich ist Glauben sehr wichtig in diesem Thema.
1: Also das heisst, wie so der Blick von dem Berg, der mich jetzt da überrollen will, von dieser Überforderung zu einem Gott richten, wo wo ich dann glaube, hey, der hilft jetzt, der ist irgendwie grösser als das Problem oder der Berg.
0: Genau. Oder plötzlich auch dafür, für eine Situation halt beten und plötzlich merke ich, jetzt kommt ein Gedanke, wo mir hilft, oder eine Entlastung. Oder er schickt mir vielleicht auch jemanden vorbei, gell? Ich kann wie so beides sein.
1: Mhm.
0: Genau.
1: Kommen wir dann doch noch abschliessen und so ein bisschen zusammenfassen. Sandra, was würdest du sagen, jetzt nochmal auch so die wichtigsten Punkte, die man auch gerade anwenden kann, wenn man jetzt das Gefühl hat, auch gerade vielleicht, wenn man den Podcast hört, vielleicht hat man gerade vorher eine Situation gehabt und darum hört man den Podcast, mhm. Das Gefühl hat, hey, ich bin einfach, es ist mir alles zu viel. Oder nicht, es ist mir alles zu viel. Ich schaffe das einfach nicht. Was sind so die wichtigsten Punkte, die du nochmal rausstreichen
0: willst? Also wenn du jetzt gerade das am Hören bist und das denkst, dann würde ich wirklich nochmal sagen, hey, schnauf nochmal durch. Mach vielleicht wirklich gerade jetzt eine Pause, um ein bisschen Distanz zu bekommen, sitz an, überleg, was ist mir wirklich zu viel, was will es mir sagen? Und heb den Mut, das anzusprechen, was ist mir zu viel? Sprich es aus und vielleicht merkst du dann, was kann ich ändern, was kann ich vielleicht für Strategien entwickeln und um es durchpacken und vielleicht wirklich ehrlich sein und sagen, das ist mir zu viel, was kann ich abgeben, was kann ich verändern in meinem Leben oder gerade in der Situation, wo ich bin. Also wirklich so wie, ja, abgeben können auch.
1: Super. Danke vielmals, Sandra, auch so bei. Ich denke, ich konnte etwas mitnehmen und ich kann mir vorstellen, viele andere, die zuhören auch. Danke für deine Zeit.
0: Danke vielmals, Evelyn.
1: Ich nehme aus dem Gespräch mit Sandra Ochsenbein das mit. Das Gefühl, ich schaffe das nicht, hat nichts mit Schwäche zu tun, sondern es ist ein Signal dafür, dass ich genau hinschauen soll und mich frage, was genau ist eigentlich das Problem? Was brauche ich jetzt gerade? Was kann ich ändern und wo brauche ich Hilfe? Wenn dich das Gespräch auch ermutigt und vielleicht sogar weitergebracht hat, dann freue ich mich, wenn du die Folge auch in deinem Umfeld teilst. Und wir sind auch froh um deine Unterstützung. 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Ich sage Tschüss und freue mich, wenn du auch nächstes Mal wieder dabei bist. Ich bin Evelyn Gutknecht.
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1: Die Nachrichten von SRF um 1 mit Patrick Walter. Am Montag hat der Nationalrat die Debatte begonnen über die Frage, ob die Schweiz den Neubau von Atomkraftwerken wieder zulassen soll. Die Umweltschutzorganisation Greenpeace hat deshalb eine Protestaktion durchgeführt, eine Lichtprojektion auf das Bundeshaus. Zu sehen waren etwa ein Radioaktivitätssymbol sowie das Gesicht des russischen Machthabers Wladimir Putin mit einem Kühlturm. Der Neubau von AKW stelle eine Gefahr dar, schreibt Greenpeace in einer Mitteilung. Und die Stimmbevölkerung habe sich mehrfach für den Atomausstieg ausgesprochen. Die Debatte im Nationalrat wird heute Dienstag fortgesetzt. Bei den Arbeitsvermittlungszentren von Bund und Kantonen ist es im Mai erneut zu einer IT-Panne gekommen. Das bestätigt der Bundesrat. Die regionalen Arbeitsvermittlungen hätten tagelang nicht auf das System zugreifen können. Anfang des Jahres führte der Wechsel auf ein neues Auszahlungssystem zu Problemen. Zahlreiche Erwerbslose erhielten ihre Zahlungen nicht rechtzeitig. Mit diesem Vorfall hätten die jüngsten Probleme aber nichts zu tun gehabt, so der Bundesrat. Ins Ausland. Die Staatsanwaltschaft Rom hat ein Untersuchungsverfahren gegen den israelischen Minister Itamar Ben-Gvir eingeleitet. Dabei geht es um die Festnahme von Aktivistinnen und Aktivisten der sogenannten Gaza-Hilfsflotte letzten Monat. Die Vorwürfe lauten Entführung und Folter italienischer Staatsangehöriger. Im Nordwesten Nigerias haben Bewaffnete mindestens 39 Menschen entführt, das sagt die Polizei. Die Opfer hätten sich mit der Familie eines Bandenführers getroffen, um zu verhandeln. Im Nordwesten Nigerias terrorisieren kriminelle Banden die Bevölkerung. Immer wieder kommt es zu Entführungen. Die USA haben Fußballschiedsrichter Omar Artan die Einreise verweigert, das bestätigt die FIFA. Er werde deshalb an der am Donnerstag startenden WM keine Spiele leiten. Der Somalier sei trotz eines gültigen Visums abgewiesen worden, teilt das somalische Sportministerium mit. Die US-Behörden sagen, es habe Bedenken im Rahmen einer Sicherheitsüberprüfung gegeben. Zuvor hatten schon einige Spieler von Nationalmannschaften Probleme bei der Einreise in die USA. Auch der Schweizer Brill Embolo konnte erst mit Verspätung in die USA einreisen. Das Wetter. Heute wird es wechselnd bewölkt und stellenweise gibt es Regen. Im Norden um 18 Grad, im Süden 25 Grad. Das waren Nachrichten von Radio SRF. Am Mikrofon und verantwortlich war Patrick Walter.
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4: 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Heute mit mir, Georg Hoffmann. Wie weit schafft die Schweiz echt das Jahr an der Fußball-WM? Was für Resultate werden da rausgespielt? Und welche Nation holt am Schluss den Titel? Fußballfans fiebern schon lange mit und beobachten, wie die verschiedenen Mannschaften sich jetzt im Vorfeld so bewegen. Schon bevor das die WM wirklich startet, am 11. Juni. Da gibt es schon einen Haufen Möglichkeiten, um bei Tippspiel zu zeigen, wie gut dass man sich auskennt und den Verlauf von der WM kann einschätzen kann. So wird das Turnier für viele Fans sogar noch spannender. Zu verlieren hat man bei diesen Tippspielen ja meistens auch nicht viel. Entweder man liegt richtig und gewinnt Ruhm und Ehre, vielleicht sogar einen Preis, oder dann hat man halt Pech. Anders sieht es aber aus bei Geldwetten im Sport. Da wettet man auf einen bestimmten Spielverlauf, setzt Geld dabei ein. Die Sportwetten sind wie allgemein Geldspiel je länger je beliebter, vor allem auch bei jungen Menschen. Und damit wird auch Geldspielsucht je länger je mehr zum Problem. Eine Form von Sucht, die auch international als Krankheit anerkannt ist. Eine neue Studie von der Stiftung Sucht Schweiz zeigt jetzt auch, dass viele Geldspielende zu wenig darüber wissen, wie riskant das Geldspiel sei. Da kann man ja schnell einen Haufen Geld verlieren und in die Schulden rutschen. Bis Betroffene aber Hilfe suchen bei einer Beratungsstelle, da haben sich im Schnitt schon so rund 93'000 Franken Schulden angehäuft. Über die Resultate dieser Studie hören wir in dieser Folge von Relevant noch mehr. Und dazu wollen wir auch noch wissen, wie kommt man überhaupt in eine Geldspielsucht rein? Was passiert dabei auch im Hirn? Und vor allem auch, was kann man dagegen machen? Darüber reden wir mit Fachpersonen von verschiedenen Präventions- und Fachstellen. Wo kommt eigentlich der Punkt, wo man Spass und Spiel hier und da mal auf einen Spielverlauf wetten auch Geldspielsucht wird? Und was unterscheidet die Sucht von anderen Formen von Sucht? Die Frage hat Raphael Stegmeier erklärt und dafür mit dem Dominik Schnotz geredet. Der ist Gesamtleiter vom Zentrum für Spielsucht. Dort untersucht man auch andere Verhaltenssucht. Gesundheitsstiftung Radix Zürich heisst die. Im Gespräch kommt raus, spielsüchtig sind wir dann, wenn man Kontrolle darüber verliert, wie häufig und unter welchen Umständen oder wie lang das man spielt.
2: Wenn ich immer mehr spiele und andere Sachen vernachlässige, die mir früher wichtig waren, und wenn ich wieder spiele, obwohl ich merke, dass ich eigentlich deutlich negative Folgen habe durch Spielen, zum Beispiel Schulden, Probleme mit der Familie etc. Geldspiel ist genau de facto, ich tue eigentlich den Wett abschliessen auf ein zukünftiges Ereignis und ich setze einen monetären Betrag auf das. Das ist eigentlich die Definition vom Geldspiel, ja.
5: Gibt es da Unterschiede zu anderen Süchten?
2: Bei den Süchten unterscheiden wir zwischen der sogenannten Verhaltenssucht. Das heisst, dort bin ich süchtig nach einem bestimmten Verhalten, aber ich nehme nicht eine Substanz zu mir, wie zum Beispiel Alkohol oder Drogen. Das hat verschiedene Unterschiede. Ich glaube, das Spannendste finde ich eigentlich bei der Geldspielsucht, dass es, wenn ich Schulden mache durch das Geldspiel, dann habe ich potenziell, leider ist das das grösste Problem daran, aber ich habe potenziell die Illusion, dass wenn ich einen grossen Betrag gewinne, dass ich dann eigentlich mein Problem löse. Das ist aber nicht so. Weil die Leute, selbst wenn sie einen grossen Betrag gewinnen, dann spielen sie weiter und verspielen dann mit der Zeit auch wieder. Weil es eben eine Sucht ist. Aber das finde ich irgendwie ganz, ganz spannend. Also, sobald ich mich mit einer anderen Sucht beschäftige, habe ich eigentlich sonst nirgends. Also wenn ich alkoholkrank bin, dort habe ich ja nicht die Aussicht, dass die Weiterführung vom Alkoholkonsum quasi löst mein vordergründiges Problem. Das habe ich wie nicht. Das macht es auch so schwierig, um dann aufhören. Weil ich muss mich, wenn ich mich entscheide, aus einer Geldspielsucht auszusteigen, muss ich mich wie auch damit abfinden, dass ich das Geld, das ich verloren habe, nie mehr zurückgewinnen wird.
5: Welche Arten von Geldspielwetten gibt es denn?
2: Also, wir unterscheiden eigentlich sehr grob zwischen den Wetten, Sportwetten insbesondere, und dann so, sogenannte Casino-Spielen. Und dann gibt es noch so Lotterien und Rubellösli und so weiter und so fort. Das sind eigentlich so die Hauptkategorien.
5: Wie sieht es denn in der Schweiz aus mit den gesetzlichen Rahmenbedingungen, wenn es um Geldspielwetten geht?
2: In der Schweiz gibt es ein legales Angebot, sowohl im Casino-Bereich als auch im Lotteriebereich. Und im Lotteriebereich gehört auch die Sportwetten dazu. Und dort gibt es regularische Massnahmen, die die Anbieter erfüllen müssen. Also sie müssen sich um den Sozialschutz kümmern, sie müssen sicherstellen, dass sie Leute frühzeitig erkennen, wenn es Probleme bekommen etc. Ausländische Anbieter von Geldspiel dürfen ihr Geldspiel in der Schweiz nicht anbieten. Und das versucht man bei gewissen Angeboten auch mit so Internetsperren und so zu verhindern. Also wenn ich versuche, irgendwo auf ein ausländisches Casino zuzugreifen online, dann sollte ich eigentlich blockt werden quasi, dass ich die Seite gar nicht aufrufen kann.
5: Und funktioniert das?
2: Teilweise, ja. Also es gibt einen Teil, der sich abhalten lässt davon, es gibt einen Teil, wo das auch umgeht, die Sperren.
5: Wie hat sich der Geldspielmarkt in den letzten Jahren verändert in der Schweiz?
2: Was wir feststellen, ist halt, der Geldspielmarkt entwickelt sich seit ein paar Jahren ganz deutlich im digitalen Raum. Also Stichwort Online-Casinos, Stichwort Online-Sportwetten, Stichwort Live-Wetten, also dass ich auf ein laufendes Spiel kann setzen kann. Wer macht jetzt den nächsten Eckball? Welche Mannschaft schiesst den nächsten Goal und so? Das sind Treiber, die sehr stark dazu führen, dass Geldspiel-Thematik grundsätzlich an Relevanz gewinnt. Also es gibt uns erachtens mehr Leute, die um Geld spielen, die Einsätze und Einnahmen steigen. Und wir beobachten auch eine Zunahme von Leuten, die Hilfe suchen, bei uns eine deutliche Zunahme.
4: Die Beobachtung von Dominik Schnatz vom Zentrum für Spielsucht und andere Verhaltenssüchte, die passt eigentlich zu Zahlen rundum Schweizer Sportwetten und der Markt, der da entstanden ist. Der Bruttospielertrag von Sportwetten hat sich zwischen 2018 und 2024 nämlich versiebenfacht. Im 2024 sind 240 Millionen Franken verdient worden mit Sportwetten. Das sind jetzt so allgemeine Zahlen. Auf der ganz persönlichen Ebene kann Geldspielsucht Betroffene und ihre Angehörige aber sehr belasten. Gemäss Sucht Schweiz fällt diese Sucht häufig über längere Zeitstrecken eigentlich niemandem auf. Und Betroffene holen die Ersthilfe, weil die Sucht und Schulden, die daraus entstehen, schon viel Schaden haben angerichtet. Darum haben die Schweizer Kantone und das Fürstentum Liechtenstein den Frühling die Kampagne «Game Changer» lanciert. Die ermutigen Betroffene von Geldspielsucht und auch ihre Angehörigen zum Hilfe eben in Anspruch nehmen. Im Rahmen dieser Kampagne hat Sucht Schweiz auch einen ersten Teil von einer neuen Studie veröffentlicht, wo junge Menschen zwischen 15 und 29 befragt wurden, wie sie sich gegenüber Sportwetten so verhalten. Da haben wir mehr wollen wissen über das Resultat von dieser Studie. Im Beitrag von Raphael Stegmeier sagt der Mediensprecher von Sucht Schweiz, der Markus Meuri, dass vor allem Männer, die sind, die wetten.
5: Sucht Schweiz hat erst gerade ein Faktenblatt rausgegeben zu einer Umfrage, die sie unter jungen Menschen gemacht haben. Es geht um Sportwetten und wie das die jungen Menschen damit umgehen. Der legale Markt von Sportwetten ist nämlich mega gewachsen in der Schweiz. Zwischen 2018 und 2024 ist der Bruttospielertrag von der Sportwetten siebenmal höher geworden. Das sind dann 2024 etwa 240 Millionen Franken gewesen. Zum Vergleich, die ganze Schweizer Fußball-Super League hat im gleichen Jahr, also 2024, einen Umsatz von rund 330 Millionen Franken gemacht. Also nicht einmal eineinhalb Mal mehr als das ganze Wettbusiness. Und es sind vor allem Männer, die wetten, sagt der Mediensprecher von Sucht Schweiz, der Markus Meuri.
6: Männer sind etwa sechsmal so oft beteiligt an Sportwetten wie junge, also wie Frauen. Das sind vor allem junge Leute, junge, die auch sportlich tätig sind, die im Sportverein sind, die allgemein halt einfach mehr aktiv sind noch in diesem Bereich.
5: Bei den jungen Männern sind es rund 15%, die im letzten Jahr Sportwetten gemacht haben, bei den Frauen knapp 3%. Die, die selber häufiger wetten, schauen das Wetten als eher harmlos an, als Freizeitvergnügen. An Markus Meuri wäre es aber wichtig, dass man da eine realistische Sicht drauf hat, weil diese Sicht, die werde verfälscht.
6: Das hat eben auch mit der Werbung zu tun. Man sieht zum Beispiel beim Tabakkonsum oder allgemein Nikotinkonsum, dass die Jugendlichen den Konsum in ihrem Umfeld bei ihren Alterskollegen massiv überschätzen. Das ist auch beim Geldspiel so. Und das hat damit zu tun, dass die Werbung uns vorgaukelt, hey, das ist normal. Oder? Das machen alle. Das gibt auch einen Anreiz zu sagen, hey, ich spiele auch, es gehört dazu.
5: Massiv überschätzen heisst, laut der Umfrage denken die Jungen, dass 30% der Gleichaltrigen Sportwetten machen. Also einmal im Monat mindestens. Tatsächlich sind es aber nur 4%. Das ist ein grosser Unterschied zwischen der Erwartung und Wirklichkeit. Fast alle befragten jungen Menschen sind sich aber bewusst, dass so Wetten zu Problemen führen können. Gleichzeitig denken aber viele, sie selber können verantwortungsbewusst wetten. Der Markus Meuri sieht das anders. Viele haben da eine Kontrollillusion.
6: Also das ist nicht ein Konzept, das von der Spielindustrie eingeführt worden ist. Das ist eine Illusion, die geschürt wird. Ich bin ja verantwortungsbewusst. Wer sagt, nein, ich bin nicht verantwortungsbewusst? Das gibt es gar nicht. Jeder fühlt sich darum angesprochen und sagt, ja, ja, ich habe das schon, ich habe sie im Griff. Das ist so ein bisschen das auch wieder mit der Kontrollillusion. Ich habe den Sport im Griff und ich habe mich selber im Griff. Aber ich glaube, da überschätzen wir uns massiv.
5: Das mit dem Kontrollenbehalten sei auch einfach viel schwieriger geworden, seit man dank dem Internet und den Smartphones immer und überall kann wetten.
6: Das grosse Problem ist vor allem das Online-Wetten. Weil früher hat man einfach gewartet, nachdem man den Wettschein abgegeben hat und so und hat nicht weitergemacht. Aber heute kann man immer überall weiterspielen und hat dann immer auch das Gefühl, wenn ich Geld verloren habe, kann ich es gerade wieder zurückgewinnen. Das heisst, man spielt gerade weiter und das ist dann das grosse Problem.
5: Und finanziell müssen ja die Wettveranstalter Gewinn machen und nicht die Käufer.
6: Also faktisch gesehen tut langfristig jeder verlieren. Es gibt niemanden, der eigentlich auch gegen die Quote von der Wettbüro langfristig ankommt und wirklich Geld machen damit. Oder wenn das behauptet wird, wenn das in Werbung behauptet wird, dann stimmt das einfach nicht.
4: Der Markus Meuri, Mediensprecher bei Suchtschweiz. Geldspielwetten kommen einem halt vielleicht so weniger riskant vor, wie zum Beispiel Spielen am Glücksautomat. Und vielleicht auch, weil man sich eben auskennt mit Sport, dann hofft man doch, dass das eigene Fachwissen quasi reicht, um Kontrollen noch zu behalten. Aber der Markus Meuri hat es gesagt, die Faktenlage wäre klar, mit diesen Wetten macht man im Schnitt rückwärts und nicht vorwärts. Wieso merkt man das aber nicht und warum hört man nicht rechtzeitig auf? Angela Albrecht hat nachgefragt zur Frage, was eigentlich im Hirn so abgeht, wenn ein Mensch spielsüchtig wird.
7: Was passiert eigentlich im Hirn bei einer Spielsucht? Ich habe das Dominik Dietz gefragt. Er ist psychologischer Psychotherapeut bei der Fachstelle Sucht in Pfäffiken, Zürich.
8: Was wir heute wissen, ist, dass Geldspielsucht wie auch andere Abhängigkeitsformen halt einen grossen Einfluss auf das Belohnungssystem haben, also dass eine Dopaminausschüttung stattfindet. Und bei Geldspielsucht ist es noch ein bisschen speziell.
7: Speziell, weil es wie zwei Mechanismen hegi, die eine Belohnung generieren können. Das eine sei die Aussicht auf Gewinn und das andere die Aussicht auf Verlust, also dass man auch Geld wieder verlieren kann. Das sind zwei grosse Motivatoren, um bei diesen Geldspielen dranbleiben.
8: Und das Problem ist, dass so der Frontallappen, also dort, wo man bewusst die Entscheidungen treffen und überlegt die Entscheidungen, dass der dann wie ein bisschen gekämmt wird und man dann nicht mehr so, sage ich jetzt mal, ganz reflektiert kann entscheiden, aha, macht das jetzt Sinn, den Einsatz zu machen oder nicht? Und darum relativ dann auch halt ein exzessives Verhalten kann an den Tag legen.
7: Anerkennung, der Reichtum, aber auch, dass der Selbstwert kann gestärkt werden kann, das könnte bei Menschen eine Faszination fürs Geldspielen auslösen. Und dass man all das in kurzer Zeit könnte erreichen könnte.
8: Wenn ich das System verstehe oder kann austricksen, dann kann es tatsächlich sein. Und das Geldspiel verspricht ja auch, dass ich in kurzer Zeit grosse Gewinne machen kann. Was es auch verspricht, wenn man sich genau überlegt, ist, dass man grosse Verluste kann machen kann. Respektive, das ist ja wieder in der Anlage vom Geldspiel so programmiert. Aber das ist dann wie nicht so bewusst. Und in Kulturen, wo Geld nicht so eine Rolle spielt, ist auch Geldspiel kein Thema, oder? Also das ist auch ein grosser kultureller Aspekt, dass Geld halt einen wichtigen Stellenwert hat, weil Geld alles ermöglicht oder ganz vieles ermöglicht. Und so das Versprechen, in kurzer Zeit viel Geld können zu verdienen, das ist sehr, sehr attraktiv.
7: Ich wollte von Dominik Diet noch wissen, inwiefern die Genetik bei der Geldspielsucht eine Rolle spielen kann.
8: Es ist heute relativ klar, dass die Genetik in dem Sinn ein Bestandteil ist, der wichtig ist. Natürlich, das Belohnungssystem und das Streben nach Gewinn oder dass Gewinn etwas Spannendes ist, das ist genetisch bei uns allen Menschen angelegt. Auch möglichst Lust können zu erreichen, also etwas eben Erfolg können zu haben und das zu erreichen, das ist bei uns allen so. Und dann haben wir aber auch so eine genetische oder epigenetische Komponente, wenn jetzt jemand gelernt hat, quasi, dass das Verhalten Belohnung findet. Also ich spiele um Geld und das habe ich schon bei Mami oder beim Papi gesehen oder in meinem Umfeld sonst. Das ist sicher etwas, was sich dann auch in der Persönlichkeit niederschlägt. Aber nicht in dem Sinn ein Gen, das macht, dass man halt dann geldspielsüchtig würde.
4: Spielsucht ist tückisch, das haben wir jetzt schon gehört. Darum gibt es ja eben auch verschiedene Fachstellen, die sich spezialisieren dazu, die Menschen helfen, die in eine Geldspielsucht sind, reingerutscht oder noch besser, die mithelfen, dass Menschen hoffentlich gar nicht erst süchtig werden. Was hilft also im Kampf gegen Geldspielsucht? Nochmal Angela Albrecht.
7: Ein wichtiger Teil in der Bekämpfung von Geldspielsucht ist Prävention. Ich habe mit Manuela Eder geredet. Sie ist Projektleiterin bei Sucht Schweiz in der Abteilung Prävention. Und speziell bei der Geldspielsucht unterscheidet sie da zwei Ebenen.
9: Auf der einen Ebene ist es so die Rahmenbedingungen in der Gesellschaft zu adressieren, aber auch auf der Verhaltensebene eben von den einzelnen Personen. Und da auf der gesellschaftlichen Ebene haben wir in der Schweiz eben Regulierungen von Geldspielangeboten. Und die sind verpflichtet, gewisse Massnahmen zu umsetzen, um eben die Spielenden von den negativen Auswirkungen zu schützen. Sei das jetzt eben mit Alterslimit, also hier ist der Jugendschutz ganz wichtig, oder auch Einzahlungslimiten oder sogar die Spielsperre. Man kann sich also auch selber sperren, wenn man merkt, man hat ein Problem mit Geldspiel. Aber man kann eben auch gesperrt werden von den Geldspielanbietenden.
7: Man kann sich also auch vor sich selber schützen, wenn man merkt, dass man ein Suchtproblem hat. Und an der Öffentlichkeit, also in der Gesellschaft allgemein, schafft Prävention vor allem mit Sensibilisierungskampagnen. Das ist dann auch sichtbar im Alltag. Es braucht da auch noch Aufklärung.
9: Weil Geldspiel wird immer noch etwas, als etwas wahrgenommen, das jetzt ein bisschen bagatellisiert wird, fast ein bisschen normalisiert und gar nicht so das Bewusstsein hat, dass das eben genauso wie zum Beispiel Alkohol oder Tabak auch zu einer Sucht kann entwickeln kann. Und hier geht es wirklich um die Aufklärung von der Bevölkerung, Sensibilisierung über mögliche Risiken und da eben auch über mögliche Frühwarnzeichen, wo man sich eben kann auch bei sich selber merken oder bei Angehörigen merken.
7: Gerade auch im Schulalter sei die Sensibilisierung wichtig, sagt Manuela Eder. Weil Jugendliche und junge Erwachsene eine besonders betroffene Risikogruppe sind. In der Aufklärung geht es darum, dass man merkt, was das Anzeichen von einer Spielsucht könnte sein. Und es geht auch darum, dass Betroffene wissen, wo sie sich Hilfe holen können.
9: Eine erste Anlaufstelle würde ich empfehlen, das ist die nationale Helpline, wo gratis ist und anonym ist, da kann man als betroffene Person selber anrufen, aber auch für jemand anderes, als Angehörige, Arbeitskollegin oder Arbeitgeber. Und die ist 0800 040 080. Und die ist 24 Stunden erreichbar.
7: Man kann sich aber auch schriftlich melden, zum Beispiel bei safezone.ch. Da gibt es eine niederschwellige, kostenlose Beratung. In so einer Beratung geht es im ersten Schritt mal darum, dass man eine Bestandaufnahme macht. Also, dass man schaut, wo steht die Person in Bezug auf Geldspielsucht.
9: Welche Spielformen werden hauptsächlich gespielt? Auch sind schon Schulden entstanden? Dann hat man auch in der Schweiz die Möglichkeit, für die Schuldenberatung Stellen hinzuziehen. Ist halt auch oft eben die psychische Komponente, die Wirkungen hat, wo man dann psychologisch kann betreut werden. Und ganz wichtig ist auch eben Angehörige, die oft halt auch darunter leiden an der Situation, die können sich auch kostenlos beraten lassen.
4: Und wir haben es gehört, häufig passiert das viel zu spät, dass Betroffene oder auch ihre Angehörigen Hilfe suchen. Wir wissen jetzt aber, je früher man Unterstützung holt, desto besser wär's. Wir haben in dieser Folge von Relevant also gehört, von einer aktuellen Studie von Sucht Schweiz. Da zeigt sich, dass Sportwetten als Teil von Geldgewinnspielen so einen wachsenden Markt darstellen seit den letzten Jahren. Viele Leute und darunter auch junge Menschen sehen es aber immer noch als harmloses Freizeitvergnügen. Aber eben, aus diesem Vergnügen kann schnell eine Sucht werden. Ja, Geldspielsucht wird sogar als Krankheit anerkannt, international. Und im dümmsten Fall verspielen Betroffene so dann auch ein Vermögen an Geld. Allerdings gäbe es aber auch Strategien, um daraus rauszukommen. Also man kann sich auch vor sich selber schützen. Wir haben ein paar Links zum Thema und auch gerade zur aktuellen Kampagne Game Changer von den Kantonen. Und da wird Betroffenen aufgezeigt, wo das ein Hilfsangebot gäbe. All die Infos findet ihr bei unseren Shownotes zu diesem Podcast. Mitgearbeitet haben diese Woche Angela Albrecht und Raphael Stegmeier. Ich bin Georg Hoffmann. Wir von Relevant, das Wochenmagazin, melden uns in zwei Wochen wieder. Und es gibt aber auch noch andere wertvolle Inhalt, wo wir da von RF Medien Schweiz zu bieten hätten. 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Danke fürs Zuhören. Bis zum nächsten Mal.

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1: Die Nachrichten von SRF um 2 mit Patrick Walter. Der Chefankläger des Internationalen Strafgerichtshofes wird suspendiert wegen des Verdachts auf sexuelle Übergriffe. Das teilt das zuständige Aufsichtsgremium mit. Über eine definitive Amtsenthebung von Chefankläger Karim Khan sollen möglichst bald die Vertragsstaaten des Internationalen Strafgerichtshofes entscheiden. 2024 hatte eine enge Mitarbeiterin Khan vorgeworfen, sie mehrfach bedrängt und zu sexuellen Handlungen gezwungen zu haben. Er bestreitet die Vorwürfe. Seit gut einem Jahr lässt der britische Jurist sein Amt ruhen, er wollte aber zurückkehren. Khan ist seit 2021 Chefankläger und hat in dieser Funktion unter anderem Haftbefehle gegen den israelischen Ministerpräsidenten Benjamin Netanyahu und den russischen Präsidenten Wladimir Putin erlassen. Die USA haben Fußballschiedsrichter Omar Artan die Einreise verweigert. Das bestätigt die FIFA. Er werde deshalb an der am Donnerstag startenden WM keine Spiele leiten. Der Somalier sei trotz eines gültigen Visums abgewiesen worden, teilt das somalische Sportministerium mit. Die US-Behörden sagen, es habe Bedenken im Rahmen einer Sicherheitsüberprüfung gegeben. Zuvor hatten schon einige Spieler von Nationalmannschaften Probleme bei der Einreise in die USA. Auch der Schweizer Breel Embolo konnte erst mit Verspätung in die USA einreisen. Zwei Meldungen in Kürze. Bei russischen Luftangriffen in der ukrainischen Region Kharkiv im Osten des Landes sind mindestens 3 Menschen getötet worden. Das melden die lokalen Behörden. Zudem seien mehrere Personen